Ganz kurz so, gell? Ein bisschen mal erzählen. Das lockert ein bisschen, gell? Bin ich mit dem Alpha, da habe ich den Alpha noch gehabt, in München gewesen und der ist so tief gelegen, dass selber, wenn ich am Gehsteig hingefahren bin zum Einpacken, hat es mir nur einen Schüttel reingebogen, gell? Und ich habe es immer wieder ausgebogen und das haben wir so 3-4 Mal gemacht, der Alpha und ich. Und dann ist halt abgebrochen. Dann habe ich es in den Kofferraum reingeschmissen. Und dann bin ich gefahren auf der Sonnenstraße in München. Und dann fährt neben mir eine Polizeistreife, ich hab da auch so meine Mütze auf gehabt, gell, schön warm ist gewesen. Hab mir ein paar Male eingelegt, gell, gerade Full Power gegeben. Und bei der dritten Ampel holen sie mich dann raus. Dann hat er meine Papiere kontrolliert, Führerschein, Fahrzeugschein, Verbandskasten und Warndreieck und den ganzen Krampf. Und dann sagt er ganz freudestrahlend zu mir, wenn ich es noch nicht wisst, gell, sie haben vorne kein Nummernschild. Dann sag ich, ja, das weiß ich, gell. Er schaut mich ganz groß an und sagt, ja, wo ist denn das nochmal, Schädel? Ja, sag ich, im Kofferraum. Und dann müsst ihr euch einmal die blöde Frage vorstellen, gell? Dann sagt er, ja, was tust du denn da? Ja, hab ich mir gedacht, auf eine blöde Frage, eine blöde Antwort, habe ich gesagt, weiß ich nicht, schauen wir mal nach. He? Ja, dann ist er schon zornig geworden, gell? Dann habe ich meinen Kofferraum aufgemacht und hab reingeschaut, habe ich gesagt, nichts macht's, gell? Ich weiß nicht, was er gemeint hat, ob er sich da irgendwie, ob er Nummer schiebt mit dem Reservekanister oder was? Was macht das denn Nummernschüttel, gell? Das hat 30 Mark gekostet, gell? Aber das war es mir echt wert. Und gleich, weil wir jetzt bei der Polizei sind, gleich nochmal über die Zöllner, gell? Die habe ich eh schon irgendwo auf meiner zweiten Platte ganz gut wegkommen lassen. Lassen wir es auf der dritten auch noch mal gut wegkommen. Weil ich mir gedacht habe, neulich haben sie meinen kleinen Bruder erwischt, der ist 17. Und da hat er so ein Kleinkraftrad gehabt, so ein 50er Kreidler, irgend so ein Krampf da. Und weil er gewusst hat, er hat keinen Führerschein, hat er es natürlich geschoben, gell. Normalerweise fahren er schon ganz gern schwarz, ist ganz klar, gell, die haben alle Buben. Aber er hat es an dem Tag wirklich geschoben, im Protokoll ist dann auch gestanden, dass der Motor kalt war und dass eben das Ding nicht gelaufen ist. Auf jeden Fall ist die Grenzpolizei dahergekommen und hat sich halt aufgehalten. Das heißt, sein Freund ist draufgeguckt und er hat halt hinten angeschoben, der Trottel, gell. Gehört sich normalerweise eh schon nicht anders. Auf jeden Fall hat jetzt der Freund von meinem Bruder eine Anzeige gekriegt wegen Fahren ohne Führerschein und mein Bruder hat eine Anzeige gekriegt, weil er gewusst hat, dass er keinen Führerschein hat. Ja, und dann haben sie um 3 bei uns angerufen, er soll ihn aufkommen zur Protokollaufnahme. Da in die Hundshütten da, an der Grenze, die wo sie noch da hingebaut haben, gell. Und dann bin ich mit reingegangen und habe mir gedacht, das muss ich mir jetzt echt anhören, was er mir da verzeiht, gell. Dann hat er mich gesehen, dann hat er gesagt, wer sind denn Sie? Das war ein neuer, gell, der hat mich noch nicht kennt. Dann sage ich, ich bin der Erziehungsberechtigte, ich passe bloß auf, dass er da keinen Scheiß unterschreibt. Womöglich kommt er mit einem Bausparvertrag heim, gell. Dann haben wir da das Protokoll aufgenommen und dann habe ich ihm da versucht, das wirklich auszureden. Ich sage, das soll sich doch nicht so anstellen. Ich meine, was soll denn das? Die haben das Ding geschoben und gut, der andere ist draufgesessen und hat mir halt erklärt, dass der Gesetzgeber da ganz genaue Richtlinien vorschreibt, was Fahren und was Rollen ist. Und Rollen ist laut Verkehrsordnung oder irgendein Krampf da, irgendein Straßengesetz, Fahren. Dann habe ich gesagt, wenn es nach den Richtlinien gegangen, dann darf sie alle einen Dienst mit dem Taxi fahren, weil es keinen Führerschein mehr hätte. Weil es um 2:30 vom Beisel rausgesiegt in Reicherhall, gell? Total prall. Ich meine, irgendwo kann ich es verstehen, im Zustand können sie selten gehen. Da müssen sie schon fahren, gell? Und dann beim Aussehen habe ich den Zöllner gesehen, dem ich mein erstes Gedicht aufgesagt habe, gell? Und dann hat er mich ganz freudestrahlend angegrinst, dann habe ich mir gedacht, der mag bestimmt was hören, gell? Und ich rechne das jetzt mit 200 Mark Strafe, weil ich mir im Grunde genommen habe ihm bloß eine Frage gestellt und ich habe ihm sofort die Antwort drauf gesagt, bevor er von selber draufkommt, gell? Habe ich zu ihm gesagt, sag einmal, Junge, weißt du eigentlich, warum die bayerische Grenzpolizei vom Arzt keine Tabletten verschrieben kriegt? Dann hat er mich ganz groß angeschaut und sage ich, weil Arschlöcher bloß Zapfall kriegen. Nachdem er mich ganz blöd angeschaut hat, habe ich gemeint, er hat den Witz nicht kapiert, aber jetzt haben gesagt, aber du bist so blöd und lutscht das Zeug noch, gell?

0: Aber jetzt kommt endlich das Lied mit Blaulicht und Sirene. Für die Münchner Einsatzpolizei. 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
1: Nun modernere Musik von der vorletzten Generation aus der Zeit vor den asozialen Netzwerken wie Friendface, Titter und Instabang. Die Fantastischen Vier mit dem Werk Jede Generation von 2004.

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Ist DJ Worst und mit mir ist MC Zensurfee. Aber ich will trotzdem einbringen, denn ich in der Notfallsendung von Pogo Radio gehört habe. Wie nennt man einen Schwarzen, der ein Flugzeug fliegt? Pilot, ihr Rassisten. Denn Pogo Radio ist nicht mehr, wie ich inzwischen endlich erfahren habe. Rüdi sendet nicht mehr in Mannheim und hat woanders eine neue Sendung namens Detox Intox angefangen. Als alter Fan der Pogo-Presse finde ich das schade, aber ohne Tod gäb's kein Leben. Siehe syndromatische Maximen-Telezentrik. Also tschüss, Physik, Punk, Hip-Hop und Drum-Bass. Stattdessen hin zum denkbar schlimmsten, EDM. Sogar da gibt's Sachen, die nicht einfach nur eingängig und einfältig sind, sondern auch intelligentes und echt durchgedrehtes Material. Daher, Ladies and Gentlemen, präsentiere ich jetzt gleich den Bodensatz des Millenniums unterhalb der Schlacke von einer Handvoll der übelst besten neurobeeinflussten EDM-Bignames. Kaum zu glauben, aber trotz aller Schlümpfe-Techno-Klischees haben die auch echt geile Tunes gebaut. Die machen sogar ohne Text Spaß. Deswegen sind heute ausnahmsweise keine 5 MCs im Studio, die über den Mix drüber labern. In der Musik passiert auch offenbar, offenkundig und offensichtlich genug. Die braucht keine zusätzlichen Spaßmacher, um Spaß zu machen für Jung und Alt wie Face. Die Stieber-Twins haben mal den Zustand der damaligen Deutsch-Rap-Szene mit diesen Worten beweint. Ihr jagt nicht nach Beats, sondern sucht nach Melodien für jedermann. Der folgende Mix transzendiert das für mich, ist ein Kind beider Extreme. Denn er macht beides gleichzeitig und spricht jedenfalls in mir beide Pole auf 3+ an. Einerseits überzogen poppig und lustig, andererseits fett, dark und auf die Fresse. Tanzbar ist es allemal, erwiesenermaßen. Und der Dancefloor hat bekanntlich immer recht. Eine Abstimmung mit Füßen und Kehlen wiegt mehr als eine durch 500 internationale Metastudien belegte WC-Rechnung. Ihr wisst schon, WC. Wissenschaftlich korrekt. Mein Name ist DJ 60 Hater und ich brauche keine MCs. Hierfür mache ich erstens das Zitat des Monats geltend von einem gewissen Philipp. Wenn man weiß, dass man was vergessen hat, ist es noch kein Alzheimer. Und zweitens die schwarz-weißen Worte einer alten Bekannten. Mi, immer soll ich wissen, was ich will. Denn eigentlich wollte ich doch mixen statt schwätzen. Also DJ Hop.

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Mein Name ist DJ Polymono vom Tieftonkommissariat und nichts ist mehr als unendlich. Weil das nämlich eine ordentliche Drum-Bass-Sendung ist, wird hier grundsätzlich kein EDM-Rotz gespielt, an dem kein gutes Haar wächst. Kein Style, kein Funk, kein Bouncen, kein Saft. Und bestimmt können diese Techno-Deppen nicht mal Noten lesen oder ein richtiges Instrument spielen. Wie zum Beispiel eine Klemmoline, eine Schrammeltröte oder einen Plattenteller. Nö! Aber der Blick ins Schwarze trifft halt immer all. Denn banaler geht's nicht als alles. Also zur Sache. We play only original Jungle Drum and Bias. Seen? Präsentiert vom Spasten Hannes DJ-Team. Mit bestem Dank an Shivaxi und Doxen Acid.

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Mein Name ist DJ Beat Chuckles, begleitet von MC Brotbackautomat. Und zur Erholung jetzt ein wenig schöne Musik, nämlich Humpa. Genauer gesagt der Bonustrack vom ersten Legalized-Album Humpa Carriet. Dort versteckt hinter dem letzten Titel Humpa Parity.

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Alright, alright, alright. Das war das Anfangsthema von Max Headroom. Diesen Tune hört ihr immer, wenn meine Sendung läuft. Und zwar Talking Head auf Bermudafunk in Mannheim auf der 89,6, in Heidelberg auf der 105,4. Über Kabel oder als Livestream auch genießbar auf bermudafunk.org. Ja, mein Name ist Ali Badaschanrat und tatsächlich hört ihr diesen Tune live nach einem Jahr Pause und auf einem anderen Sendeplatz. Früher immer dritter Mittwoch, 15 Uhr bis 16 Uhr und jetzt ab diesmal immer samstags, dritter Samstag, 14 Uhr bis 16 Uhr. Das heißt, das sind fundamentale Veränderungen, die hier stattgefunden haben und es hat seine Gründe. Die werde ich dann vielleicht im Laufe dieser Sendung auch nach und nach aufdecken. Der Hauptgrund ist der auf jeden Fall, dass mir unter der Woche als Selbstständiger, der sich zum Glück nicht darüber beklagen kann, dass er nichts zu tun hat, trotz KI und Medienbranche, dass ich trotzdem unter der Woche da meine Zeit brauche und Samstag Nachmittag ist, glaube ich, ein ganz guter Sendeplatz. Einmal, weil es natürlich optimal ist, gerade auch wie an so einem Tag wie heute. Gutes Wetter, Laid-Back-Vibes und da hört man doch Radio und sitzt auf seiner Terrasse, auf seinem Balkon, fährt in dem knallroten Cabrio irgendwo eine Küstenstraße entlang und Bermudafunk dudelt aus den Boxen. Insofern, das ist das Stichwort Dudeln. Was passiert hier in dieser Sendung für diejenigen, die wenigen, die diese Sendung nicht kennen und bisher noch nicht gehört haben und nicht wissen, was jetzt passiert, außer dass der Typ da schon die ersten Minuten monologisiert. Hier läuft Musik vor allem. Das ist ein wilder Mix, sage ich immer. Eklektisch, wenn man es fachlich ausdrücken möchte, soll heißen, ich spiele Fundstücke der letzten 4 Wochen und auch alles dazwischen außerhalb, um Jan Böhmermann zu zitieren, der mir hier von meinem YouTube-Screen gerade entgegenlächelt. Auf jeden Fall ist das genretechnisch jetzt nichts für dogmatisch ausgeprägte Charaktere, sondern es ist alles dabei. Nicht immer alles, aber insgesamt offen für alles. Soll heißen, heute erwartet euch auch alles zwischen Shoegaze, Dreampop, K-Pop habe ich diesmal nicht dabei. Kommt auch eher seltener vor tatsächlich. Aber auch Hip-Hop, Pop, und sonstige Musikstile, die nicht unbedingt ein P im Namen haben. Auf jeden Fall freue ich mich, jetzt wieder hier in diesem Studio zu sitzen. Auch nach rund einem Jahr, fühlt es sich so an, als ob es gestern gewesen wäre. Und ich habe mir gedacht, um das Ganze sozusagen gebührend zu feiern und für mich so ein bisschen heimelige Vibes zu erstellen. Ich spiele vor allem heute auch Acts, die ich schon immer irgendwie in meiner Sendung gefeatured habe und die vor allem in der Anfangszeit für mich auch mit ein Grund waren, warum ich überhaupt in dieses vermeintlich anachronistische Medium, genannt Radio, hier vor dem Mischpult sitzend, mir gedacht habe, ich würde gerne mal eine Sendung machen bei diesem Bermudafunk. Und da sind unter anderem dabei Twin Shadow, Flying Lotus, Tori Amos, JC, The War on Drugs, Future Islands, Mansour Brown, aber auch die Beach Boys zum Beispiel. Also, ja, ich würde sagen, wir legen mal los mit einer kleinen, kurzen Intro-Nummer und zwar von Pascal, ich bin mir nicht sicher, Comelate, würde ich jetzt mal behaupten, spricht man ihn aus. Der Name heißt Girl from the North Country, ist nur ein ganz kurzer Skit von 1,5 Minuten und deswegen werde ich danach nichts sagen. Also normalerweise mache ich nach jedem Song einen Break und erzähle kurz ein bisschen was dazu, wenn mir was einfällt oder ich was Spannendes dazu irgendwie herausgefunden habe. Mache ich dann aber nach so einer kurzen Nummer nicht, sondern ich gehe gleich über zu Twin Shadow mit einer neueren Nummer und zwar Dominoes und Nose geschrieben mit
OE am Ende. Also, los geht's. Girl from the North Country and Dominoes.

Zack, ein abruptes Ende. Das war Twin Shadow, das, was wir zuletzt gehört haben mit dem Track Dominoes. Und davor hatten wir eine Coverversion tatsächlich, und zwar das Track Girl from the North Country. Und ja, das ist eine interessante Sache, denn das ist ein Artist, der mir jetzt erst tatsächlich heute über den Weg gelaufen ist, den ich dann noch schnell in diese Playlist mit aufgenommen habe. Und zwar Pascal Comelade, habe ich jetzt tatsächlich gelernt. Ein französischer Musiker, und zwar auch schon in seinen 70ern. Das heißt, der Kollege ist schon eine Weile dabei. Und ja, seine Spezialität wohl unter anderem, ich muss zugeben, ich habe noch nicht so viel über ihn erfahren, weil, wie gesagt, ganz frische Neuentdeckung. Ja, wie soll man sagen? Der covert wohl ganz gerne. Und zwar in dem Fall Bob Dylan und Johnny Cash, auf die dieses Lied zurückgeht, The Girl from the North Country. Und daneben hat er auch ganz andere, wie die Kings und noch ein paar ganz unterschiedliche Artists, die sozusagen mehr oder weniger sein Alter teilen, gecovert in seiner Karriere. Und scheinbar gibt es den Kollegen noch. Es gibt eine Compilation, und zwar ist die auch wohl relativ neu erschienen. Metaphysique du Hit Parade, würde ich jetzt mal nennen, spricht man es aus. Und das ist eine Compilation sozusagen der laut eigener Aussage beliebtesten Cover-Songs, die er so produziert hat. Der andere Kollege, von dem wir eben gerade Dominoes gehört haben, ist Twin Shadow. Twin Shadow ist, wenn man so zurückdenkt, tatsächlich ein Wegbegleiter schon seit vielen Jahren. Würde man sagen, so 15 dürften sein mittlerweile. Damals als frischen Artist noch ganz relativ unbekannt für mich in einem Musikblog tatsächlich, Gorilla vs. Bear, entdeckt, wie viele andere auch. Also es war für mich so eine Fundgrube, von der aus man dann schön noch weiter Research machen konnte. Aber ja, gibt ja 10.000 verschiedene Wege, sich Infos zu beschaffen. Und das war für mich aber so auch ein bisschen der Einstieg in diese ganze Musikblog, in diese Musikblog-Welt. Auf jeden Fall, hat er mich damals schon direkt berührt. Das Tolle ist, der ist sich tatsächlich in seiner Art und Weise ziemlich, ja, wie soll man sagen, treu geblieben, in Anführungszeichen, soll heißen, es ist schon immer so ein bisschen quasi mit Verweisen auf Popkultur, aber eher so die undergroundige Schiene, also immer auch gerade bei dem Video zum Beispiel zu diesem Song Dominoes, werden ganz viele Verweise gemacht auf vor allem Trash, Horror, Slasher-Filme, aber auch queeres Kino, also es ist eine ganz spannende Mischung. Der Sound hat sich, muss ich sagen, für meinen Geschmack ein bisschen zu sehr über die Zeit ins ironisch-poppige entwickelt. Vorher war es so ein bisschen eher verschwurbelt, dream-poppig und hat so ein paar, ich sage jetzt mal, auch deepere Noten gefeatured, aber wie man halt auch als Künstler, je nachdem, so ein bisschen für den Markt produzieren muss. Man sieht ja auch, dass so in der Breite die Themen Popmusik, Eurodance, Breakbeats und so weiter ihr, was weiß ich, wie viel das Comeback feiern und immer wieder feiern. Insofern geht man da mit der Zeit und macht ja auch Spaß. Und ich finde, wenn man so ein bisschen die frühen Jahre auch kennt, dann kann man auch ganz schön, wie soll man sagen, da so ein bisschen mehr Tiefe vielleicht bewusst reinhören, als da ist. Und es trotzdem, trotz gewisser Oberflächlichkeiten genießen. So, lange Rede, kurzer Sinn. Weiter geht's. Und zwar auch mit einem, jetzt nicht so jemand, den ich hier öfter mal gefeatured hatte in der Sendung, und aber vorher auf jeden Fall in meinen, ich nenne es jetzt mal Drum and Bass Years, Fauté mit dem Track Always Cosmic, da der ein bisschen länger geht, werde ich danach direkt wieder was sagen. Und los geht's.

Yo, das war Fote mit Always Cosmic, dem Track aus, also das war dem namengebenden Track mehr oder weniger aus der ersten Auskopplung, wohl eine Reihe weiterer Songs, die demnächst erscheinen. Auch eine recht neue, also einmal neue Produktion und zwar ganz frisch erst, ich glaube, von der Woche

Eigennamen betitelten Album 2014 selbstbewusst in die Clubcharts und ist unter anderem bei Ninja Tunes gelabelt gewesen. Er hat eine lange, vielseitige musikalische Reise hinter sich und auch noch vor sich hoffentlich, und dabei wünschen wir ihm viel Glück. Genau, wir machen weiter. Und zwar mit Flying Lotus. Flying Lotus ist auch sowas, wo ich sagen muss, ich kann gar nicht mehr sagen, wann ich ihn entdeckt habe für mich, und bin auf jeden Fall sofort hängen geblieben aufgrund dieser Mischmaschmusik, nenne ich es jetzt mal. Also im Grunde auch ein sehr jazziger Ansatz, würde ich behaupten, mit Samples zu arbeiten und aus Disharmonien und Harmonien eine eigene Harmonie zu kreieren. Kann man sich schön anhören, manchmal vielleicht ein bisschen zu vertrackt, um mal eine Runde einfach nur Musik zu hören und zu chillen. Andererseits ist ja auch Geschmackssache. Und wenn die, wie soll man sagen, wenn das Trommelfell ein bisschen knistert, dann ist doch eigentlich ganz schön. Daher hier Unexpected Delight featuring Laura Darlington von Flying Lotus.

Das war Unexpected Delight featuring Laura Darlington von Flying Lotus. Und Flying Lotus ist ein Phänomen, das ich schon sehr lange, wie gesagt, abfeiere. Und zwar ziemlich genau seit 2010 plus minus, weil da nämlich das ein Album Cosmogramma rauskam. Das hat mich damals sozusagen auf ihn aufmerksam gemacht und ja, war auf jeden Fall im Grunde auch, was wir gerade gehört haben, umfasst in einer Light-Version auch den Stil, den er so mit sich bringt. Das war jetzt relativ minimalistisch von der Instrumentalisierung her und auch vom Vibe her fast schon eher harmonisch. Und man kann aber, glaube ich, so ein bisschen durchhören, dass es ab und zu mal so die Harmonie verlässt und der Rhythmus ein bisschen schief wird und sich dann wieder findet und dann ein paar kleine Pirouetten gedreht werden und so weiter und so fort. Also man kann da schon schön auf musikalische Reise gehen. Ich zitiere hier mal ganz kurz die Wikipedia, und zwar: ein tiefenentspanntes Album der Nacht, das weite Räume hörbar macht, bewusst Leerstellen setzt, durchzogen von samtenen Rhodes-Orgeln, runden Funktionsbässen und weltenthobenen Streichersätzen. Ja. Einflüsse: Herbie Hancock, Kendrick Lamar, Kamasi Washington, beziehungsweise nicht nur Einflüsse, sondern letztlich auch Artists, die er featured. Und man kann das Ganze noch ein ganzes Stück weitermachen, also Name-Dropping continued: FX Twin, Tyler the Creator, Alter Ego, Earl Sweatshirt, ja, Thom Yorke. Also insofern, der gute Mann ist gut aufgehoben und hat seine Hausaufgaben auf jeden Fall gemacht. In dem Fall muss man aber auch sagen, es wurde ihm in die Wiege gelegt. Er kommt aus einer Musikerfamilie. Die Mutter hat für Motown Artist Songs geschrieben und die Coltranes sind Verwandte. Insofern ja, erklärt es auch so ein bisschen, wie er sozusagen zwischen vor allem Hip-Hop, Jazz und Electro hin und her swingt. Was ich auch spannend finde, und das ist auch ein Grund, warum ich an ihm hängen geblieben bin, ist die Tatsache, dass schon seit frühen Zeiten er auch im Filmgeschäft unterwegs war. Er hat vor allem für Adult Swim Soundtracks geschrieben oder auch mal hier und da ein paar kleine Clips selbst produziert und hat auch zuletzt einen Feature-Film produziert oder sogar auch Regie geführt. Ich weiß nicht, vielleicht sogar mitgespielt. Jetzt fällt mir natürlich der Name nicht ein. Ist aber nicht so wichtig. Der Film ist nämlich auch gar nicht so gut. Aber er ist sozusagen auf der visuellen Ebene genau das Pendant zu dem, was seine Musik auch ausmacht. Also letztlich auch ein irgendwie schräg poppiger, vibiger Mix aus Pop und im Filmbereich würde ich jetzt sagen, Science Fiction, Underground, Trash, gemischt mit vielleicht ein bisschen zu viel Hang zur Philosophie. Das hat auch Nolan schon nicht so gut getan. Aber das ist ein anderes Thema. Wir sind ja in keiner Filmsendung. Aber auch das wird ab und zu passieren, weil ich ja auch Filmfreak bin, wird sich hier und da immer wieder mal auch ein Bezug zu aktuellen oder alten Filmen und Serien ergeben. Denn auch dort findet man hervorragende Musik. Zuletzt tatsächlich fand ich den Soundtrack von, wie hieß die Serie? Ich denke nochmal drüber nach. Auf jeden Fall, da bin ich also wirklich auch fündig geworden mit einer Menge super Tracks. Gut, das war, wie gesagt, Unexpected Delight featuring Laura Darlington von Flying Locust. Und wir machen weiter. Und zwar geht es so ein bisschen sphärisch, elektronisch. Wir bleiben da mit One, also auch wieder so ein unaussprechlicher Name, Oneohtrix, also O-N-E-O-H-T-R-I-X, Point Never, so heißt der Künstler. Und der Track ist zum Glück ein bisschen einfacher auszusprechen: Dim Stars.

Ja, da geht doch was. Also, das war ein kleiner Vorgeschmack auf wohl eine auch neue Reihe von Songs, die mehr oder weniger früher oder später in ein Album münden könnten. Das war der Artist, beziehungsweise das Projekt, würde ich sagen, Oneotrix Point Never mit dem Track Dim Stars. So, und jetzt decken wir auf, wer dahinter steckt. Und zwar ist es kein geringerer als Daniel Lopatin. Ich glaube, das ist ein Franzose. Das gucke ich hier parallel direkt nochmal nach. Unter dem Namen kenne ich ihn nämlich auch schon ein bisschen länger. Beziehungsweise ist er, glaube ich, auch mit oder weniger am bekanntesten. Man darf erwähnen, dass hier zum Beispiel ein wunderbares Beispiel ist dafür, wie sich Musik und Film schön berühren. Und zwar ist er zuständig gewesen für die Soundtracks unter anderem von Marty Supreme. Marty Supreme, ganz kurz, es geht vordergründig um Tischtennis, tiefgründig um eine mehr oder weniger Liebesbeziehung, beziehungsweise ein Biopic eines, ja, ich glaube, soweit recht authentischen frühen Stars der Ping-Pong-Szene. Und ich finde den Film sehenswert. Man darf allerdings nicht denken, dass es ein Film für Ping-Pong- oder Tischtennis-Fans ist. Das ist nur der Rahmen. Aber gibt ein paar richtig gute Spieleinlagen. Hauptdarsteller Timothée Chalamet ist so eine Geschmackssache, muss ich sagen. Ja, schwierig, aber kann leider was. Aber auch für mich so ein bisschen wie Saldana zu gehypt und irgendwie dann doch zu puppenhaft. Allerdings, der Film ist ein Beweis dafür, wie viel Energie und Elan und auch Authentizität er versucht zu erzeugen, indem er zum Beispiel für diesen Film krasse Ping-Pong-Tricks sich drauf geschafft hat. Also die Stunts in Anführungszeichen in dem Film sind, soweit ich das weiß, weitgehend selbst gespielt. Und da muss man schon sagen, Hut ab dafür, dass er vorher wohl mit dem Thema nicht so viel Berührung hatte. Ja, und ich finde es auch interessant, dass gerade im Bereich der Sportfilme momentan oder das ist momentan in letzter Zeit einerseits relativ innovative Ansätze und Inszenierungstechniken ihre Verwendung finden. Das war zuletzt auch bei Challengers so. Das ist ein Tennisfilm, wo man sich auch erst denken würde, ja, Tennisfilm, also wenn man kein Tennisfan ist, was soll man damit? Allerdings ist da auch, muss man sagen, das Tennis eher so eine Art Plattform, auf der dann eine Dreiecksbeziehung geschildert wird. Sehr dynamisch, auch hübsch anzusehen. Und der auch sehr profitiert von dem Soundtrack. Jetzt müsste ich lügen, aber ich glaube, es sind Nine Inch Nails, beziehungsweise Trent Reznor und sein Kollege. Auf jeden Fall passieren dann plötzlich so ein paar Kameradinge, man muss sagen gegen Ende, wo es sich dann auch anbietet, die einen dann nochmal kurz in den Kinosessel drücken. Und ich finde auch tatsächlich, selbst wenn der Film jetzt kein Special Effects Gewitter ist oder irgendwie auch soundtechnisch jetzt keine Dolby 10.000 Anlage bräuchte, ist das ein Kinofilm. Genau wie auch Marty Supreme. Die Bilder sind, obwohl sie teilweise sogar so einen dokumentarischen Charakter haben, doch für die große Leinwand gedacht. Also hier mein kleiner Appell: geht wieder und öfter ins Kino. Gerade jetzt im Sommer ist es wichtig, denn sonst könnten sie nicht mehr lange da sein, eventuell. Denn wir wissen ja alle, die Welt verändert sich leider im Moment in eine Richtung, die vielleicht nicht ganz so gut ist. Andererseits darf man den Kopf nicht in den Sand stecken, aber ab und zu braucht man mal eine kleine Abwechslung. Und da ist so ein Kinosaal doch was anderes als ein Heimkino, beziehungsweise ein Handy oder Tablet, auf dem man sich Filme oder Serien anguckt. Don't do it. Ja, und da wir hier in Mannheim ein paar Kinos haben, möchte ich diese kleine Gelegenheit nutzen, um direkt schon mal einen Marker zu setzen in meiner ersten neuen Sendung, neuen alten Sendung und zur Kinorettung aufrufen.
So, mal gucken, welche Rettungsaufrufe mir zwischendrin noch so einfallen. Ihr hört übrigens die Sendung Talking Head mit Ali Badakhshan-Rad. Das ist der Mensch hinter dieser Stimme. Auf Bermuda-Funk. Ich sitze hier in der alten Feuerwache und ihr hört mich in Mannheim auf der 89,6 und in Heidelberg auf der 105,4 über Kabel oder auch als Livestream. 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Das hört sich jetzt so ein bisschen lapidar an, aber tatsächlich ist es so, wir leben von Engagement und Leuten mit Passion und Verantwortung. Das ist etwas, das wir gerne so beibehalten wollen und uns die Freiheit nehmen wollen, weiterhin auch das senden zu können, was wir wollen, und würden uns daher sehr freuen, wenn wir Zuwachs bekommen. Daher checkt mal bermudafunk.org, da findet ihr alle Infos und Kontakte, falls ihr mal Lust habt, in einem, ja, wie soll man sagen, organisch gewachsenen, mit Patina und Liebe ausgestatteten Radiostudio zu sitzen und eine Sendung zu machen. So, wir machen weiter. Und zwar geht es nun ein bisschen in Richtung, lasst mich mal schauen, ja, es wird so ein bisschen poppiger, elektronischer, aber bleibt noch ein bisschen vibey und ein bisschen deep und ein bisschen, wie soll man sagen, zurückgenommen. Und zwar mit dem Track Shotgun featuring Provinz. Und wer steckt dahinter? Kitschkrieg. Auch das so eine Entdeckung seit ein paar Jahren. Ich bin immer wieder hin und her gerissen, weil ich eigentlich, was so die Richtung, in die da produziert wird, angeht, eher nicht so der Fan bin. Aber gleichzeitig kriegen die so einen ganz speziellen Spagat hin, dass mir das irgendwie reingeht. Ich kann es nicht ganz erklären. Ich suche es auch nicht bewusst, aber es begegnet mir immer wieder und dann denke ich mir, ah, was ist denn das? Und dann denke ich, ah, die schon wieder. Hat aber auch damit zu tun, dass die so ein, also wie soll man das sagen, die haben quasi eine Soundmarke, könnte man sagen. Und das ist natürlich dann beim Wiederhören, triggert das. Und dann denkt man sich, ah, irgendwie, irgendwo habe ich doch schon mal und da, guck mal und ah ja, okay, kaufe ich. Also, wir sind hier mit Shotgun, mit Provinz von und mit Kitschkrieg.

Ja, das waren Kitschkrieg mit Provinz und dem Track Shotgun. Ja, bei dem Namen denkt man doch eigentlich an irgendwas Hartes und Gewaltlyrics oder irgendwelche Gangster-Stories, Überfälle, whatever. Nö, tatsächlich irgendwie eine Art von autodestruktiven Love-Song und in einer Form auch ganz klare Kitschkrieg-Linie, eben mit diesem minimalistischen, dubbigen Club-Sound, gefeatured von Vocals, die mal so, mal so, mal mehr poppy, mal mehr Rap-mäßig formuliert sind. Und bin da immer ein bisschen hin und her gerissen, aber es geht mir gut rein. Minimalismus ist halt doch auch schon ein bisschen mein Ding. Andererseits finde ich tatsächlich, wenn man sich das jetzt so anhört, hätte auch irgendwie ein Sample von Max Giesinger sein können, ein bisschen verzerrt, und dann hätte das wahrscheinlich auch in irgendeiner Form provoziert. Vielleicht glänze ich jetzt auch durch Unverständnis, aber irgendwo kann ich die Artists, die Lyrics schreiben in der Art, weiß nicht, da geht mir zu wenig. Aber das soll auch vielleicht gar nicht viel mehr gehen. Es ist noch kein Ibiza Balla Balla Boom, aber es spielt immer so, wie gesagt, mit diesen Anleihen. Es hat so diesen Spagat zwischen minimalistischem Club-Sound und Ibiza-Aspekten, aber ich habe es gefeatured, ich finde es gut. Insofern, wenn der Vibe kickt, der kann sich mal unter Kitschkrieg ein paar weitere Tracks reinziehen. Und über die findet man auch ganz frische, neue oder neuere oder zumindest sehr aktive deutsche Artists, vor allem eben aus der Rap-Szene. Beispielsweise Nisi 19, Juju 19, Enyo etc. Ja, deutscher Hip-Hop oder auch so diese vermeintlich ironische Spielerei mit so Ballermann-Boom-Beats, Ikimel. Also, was haltet ihr denn eigentlich davon? Ich muss sagen, auch da bin ich hin und her gerissen. Ich hoffe und glaube, dass die Power, die man da so nach außen projizieren möchte, auch echt ist. Gleichzeitig ist es Show, daher ist es immer so ein bisschen mit Vorsicht zu genießen. Ich war nur sehr überrascht, als sie hier in der Feuerwache gespielt haben, ich glaube, das war jetzt vor rund 2 Monaten, wie schnell dieses Konzert ausverkauft war. Ich muss sagen, vorher hatte ich die nicht so auf dem Schirm, und dann war das Ding ausverkauft. Und ich habe alle meine Kontakte versucht zu erweichern, dass sie mir noch eine Karte klar machen. Hat nicht geklappt, aber ist auch okay. Läuft ja nicht weg. Ist ein Riesenerfolg. Insofern, die nächste Tour kommt bestimmt. Nur leider wahrscheinlich eher in einer größeren Venue, die das Ganze dann wieder ein bisschen für mich unerträglicher macht. So Riesendinger mag ich nicht. Ja, weiß nicht. Zuletzt war ich bei Nine Inch Nails. Das ging noch. In der Lanxess Arena in Köln. Weil die Show aber ganz geil war und alles sozusagen von jedem Sitz gut einsichtbar war. Mit einer in der Mitte aufgebauten, minimalistischen, also vermeintlich minimalistischen, aber eigentlich ziemlich aufwendigen, technisch aufwendigen Bühne. Als ich dann aber, Achtung, habe so kleine Guilty Pleasures bei Simply Red war, das war schrecklich, denn da war die Bühne am einen Ende der Halle, und wenn du da die falsche Sitzreihe hattest, hast du bis zum steifen Nacken da rausgegangen. Und überhaupt Sitzkonzerte, nicht mein Ding. I don't like it. Aber war schön, mal live dabei zu sein. Ja, die alten Herren gehen auf Tour. Eros Ramazzotti ist auch in Town und mit einem guten Freund überlegt, sollen wir uns den Spaß gönnen? Einfach mal so ein bisschen Anti und gucken, was passiert. Aber für über 100 Euro ist mir der Spaß dann doch zu teuer. Daher schauen wir uns jetzt noch ein paar lustige Eros Ramazzotti Videos auf YouTube an und versuchen damit den Vibe so ein bisschen zu catchen. Warum erzähle ich euch das? Naja, keine Ahnung, tatsächlich versuche ich einfach ein paar Kontexte und Zusammenhänge herzustellen, und letztlich muss ich mich auch daran gewöhnen, 2 Stunden zu füllen. Das wird in den nächsten Episoden noch eine kleine Herausforderung werden. Andererseits bin ich auch bekannt dafür, dass ich, wenn ich mal in Fahrt bin, auch den Monolog einfach gar nicht mehr beenden kann.
Insofern erinnere ich mich selbst mit einem Blick auf die Uhr daran, dass die Zeit trotzdem immer weiter nach vorne geht und wer weiß es nicht, immer schneller. Es ist schon krass. Insofern machen wir einfach mal noch ein bisschen weiter mit Musik. Und jetzt bin ich so ein bisschen hin und her gerissen. Ich glaube, ich gehe jetzt mal mit euch weiter und eher so ein bisschen in Richtung Independent. Und da war doch hier, genau. Ne, ich mache einen Übergang. Und zwar von Instrumental zu dann eher lyric-starken Independent-Songs. Und zwar mit einer Band, die auch für ihre frickeligen Mucker-Stücke bekannt ist. Nerdy, aber tanzbar. Go Go Pinguin mit Mount Analog. Da habe ich mich verklickt.

die Lieder laufen hier übrigens auch immer bis zum Ende. Zumindest wenn sie nicht über 4 bis 5 Minuten gehen. Wenn es drüber ist, musste ich sie bisher abwürgen zwischendurch, je nachdem. Da ich jetzt mehr Zeit habe, habe ich mir auch vorgenommen, längere Stücke mitzubringen und auch laufen zu lassen. Habe das heute auch hier und da schon unter Beweis gestellt und werde es auch weiterhin beweisen. Das war Go Go Penguin mit dem Track Mount Analog. Und so wie viele der Tracks, die wir bisher gehört haben, hier und heute ganz, ganz aktuell released, in dem Fall auch, mehr oder weniger letzte Woche. Und der Track ist von der neuen EP Call of the Void, die auch schon zu haben ist, hier und da und dort. Ich hoffe, ich habe, was den Stilmix angeht und die Ankündigung, inwiefern diese Musik von Go Go Penguin in der Form einerseits Musiknerds glücklich machen sollte und gleichzeitig auch Profimucker und Tanzpublikum. Ich glaube, das funktioniert ganz gut. Ich zitiere hier mal ganz kurz die Wikipedia, um den Stil zu beschreiben. Die Band legt eine souveräne Rhythmusachse unter melodische Klanglandschaft mit songhaften Strukturen mittels zentraler, raumgreifender Bassfiguren und Live Drum and Bass. Alright, ich würde sagen, das fasst es doch auf jeden Fall gar nicht so schlecht zusammen. Und wenn man sich den Duktus der Formulierung anschaut, sieht man auch, welche Zielgruppe im Fokus steht. Jedenfalls sind die Jungs seit 2012 spätestens am Start. Begonnen hat es mit Chris Illingworth und Nick Blacker. Dazu kam Rob Turner und die haben im Grunde sich vorgenommen, intellektuell, akademisch angehauchte elektronische Tanzmusik herzustellen und zwar auf akustischen Instrumenten. Insofern gerne live mal reinziehen. Auf irgendeinem Jazzfestival sind die immer. So, hier in Mannheim waren sie auch schon. Ich habe ja versprochen, wir machen jetzt einen kleinen Stilbruch und ich halte meine Versprechen manchmal. Insofern geht es hier weiter mit der Band Window Speak, auch ein ganz alter Begleiter. Das war so für mich auch eben eine der Entdeckungen, als ich das Thema Dream Pop, Shoegaze und wie auch sonst man diese nahe beieinander liegenden Genres be- und umschreibt, für mich entdeckt habe vor roundabout 15 Jahren, Hust, und drauf hängen geblieben bin. Aber es ist halt auch ein Riesenfeld, das man sich da erarbeiten kann und es kommen auch wieder tolle Sachen raus. Ich gebe zu, oft sind die Tracks auch vom Sound her, egal welche Band, es ist auch ein bisschen beieinander, aber das juckt mich nicht. Insofern, weiter geht's mit Window Speak, No Driver.

0: Ja, hallo, herzlich willkommen zum Nachttanzfunk. Heute am 27. August 2026.
1: Und wie immer von 22 bis 24 Uhr. Und ihr hört mich, nämlich Silvia, am Mikro und...
0: Den André. Ja, und Silvia hat es ja schon gesagt, jeden vierten und fünften Donnerstag. Oder hast du schon gesagt, den ersten,
1: nicht? Nee, noch nicht. Ich hatte die Uhrzeit gesagt.
0: Okay. Du hast die Uhrzeit gesagt. Dann dürfen wir eins nicht vergessen. Ihr hört den Bermuda-Funk wo und wie?
1: Genau, den Bermuda-Funk, das freie Radio Rhein-Neckar, könnt ihr hören auf 89,6 MHz im Raum Mannheim und 105,4 im Raum Heidelberg oder eben über einen Livestream www.bermudafunk.org.
0: Ja, und das, was ihr eben zur Eröffnung dieser Radiosendung gehört habt, das war Musik aus Katalonien von der Band Achel AK aus Valencia. Und ja, die kommen aus einem besetzten Haus und machen da Musik unter anderem. Und ja, das könnt ihr auch euch nachhören oder nachschauen bei Propaganda Pilfett. Das ist eine Plattform für Musik aus Katalonien. Und ihr hört hier heute einige Neuigkeiten aus der Welt des Mestizo. Und wir beurteilen die Weltlage aus einem antimilitaristischen Blickwinkel. Ja, die Musik, die ihr zu hören bekommt, die kommt aus Österreich, Marokko, Frankreich, Katalonien, Portugal, Italien und der Bundesrepublik. Und außerdem erinnern wir noch an Rio Reiser, der heute, also nicht heute, aber...
1: gestern. Jetzt, ich glaube... Nee, gestern also oder vorgestern. Auf jeden Fall war es
0: diese Woche jetzt irgendwie.
1: Genau, was irgendwann diese Woche vor 30 Jahren.
0: Ist Rio Reiser verstorben und der ist unserer Meinung nach einer der besten Texter und Texter von Songs. Ja, und hat auch Musikgeschichte in diesem Land geschrieben. Ja.
1: Und viele Songs sind auch noch aktuell, meiner Meinung nach.
0: Ja, dann, mein Player hat mir ja gerade einen Streich gespielt. Ich wollte eigentlich gar
1: nicht. Wie so oft?
0: Ich wollte eigentlich gar nicht mit Achel AK anfangen. Ja, aber ich habe nicht richtig hingeguckt und so lief der erste Song los. Ja, ich mache jetzt weiter mit Musik noch aus Bosnien. Ich habe mal geschaut, was ist so alles neu auf den Markt gekommen und unter anderem gibt es einen neuen Song vom dem Dubiosa-Kollektiv und die sind auch den Sommer hier unterwegs. Und spielen zum Beispiel auch im Oktober in Frankfurt. Und vielleicht habt ihr ja Lust, dahin zu gehen. Hören wir einfach mal rein in einen Song von einem Dubiosa-Kollektiv. Oder was denkst du?
1: Ich würde mich freuen.
0: Du würdest dich freuen?
1: Ja.
0: Okay, dann...
1: Sie sind ja auch schon lange am Start, ne? Dubiosa-Kollektiv.
0: Ja, ich habe tatsächlich nachgeschaut und war dann auch überrascht, dass es mindestens so alte Säcke sind wie wir.
1: Wir sind keine alten Säcke. Im besten Alter.
0: Und Dubiosa-Kollektiv hat sich tatsächlich 2003 gegründet, haben da mit als Dub-Band angefangen und hören wir mal rein, was sie heute machen. Ja, die haben einen langen musikalischen Werdegang hinter sich, haben mit vielen unterschiedlichen anderen Bands aus der Welt schon zusammengearbeitet. Und das Tolle an Dubiosa ist eigentlich im Endeffekt, dass eigentlich alle Longplayer kostenlos auf der Webseite vom Dubiosa-Kollektiv runterzuladen sind. Aber gut.
1: So liebe ich das.
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0: Ja, ruckzuck, ein kurzes Stück, wo es gerade so richtig losging.
1: Ja, ich war jetzt auch überrascht. Aber sehr, sehr einprägend, oder?
0: Absolut. Ja, ja, Ohrwurm-Charakter, ja, oder? Kann man ja so sagen. Ja. Auf jeden Fall absoluter Tanzfloor-Killer oder so. Also live absolut ein Erlebnis. Mhm. Und ja, sie sind unterwegs und vielleicht seid ihr am 11. September in Uppsala, da könnt ihr die sehen, oder am 28. Oktober in Oslo oder am 29. Oktober in Frankfurt am Main.
1: Ich wollte gerade sagen, sie kommen aber auch noch näher hierher, Frankfurt,
0: ja, und dann
1: Nürnberg.
0: Ja, was ist näher? Also Frankfurt ist natürlich näher.
1: Ja, ich also stehe gerade im Verlauf, genau.
0: Ein paar Konzerte tatsächlich im Süden der Republik, auch bei Punk im Pott im Oberhausen am 19. Dezember. Ah. Ja, und Backstage am 7. Februar 27.
1: Da haben wir noch ein bisschen Zeit zum Ankündigen.
0: Aber wenn ihr schauen wollt, das Dubiosa-Kollektiv findet ihr unter dubiosa.org im Internet. Und da gibt es eigentlich alles, was man wissen will über die Band. Und schöne Videoclips auf jeden Fall auch. Das machen die eigentlich immer auch ganz toll. Ja, so viel zum Dubiosa-Kollektiv. Wie machen wir weiter? Was sagst du? Weiter Musik hören und
1: also ich würde sagen, wir machen, ja, polemisieren, mache ich immer gerne. Ja, nochmal so, um genau auf den antimilitaristischer Blickwinkel. Also heute habe ich ein paar Sachen nicht übertrieben, da war schon so ein bisschen was rausgesucht. Und zwar zum Thema Medien, unabhängige Medien. Ja, und es gibt eine Frau, die Sabine Schiffer, die schreibt ein paar Sachen dazu, die hat auch ein Buch rausgebracht dazu. Sie ist Sprachwissenschaftlerin, sie ist Medienpädagogin und sie hat vor über 20 Jahren ein Institut gegründet, und zwar das Institut für Medienverantwortung, was sich hauptsächlich um strategische Kommunikation dreht, um Aufarbeitung in den Medien dreht. Und sie schreibt zum Beispiel, dass Media Literacy, das ist die Fähigkeit, Medien zu nutzen, zu analysieren und kritisch zu reflektieren, Grundlage für jede unabhängige Meinungsbildung ist. Und dazu arbeitet sie und ihre Kollegen. Außerdem hat sie eine Professur an der Uni in Frankfurt, und da will ich im Laufe der Sendung immer wieder mal so einen Kommentar vorlesen von ihr hier zum Thema, ja, ritualisierte Berichterstattung, Framing, Fake News und. Aber vorher nochmal Musik.
0: Ja, dann fange ich tatsächlich mal mit einem Reiser-Song an. Er ist jetzt nicht von ihm gesungen. Tonstein Scherbensong, Entschuldigung, wir müssen hier raus von Daily Milk und Brutzki. Und ja, das ist, glaube ich, auch passend zu dem Thema, das du da eben gerade erwähnt hast.
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0: wunderschön. Und wie ich finde, aktueller denn je, nach wie vor aktuell. Und schön formulierte Sätze. Wir sind geboren, um frei zu sein und wir werden es schaffen. Das finde ich noch das Wichtigste dran. Wir werden es schaffen. Auch ja, wenn heutzutage bei vielen die Frustration begonnen hat und es ist, wie es ist. Und wie sie auch hier singen, was ein Alter sagt, es ist halt so, wir werden es nicht ändern. Finde ich es richtig gut, wir werden es schaffen, wir sind nicht allein.
1: Ja, das war ein Song von dem Sampler Die Erben der Scherben, keine Macht für niemand. Und das waren Daily Milk und Potski, um einfach mal euch hier zu sagen, wer das gemacht hat. Und dieses Album, das kam auch schon vor sehr langer Zeit raus. 2000 ist es produziert worden. Also hat auch schon 26 Jahre auf dem Buckel.
0: Ja.
1: Müsst ihr noch was sagen oder soll ich weitermachen musikmäßig?
0: Wie sieht's aus? Also wenn ihr Lust habt zum Zuhören, gerne immer. Ich habe schon so ein paar Sachen markiert. André kriegt schon wieder die Krise, wenn Silvia anfängt zu plappern. Okay, ja, weil es gibt nochmal so ein, das ist Auszüge aus einem Interview mit ihr. Da wird sie gefragt, was sie unter ritualisierter Berichterstattung meint.
1: Halt, also du meinst jetzt von der Frau Fischer.
0: Von der Frau Schiffer.
1: Schiffer,
0: genau. Fischer, Schiffer. Schiffer, Sabine Schiffer, genau, die ich ja vorhin mal kurz erwähnt habe. Fand ich nicht uninteressant. Es geht ihr um etablierte Diskursrituale, die den wenigsten noch auffallen, weil man sich eben daran gewöhnt hat. Dazu gehört selbstverständlich auch der Nahostdiskurs, wo beispielsweise beim Ausscheren aus den üblichen Frames sofort Antisemitismus im Raum steht. Aber auch der sogenannte Islamdiskurs, der im Prinzip wenig von Islam handelt, der gehört ebenfalls dazu mit Attributen wie Gewaltaffinität, Rückständigkeit, Frauenverachtung, was natürlich in der islamischen Welt ohne Zweifel existiert, aber auch anderswo. So, also es fehlt einfach die Spezifik, um zu unterscheiden, wo geht was ab und welche Menschen tun das und eben nicht nur alle Menschen, islamgläubige Menschen oder so. Diese Zuweisung gehört aber zu diesem Ritual.
1: Okay, dann würde ich einfach mal sagen, dann mache ich was, was hier nicht so auf dem Programm läuft. Wir hören hier jetzt ein Stück aus Marokko.
0: Ah, cool.
1: Weil wir ja gerade, du hast ja den Diskurs mit
0: Islamdiskurs.
1: Den Islamdiskurs angesprochen. Genau. Ich habe jetzt Musik euch rausgesucht von Ino Casablanca, ist so ein bisschen Rap-mäßig unterwegs. Und der ist zum Beispiel von Marokko nach Spanien immigriert und ist jetzt auch spanischer Staatsbürger. Und ich habe das deswegen auch rausgesucht, weil ja gerade tatsächlich ein riesen Ansturm auf diese spanische Enklave in Nordafrika stattgefunden hatte, in Ceuta, wo Tausende von jungen Menschen versucht haben, die Grenzzäune zu überwinden, um nach Europa zu kommen, ihre Verzweiflung aufgrund der beschissenen Lebensbedingungen in Marokko. Also hören wir mal, was der Ino Casablanca zu sagen hat. Auf Französisch allerdings.
0: Ich wollte gerade sagen, verstehen wir es auch.
1: Na, Villa, was macht der Player? Ah.
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0: Ja, Adam alias Ino Casablanca aus Spanien und er lebt, glaube ich, aber aktuell in Frankreich. Und wer ihn Lust hat zu sehen, der kann zum Beispiel übernächstes Wochenende nach Paris fahren auf die Fête de la Humanité. Dort tritt er auf neben vielen anderen Künstlerinnen und Künstlern. Ja, und ihr seid hier immer noch beim Nachttanzfunk heute am 27. August 2026. Und diese Radiosendung, die hört ihr jeden 4. und 5. Donnerstag auf Bermudafunk, dem freien Radio Rhein-Neckar.
1: Oh, und jetzt kommt die Silvia wieder mit einem Zwischenkommentar.
0: Okay.
1: Ja, besser immer so zwei, drei Sätze als irgendwie so monologmäßig ewig lange am Stück. Es geht, wie gesagt, um ritualisierte Berichterstattung. Und ein Punkt ist zum Beispiel auch bestimmte Verwendung von Euphemismen. Der Euphemismus. Auch Politiker oder viele führende Politiker verwenden oder instrumentalisieren solche Narrative, solche Euphemismen. Ein Beispiel beschreibt Sabine Schiffer. Ein herrliches Beispiel ist zum Beispiel kapitalgedeckte Rente. Die kapitalgedeckte Rente, es geht ja um unsere Rentenversicherung an unserem Lebensende. Ja, bedeutet in Wirklichkeit Börsenspekulation. Also es wird das Geld der Arbeitnehmer im Prinzip verspielt unter Umständen, so wie es bei der AOK ja auch schon passiert ist. Da gingen schon einige heftig hohe Summen flöten, aber darüber, also es wird anders formuliert, kapitalgedeckt nennt sich das. Oder nee, sie schreibt, sie haben eine ganze Liste von solchen Neusprechbegriffen. Etwa wenn die EU von der, Zitat, Harmonisierung von Fähigkeiten redet. Um was geht's da? Es geht um den Kauf kompatibler Waffengattungen für die Aufrüstung. Ja, das ist die Harmonisierung von Fähigkeiten. Und so gibt's viele Dinge in diesem Bereich. Also es gibt eine ganze Liste, ist auch nachzulesen. Wer gucken will, Sabine Schiffer ist auf jeden Fall zu finden im Internet. Sie beschreibt auch die Kriegspropaganda, verschiedene Propagandatechniken und schreibt dazu, Kriegsparteien bedienen sich dieser Propagandatechniken, die man jeweils auch dem anderen zuschreibt. Also beide Seiten, egal in welchem Krieg, egal welche Seite, verwenden Propagandatechniken, um die eigene Ideologie darzustellen und den anderen, den jeweils gegenüber, als den Bösen, den Feind und so darzustellen.
0: Ja, ich habe da jetzt noch einen Song rausgesucht, der ist vielleicht auch passend dazu. Wir haben ja gesagt, wir erinnern so ein bisschen an den Rio Reiser, den Texter der Scherben, der vor 30 Jahren gestorben ist. Und ich habe jetzt einen Song rausgesucht, der heißt Menschenjäger und der beschreibt so ein bisschen so diese Situation. Und der ist von George Cameron und Universal Gonzalez. Und wer uns gehört hat vor 4 Wochen, der hat auch mitbekommen, dass wir da so ein kleines Feature gemacht hatten. Eine Hommage an die goldenen Zitronen bei unserer Reihe Perlen des Politpop und deswegen ergänzt sich jetzt dieser George Cameron Song oder die Interpretation eines Scherbensongs hier ganz gut, finde ich. Das war jetzt der falsche Schieber. Achtung, es geht los.

0: Tiger.
1: Ja, die Menschenjäger von George Cameron. Ein Scherbensong.
2: Oder Papiertiger, wie er zum Schluss nachgemurmelt hat, oder?
1: Ja, das hat es eigentlich schon ganz treffend beschrieben. Und ja, das fehlt tatsächlich ein bisschen, finde ich, dass wirklich so ein richtiger Widerstand gegen alle Kriege überall geführt wird, dass sich die Leute zum Teil auch wirklich von Kriegskarren spannen lassen. Also diese Diskussionen, die treffe ich immer wieder. Ich weiß nicht, wie es dir geht, aber mir passiert das schon. Dass ich dann schon überrascht bin, dass Aufrüstung, die gerade passiert, ja, halt verteidigt wird, im Endeffekt nur auch als notwendig angesehen wird und im Endeffekt damit auch der Sozialabbau ja, vorangetrieben wird.
2: Mhm. Okay, dann nochmal ein Satz zu Begrifflichkeiten, Wörtern, die Macht von Wörtern, wie sie benutzt werden. Es gibt sogenannte Pfeilerwörter. Da ist zum Beispiel allen voran der Begriff die Zeitenwende. Die Zeitenwende kennen wahrscheinlich alle von Olaf Scholz.
1: Scholz,
2: eingeführt, der mit diesem Begriff in seiner Bundestagsrede vom Februar 22 den russischen Angriff auf die Ukraine nicht als Anlass, sondern als Grund geframed hat. Als Grund, um ein richtiges Aufrüstungsbudget für längst bestehende Pläne zu rechtfertigen. Damit hat er nicht nur dem Pfeilerwort Kriegstüchtigkeit den Weg bereitet, sondern die historische Zeitenwende von 99 überblendet, die eigentlich mit dem völkerrechtswidrigen Angriff auf Jugoslawien eine neue NATO-Doktrin beschert hat.
1: Halt. Da war doch kein Krieg.
2: Na, no, genau.
1: Der erste Krieg war erst 22 in Europa.
2: Genau. Ja. Ja, aber auch andere Wörter wie Schutz, Wörter wie Sicherheit, werden dafür genutzt, ja eher im Sinne von Überwachung. Alles zu unserer Sicherheit, zunehmend Überwachung, alles zu unserer Sicherheit. So gibt es unendlich viele Wörter. Resilienz ist auch so ein Begriff. Resilienz etwa in Bezug auf Demokratie. Wenn man Resilienz stärken will, um die Demokratie zu verteidigen, geht es da schon auch mal um den Abbau von Grundrechten, zum Beispiel der Meinungsfreiheit. Im Kampf gegen die Desinformation. Resilienz stärken. Noch ein Lied.
1: Ja, jetzt habe ich gedacht, jetzt suche ich mal das Original raus. Wir reden schon die ganze Zeit über den Rio Reiser. Oder Ralf Möbius, wie er, glaube ich, bürgerlich hieß. Mhm. Und ja, hören wir uns mal den blinden Passagier an. Es ist eigentlich auch ein Song, der eigentlich immer noch zeitlos aktuell ist, finde ich zumindest.

0: Ja, der blinde Passagier von Rio Reiser. Und was meinst du zu diesem Song und seiner Aktualität?
1: Nach wie vor aktuell und sehr beeindruckend. Und es passt im Prinzip, was du vorhin mal kurz gesagt hast, so, dass viele Leute sich zu viel gefallen lassen hier in dieser heutigen Zeit. Und genau das hat Rio Reiser ja auch gesungen. Niemand denkt hier an Meuterei und dann alles Lüge. Ja, darum geht's eigentlich auch. Ein Teil hier in diesem Auszügen hier von der Frau Sabine Schiffer. Oh, ich muss aufpassen, ich habe auch schon Claudia Schiffer gesagt. Peinlich. Ja, nein, Sabine Schiffer, Professorin. Okay.
0: Ja, okay.
1: Ja, sehr treffend, sein Song sehr treffend.
0: Ja, ich wollte einfach noch dran erinnern, dass der 1. September auch noch ansteht. Das ist der internationale Antikriegstag und der wird auch in Mannheim am 1. September mit Veranstaltungen, ja, gedacht, gemacht, gefeiert. Und es gibt auch eine Kulturveranstaltung zum Antikriegstag mit Einhard Klucke, Monika, Margret Steger und Bernd Köhler unter dem Motto, man muss die Krieger in die Irre führen.
1: Cool.
0: Und das Ganze findet am 1. September im Haus der Evangelischen Kirche in Mannheim in M11A statt. Der Eintritt ist frei. Und ja, die Veranstalter sagen, ein friedenspolitischer Abgesang auf die neue Wehrpflicht, Aufrüstung und Kriegstüchtigkeit mit Texten und Liedern von Brecht, Dillen, Klucke, Köhler, Kästner, Hüsch, Boris Vian, der Frau Steger, der Frau Knef, um nur ein paar zu nennen, unter anderem auch noch den Kurt Tucholsky. Das Ganze beginnt, ja, die Uhrzeit sehe ich jetzt hier gerade nicht, ja, schon recht früh, um 18 Uhr ist Einlass, also seid bitte pünktlich, weil um 6:30 geht das Ganze los. Veranstaltet wird es unter anderem auch vom Deutschen Gewerkschaftsbund Rhein-Neckar und den Naturfreunden Mannheim, um nur 1, 2, 3 zu nennen, die diese
1: Veranstaltung. Das waren 2.
0: Ich nenne noch eine dritte, die Deutsche Friedensgesellschaft, Vereinigte Kriegsdienstgegnerinnen.
1: Okay,
0: das war jetzt so ein Werbeblock und jetzt gebe ich dir das Wort.
1: Ja, danke. Ja, weil es passt jetzt gerade, ich habe es jetzt gerade nochmal rausgeholt, auch dazu ebenfalls aus dem Interview mit Frau Schiffer. Die deutsche Sicherheitsexpertin Claudia Major sagt, es geht um Demokratien oder Autokratien. Offene Märkte oder staatlich kontrollierte Wirtschaften. Und gesellschaftlich geht es um die Wahl zwischen Individuum oder Kollektiv. Da geht es hier so um die Auseinandersetzung. Ist das nicht eine Art Gegenpol zum üblichen Feindbild? Da schreibt sie, nein, sie entlarvt die tiefer liegenden Gründe einer systemischen Auseinandersetzung, die immer noch in alten Ost-West-Kategorien denkt und die Gefahr für das Überleben der Menschheit auf diesem Planeten noch nicht erkannt hat. Ich würde sagen, einfach nicht sagt. Wir stehen vor einer großen Energie- und Wirtschaftskrise, die nicht nur im Krieg gegen den Iran ihren Ursprung hat, sondern in der Erderwärmung und den endenden Ressourcen für die veraltete Wirtschaftsweise. Die NATO-Doktrin von 1999, schon ein bisschen länger her, formulierte damals bereits die Sicherung von Ressourcen als Kriegsgrund. Seit 1999.
0: Okay, ich habe jetzt einen Song rausgesucht. Wir haben ja gesagt, wir sind hier die Mestizo-Fraktion und es wird musikalisch sehr unterschiedlich und wir reisen durch verschiedene Länder, haben wir ja schon zum Teil gemacht. Wir waren jetzt schon in Bosnien, wir waren
1: in Katalonien,
0: wir waren in Marokko, Frankreich, Spanien sozusagen.
1: Wir waren in der BRD mit Rio.
0: Genau, und jetzt kommen wir zu unseren Nachbarn nach Österreich und die Gruppe Advänger hat ein neues Album rausgebracht und das heißt Wars.
1: Wars?
0: Also viel wie was.
1: Hartnäckiger Dialekt,
0: ja,
1: oder
0: und,
1: Sprache.
0: Aber mir gefällt ein Stück sehr gut und das muss ich euch auf jeden Fall vorspielen. Das heißt Sozialismus in Diskurs. Und ja, ich fand ja, bei dem Text, man muss es vielleicht 2, 3 Mal hören, bis man sich so an die österreichische Sprache gewöhnt hat, wird da ein gewisser Optimismus auch verstrahlt oder ja, geschaffen, indem man halt auch tatsächlich über eine Utopie offensiv nachdenkt, dass es tatsächlich auch Alternativen zu dem, was es hier gibt, geben kann, also gesellschaftspolitisch gesehen natürlich. Also hören wir mal Adwenger mit Sozialismus in Diskos. Na, der Vorspann.

0: Ja, sonst wird alles witzlos.
1: Ja, da hat er recht. Oder die, sind zwei, ne?
0: Sind zwei, ist ein Duo und das hat sich schon 1990 gegründet und die sind immer noch aktiv. Sie haben ein, zwei kurze Unterbrechungen gehabt, aber sind als Bandprojekt, als Zweimann-Band, ja, seit 1990 unterwegs und wer sie sehen will, der kann die auch sehen. Vor allem sind sie in Österreich natürlich unterwegs, weil sie da wirklich viele Menschen haben, die auf die Musik von Attwenger steht. Und
1: naja, das sind auch Menschen, die sie verstehen.
0: Ja, du musst das ein bisschen üben, dann klappt das auch bei dir. Ja, Attwenger ist ein Name aus einem Gstanzl und ein Gstanzl ist eigentlich ein Spottlied. Und ja, die erste CD, die heißt Most und die kam schon 1991 raus. Und wenn man sie auf der Bühne sieht, dann stehen die da mit einem Akkordeon und Schlagzeug und haben quasi ihre Loops, die sie zum Teil laufen lassen und machen da zu zwei sehr redundant Musik. Ja, es wird als neue Volksmusik definiert.
1: Okay.
0: Schwierig, oder, finde ich. Ja, also es gibt auf jeden Fall keine Schublade, wo man das so richtig reinpacken kann. Musikalisch auf jeden Fall auch sehr abwechslungsreich und lustig auf jeden Fall.
1: Und sie waren auch schon global unterwegs, habe ich gerade gesehen, ne?
0: Ja, wie gesagt, also sie haben, sind lange unterwegs und haben dabei auch die halbe Welt mit ihrem Sound
1: beglückt.
0: Sozusagen. Also wer Lust hat, Attwenger zu sehen, der kann das zum Beispiel am 5. September in Wien auf dem Volksstimmefest, am 19. September in St. Pölten, am 26. September in Pregarten und so weiter und so fort. Die spielen irgendwie September, Oktober, November bis Dezember ja, in Österreich tatsächlich. Und schaut mal einfach auf die Seite atwenger.at, da findet ihr alle Informationen zu diesem Bandprojekt. So, das war jetzt der Werbeblock für Attwenger.
1: Lachst du? Na, ich finde so gut. Also ich habe natürlich auch gestern Abend mit anderen zusammen hier den Videoclip gesehen. Das ist natürlich noch schöner. Also die beiden dann auch nochmal hier in der Disco, in der dargestellten Disco tanzen zu sehen, die beiden Herrschaften. Ja, ist lustig.
0: Ja, ich habe es jetzt leider nicht geschafft. Also da gibt es ja tatsächlich einen neuen Longplayer Wars, habe ich ja schon gesagt. Mhm. Eigentlich wollte ich noch ein, zwei Stücke aus diesem Longplayer spielen. Aber ich habe es jetzt vergessen, tatsächlich auf diesen Datenträger zu ziehen. Deswegen habt ihr jetzt nur einen Song gehört. Aber ich denke, Attwenger ist auf jeden Fall auch noch was für Perlen des Politpop. Da hört ihr uns bestimmt noch mal, oder Musik von Attwenger hier.
1: Eine ganze Stunde lang auf Bermudafunk.
0: Ja, da schauen wir mal, was Attwenger so gemacht hat, mit wem sie zusammen gespielt haben. Also Silvia hat ja schon gesagt, sie haben tatsächlich die halbe Welt beackert. Mhm. Die waren in Vietnam unterwegs, um nur so ein paar Highlights zu nennen.
1: Marseille finde ich auch ein Highlight.
0: Okay. Ja, okay. Also das Markenzeichen von Attwenger, ständige Wiederholung, hypnotisch, um die eigene Achse kreisen, schreibt zum Beispiel der Standard aus Wien oder Song poliert musikalisch-textliche Flächen, schreibt die Weltwoche, um mal so ein paar Zeitungen zu zitieren. Das Profil aus Österreich schreibt, nach Punk, Volksmusik und Hip-Hop erkunden die Linzer den Dancefloor-Kontinent.
1: Erfolgreich.
0: Ja, und das Specs schrieb, Attwengers Mundart ist eher Funk als Dialekt. Und der Spiegel, eine wüste, schmutzige Musik. Die Süddeutsche Zeitung zu Attwenger. Attwenger sind nicht nur die virtuosesten, sondern auch die widersprüchlichsten Rabauken, die das Popgeschäft in jüngster Zeit heimgesucht haben.
1: Die Rabauken. Mhm.
0: Okay. So, jetzt mach ich ein bisschen Musik.
1: Genau, lass mich einen nochmal da, weil wir bei den Prabauken jetzt gerade sind. Okay, gut. Ja, wieder noch ein Satz an Musik und dann geht ja schon bald die zweite Stunde los, weil so zum Thema Propaganda, lauter so ein Kram und Medien und wie man Menschen beeinflussen kann. Es geht um Dämonisierung und Angstmache. Erleben wir ja auch sehr konkret, erleben die Menschen in vielen Ländern. Es geht um Begrifflichkeiten wie die Araber, die Araber, die Muslime, der Russe, die Russen oder so ein Kram. Dämonisierung eben, Angstmache eben. Was sie damit schaffen, ist im Prinzip, dass fast alle Menschen ruhig bleiben, weil irgendwas muss ja dran sein. Und dieses Muster der Angstmache ist tatsächlich explizit für das Volk, das sogenannte. Aber währenddessen Oligarchen, die Saudis und die US-Granten, Königshäuser, BlackRock, Vanguard und Co. und unumwunden ihre Geschäfte miteinander machen, sich in internationalen Netzwerken versammeln, keinerlei interkulturelle Berührungsängste kennen. Wer sich gegen andere aufhetzen lässt, ist Opfer dieses Instrumentalisierungsdiskurses und vergeudet seine Kraft auf Nebenkriegsschauplätzen. So viel zum Thema Dämonisierung und Feindbilder.
0: Ja, okay, dann mache ich jetzt tatsächlich noch die Abmoderation von der ersten Sendestunde. Also ihr seid hier beim Bermuda-Funk, beim Freien Radio Rhein-Neckar und das hört ihr auf den UKW-Frequenzen 89,6 im Raum Mannheim und in Heidelberg auf 105,4 oder auch im Livestream könnt ihr diese Radiosendung oder diesen Radiosender hören. 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Wenn ihr diese Sendung kritisieren wollt oder
1: Lob oder gut findet
0: oder auch mitmachen wollt, denn Bermuda-Funk ist tatsächlich ein freies Radio und das heißt, ihr habt hier die Möglichkeit, eigene Radiosendungen zu gestalten. Ist nicht so schwer, das kriegt ihr alle hin und wer Lust hat, der soll auf jeden Fall mal eine E-Mail an info@bermudafunk.org schreiben. Gibt es einen Einführungsworkshop, da werden die Rahmenbedingungen und die Regeln erklärt und dann kann man eigentlich schon loslegen, sozusagen. Gut, das war jetzt fast der Werbeblock, oder? Zumindest der obligatorische, das ist bei uns üblich. Wir haben eigentlich so 1-Stunden-Sendeformate und zum Beginn und Anfang jeder Sendung gibt es quasi die Senderkennung. Genau. Und die habe ich damit gemacht und ich spiele jetzt noch zum Ende der ersten Sendestunde noch einen Scherbensong. Einer der bekanntesten. Wie gesagt, das, was ich euch mitgebracht habe, ist so ein...
1: André hat CDs mitgebracht.
0: Ja, was Analoges, ja, fast analog. ist noch nicht analog, war ich schon digital tatsächlich. Aber hören wir den Song Keine Macht für Niemand von den Scherben. Nein, beziehungsweise von den Erben der Scherben.

0: Ja, das war jetzt Reserva Mock aus Italien. Ihr seid hier beim Bermuda-Funk, dem freien Radio Rhein-Neckar, und ihr hört die Radiosendung Nachttanzfunk, und die hört ihr jeden vierten und fünften Donnerstag von 22 bis 24 Uhr.
1: Also habt ihr noch eine Stunde lang das Vergnügen, uns zuzuhören, und ihr könnt das auf den Frequenzen 89,6 in Mannheim und 105,4 in Heidelberg oder im Livestream.
0: Ja, und wenn diese Sendung nicht heute am 27. August 2026 zu hören ist, dann läuft diese Radiosendung als Wiederholung auf Bermudafunk, dem freien Radio Rhein-Neckar. Ja, und Reserva Moac aus Molise, Italien, das ist eine Provinz, gibt es auch schon sehr lange, macht eigentlich
1: also nicht die Provinz, sondern die Band?
0: Ja, die Provinz gibt es
1: natürlich auch. Die gibt es noch länger.
0: Ja, das Musikkollektiv hat 2003 angefangen als Folkrockband und mittlerweile ja, musikalisch Crossover, sehr tanzbar oder so, rockig oder Anti-Folk-Rock-Hip-Hop, naja, würde ich nicht so definieren. Ich würde sagen, wir hören einfach noch einen zweiten Song von Reserva Moac. Ja, wir haben ja gesagt, dass ihr heute Neuigkeiten aus der Welt des Mestizo hört, und ich denke, Reserva Moac ist noch nicht gelaufen hier beim Bermuda-Funk.
1: Nee.
0: Ich habe es zumindest nicht gehört, und wir wollten auf jeden Fall Bands und Projekten eine Chance geben, die hier, sagen wir mal, nicht so im Pophimmel im Vordergrund stehen. Und uns macht es ja auch immer Spaß, neue Künstlerinnen und Künstler zu entdecken und zu hören. Und deswegen spielen wir unter anderem auch die Musik von Reserva Moac. Und die sind unterwegs. Die spielen, wann ist das? Übermorgen im Lübecker Museums, der Lübecker Museumsnacht. Ja, das schafft man nicht mehr, glaube ich, so schnell dahin zu kommen. Oh, wer Lust hat oder wer da gerade in der Nähe ist, der kann sich das da vielleicht auch anschauen. Müsste mal recherchieren unter Lübecker Museumsnacht. Aber sie sind im Dezember nochmal unterwegs. Leider nicht hier in der Nähe. Das nächste, was hier so bei uns ist, ist Reutlingen am 7.12. im Franz K.
1: Oder Bonn. Bonn bei Nacht.
0: wär auf jeden Fall auch eine Möglichkeit. Aber vielleicht passieren ja noch Wunder, und die kommen auch hier in die Nähe. Reserva Moac. Und ich würde einfach sagen, ich spiele noch einen zweiten Song. Ich habe auf jeden Fall noch einen zweiten Song rausgebracht, und der heißt Primo Maggio. Also
1: der 1. Mai.
0: Der 1. Mai.
1: Mach, meine italienischen Kenntnisse sind perfekt. Perfetto.
0: Ja, auf jeden Fall gibt es da auch Videoclips zu sehen, und der Primo Maggio ist, glaube ich, sogar ein relativ aktueller Clip, der ist ja in diesem Land, in diesem Jahr irgendwie veröffentlicht worden. Und ja, ich denke, Reserva Moac ist auf jeden Fall eine Liveband, und es macht bestimmt Spaß, die auch zu erleben und dabei toll tanzen zu können.
1: Die brauchen auch eine große Bühne, oder? Wie viele Leute sind es? Ich habe es mal durchgezählt, ich glaube 7 oder 8.
0: Ja, kannst du nochmal nachzählen, aber kommt ungefähr 3, hin.
1: 6, 7, sind 8. 8 Personen auf der Bühne. Das Kollektiv.
0: Okay, also Reserva Moac, Primo Maggio. Viel Spaß mit der Band.
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0: Selber Morg raus. Molise, das ist eine Provinz in Süditalien. Ja, bestimmt sehr schön. Liegt so zur Adria-Seite hin, bisschen südlich von Rom und grenzt an Kampanien, also fast an Neapel. Ja, ist halt hier immer noch beim Nachttanzfunk.
1: Genau, und ich habe schon in der ersten Stunde ein bisschen was über die Frau Schiffer, Sabine Schiffer, erzählt, die Sprachwissenschaftlerin und Medienexpertin, wo es tatsächlich darum geht, wie treten Medien auf und auf was sollten wir als LeserInnen denn aufpassen. Ich habe vieles zitiert, mit was gearbeitet wird. Es ging um ja, tatsächlich bewusste Fake News, Falschmeldungen, aber auch darüber, dass es viele Nuancen gibt, also das sogenannte Framing, das Einfärben oder die Verdrehung oder das Auslassen von bestimmten Fakten oder eben Euphemismen. Davon hatte ich es ja auch. Ja, und dann war jetzt mal so die Frage, ja, oder eine Frage in diesem Interview, ja, wie kommt man denn hier eigentlich raus? Und sie schreibt, Moment, jetzt muss ich gerade mal gucken, dass es wichtig ist, bestimmte Anforderungen an journalistische Standards zu stellen und diese auch beizubehalten bei jedem Sachverhalt und eben nicht nur bei Themen, die vielleicht ungefährlich sind. Man sollte darauf aufpassen, dass man nicht zu stark sich vereinheitlichen lässt, auch als Medienschaffender durch Agenturen, die stets immer die gleichen Meldungen rausgeben. Es heißt im Pressekodex, im Ziffer 1, es werden in dieser Ziffer 1 werden Wahrheit, Wahrhaftigkeit und Menschenwürde in einem Atemzug als Grundlage von Glaubwürdigkeit genannt. Und daran sollte sich Mensch eigentlich Nicht eigentlich, sollte sich Mensch, Journalist, Journalisten halten und nicht einfach nur irgendwie irgendwelche Sachen nachschreiben, die vorgegeben werden von staatlichen Stellen, von Thinktanks, von der allgemeinen, ja, Medienmache.
0: Gut, jetzt komme ich wieder. Jetzt kommt der Mensch, der euch die Musik hier ein bisschen rausgesucht hat. Und jetzt hören wir Musik von Les Barbeaux aus Frankreich. Das heißt ungefähr so viel wie die Kornblumen. Und auch die sind unterwegs und die sind zum Beispiel auch auf der Fête Humanité zu hören. Und ja, umschrieben wir das Projekt als Rock Latino Festiv. Und ja, wir hören da mal rein und dann können wir ja das nochmal beurteilen hier. Also ihr seid hier beim Nachttanzfunk heute am 27. August. Und wenn ihr Lust habt, könnt ihr auch auf die Homepage des Bermuda-Funks schauen. Da wird unter anderem auch immer der Radiospielplan veröffentlicht. Gebt einfach mal die Suchmaske Nachttanzfunk ein. Dann landet ihr auf der kurzen Sendungsbeschreibungsseite und da werden in der Regel auch ja, die Radiospielpläne von uns veröffentlicht. Aber jetzt Les Barbeaux und La Bottega heißt der Song.
1: Die Flasche.
0: Ja, ist die Frage, ob die mich meinen oder. Ja, hören wir mal die Bottega an, oder?

0: Ja, das waren Les Barbeux aus Frankreich und die sind auf jeden Fall ab November auch in diesem Land unterwegs. Also wem solche Musik gefällt, der sollte vielleicht einfach mal nachschauen, wo sie auftreten. Leider, Entschuldigung, auch nicht bei uns in der Nähe. Das ist natürlich ein bisschen schade, finde ich. Ja, sie spielen als nächstes. Was ist hier in der Nähe? Es ist alles zu weit. Ich sag's lieber nicht.
1: Naja, vielleicht ist ja
0: vielleicht der eine oder
1: die andere
0: sich,
1: unterwegs.
0: Vielleicht ändert sich ja das tatsächlich noch mit dem Tourplan. Also ich sehe Köln, das Sonic Ballroom am 18. November. Ja, das ist tatsächlich fast das Nächste. Also Augsburg ist, glaube ich, auch zu weit weg und München und so weiter und Berlin und Dresden oder so. Aber wenn ihr Lust habt, oder Magdeburg, da treten sie auf jeden Fall auch auf. Les Barbeux aus Frankreich, Rock Latino Festiv. Und das war schöne
1: Tanzmusik. Mischung.
0: Ja, da war ja auch so Kumpia-Anleihen zu hören und Reggaeton. Also das, was momentan auch der Dancefloor irgendwie, ja, den Dancefloor dominiert, sagen wir es mal so. Ja gut, wir sind hier in der zweiten Sendestunde des Nachttanzfunks heute am 27. August 2026.
1: Mhm, immer noch, ja.
0: Immer noch. Bald ist ja 24 Uhr.
1: Na, ihr hört uns noch ein bisschen, 40 Minuten, aber jetzt komme wieder ich an der Reihe hier zu dem beliebten Thema Medien.
0: Medienschelte oder was?
1: Ja, so eine Medienschelte, weiß ich nicht. Einfach nur so ein paar Auszüge zum Thema Medien und wie sie instrumentalisiert werden und wie sie sich darstellt in den Ländern. Ja, weil sie kriegt nochmal in diesem Interview eine Frage gestellt, wie kommen wir denn aus dem ganzen Feindbilddenken heraus? Die Frau Schiefer sagte das, genau, die Frau Sabine Schiefer, weil es darum ging, die Entwicklung von Feindbilder über die Medien, bla bla bla, die Dämonisierung, die Angstmache und so. Und sie schreibt, indem man die Widersprüche und Doppelstandards aufdeckt, ohne die jeweils andere Seite zu idealisieren. Weil Russland die Ukraine angegriffen hat, heißt das nicht, dass die russische Propaganda kein Pardon in der westlichen Sphäre hat. Studien legen sogar nahe, dass die in vielen Medien kritisierten russischen Bots, sogenannten Trollfabriken, Doppelgänger-Websites, Kommunikationskontrolle etc. wesentlich weniger Wirkung entfalten als die der westlichen Seite. Ersteres steht sogar im Verfassungsschutzbericht auf Seite 77. Zitat: Generell schätzt das Bundesverfassungsgericht Verfassungsschutz im Verfassungsschutzbericht die Reichweite der detektierten mutmaßlich russischen Desinformationskampagne als überwiegend gering ein. Nur mal so zum Thema, wie Feindbilder geschürt werden und wie wichtig das ist, Quellen zu prüfen, gegen zu recherchieren, in verschiedensten Quellen und probieren als Mensch, der im Journalismus arbeitet, für die Medien arbeitet, probiert tatsächlich Fakten darzustellen und sich nicht auf irgendeine Meinungsmache einzulassen.
0: Gut, jetzt kommt wieder ich. Ja, ich muss jetzt irgendwie hier von der trockenen Politik, ja, trocken ist ja eigentlich nicht. Es ist ja schon spannend auf jeden Fall und vor allem auch manipulativ, sagen wir es mal so.
1: Ja?
0: manipuliere ich euch jetzt zu Musik aus Angola, Portugal und wir hören da Musik von Yuri da Cunha und der Song heißt Fandango. Und das ist auf jeden Fall auch was ganz, ganz anderes musikalisches, als was ihr bis jetzt hier in den letzten anderthalb Stunden gehört habt. Und ich würde einfach sagen, wir hören mal in den Song rein. Also da lohnt sich auf jeden Fall auch den Videoclip zu schauen von Fandango. Ja, da geht's, ja, wie kann man das sagen, um Begierde oder um, ja, schwierig auszudrücken.

0: Fandango von Yuri da Cunha aus Portugal, Angola. 1980 geboren, auch schon eine Weile unterwegs musikalisch. Mit 13 hat er angefangen, Musik zu machen und hat da eigentlich auch recht schnell eine große Karriere hingelegt. Hat zum Beispiel auch Touren mit Eros Ramazzotti gemacht, um mal hier so ein paar Hausnummern zu nennen. Und hat auch mit vielen anderen Künstlerinnen und Künstlerinnen zusammengearbeitet und hat unter anderem auch schon diverse Musikpreise abgeräumt. Zum Beispiel auch den African Entertainment Award der USA für den bestischen männlichen Artisten. Ja, Yuri da Cunha hatte ich vorher auch nicht gekannt. Ich habe einfach mal versucht, vor der Sendung einfach mal zu schauen, was gibt es Spannendes auf dem Musikmarkt. Ich habe da diverse Seiten abgeklappert, die ich gerne immer wieder besuche, wo Bands auftreten auf Festivals, vor allem auf Festivals der linken sozialistischen Bewegung. Und ja, da bin ich zum Beispiel auch beim Yuri da Cunha gelandet. Ihr hört hier den Nachttanzfunk heute am 27. August 2026 bei Bermudafunk, dem freien Radio Rhein-Neckar. Und wir senden jeden 4. und 5. Donnerstag von 22 bis 24 Uhr. Und unsere nächste Sendung im September ist am 24. September. So, willst du was sagen oder soll ich weitermachen mit Musik? Wie sieht's aus?
1: Naja, ich habe schon noch so ein, zwei, drei Sachen rausgesucht zum Thema Medien. Wie Medien sich präsentieren. Medien sind ja sozusagen die vierte Gewalt im Staate. Und sollten entsprechend unabhängig sein und sich nicht instrumentalisieren lassen von Politik, Politikern. Und sollten eigentlich die Politik, die arbeitet mit strategischer Kommunikation, mit Propaganda, wie wir ja schon in der ersten Stunde gehört haben, zu verschiedensten Themen. Medienvertreter sollten das nicht tun. Medienvertreter sollten recherchieren, sollten unabhängig sein und nicht für die oder die oder die Seite Partei ergreifen. Oder sie müssen es dazu schreiben, sollten es dazu schreiben, wenn sie für die oder die Seite Partei ergreifen.
0: Ja. Ja, sagst du. Okay.
1: Ja, aber ich will noch ein paar Sachen sagen, aber erst nach einem Lied, weil sie beschreibt noch ein anderes Kapitel zum Thema Medien. Da geht es eher um die selektive Wahrnehmung und Benennung von verschiedenen Realitäten oder Sachverhalten. Aber das wäre, denke ich, ja, eine Extra-Geschichte nochmal. Schon schwirrt jetzt vielleicht zu lang.
0: Ja gut, dann habe ich jetzt eine musikalische Polemik noch rausgesucht.
1: Sektempfang, sehe ich gerade.
0: Ja, der Sektempfang, den kündige ich euch später.
1: Ach so.
0: Aber gut, jetzt du kennst diesen Song, ich spiele ihn einfach mal an.

0: Keine Heimat, das war ideal. Und ja, über den Song bin ich nochmal gestolpert, weil wir die tatsächlich auch bei Perlen des Politpop gespielt haben. Da haben wir einen Idealabend gemacht vor ungefähr 3-4 Monaten. Und der Song, der ist mir so in den Ohren geblieben. Den habe ich tagelang noch gesungen.
1: Ja.
0: Keine Heimat. Und er bedient ja auch sehr viele Klischees und Stereotypen, finde ich, der Song. Mhm. Also auch das, was du erzählt hast, die Russen, die Chinesen, die Amerikaner und so weiter und so fort.
1: Ja.
0: Willst du noch was sagen? Du wolltest fortführen,
1: genau.
0: Hast du gesagt.
1: Ja, genau. Es geht hier so um selektive Wahrnehmungen bei bestimmten Sachverhalten. Moment, ich bin gerade am Durchsortieren mit meinem ganzen Wust und Blättern. Ja, genau. Okay. Also in einem anderen Interview schreibt Sabine Schiffer über die selektive Wahrnehmung und Benennung von Terroranschlägen in der öffentlichen Debatte, in den Medien. Und sie kritisiert, dass die Kennzeichnung von Gewalttaten häufig von der religiösen oder ethnischen Herkunft der Täter abhängt. Sie stellt die These auf, dass islamistische Täter schnell als Terroristen gebrandmarkt werden, während bei nicht-muslimischen Tätern oft andere Motive im Vordergrund stehen. Psychische Dispositionen oder andere Motive werden allenfalls bei nicht-muslimischen Tätern hinterfragt. Umgekehrt gilt, wenn kein Islamismus vorliegt, handelt es sich nicht um Terror. Ja, so einfach geht das mit diesem Schwarz-Weiß-Denken. Sie schreibt auch, dass ihr in der kompletten Medien- und auch Social-Media-Beobachtung immer wieder auffällt, dass bei diesen Anschlägen die Frage nach dem Motiv zunehmend durch die Frage ersetzt wird, wer der Täter, also ob der Täter ein Muslim war, als wäre damit das Motiv geklärt. Weil wenn es ein Muslim war, ist es automatisch vom Islamismus ausgegangen, ohne den Täter befragt zu haben. Sie nennt dafür auch verschiedene Beispiele, wie damit umgegangen wird, zum Beispiel bei einer Messerattacke, die war in Duisburg, wo ein Mensch, ein weiser Mensch, ein Messer zog und Menschen bedrohte. Und die Bild hat ihn wohl anfangs tatsächlich auch als Messermann bezeichnet, wie auch den muslimischen Attentäter von Solingen 2. Der wurde auch so bezeichnet. Aber der Letztere gilt offiziell als Terrorist, also dieser muslimische Attentäter von Solingen 2. Der Erstere, der Weiße in Duisburg, der nicht. Also es ist schon so eine Zuordnung, wen beschreibt man nun oder definiert oder benennt man nun als Terrorist und wen nicht. Und sie schreibt auch, die Empörung scheint für bestimmte Täter reserviert zu sein. Das hat Folgen, auch für Menschen, zum Beispiel für die ägyptische Pharmazeutin Marwa El-Sherbini im Amtsgericht Dresden. Die ist ermordet worden. Sie ist als Zeugin vorgeladen worden ins Amtsgericht Dresden, obwohl sie vorher schon massiv und auch schriftlich von ihrem späteren Mörder bedroht wurde. Dieses Schreiben, diese schriftliche Morddrohung lag dem Amtsgericht ja sogar vor. Sie erhielt dennoch weder Personenschutz, noch wurde ihr eine weitere Begegnung mit ihrem Beleidiger und zukünftigen Mörder erspart. Sie wurde zu einer weiteren Zeugenaussage eingeladen, die gar nicht nötig gewesen wäre, weil diese schon schriftlich vorlag. Aber ein Schöffe sagt, er wollte jedoch unbedingt die junge Muslimin mal sehen, die mit Kopftuch besser Deutsch sprach als der gebürtige russlanddeutsche Täter. Frau Schiffer stellt sich seitdem die Frage, ob man ebenso verfahren wäre, wenn ein solcher Drohbrief von einem Muslim vorgelegen hätte. Ja, also so konkret wird die Klassifizierung in Täter. Wer ist Terrorist und wer eben nicht? Das waren jetzt mal nur so ein, zwei Beispiele. Ich finde bestimmt noch ein paar mehr. Die kann ich euch dann beim nächsten Mal, nach der nächsten Musik, wie auch immer, vorlesen.

0: Ja, das war nochmal Musik aus Italien von dem Projekt Novanda Nova Posse. Der Song ist auch schon von 2001 und ich habe ihn deswegen nochmal gespielt, weil diese CD, die hier Novanda Nova Posse Napoli 9910 heißt, auf Italienisch natürlich, die ist 2001 rausgekommen und da ist zum Beispiel auch ein Live-Mitschnitt von einem Konzert in Genua dabei, wo Novanda Nova Posse auf dem Globalisierungsgipfel in Genua gespielt hat. Und vielleicht wisst ihr noch, da ist der Carlo Giuliani ermordet worden von der italienischen Polizei. Er war bei den Protesten gegen dieses Regierungstreffen der Staatsspitzen mit anwesend gewesen. Da waren fast 300.000 Leute das ganze Wochenende unterwegs und die italienische Polizei hat da quasi gegen die Protestierenden mit brachialer Härte durchgegriffen und hat die Proteste versucht, im Endeffekt zu kriminalisieren und auch zu zerschlagen. Einfach mal so, wie auch mit Protestbewegungen umgegangen wird. Wenn sie passt, dann wird sie hochgejubelt. Mhm. Und wenn sie nicht passt, dann gibt es auf die Mütze. Einfach mal so als Beispiel. Mhm. Ein schönes Beispiel hatten wir gerade vor ein paar Tagen hier. Fußballgipfel zwischen Waldhof und dem 1. FC Kaiserslautern, ein Pokalspiel. Und da war es zum Beispiel so gewesen, dass durch diese Fan-Aufmärsche beziehungsweise durch die Treffen der Leute in der Innenstadt ja quasi der öffentliche Verkehr lahmgelegt war. In Ludwigshafen haben sich Kaiserslauterer Fußballfans getroffen. Da wurde zum Beispiel die Straßenbahn für mehrere Stunden außer Betrieb gesetzt, weil die Polizei zum Beispiel die Fans versucht hat, mit Wasserwerfern, Reiterstaffeln und Polizeieinheiten so ein bisschen in Schach zu halten.
1: Aber die Wasserwerfer waren, glaube ich, erst in Mannheim im Stadion.
0: Nein, die Oberleitung wurde deswegen tatsächlich auch in Ludwigshafen abgeschaltet.
1: Stimmt. Genau.
0: Am Berliner Platz. Und deswegen war der Straßenbahnverkehr an einem Freitagnachmittag massiv unterbrochen. Die Fans aus der Pfalz sind dann nach Mannheim über die Konrad-Adenauer-Brücke gelaufen und auch die Brücke war zu dieser Zeit dann gesperrt und das Ganze hat sich dann noch am Karl-Benz-Stadion irgendwie entladen, in dem halt das Fußballspiel fast unterbrochen wurde. Ja, ist eine Geschichte, aber im Endeffekt, wenn man sich überlegen würde, wenn jetzt ein Klimakleber sich auf die Rheinbrücke gepappt hätte, wie groß die medialen Aufschreie gewesen wären, das ist, was weiß ich, Terrorismus oder
1: sonst. Terroristen, genau. Klimakleber sind Terroristen.
0: Ja, bei den Fußballfans, da wurde jetzt quasi im Endeffekt breite Augen zugedrückt und aber Ausnahmezustand zelebriert und einen großen polizeilichen Einsatz irgendwie gefahren. Mhm. Also die Presse hat es auch gar nicht so hoch gejubelt, dass da quasi im Endeffekt der Innenstadtverkehr zwischen zwei Städten massiv lahmgelegt war.
1: Naja, beide Brücken waren nicht befahrbar.
0: Oder? Ja, die eine halt aus Altersschwäche.
1: Ja, genau.
0: Und die andere.
1: Und die halt letztverbliebene dann blockiert durch diese FCK-Demonstration.
0: Ja.
1: Mehr oder weniger.
0: So, jetzt kommen wir schon langsam zum Ende unserer Sendezeit. Wir haben jetzt noch eine knappe Viertelstunde. Ich wollte noch ein, zwei Songs spielen.
1: Ich sage jetzt auch nicht mehr viel. Also in Anbetracht der Zeit, wir haben jetzt wirklich noch 13 Minuten. Wir wollten ja noch dieses Fest da kurz ankündigen. Ich sage vielleicht nur noch mal zum Schluss, es lohnt sich hier mit der ganzen Geschichte Medien und wie sie auftreten, auseinanderzusetzen. Kann da noch mal empfehlen, hier die Frau Schiffer, das hätte ich auch bei einer Fischer gesagt, Sabine Schiffer, da noch mal nachzulesen, zu gucken. Es lohnt sich wirklich für alle Fälle, da noch nachzugucken und nachzulesen. Und ich erspare euch jetzt noch mal die letzten Sätze dazu mit unterschiedlichen Wahrnehmungsverbreitungen innerhalb der Medien. Da hat André jetzt ja ein konkretes Beispiel gebracht.
0: Okay, so jetzt kommt noch ein Veranstaltungshinweis. Mhm. Wir haben jetzt nicht so viel gebracht. Ist ja tatsächlich auch noch so ein bisschen Sommerpause in Mannheim sozusagen, Schulferien. Aber ich kündige euch auf jeden Fall noch das Annette-Langendorf-Parkfest an. Das findet zum ersten Mal statt. Der Annette-Langendorf-Park ist eine neue Grünfläche im Stadtteil Törli. Ist kein Stadtteil.
1: Quartier
0: Törli, ehemalige Konversionsfläche, Kasernengelände ist umgebaut worden. Aber auf diesem Törli-Gelände gibt es auch drei Projekte des Mietshäuser-Syndikats. Und die sind auch tatsächlich so die treibende Kraft für das Annette-Langendorf-Fest. Machen aber auch noch ein paar andere politische Gruppen tatsächlich mit, unter anderem auch die Naturfreunde oder auch das offene antifaschistische Treffen.
1: Oder die DIDEF.
0: Ja, und der Annette-Langendorf-Park ist nach einer Mannheimer Antifaschistin benannt und ihr zu Ehren gibt es ja, dieses Fest. Und das ist am 26. September von 17 bis 22 Uhr mit Sektempfang, Bühnenprogramm und Musik. Und es gibt auch einen Film zu sehen über die Frau Langendorf, die Aufrechte. Und ansonsten auch Kinderprogramm, Infostände, Essen und Trinken. Also wenn ihr Lust habt, da sehen wir uns vielleicht. Ja, wäre eine Möglichkeit.
1: Vielleicht hören wir uns ja sogar vorher nochmal.
0: Ja,
1: oder? Mit Sicherheit. Vom 26. September.
0: Mit Sicherheit am 24. würde ich dann sagen.
1: Genau, da weisen wir euch alle nochmal drauf hin.
0: Okay, jetzt mache ich tatsächlich noch ein bisschen Musik. Zwei Stücke vielleicht schaffe ich noch.
1: Es ist aber auch noch hier Open Air Kino, ne? In der Neckarstadt West.
0: Ja, es sind auch noch zwei Vorstellungen. Also wer Lust hat,
1: Dienstag.
0: Kinokult genau. Am nächsten Dienstag und am übernächsten Dienstag sind noch zwei Kinoabende Eintritt frei in der Neckarstadt West. Das Programm könnt ihr beim Quartiersmanagement Neckarstadt auf der Internetseite abfragen. Auf jeden Fall in zwei Wochen ist auf jeden Fall auch nochmal vom Marschivum ein Abend, wo Filmschätze aus Mannheim gezeigt werden. Mhm. Okay, jetzt mache ich tatsächlich noch weiter mit Musik aus Frankreich, mit Soufrise Maracas. Und die Soufrise, das ist eigentlich eine Bezeichnung für die algerischen Arbeiterinnen. Und wir hören das Stück Palästina.

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1: Ja, das war jetzt Sophie Maracas aus Frankreich und ja, der Song ist ja eine Anerkennung des Leids der Menschen im Gazakrieg und ja, wir haben ja gesagt, wir positionieren uns antimilitaristisch und wir sind da gegen alle kriegsführenden Parteien auf alle Fälle. Das ist unser Standpunkt. Wir sagen gute Nacht. Uns hört ihr wieder am 24. September 2026.
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1: Ja, und das war der Nachttanzfunk, wie jeden vierten und fünften Donnerstag von 22 bis 24 Uhr auf den Frequenzen 89,6 UKW in Mannheim.
2: Und 105,4 in Heidelberg.
1: Oder im Livestream bei www.bermudafunk.org. Und ich lasse jetzt nochmal den Abend ausklingen mit einem Song, der ist von einer marokkanischen Künstlerin, ist ein bisschen elektrisch, Dancefloor-mäßig. Ich hoffe, ihr könnt da gut schlafen. Die Künstlerin heißt Aita Mon Amour, ist ihr Künstlername, eigentlich heißt sie Widad Miyama und ist eine der Pionieren des marokkanischen Rap, des Frauenrap. Und sie arbeitet hier bei diesem Projekt, was wir jetzt gleich hören, Aita Ameya heißt der Song, mit einem Elektronikmusiker zusammen mit dem Khalil Epi. Und er ist einer der bekanntesten arabischen Elektronikmusiker. Und ja, ihr hört da einen Live-Mitschnitt von einem Konzert, das die beiden in Casablanca gespielt haben. Und wir wünschen euch eine gute Nacht.
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0: Ja, da sind wir. Wie versprochen. Jenny und Iris.
1: Hallo.
0: Gut, ne? Freut ihr euch? Ja, hörst du's?
1: Ja, ich hör's.
0: wir ertasten es im Äther. Ich habe eine Sache vergessen beim Intro zu sagen. Und das ist, falls heute nicht der 7.8.2026 wäre, dann würdet ihr eine der Wiederholungssendungen dieser Sendung hören. Das passiert manchmal um 6 Uhr morgens oder um 7 Uhr morgens oder sowas.
1: Oder ihr befindet euch in einem Zeitparadoxon.
0: Ja, das könnte auch sein. Das habe ich, wollte ich unseren Hörern innen verschweigen, damit die nicht noch mehr verunsichert werden in Angesicht der allgemeinen Akupalypse.
1: Iris, ich habe eine Frage.
0: Ich frag du, mein Schatz.
1: Kennst du Treats with Benefits?
0: Weiß ich nicht. Nee, glaub nicht.
1: Das ist der große Trend, Süßigkeiten selbst zu machen, die aber nicht schmecken wie Arsch, sondern die gut schmecken, aber halt eben auch einen Benefit haben.
0: Also so wie ganz mineralstoffreiche Gummibärchen.
1: Zum Beispiel, genau. Und ich habe welche gemacht.
0: Hast du dabei?
1: Nein, leider nicht.
0: Ach, sag mal.
1: Ja, weil es so heiß ist, ich bin hierher gelaufen, das wäre nichts gewesen. Die sind nämlich mit Schokolade. Zuckerfrei.
0: Erzähl mir, was hast du da gemacht?
1: Ich habe Eat Your Hair Care gemacht. Schwarzer Sesam, Brombeer-Chia-Marmelade und ein bisschen Mandelmehl für die Basis. Und das ist gut für die Haare, wegen dem vielen Kupfer in dem Sesam und so weiter und so fort.
0: Ich habe schon mal ein TCM-Rezept gesehen, das habe ich leider, finde ich es nicht mehr, das sogar gegen Ergrauen helfen soll.
1: Ja.
0: Und da ist schwarzer Sesam.
1: Ja. Da haben wir es wieder.
0: Da haben wir es wieder.
1: Ja. Ich meine, das ist natürlich nichts Neues, wie diese ganzen Trends. Ne?
0: Wo war jetzt da nochmal die Schokolade? Ich habe Chia, Marmelade, Mandel.
1: Ja, und die Schokolade ist außenrum und es ist wie ein Schokoriegel.
0: Oh nein.
1: Aber mit Benefits.
0: Das will ich.
1: Ich habe noch genug. Ich habe noch welche eingefroren und dann ummantel ich die und dann kannst du mal probieren.
0: Und die Brombeer-Chia-Marmelade hast du selbst gemacht oder gekauft?
1: Ja, nein, die habe ich selbst gemacht.
0: Und hast du die Brombeeren auch gesammelt?
1: Mhm. Nee, ich nicht, habe sammeln lassen.
0: Das ist aber auch gut. Nee, also Hauptsache nicht, sie sind aus Südafrika hergeflogen oder so.
1: Nee, das nicht. Die kommen aus der Neckarstadt.
0: So geil. Ich finde nämlich schon lange, dass es der Staat mal was machen müsste, dass die Leute die Sachen ernten, die vor unserer Nase wachsen.
1: Ja, jetzt sage ich dir aber was. Ich weiß nicht, ob du das kennst, aber es gibt eine Seite, die heißt mundraub.de, ist, glaube ich, die Adresse.
0: Aha.
1: Und da sind Spots eingezeichnet, wo man legal pflücken, sammeln kann. Also wie zum Beispiel Apfelbäume, die an der Straße stehen, Brombeeren. So habe ich zum Beispiel den Spot gefunden in der Neckarstadt. Was gerade halt Saison hat und so weiter, wo du einfach Sachen abernten darfst.
0: Holunderblüten, Holunderbeeren jetzt gerade.
1: Zum Beispiel. Ist eine super Seite. Kann man nämlich zum Beispiel auch seine eigenen Sachen markieren. Wenn du willst, dass jemand bei dir erntet, kannst du da deinen Birnenbaum oder was du auch hast.
0: Mirabellen. Ich hätte Mirabelle.
1: Machst du mal Mirabellen.
0: Ja, geil. Mhm. Also im Prinzip Brombeeren gibt es ja so dermaßen mannigfaltig und viele, viele heilende Kräuter und leckere Sachen ja auch. Also ich finde, Brombeeren, da braucht man nur an den nächsten Bahndamm oder sonstige Brache zu gehen. Ja. Nachtkerze zum Beispiel habe ich auch schon Öl gemacht, habe jetzt noch nicht zur Creme geschafft, aber nächstes Mal.
1: Aha.
0: Also da gibt es unendlich viel. Und ich habe auch schon mal gelesen, dass tatsächlich sich uns Pflanzen verstärkt zeigen, auch in unseren eigenen Gärten oder so. Aber ich glaube auch global in der Natur, die wir gerade bräuchten. Und zum Beispiel letztes Jahr war so ein extremes Gänseblümchenjahr. Da habe ich gedacht, die sagen doch, iss mich, Menschheit, bitte. Hier, guck, ich bin hier. Huhu, huhu, der ganze Rasen ist voll oder die ganze Wiese ist voll mit. Und alle gehen vorbei und gehen zum Supermarkt und kaufen was.
1: Ja, aber vielleicht wollten die auch, dass du einen Gänseblümchenkranz machst.
0: Ja. Das freut die auch. Also Pflanzen reagieren auch darauf, dass man sie bewundert und beachtet.
1: Mm. Was ist denn deine Lieblingsblume?
0: Bei Blume, also Gänseblümchen liebe ich unheimlich sehr. Und Ringelblumen liebe ich sehr. Aber ich liebe auch Rosen. Also bei Blumen.
1: Nein, eine. Nur eine.
0: Nur eine. Stolze Bauern.
1: Zinien. Hast du das erfunden?
0: Nee, die sind ganz toll, die sind in so
1: Baumstreu. Müssen besonders edgy sein, mit einer Blume, die keiner kennt.
0: Nein, die heißen Zinien, Z-I-N-N-I-E-N, oder stolze Bauern. Und die kommen aus einer Pflanze in ganz verschiedenen Farben und sind immer in so Bauernsträußen. Ich zeig's dir nachher. Ah. Du kennst die auch.
1: Wir posten es am besten auch auf Facebook, weil... Ja,
0: genau.
1: Im Leben kennt das jemand, außer jetzt vielleicht Gärtner oder so.
0: You will remember it when you see it. Was ist deine Lieblingsblume?
1: Schneeglöckchen.
0: Von allen Blumen? Mhm. Oh, und was rührt dich so beim Schneeglöckchen?
1: Dass das die erste Blume ist, die man sieht. Aber und die kämpfen sich so durch, die sind so klein und so zart und dann ist der Winter so hart und der Boden ist so hart und trotzdem Schneeglöckchen so.
0: Und die machen das alles schon unterm Schnee, ne? Die bereiten das alles schon vor.
1: Wenn ja, ich weiß, was sind das für krass? Und dann sind die so zart, weißt du? Irgendwie nicht so hässliche, brutale, dicke, sondern so, so zarte, süße, ach Gott.
0: Und dann haben
1: Schatten
0: die,
1: und so, weißt du,
0: und dann haben die Sonne diese drei weißen Blätter, die dieses Glöckchen machen und diese kürzeren, die noch so rausgucken, weißen Blütenblätter, die haben doch so eine grüne Wellenlinie.
1: Ja, das ist sehr süß. Ich habe sogar welche, guck mal, hier sind, ich habe welche tätowiert sogar. Ja, doch, da, siehst du so?
0: Das sind sie, ich sehe sie. Auf ihren Nacken hat Schneeglöckchen tätowiert, muss man erst mal drauf kommen. Ach, ja. Ich liebe auch sehr Maiglöckchen, muss ich dir sagen.
1: Ja?
0: Wegen dem Duft, das finde ich umwerfend.
1: Maiglöckchen. Irgendwas war mit Maiglöckchenduft, da habe ich irgendwie, jetzt fällt es mir aber nicht ein, irgendwas war mit Maiglöckchenduft.
0: Also man sollte im Garten halt, sind die so mittelerstrebenswert, wenn man die, dann kann man halt keinen Bärlauch mehr im Garten haben.
1: Naja, man sieht schon den Unterschied, finde ich.
0: Tut mir aber nur die Möglichkeit, dass man jemand mal das verwechseln würde, ist halt irgendwie scheiße. Ja. Lieber den Bärlauch sammle.
1: Genau, jetzt ich wollte noch mal sagen, jetzt eigentlich, ich wollte mit dir nämlich über Essenstrends reden.
0: Mhm.
1: Jetzt hatten wir hier Treats with Benefits und
0: Eat Your Hair Care.
1: Eat Your Hair Care. Und das nächste, Fiber Maxing.
0: Ja, also da geht es um viele Ballaststoffe.
1: Ballaststoff ist das neue Ding. Vergesst Proteine, vergesst Low Carb, High Fat, Low Fat, was auch immer. Fiber Maxing ist das neue Ding.
0: Okay.
1: Möglichst viele Ballaststoffe. Und, hast du gehört von 30 Pflanzen die Woche?
0: Nee.
1: Man soll auf 30 Pflanzen die Woche kommen.
0: Und zwar verschiedene.
1: Verschiedene, ja.
0: Nicht 30 Karotten.
1: Nicht 30 Maiglöckchen.
0: Maiglöckchen, bitte nicht essen. Sowieso nicht.
1: Stimmt, gar nicht essen. Gucken, ja.
0: Und wie sieht denn so ein What I Eat in a Day by Fiber Maxing circa aus?
1: Na, ich würde sagen, du musst natürlich am besten schon so mit sowas anfangen, was halt viele Ballaststoffe hat. Wie da kommt natürlich jetzt in Frage Haferflocken zum Beispiel.
0: Und mit Leinsamen?
1: Zum Beispiel Chiasamen. Flohsamenschalen,
0: da hätten wir jetzt
1: Leinsamen.
0: Leinsamen hatte ich schon, also hätten wir jetzt schon vier verschiedene Pflanzen.
1: Ja, du kommst natürlich super mit Fiber Maxing auf die 30 Pflanzen auch, wenn du abwechslungsreich genug isst.
0: Mhm.
1: Und dann würde ich sagen, natürlich sowas wie Hülsenfrüchte.
0: Wieso würdest du sagen, wo steht es jetzt nicht irgendwo katermäßig festgeschrieben?
1: Nein. Also es zählt, ich sag dir mal, was dazu zählt. Es zählen auch Getreide dazu. Also ne, Reis zählt auch als eine Pflanzenart zum Beispiel. Ne?
0: Kartoffeln, ist es ja auch.
1: Ja. Kräuter zählen.
0: Alle Obste, alle Gemüse,
1: Obst,
0: alle
1: Gemüse,
0: Nüsse, alle Getreide und alles, was halt eine Pflanze ist.
1: Genau, alles, was eine Pflanze ist, zählt.
0: Und ist es automatisch dann vegan? Isst man gar nichts Tierisches oder... Ist es egal, solange du genügend...
1: Also ich finde, man sollte sowieso vegan sein, aber muss man für Fiber Maxing und für 30 Pflanzen die Woche nicht.
0: Okay.
1: Also kriegst dann keine Minuspunkte, wenn du irgendwie...
0: Und das Versprechen ist, es wirkt auch wenn du deine 30 Pflanzen noch von anderen Nahrungsmitteln begleitest? Oder gibt es eine Prozentzahl, wie viel Pflanze...
1: Nein, es geht nur...
0: In jeder Mahlzeit mindestens 80% Pflanze oder so?
1: Nein.
0: Also wer legt das Max fest und wer...
1: Das sind ja zwei verschiedene Sachen. Das eine sind 30 Pflanzen pro Woche. Da geht es um das Mikrobiom und dass das möglichst vielfältig ist. Deswegen 30 Pflanzen pro Woche. Und dann gibt es den anderen Trend. Das sind jetzt zwei Sachen. Nicht vermischen.
0: Okay.
1: Das andere ist Fiber Maxing, dass du möglichst viele Ballaststoffe nimmst. Soll gut für den Blutzucker sein.
0: Ja, ist es auch. Das ist klar. Weil tatsächlich werden die weißen Mehlsorten zum Beispiel nur im vorderen Teil vom Darm schon aufgeschlüsselt. Und dann kommt da hinten nie was an. Und deswegen hast du dann so schnell, deswegen kriegst du diesen Impuls, da ist nichts, Blutzucker steigt und du kriegst sofort wieder Hunger.
1: Ja, deswegen Fibermaxing. Und genau, das wollte ich dir erzählen heute.
0: Also Maxing in dem Fall nicht eine absolute Größe, sondern so isst so viele Ballaststoffe, wie du nur kannst.
1: Genau, maximier dein Intake, so gut es geht.
0: Aha. Und ich wollte noch sagen, dass wenn man Pflanzen isst, dann würde ich jetzt gerade noch mal eine Schleife zu dem, was wir vorhin gesagt haben, bezüglich Sammeln und Pflücken und Wildsammeln sagen. Alles, was wir jetzt im Geschäft kaufen können, ist von den gesamten Inhaltsstoffen, also von den ganzen Mineralstoffen, Vitaminen, Pflanzen, Faserstoffen, allem her, total unterlegen allem, was du wild sammelst. Also ist immer ein bisschen Giersch, ein bisschen Löwenzahn, ein bisschen Gänseblümchen, ein bisschen was weiß ich, Holunderblüte, ein bisschen Holunderbeere, was du findest und was du essen kannst, nicht nur im Tee, sondern isst es wirklich, machst dir in Smoothies oder schneidest einfach klein und streust über dein Essen und damit machst du dir was wirklich Gutes. Gundermann zum Beispiel, spitzwegerisch, breitwegerisch, die sind alle mega zum Essen. Und was bei diesem Wetter auch sehr geil ist, ist sich so aromatisiertes oder infused water zu machen. Also einfach in eine Karaffe Wasser zu tun, euer Wasser gefiltert oder Quellwasser oder was ihr nehmt oder einfach auch nur Leitungswasser eurer Wahl und da wirklich so ein paar Kräuter reinzumachen. Mit einer Pfefferminze schmeckt man das natürlich sofort, vielleicht auch eine Zitronenschale, aber auch diese anderen, die oft Bitterstoffe haben, Schafgarbe, die ich schon eben genannt habe, spitzwegerisch, all diese Löwenzahn und so. Und das ist ganz sanft, nicht aromatisiert, aber halt im Wasser dann gelöst und super gut aufzunehmen. Das fehlt uns in unserer industriell erzeugten Ernährung völlig, ja, das Zeug. Weil die
1: folgt uns für mehr Ernährungstipps.
0: Ja, Mann, du hast angefangen. Jetzt spiel mir Musik. Und zwar habe ich so eine neue Tussi, der ich folge, die heißt Queen Herbie. Also die sind nicht neu, aber mir gefällt's. Und die hat immer so ein bisschen coole, steile Hot Takes und coole Lieder. Und das hier ist von Richard Carty und Queen Herbie und heißt Overnight. So hot.

0: Ja, Mann, das waren die Fearless Flyers. Die kamen in mein Leben mit BlaBlaCar. Und BlaBlaCar habe ich benutzt, weil ich nicht mehr nach Bordeaux kam, als ich von 8. bis 28.07. In Frankreich am Atlantik mit dem Fahrrad und dem Zelt unterwegs war.
1: Ach.
0: Und dem Zug.
1: Mit dem Fahrrad und dem Zelt, ich weiß noch gar nichts von dem Urlaub, erzähl mal.
0: Das war volles Ding, sage ich dir. Ist natürlich jetzt nicht so langfristig geplant, aber SNCF-App drauf gemacht. Und da gibt es einen tollen TGV. Morgens um 7.30 Uhr Mannheim rein, 14.08 Uhr Bordeaux gewesen. Inklusive 1,5 Stunden Umsteigezeit von einem Bahnhof zum anderen in Paris. Kleiner Haken an der Sache, gibt keine Fahrradabteile mehr bei der SNCF in TGVs oder ganz, ganz selten nur noch. Und das bedeutet, man muss sein Fahrrad auseinanderschrauben und muss das in eine Tasche tun. Die gibt es dafür zu kaufen, die sind so 1,20 m, 1,30 m auf 90, auf 25 und so ein schwarzes Monster. Und das hat natürlich den kleinen Nachteil, dann rollt dein Fahrrad nicht mehr, wenn beide Räder ab sind, die Lenkstange ab ist und beide Pedale ab sind.
1: Da rollt nichts mehr.
0: Da rollt nichts mehr. Das heißt, du musst es über deinen Schultern tragen. Und dann hatte ich noch meine Satteltaschen in der anderen Hand und ich bin fast nicht vom Fleck gekommen. Es war so schwer. Und an heutigen Bahnhöfen gibt es ja auch gar keine Wägelchen, Kofferwägelchen mehr. Weil jeder hat jetzt so einen dabischen Koffer mit so Röllchen unten dran. Und in so einer riesigen Stadt wie Paris, ist so, und in so einer riesigen Stadt wie Paris sind die Bahnsteige und die Züge so lang und so weit auseinander. Und also ich musste dann vom Gare de l'Est zum Gare de Montparnasse. Und da hatte ich im Montparnasse, insbesondere hatte ich das letzte

0: eben Abteile, wo man Fahrrad so einhängen und
1: Du warst dann
0: abstellen
1: aber
0: kann.
1: trotzdem nicht in diesem Abteil mit dem Fahrrad, sondern du hast es da eingehängt und bist
0: Ja, ich glaube,
1: dann.
0: da waren so 8 oder 10 Fahrradplätze oder 12 oder keine Ahnung. Auf jeden Fall glaube ich, dass die das nicht mehr machen, weil die noch mehr Sitzplätze verkaufen wollen. Und naja, dann wird man ja gefragt hinterher, auch von SNCF selber, wie man alles fand. Dann habe ich wirklich mal geschrieben, hey, ihr habt sie nicht mehr alle ohne Scheiß. Was ist, wenn, ich meine, ich bin jetzt auch nicht mehr ganz jung. Vielleicht hätte ein junger Mann sein Fahrrad leichter geschultert. Ich hatte natürlich auch kein E-Bike, sondern ein ganz normales Mountainbike. Und ja, also es war ganz, ganz krass. Aber dann war ich um 4 rums oder so, war ich dann in Biganos-Facture. Da habe ich nochmal einen Regionalzug hingenommen. Das ist so an der südöstlichen Ecke von dem Arcachon-Becken. Und dann habe ich mein Fahrrad zusammengebaut. Shoutouts gehen raus an den Erik Napp und seine Mama Silvia. Der ist nämlich voll der Schrauber und Checker. Und bei dem habe ich dann am Tag vorher, bevor ich losgefahren bin, noch einen Schnellworkshop gemacht, wie man das Fahrrad auseinander und wieder zusammenbaut. Und dann, ja, dann habe ich dort auf dem Bahnsteig in glühender Hitze, es war so skurril, unter so einem Unterstand, weißt du, wo so Wartesitze sind. Da war dann so ein bisschen Schatten, dann habe ich da angefangen, meine Kette wieder drauf zu machen und meine Pedale und meine Räder und so. Und die Leute waren völlig unbeteiligt, stoisch. Keiner hat gesagt, ah, sie bauen hier, ah, oder irgendwas, war irgendwie crazy. Es war so Mittagsstunde, Gluthitze, High Noon irgendwie. Und dann bin ich noch in die Bar, habe meine Wasserflaschen aufgefüllt, dann bin ich 35 Kilometer zum ersten Campingplatz gefahren.
1: Nach dem ganzen Hassel.
0: Ja, ich war dann auch müde. Aber es gibt so einen Fahrradweg am Atlantik entlang. Der geht eigentlich noch von viel weiter nördlich. Also ich war in Lège, Lège-Cap Ferret, aber direkt Lège am Meer. Und da auf einem kleinen Campingplatz namens Prémoutier. Und da gibt es praktisch so parallel hinter dem, durch den Pinienwald, der so hinter den Dünen oder auch auf den Dünen parallel zum Strand verläuft, von oben bis unten, von Nord bis Süd gibt es so einen Fahrradweg, der heißt Vélo d'Isée. Also wie Velo und Odyssee. Kann man da drauf.
1: Ja, da ist der Name Programm.
0: Da ist der Name Programm, sage ich dir.
1: Ich bewundere das ja. Ich bewundere das. Ich hätte schon die Nerven am Bahnhof verloren.
0: Nee, ich finde, ja, also sag mal so, das ganze Ding war von einigen Strapazen gekennzeichnet, aber. Ich fand es geil. Es war jetzt kein Chill-Urlaub in dem Sinne. Ich hatte auch super geile Chill-Momente, aber nicht jetzt 3 Wochen lang nur. Ich war auch weniger fit, als ich gehofft hatte. Und es war viel bergiger, als ich. Zum Teil sind die Dünen so krass. Und noch ein paar andere Obstacles kamen dazu. Das können wir nach den nächsten 2 Liedern ein bisschen noch erzählen, wenn du Bock hast. Auf jeden Fall grüße ich schon mal die Biggie Schlegler und den Wolf und die Jill und die Rosa. Die waren nämlich Freunde von mir, die auf dem ersten Campingplatz direkt waren. Und das war sehr schön, dass ich nicht dann gleich mal alleine so gestartet bin in 3 Wochen, sondern dass ich dann ein Ziel hatte und dass wir dann was zusammen gegessen und getrunken haben und ich irgendwie gleich mal jemanden getroffen habe.
1: Also in meiner Fantasie hört sich das alles total schön an. Ist auch, finde ich, so Freiheit mit dem Fahrrad und Rucksack und so. Das hört sich ganz toll an. Aber ich weiß, dass ich in dieser Situation, also ich wäre nur noch wütend. Ich reagiere ja mit Wut auf Anstrengung.
0: Ja, aber du bist doch so fit.
1: Findest du?
0: Ja.
1: Das höre ich selten.
0: Ich glaube, ich weiß, ich kenne dich ja auch so ein bisschen. Ich weiß auch, dass du so ein bisschen Launen haben kannst. Aber ich kann mir nicht vorstellen, in der realen Situation, dass nicht deine Reife und dein Siegeswille da die Oberhand
1: Was?
0: behalten
1: Siegeswille?
0: hätten.
1: Nee, nee, nee, nee, nee. Ich reg mich schon auf, wenn ich die Taschen die Treppe hoch in den dritten Stock tragen muss. Das macht mich schon unglaublich
0: Das
1: wütend.
0: finde ich nicht vergleichbar. Finde ich verständlich, dass man bei Taschen wütend wird. Aber auch bei sowas, da gibt es irgendwie ein Ziel und da gibt es irgendwie dieses Unterwegssein,
1: Ja, vielleicht weil du da in Frankreich warst und so savoir-vivre, echt gute Stimmung, weißt du, Meer, da warst du vielleicht anders drauf und so weiter. Das war jetzt halt auch nicht hier in, weiß ich nicht wo.
0: Ja, es war irgendwie so mein Projekt und meine Idee und mein Land auch. Ich liebe halt diese Landschaft. aber es war trotzdem zum Teil, war ich an meiner Grenze, klar.
1: 35 Kilometer vor allem bei der Hitze. Ich hasse auch, die Hitze macht mich auch wütend.
0: Ja,
1: das sind dann schlimm. Halt natürlich, das ist eine verheerende Kombination bei mir.
0: Ja. War schon ein bisschen so gegen Abend. Und das Schöne,
1: und dann noch im August, nee, wann?
0: Juli. Und dann,
1: jetzt ist ja August.
0: Dann war es insofern ganz cool, dass der meiste Weg von diesen 35 Kilometern wirklich auf so einer ehemaligen Bahnlinie durch den Pinienwald geführt hat. Das war super. Also es war
1: Schatten.
0: Nice, ja. Riecht gut, klingt schön, die ganze Grillen und Sommerduft nach Holz und nach dem Baumharz. Und
1: Grillen oder waren es Zikaden vielleicht?
0: Ja.
1: Tagsüber.
0: Zikaden
1: und bestimmt. Laut. Die sind ja unglaublich laut.
0: Sind sehr laut. Ich habe es auch zum Teil auch aufgenommen und nach Hause geschickt als Urlaubsgruß.
1: Oh, ich habe mal mit dem Jörg, den du auch kennst, aus Kroatien eine Grille unwissentlich im Auto mit nach Hause gebracht.
0: Ehrlich?
1: Aha. Und auf der Autofahrt hat es schon immer so gezirpt. Und ja, so, oh Gott, wir sind so gewöhnt an diese Geräusche, dass wir das immer noch, ich höre immer noch das Zirpen so. Und dann ist die zu Hause mit uns ausgestiegen. Und das haben wir aber auch nicht gesehen. Und dann war die in der Wohnung und dann hat es in der Wohnung ganz lange gezirpt. Nee, Quatsch. Erst war die noch ganz lange im Auto und es hat noch ganz lange im Auto gezirpt. Wir haben das ganze Auto
0: versucht. Von was hat die nur gelebt?
1: Unklar. Wir haben ganz lange versucht rauszufinden, wo diese, alles auseinandergenommen, die Sitze vorgeschoben, zurück, die Fußmatten raus. Wir haben die in die Grille nicht gefunden. Und ich bin ganz lange immer mit diesem Auto zur Arbeit gefahren und es hat so gezirpt.
0: Das rührt jetzt wirklich meine Seele.
1: Und irgendwann bin ich nach Hause gekommen und dann sage ich, und da war Ruhe im Auto. Und da habe ich gedacht, ich glaube, jetzt ist es soweit, die Grille ist weg. Und ich bin hochgekommen und sage zu Jörg, ich glaube, die Grille ist weg. Und er sagt, ich glaube nicht. Und dann habe ich gedacht, okay. Und dann sagt er, komm mal mit auf den Balkon, ich muss dir was zeigen. Und ich gehe auf den Balkon und er macht hinter mir die Tür zu und sagt so, die sitzt hier bei dir am Revers. Und dann habe ich so runtergeklopft und deswegen hat er auch vorher gesagt, ich soll mit auf den Balkon kommen, weil er wusste, dass ich wahrscheinlich so... Nein, auf jeden Fall hat dann die Grille noch ganz lange auf dem Balkon gezirpt. Die Grille aus Kroatien.
0: Also sowas, darauf spielen wir ein Lied. Also dieses letzte, wie gesagt, von Fearless Flyers, das ist der Bruder von meinem... Von meinem BlaBlaCar-Mitfahrer Maxim gewesen. Und das, was jetzt kommt, Cumbia Sobre el Mar, ist auch ein Musikwunsch, den er auf der Fahrt von Dax nach Bordeaux reingemacht hat und den ich mir gespeichert habe, weil ich es cool fand.
1: Ja, das ist auch also richtig lauter schöne Urlaubserinnerungslieder. Ja,
0: ganz genau.
1: Ja, na dann.
0: Den Tau.

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0: Toll.
1: Gell?
0: Ich sehe mich so ein bisschen wie in so einem, also in so einem nachkolorierten Foto an der Côte d'Azur.
1: Charles Trenet auf jeden Fall, La Mer und für mich und für dich auch. Du hast auch in so einer französischen Playlist drin.
0: Mhm.
1: So eins der allerschönsten Lieder der Welt. Und das Meer selber liebe ich auch so sehr. Und da kommen wir auch her vor ein paar hunderttausend oder ein paar Millionen Jahren. Und das ist in uns, ich sag's dir. Das ist einfach noch drin im Mensch.
0: Quastenflosse.
1: Ja, du kriegst ja auch so ein Kaulquappenschwänzchen als Embryo. Aha. Ja, du gehst durch alle Phasen der Menschheitsentwicklung oder der Lebewesenentwicklung.
0: Ich wollte sagen...
1: Brauchst du jetzt nicht vom Thema abzulenken. Du wolltest sagen?
0: Ich wollte sagen, ich habe es jetzt vergessen, was ich sagen wollte. Ich hatte immer das Gefühl, wenn ich was vergesse, habe ich immer das Gefühl, es war so ultra wichtig, was ich sagen wollte. Aber es gibt ja Leute, die sagen, dann war es gelogen, wenn man es nicht mehr weiß. Ich wollte sagen, irgendwas mit Urlaub wahrscheinlich, wollte ich sagen. Und irgendwas mit Frankreich. Côte d'Azur. Ach nein, jetzt weiß ich, was ich sagen wollte. In meinem französischen Buch, das war schon total alt. Also die Zeichnungen, die waren auch so total so 70er Jahre Grafiken und so weiter. Und vielleicht hast du das ja auch gehabt, dieses französische Buch. Da gab es nämlich in der einen Lektion den Luc Tonnerre, so ein fiktiver Sänger im französischen Buch, war der Luc Tonnerre. Hast du zufällig auch das gleiche französische Buch
1: also
0: gehabt?
1: Also ich hatte...
0: Das war so rot. Da ging es um so eine Familie. Und damit hat es angefangen, dass man so Sachen gelernt hat. Ne? Also irgendwie Bruder,
1: Monique.
0: Schwester...
1: Das
0: Mädchen hieß Monique, genau. Dann haben sie auch einmal eine Party gemacht. Die Monique hat mal eine Party gemacht.
1: Ganz am Anfang waren sie sur le Balkon und haben Louvre Bouteille für l'Orangina gesucht.
0: Und einmal war sie krank. J'ai mal à la tête.
1: Das weiß ich nicht mehr so genau. Da war ich schon zu pubertär und habe nicht mehr zugehört.
0: Und einmal gab es eine Lektion, das war aber schon später dann, à la Douane. Da geht es um Lotus Dopeur. Da ist ein Tramper, der Tramper... wird mitgenommen und an der Grenze kommt dann raus, dass der was schmuggelt oder so.
1: Nein,
0: ja.
1: Mitten im Französischbuch.
0: Ja, ja, das war.
1: Da habe ich blau gemacht gerade.
0: Das war ganz spannend.
1: Das hätte ich mir gemerkt.
0: Und wir mussten dann immer, das waren ja so Dialoge dann immer, und wir mussten das immer auswendig lernen. Und dann, unser Französischlehrer war auch so theaterbegeistert und der wollte immer, dass wir das so spielen.
1: Aha.
0: Und es hat so weit geführt, dass der manchmal so Klamotten mitgebracht hat.
1: Legendär.
0: Dass wir das dann noch so anziehen. Aber das waren immer auch so Klamotten, die uns nicht gepasst haben. Das waren Sachen für richtig kleine Kinder. Und da waren wir in der 8., 9. Klasse oder so. Und wenn Austausch, unsere Schule hatte einen Austausch mit Chambéry. Und wenn die Schüler da waren von irgendeiner Klasse, dann sind die immer in verschiedene Unterrichtsstunden reingekommen und haben sich das mal angeguckt, wie in Deutschland so die Schule ist. Und die kamen dann zum Beispiel zu uns, als wir dann wieder sowas davor führen mussten. Und das war uns natürlich endpeinlich.
1: Das ist schrecklich.
0: Zum einen, weil wir auch vor denen nicht so getraut haben, Französisch zu sprechen. Und das
1: ist
0: auch
1: ja
0: natürlich
1: klar.
0: Alle auch relativ schlecht konnten. Und die Krönung war natürlich, dass wir noch so beknackte Klamotten angezogen haben, die er uns da rausgesucht hat. So
1: das
0: mitten im Sommer.
1: Jugendliche heute unter keinen Umständen, auch nur ansatzweise einfach befolgen.
0: So Anorak-Jacken, die gingen nur, die Ärmel gingen nur bis zum Ellbogen. War natürlich so total eng. Und dann so Mützen, die sahen aus wie so Penner. Und die waren völlig verwirrt, was da abgeht. Ne? Wir wurden dann auch teilweise Deutsch gesprochen, was da los ist. Der hat uns so Anweisungen gegeben und er war immer so fast ein bisschen cholerisch, hat uns auch immer so ein bisschen angeschrien und und auf jeden Fall war dann der Dialog, wir haben es dann gerade so über die Bühne gekriegt, ich war glaube ich der Tramper und bin mit eingestiegen und wir haben es dann gerade so über die Bühne gekriegt und waren total froh, dass es vorbei ist. Dann hat er uns dann so angeschrien und hat gesagt, wir sollen jetzt improvisieren und so weiter und also
1: da kann man Kinder traumatisieren.
0: Absolut irre. Und die Franzosen, die wussten gar nicht, was da abgeht. So, die haben, also ich meine, das war ja ein äußerst merkwürdiges Bild, das wir da abgegeben haben. Aber das sind meine Erinnerungen an den Französischunterricht.
1: Und du weißt trotzdem noch was von Französisch?
0: Ja.
1: Und du findest trotzdem La Mer ein schönes Lied?
0: Ja.
1: Dann ist die Traumatisierung nicht richtig geglückt.
0: Nee, ich war auch beim Austausch. Mir hat es auch beim Austausch sehr gut gefallen. Bei meinem Austauschschüler Jean-Luc.
1: Oh, was ist denn Jean-Luc? Wir hatten zwei Lücks und die waren ziemlich hot. Der eine war groß und der andere war klein, aber sie waren beide gut.
0: Meiner war groß, aber nicht unbedingt hot. Aber der hat geweint. Als die wieder gefahren sind nach 2 Wochen, stand er so am Bus und hat dann so geweint.
1: Und hast du mit Absicht einen Jungen genommen oder wurde der dir gegeben, weil er übrig war?
0: Nee, es wurde zugeteilt. Ich wollte aber jemand in meinem Alter, weil das ging, unser Jahrgang, das hat nicht ganz gereicht. Deren Jahrgang, das hat nicht ganz gereicht. Deswegen kamen auch Jüngere und Ältere dazu, dass das passt. Und ich wollte jemand in meinem Alter und dann habe ich ihn gekriegt.
1: Jetzt ist es ja bunt. Also wir haben überhaupt keine Schule mehr in Frankreich, die an meiner Schule, IGS Ernst Bloch in Oggersheim, finden keine Schule in Frankreich, die mit uns Austausch macht. Es gibt auch nicht mehr so viele Schulen, die Deutsch überhaupt unterrichten.
0: Das ist vielleicht auch, ja. Also und, meine ehemalige Schule macht das auch nicht mehr, diesen Austausch gibt es nicht mehr.
1: Ist echt schwierig und die machen viel mehr Spanisch jetzt und sowas, ne, und auch mehr Englisch. Damals, als ich Austausch gemacht habe, ich bin ja noch mal ein paar Jahre älter als du, da war in jedem Schuljahr, also die Partnerstadt von Ludwigshafen ist Lorient, nicht Chambéry, und Lorient ist in der Bretagne, da ganz am äußersten Zipfel, eine Hafenstadt. Es ist ziemlich vergleichbar von der Industriekulisse so mit Ludwigshafen, aber halt am Meer. Das ist ziemlich geil, Bretagne.
0: Am Meer.
1: Und ja. Und da waren jedes Jahr, also wir waren dreizügig, aber das heißt, wir hatten eine A, B und C jedes Jahr, in jeder Jahrgangsstufe. Und zwei davon waren Französischklassen, eine war eine Lateinklasse. Das heißt, mit 35 so Leuten ungefähr mal zwei, also was weiß ich, mit irgendwas zwischen 60 und 70 Kinder, jedes Jahr nach Lorient, legendär. Und jedes Jahr kamen so viele von denen. Was da los war?
0: Nee, wir waren nicht so viele. Wir waren nicht
1: das
0: so
1: waren
0: viele,
1: ja die 80er, da war die Schule noch eine völlig einfach Pädagogik, also vor allem das Gymnasium, eine völlig pädagogikfreie Zone. Es war halt auch die 80er, wo sich keine Sau um Jugendliche so richtig gekümmert hat oder also was bei diesen Partys und so, was da alles geboten war. Aber wir fanden, also rein vom Austausch war es mega. Von dem Interesse, von dem Verständnis für die andere Seite, das da geweckt wurde, von der Annäherung an das andere Land, von der Zerschlagung dieser Erbfeindschaft, die da ja hundertelang gelodert hatte, das war sehr erfolgreich.
0: Also bei uns war das, also der Schiefstand zwischen den zwei Orten, also da, wo ich herkomme, das ist viel kleiner als Chambéry, aber wir hatten damals, also das war in den 90er Jahren, hatten wir zwei Discos und ein Eiscafé. Und mehr gab es nicht, aber es gab zwei Discos und ein Eiscafé. Und wie das halt so war damals da auf dem Dorf mit den Eltern da, man durfte da mit 15 Bier trinken und man durfte wegbleiben, total lange am Wochenende und so weiter. Und für die war das erst ein richtiger Schock und dann fanden die das halt total geil, dass wir dauernd irgendwo was machen konnten, keine Eltern, bis nachts weg, es gab Alkohol und so weiter. Das Erwachen kam dann, als wir dort waren. Da gab es nämlich also nichts, wo man abends hin konnte. Da gab es so ein bisschen kleinen Kiosk an der Schule irgendwie, wo manchmal so ein, da war so ein Café, da konnte man so ein bisschen sitzen. Und wenn jemand eine Party gemacht hat, war das nicht wie wenn bei uns jemand eine Party gemacht hat, sondern die war mittags. Die haben dann so den Rollladen runtergelassen, wie bei La Boom. Und dann und wir haben gedacht so, ja, wann ist denn jetzt hier mal was los und so weiter. Und wir haben das überhaupt nicht verstanden. Und
1: was
0: so.
1: Ist ein Chambéry? Wo und wie groß und was für eine Art von Stadt ist ein Chambéry?
0: Ach, ich würde sagen, so vielleicht wie Heidelberg.
1: Schon so groß?
0: Ja.
1: Und wo ist das?
0: Da so auf der Höhe von Genf ungefähr, wenn man dann quasi
1: runterfährt. Aha. Also so Alpenvorland?
0: Ja.
1: Krass.
0: Meiner hat ein bisschen außerhalb gewohnt, die hatten ein eigenes Haus und so einen Bauernhof, wo Oma und Opa noch gewohnt haben und so, aber kein Bauernhofbetrieb mehr. Und dort auf diesem Hof haben zwei Engländer gewohnt und die haben immer so ein bisschen geholfen bei Verständigungsproblemen. Die Eltern von ihm konnten zwar so ein bisschen Englisch, aber der hat sie nie Englisch reden lassen, der Schollig. Dem war das immer peinlich, wenn die Mutter mit mir Englisch sprechen wollte. Und dann hat er immer so, la la la la la, Mama, Mama, dass sie nicht reden kann. Und irgendwann Ich habe ihm versucht, dass, ob wir nicht mal was jetzt machen können, ob wir nicht mal irgendwie weggehen und so weiter. Und dann hat er mich irgendwann zu den zwei Engländern geschleppt, von dem der eine, der konnte Deutsch sogar. Und der hat dann mir versucht zu erklären, dass man einfach nichts machen kann, dass hier nichts, dass da nichts los ist und so weiter. Und ja, das war ganz schön ernüchternd für uns dann, weil das ein bisschen langweilig war abends. Wir saßen dann halt immer so bei ihm im Zimmer und haben da so ein bisschen gechillt oder so, aber das war halt kein Vergleich zu was bei uns dann abging, als die bei uns waren. Deswegen haben die auch geweint, als
1: sie wieder gefahren sind. Mit auf jeden Fall was dazu beigetragen haben.
0: Ja.
1: Klar, natürlich, ja. Von wegen Gefühle abgeschaltet, haben wir vorhin so unter uns gesprochen, dass es in meiner sehr frühen Seele irgendwie so ein bisschen der Schmerz abgeschaltet wurde als Überlegungsstrategie. Und ich habe zum Beispiel, als wir dann weggefahren sind von unserem Austausch und wir im Bus saßen, da haben alle meine Freundinnen Rotz und Wasser geheult und ich konnte irgendwie nicht heulen und habe mich total dafür geschämt, weil das war ja, wie gesagt, Anfang 80er und ich habe... Aber
0: vielleicht waren die ja verliebt in einen und waren deshalb traurig.
1: Es war irgendwie klar, dass zu heulen ist, weil es war so geil und es war so der Hammer und ich war irgendwie, ich konnte halt nicht heulen und habe gedacht, das bedeutet, dass ich scheiße bin. aber jetzt weiß ich mehr darüber. Siehst du mal.
0: Toll. Ich fahre übrigens nach Frankreich.
1: Du fährst erst noch?
0: Im September, ja.
1: Und wo fährst du dahin?
0: Das weiß ich noch nicht. Spontan. Je nachdem, wo keine Waldbrände sind.
1: Wollte gerade sagen, also ja. Ich habe jetzt am letzten Freitag hat die Christel von Jogetz, Shoutouts auch an die Christel, sie ist Sexy 60 geworden und hat groß gefeiert, super schön. Und da waren bestimmt drei Freundesgruppen oder so, drei verschiedene Parteien oder Leute, die ich gesprochen habe, die jetzt da an Atlantik in diese Waldbrandregion fahren wollten. Und dann habe ich gesagt, könnt ihr nicht woanders hinfahren. Ist ja auch schwierig, ne? Also ich muss sagen, ich persönlich hatte totales Glück. Ich war immer eine Woche schon weg oder mindestens 4 Tage oder so. Dort, wo es gebrannt hat. Ich bin erst von Lech noch nach Norden gefahren und dann bin ich nach Süden gefahren, um über das Arcachon-Becken mit dem Schiff drüber und dann von Arcachon so nach Biscarrosse und noch weiter Bimisan, Litimix, Moliema, Vieux-Beaucoup und so. Und da war dann noch nichts und du hast es halt aus den Medien so mitgekriegt und gesehen und es ist irgendwie alles so unwirklich, weil dort, wo ich zuallererst war, wo ich vorhin erzählt habe, da war der erste Campingplatz, der evakuiert wurde. Und ich habe tatsächlich eine ganz süße Familie dort kennengelernt. Die haben schon das A-Hochwasser 2021 miterlebt. Das sind junges Paar mit so 11-12-jährigen Kindern, Zwillinge. Und die sind beide bei der Polizei, die Eltern. Und die haben damals halt so 24/7 versucht zu helfen und zu organisieren und abgerutschte Straßen wieder zu asphaltieren und so. Und also insofern waren die jetzt relativ entspannt, ne, bei diesem Ding. Die waren dann irgendwo evakuiert und mussten warten, ob ihr Wohnwagen und ihr alles Zeugs da abbrennt oder eben auch nicht. Haben aber dann bestimmt mehr als jemand anders da draus aus den anderen Erlebnissen die Fähigkeit gehabt zu sagen, ja, wir sind jetzt hier sicher. Das ist die Hauptsache. Aber ist schon krass, wenn du denkst, so das fühlt sich einfach ziemlich endzeitmäßig an. Und dort, wo ich war, habe ich nichts gerochen, nichts gesehen, nichts gehört, kein gelber Himmel, kein Brandgeruch, gar nichts. Und die Leute machen natürlich nochmal weiter ihren Urlaub, was sich irgendwie auch beknackt anfühlt. Aber was sollen sie noch machen, die Leute? Ich meine, es war irgendwie ein sehr, sehr krasses Erlebnis alles zusammen. Also diese Trockenheit, die ist zu arg. Ja. Zu arg.
0: Ja, mal sehen. Also ich fahre im Bus, da kann man ja spontan sein. Auch ein bisschen wetterabhängig natürlich. Schauen wir mal. Erzähle ich dir dann alles.
1: Gibt viele, viele schöne Ecken und Landschaften und auch verschiedene Küsten.
0: Das stimmt.
1: Komm, wir spielen noch was.
0: Ja, es ist auch schon bald
1: die halbe Zeit Stunde herum. Das
0: ist ja schon fast.
1: Spielen wir noch ein Lied und dann machen wir die Halbzeitansage, okay?
0: So machen wir das.
1: Und zwar kommt jetzt von Spice Girls was. Mit liebe Grüße an Amelie.

0: So, ihr Mäuse, das waren die Spice Girls mit Goodbye und hier hört ihr Beat on the Bread. Und zwar die zweite Stunde vom August 26. Es ist kurz nach 21 Uhr am 7.8.26 oder vielleicht auch hört ihr eine Wiederholungssendung, wie dem auch sei. Auf jeden Fall ist es die Stunde 2 von 120 Minuten, fangen jetzt die zweiten 60 an und wir hatten gerade über Frankreich und Austausche und Urlaube und sowas gesprochen und Spice Girls gespielt für die Amelie, die gerade aus Berlin bei uns in Hauenstein zu Gast ist. Du kennst ja das Haus vom Alex, da ist die gerade mit ihrem Mann Veit, der mal mein Gitarrelehrer war, und mit ihren beiden Kindern Lili und Ari, völlige Legenden beide. Und die Amelie ist so viel jünger, die ist irgendwie so, was weiß ich, Mitte 80er geboren. Die findet, dass Spice Girls schon wirklich gute Musik war. Die hat es halt als Kind sozusagen als erstes erlebt und war ein bisschen überrascht, dass wir nicht den Unterschied, den großen qualitativen Unterschied zwischen zum Beispiel Backstreet Boys und Spice Girls erkennen konnten.
1: Ja, das eine sind ja schon mal Männer und die Spice Girls sind Frauen.
0: Ja, aber das war musikalisch jetzt. Qualitativ, sie hat so objektive Kriterien angelegt.
1: Mhm. Ich finde aber auch, dass da ein Unterschied ist. Aber wieso hast du gerade das Lied rausgesucht?
0: Ich wollte mal was aus der zweiten Reihe spielen. Ich kenne nur Wannabe eigentlich. Ich habe natürlich mein Anfang 20-jähriges Näschen gerümpft oder Mitte 20-jähriges Näschen gerümpft und habe das überhaupt nicht richtig mitgekriegt, Spice Girls. Mhm. Also, und dann habe ich gedacht, ich nehme mal was, was nicht so...
1: Hast du auch nie Plateauschuhe gehabt?
0: Nein. Ich bin Jahrgang 67, Baby. Ich hatte am Anfang meiner Teenage-Years hatte ich noch Bell-Bottom-Jeans von Wrangler. Und dann erst kamen die, ich bin 73 in die Grundschule gekommen, stell dir das vor. Und dann erst Ende 70er, Anfang 80er kamen Röhrenjeans überhaupt auf.
1: Ja. Yeah.
0: Also von Plateauschuhen war da noch lange keine Rede. Außer halt den 70er Jahren Plateauschuhen und für die war ich wiederum noch zu klein.
1: Oh, da bist du ja total
0: die hatten die Leute
1: in so einen Plateauschuh-Gap.
0: Ich bin da reingeflogen. Ich habe immerhin bei Hitparade und bei Disco 78 gesehen, dass es Plateauschuhe gab. Aber natürlich nicht Spice Girls Type of Plateauschuhe.
1: Okay. Da wäre ja deine Chance gewesen. Da wäre deine Chance
0: ja,
1: gewesen,
0: wenn du nicht Näschen so gerümpft
1: ignorant gewesen
0: wärst. Nirvana gehört halt.
1: Schön.
0: Und nicht Spice Girls. Jetzt sag mal was du noch eben für Gedanken hattest dazu.
1: Zu was?
0: Zu Spice Girls, so erfolgreich und doch?
1: Ich habe gesagt, weil ich weiß gar nicht, warum ich letztens wieder mit Spice Girls in Kontakt gekommen bin. Irgendwas habe ich gesehen. Nee, weißt du, was ich gesagt habe? Ich habe gesagt, die Mel C,
0: hat
1: Sporty Spice, hat geheiratet vor kurzem. Und ich habe die Bilder gesehen und habe gedacht... das sieht aber sehr geschmackvoll aus. Und das denke ich fast nie, weil egal wie reich jemand ist, finde ich, dass Brautkleider nie gut aussehen. Das sieht immer komisch verkleidet aus. Es sieht immer zu viel aus. Es ist immer viel zu viel draufgenäht. Es sieht immer so aus, als ob das unbequem ist. Es sieht immer so aus, als ob die sich nicht gut bewegen können. Und ich finde es... wenn man so viel Geld hat, warum sieht man nicht richtig gut aus? Ich weiß, das ist natürlich alles Geschmackssache, bla bla bla. Aber ich finde, wenn man ihre Bilder anguckt, zum Beispiel hat sie auch die Haare offen. Und das finde ich auch so ein Ding. Warum haben denn Frauen immer die Haare hochgesteckt, wenn
0: sie heiraten? Das ist mein Albtraum persönlich.
1: Das sieht so komisch aus. Ich finde, es gibt nie eine gute Hochsteckfrisur, dass die gut aussieht. Das sieht immer komisch aus.
0: Also ich muss dir eine kleine Einschränkung machen, was ich zum Beispiel bei Hochstreckfrisuren schon sexy finde, ist so die Nackenpartie, also der Haaransatz im Nacken. Das finde ich oft sehr, wenn man diese Halswölbung so sieht und dann die Haare hier so hochgesteckt sind, das finde ich wirklich, kann ich verstehen, dass man das sexy findet, zum Beispiel. Aber dann so riesen Dinger da aufzuhaben, so hochtupiert und Perlchen drin oder Blüten oder... Oh, das ist eine Katastrophe.
1: Das sieht komisch aus. Ich finde auch so Frisuren von so Ballroom sieht immer komisch aus. Und hier diese... Die sind ja auch immer so krass so festgelackt.
0: Mhm, und, genau, betoniert.
1: Ja. Und Synchronschwimmerin.
0: Ja, die müssen das halt... Okay, da findet man... Da gehört es dazu. Stell dir mal vor, die Synchronschwimmerin hätten die Haare offen. Also da sag ich... Das sind jetzt wirklich mal einmal im Leben sind das Sachzwänge. Ja. Ich dich immer gegen Sachzwang-Argumente bin.
1: Ja, stört mich aber. Ich gucke gerne schöne Sachen an.
0: Und was hat das Mel C-Kleid? Ich meine, die ist jetzt auch nicht mehr ganz Spring Chicken anymore.
1: Ja, dann musst du dir aber mal angucken.
0: Ja, erzähl mal ein bisschen. Erzähle, kommentiere.
1: Die hat die Haare total super. Die hat eine super Haarfarbe auch. Das sieht total frisch und jung aus, ohne dass es so. Ich halte es nicht aus, dass ich älter werde, jung aussehen müssen, sondern es sieht einfach. Aber sie sieht auch null alt aus. Und das Kleid sieht lässig aus. Das passt ihr gut. Das sieht gut aus. Das ist nicht mit so viel Pomp. Die hat irgendwie so ein lockeren Blumenstrauß auch und so. Finde ich auch ein bisschen komisch. Irgendwie, so muss man denn bei der Hochzeit so einen Blumenstrauß tragen?
0: Das hat natürlich tiefe rituelle Gründe. Aber das führt jetzt hier zu weit.
1: Auf jeden Fall, auch das sieht irgendwie locker aus. Das sieht gut aus. Das sieht stilvoll und geschmackvoll aus. Sicherlich auch ein sehr teures Kleid. Ich finde aber, es sieht gut aus. Zeig dir nachher im Bild.
0: Gut. Und wir posten eins für euch auf
1: und die hat es super gemacht.
0: Und Beat on the Bread Kanal.
1: Und irgendwas war letztens, dass ich nochmal mit Spice Girls irgendwie in Kontakt gekommen bin und dann gedacht habe, ich habe das natürlich damals zwar mitgekriegt und so weiter, aber das war ja auch nicht so meins. Ich war da nicht so tief drin, aber das war ja ein wahnsinniger Erfolg. Und es ging dann zum Ende hin ja dann da auch wieder so ganz schnell. Das gibt es ja oft mal, dass dann irgendwie so eine Person bricht weg. Und dann ist das Ende eigentlich besiegelt damit. Und so war es da eigentlich auch, als die eine dann weg ist. Und jetzt im Nachhinein ist ja wohl klar, dass zwei da eben eine Affäre hatten ganz lange.
0: Untereinander?
1: Und dass es da dann zu einer Trennung kam. Und deswegen kam es dann halt, dass die eine gegangen ist, die Band verlassen hat und dann das Ganze. Aber da kannst du ja mal deine Freundin fragen, die ist ja Fan, die weiß da bestimmt besser
0: Bescheid. Die weiß bestimmt darüber Bescheid, das hat sie mir jetzt gar nicht erwähnt. Ich habe noch erzählt, dass im Englischbuch die Spice Girls vorkommen.
1: Im Englischbuch?
0: Im Englischbuch. Und zwar sind die Jugendlichen von heute, sind so an so einem rainy Nachmittag in der Garage und räumen so rum und dann kommen so alte Kisten mit CDs und alte Spice Girls Poster und Spice Girls eben auch CDs und so zum Vorschein. Überhaupt 90s kommt so als Thema. Und dann kriegen sie die Genehmigung von den Eltern und dürfen sich praktisch so eine gemütliche Ecke in der Garage einrichten mit so einem alten Sofa und so einem alten Teppich und so einer Lavalampe und so Zeugs und hängen da die Spice Girls Poster hin und machen eine 90s Party. Und dann habe ich zu den jetzt Jugendlichen gesagt, das waren damals Siebtklässler, also das war so vor 2-3 Jahren, als wir in der Siebten waren, 4. Und habe ich zu denen gesagt, kennt ihr überhaupt Spice Girls? Und die so, Und dann haben wir Wannabe zusammen das Video geguckt. Und während es so läuft.
1: Das ist ja ein Video ohne Schnitt. Das ist ja in einem durchgeführt.
0: Wo sie so in dieses Nobelhotel gehen und dem immer so die.
1: Ja, das hat keinen Schnitt.
0: Und du liebe Güte, es ist jedenfalls unheimlich peinlich und aufgesetzt fröhlich und wir gehen ins teure Hotel, wir sind so crazy, hihihi. Also es ist schwer zu ertragen, aber für meine Siebtklässler war es gerade recht. Und dann kam der Knaller, dann habe ich, so, während es so lief, habe ich gedacht, also ehrlich gesagt, die Musik klingt für mich jetzt gar nicht so anders, wie manche Musik, die es jetzt so gibt. Und habe dann hinterher die Kinder gefragt, wie klingt für euch die Musik, aktuell oder alt? Dann haben sie gesagt, alt, einstimmig, einhellig. Und dann habe ich gesagt, versucht mal zu sagen, was für euch da dran alt vorkommt. Und dann haben sie gesagt, weil die kein BH anhaben.
1: Hä?
0: Gerade die Sporty Spice hat so ein Body an und so rumgewickelte Ballonseide
1: Jogginghose.
0: Ja. Und unter dem Body mit so ganz feinen Spaghetti-Trägern sieht man ihre Brustwarzen. Und das ist für die Jugendlichen von heute mit dieser jetzt leider herrschenden Körperfeindlichkeit schon ein Tabubruch gewesen.
1: Aber ich dachte, es geht darum,
0: ja, warum ging's ja auch, hört aber sich das? Du weißt ja, wie Jugendliche, vielleicht weißt du ja ein bisschen, wie Jugendliche sind. Und sie konnten gar nichts zum Sound sagen. Es ist auch eine schwere Frage, muss man zugeben, für Nicht-Musikexperten, wie soll man das beschreiben. Aber sie haben sofort das Visuelle in Vordergrund gestellt.
1: Interessant. Ich finde aber auch interessant, wie du das bewertest, das Video, das du sagst, furchtbar aufgesetzt, haha, lustig und so weiter und so fort. Ich finde das zum Beispiel gar nicht. Ich finde, die haben einfach ganz gut irgendwie einfach Girls, die feiern, was es quasi schon immer davor gab, wo irgendwelche Männer Hotelzimmer zerstören hin und her. Da würdest du nicht sagen, die sind immer so aufgesetzt, krass,
0: vielleicht
1: würde
0: ich
1: Männer.
0: Doch sagen. Aber ich schlag dir vor, dass wir das jetzt gucken.
1: Dass wir das jetzt gucken?
0: Mhm.
1: Jetzt hier so live.
0: Wannabe. Wenn wir so viel über Spice Girls gesprochen haben und vielleicht auch reden wir noch kurz über ihren feministischen Beitrag in der nächsten Runde.
1: Wir haben ja schon mal, kannst du dich noch erinnern, wir haben mal über Tic-Tac-Toe geredet, ja. Und dass mir das total leid getan hat, dass ich die damals so gehatet habe und es voll blöd fand. Im Nachhinein tun die mir richtig leid, also was die ja abgekriegt haben und wie schlimm das alles war für ja die und so weiter und dass quasi keiner gesehen hat. Ich meine, heute wird so jemand, ne, wie Iggy Mädel und Katja Krasavice und diese ganzen Frauen, ne, so Rap, krasso Frauen, ist was ganz anderes. Ne? Für die ist herrscht ein ganz anderes Klima als damals für Tic-Tac-Toe.
0: Und wenn die kriegen gerade noch genug ab, aber wenigstens
1: die haben... Die kriegen auch noch genug ab, ja.
0: Aber wenigstens haben die schon eine Öffentlichkeit, die das wahrnimmt, die das kommentiert, die sich schützend vor sich stellt.
1: Ja, und die werden halt auch weniger, sie werden auch weniger von Frauen gehasst, als Tic-Tac-Toe auch von Frauen
0: zum Beispiel
1: gehasst worden
0: ja
1: ist. So, ne?
0: Zum Beispiel.
1: Also, und das ist, das sehe ich bei den Spice Girls nicht so, weil ich meine, die haben, glaube ich, durch... Also die tun mir nicht so leid, ne? Ich glaube, die haben alle ausgesorgt, denen geht es allen gut, die hatten unglaublich Erfolg. Aber Tic-Tac-Toe, das tut mir wirklich leid.
0: Ja, das war hart, weil die auch wirklich aus einfachen Verhältnissen kamen und sowieso schon dann praktisch...
1: auch aus schlimmen und also ne, es gab ja auch irgendwie lauter Geschichten über die dann ja so ganz schlimm in die Öffentlichkeit gezogen worden sind. Ich habe letztens nämlich mal wieder was darüber gelesen und eine Doku sogar gesehen, glaube ich. Was da für schlimme Sachen alles passiert sind. Ich habe mich dann auch wieder dran erinnert. Und das war eigentlich auch richtig mies.
0: Ja.
1: Wie sie so auch so geframed worden sind dann so, ne? Also, das war schlimm und mir tut es leid, dass ich selbst da auch kein Supporter war und die auch so ein bisschen doof fand eigentlich. Mhm. Und dann, ne, allen ist das in Erinnerung geblieben, diese Pressekonferenz und so weiter, ne? Das war natürlich dann auch so ein scheiß Ende.
0: Und das unglaubliche Misogyne, also das heißt auf Deutsch frauenverachtende Klischee von so einer Hysterischkeit, da wurden die voll ins offene Messer laufen gelassen. Das bleibt dann hängen.
1: Ja.
0: So asoziale Weiber, die sich vor laufender Kamera ja einen Weiberkampf liefern, was auch noch so eine sexuelle Konnotation hat. Es ist nicht zu ertragen eigentlich.
1: Ganz schlimm.
0: Ja. Guck mal, ob es schon drin ist.
1: Was schon drin ist?
0: Wannabe.
1: Ach so, hast du das mit in die... Nein. Ich muss vielleicht mal hier...
0: Dann mach doch erst noch Gala, Freed from Desire. Da erzähle ich gleich noch was drüber, warum das drin ist. Und danach spielen wir Wannabe.
1: Lustig. Ich habe mal gesagt, wenn ich mal auf einer Parade mitfahren würde, weil ich habe ja immer so Was-wäre-wenn-Szenarien in meinem Kopf, mhm, wie zum Beispiel, dass ich bei einer Parade mitfahre und ich müsste ein Lied aussuchen, dann habe ich so gedacht, boah, dann nehme ich Freed from Desire.
0: Ist auch gerade wieder
1: bestimmt,
0: total
1: hip. Das kommt bestimmt total gut. So. Stelle ich mir auch gut vor, auf so einem Wagen und dann kommt dieses Lied.
0: Also ich war, dann sage ich das jetzt einfach gleich, ich war einmal bei so einer Disco auf dem...
1: Disco?
0: Also da gibt es natürlich dann jetzt ein bisschen so Events bei den wahnsinnig vielen Campingplätzen, die ich da so abgeklappert habe.
1: Ach, hast du so Wolfgang Petri-mäßig die alle die umgelassen?
0: Eie, ich habe alle meine Bändchen noch von meinen Campingplätzen. Das heißt, es gab nicht überall Bändchen, aber da, wo es Bändchen gab, habe ich
1: macht die. Macht dich das nicht verrückt, wenn die so nass sind nach dem Duschen?
0: Nö, das ist sofort wieder trocken bei dem Wetter. Auf jeden Fall, bei den manchen gab es eine Band, bei manchen gab es einfach Dorfjugendliche, die aufgelegt haben. Und die haben natürlich total Freed from Desire gefeiert und benutzt als so ziemlich zum Schluss, wenn dann alles kocht, die Leute komplett abzubrennen. Und die Woche drauf war ich auf einer Sardinade, also ein Sardinenfest, und da hat die lokale Marching Band, Brass Band, Musikverein gespielt. Und die waren echt viele und die gingen echt gut nach vorne. Und die haben Freed from Desire als Brass Band Cover gehabt. Es war so geil. Und die Leute sind mindestens genauso abgebrannt. Also das war ein echter Tipp. Jetzt habe ich Jezabella, wo dieses Quartett, wo auch die Hannah mitspielt von Shogets. Die sind sehr geil. Die machen ja auch zum Teil Eigenkompositionen, aber zum Teil auch Covers. Und ich sagte, überleg doch mal, ob das was für euch wäre. Vier Bläser und es hat so verschiedene geile Sections und könnt ihr euch ja mal versuchen vorzustellen, wie das von einer Brassband klingt. Jetzt kommt es jedenfalls Gala, Freed from Desire, und danach kommt Wannabe von Spice Girls.

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0: Menschenklicke aufführen, zu dermaßen aufgesetzt. Das werde ich jetzt nicht so abgeholt.
1: Ja, komisch, dass du das gar nicht auch denen zugestehst, dass sie vielleicht wirklich eine freche Mädchenklicke sind.
0: Es ist wegen sehr aufgesetzt. Findest du, dass es authentisch rüberkommt?
1: Ja.
0: Dafür liebe ich dich noch mehr, als ich dich schon je geliebt habe.
1: Naja, ich glaube halt einfach, dass...
0: Bitte guckt mal das Video und guckt, ob ihr es mehr authentisch oder mehr aufgesetzt findet.
1: Also ich glaube, dass die das genauso auch in echt gemacht hätten, was sie da gemacht hätten.
0: Bestimmt, die ganze Zeit.
1: Da sieht man halt, dass du die Spice Girls nicht kennst, da bist du zu alt.
0: Oder? Ja, wahrscheinlich. Ich weiß einfach zu wenig über die. Aber immerhin haben sie Mädchen ermutigt und auf die Freundschaft zwischen Mädchen hingewiesen und heutzutage mit non-male-centered women.
1: Naja, ich meine, ich weiß, das hat genau...
0: Ist es jetzt sozusagen aufs nächste Level oder mindestens zwei Level höher gehoben?
1: Ich meine, ich erinnere mich gut daran. Ich meine, das war diese Zeit mit Girlies und so weiter und dass man eben keinen Freund braucht und so weiter. Ich meine, das war ja schon mal eigentlich ein früher Vorstoß,
0: ja.
1: der dann wieder irgendwie so ein bisschen nicht mehr so funktioniert hat. Aber da hat es natürlich dann... Also das war ja quasi nur die Kommerzialisierung von...
0: Na klar.
1: Von dem ganzen Girlietum und so weiter.
0: War da auch schon damals, man braucht gar keinen Freund.
1: Ja.
0: Also in dem Text von Wannabe gerade eben ist ja auch, wenn du mit mir zusammen sein willst, musst du auf jeden Fall mit meinen Freundinnen klarkommen, weil Freundschaft dauert, ist ewig und da musst du gucken, sonst passt es nicht.
1: Ja, das ist eine Top-Message.
0: Und das ist ja schon mal super, also auf einer ganz, wie du richtig gesagt hast, kommerziellen Ebene, aber so für Mädchen und Teenager überall auf der Welt verständlich, guter Schritt in die richtige Richtung.
1: Eben.
0: Und letztens habe ich bei YouTube eine Frau gesehen, leider habe ich mir nicht gemerkt, wie der Skandal heißt, die hat gesagt, es ist okay, ihr könnt wieder Kinder kriegen, es wird alles gut. Ich habe mit dem anderen Influencer gesprochen, der hat seine 14-jährige Nichte irgendwie interviewt, ob sie einen Crush hat und so, und dann hat die gesagt, ja, ich bin ja nicht so eine male-centered woman. Wir sind ja wohl alle keine male-centered women oder so. Also es ist bei den jungen Leuten ein Thema und das ist entscheidend. Wir alten Kruste, mir alte Kruste, wir sind ja nicht mehr trendrelevant, aber die halt.
1: Ja. Ja, aber ich meine, also, ne, das ist schon ein großes Thema, male-centered, male-gaze auch und so weiter, ne? Also gibt ja also Male und Female Gaze und das finde ich auch total interessant, wenn man so drüber nachdenkt, wenn Frauen einem Komplimente machen oder zu was Frauen einem Komplimente machen und wann Männer einem Komplimente machen, ne? Also wenn es jetzt rein um die Optik geht. Das finde ich total spannend und ich hatte mal eine Deutschlehrerin, die kam den einen Tag und die wurde immer so ein bisschen verarscht irgendwie, also die wurde immer nicht so ganz ernst genommen und so, aber und die kam eines Tages und die hatte so Lippenstift und sah irgendwie zurecht gemacht, aus mehr als sonst. So. Mhm. Und dann hat eine zu ihr gesagt, oh, ich habe den Namen vergessen, aber oh, für wen haben sie sich denn so schick gemacht? So, ne? So implizierend, dass es einen Mann geben muss, ne? Genau. Der sich... und dann hat sie gesagt, Frauen machen sich doch nicht für Männer schön. Das kapieren die doch quasi gar nicht. Die Männer nehmen doch gar nicht solche Sachen wahr, dass man sich einen Lippenstift von MAC für 38 Euro gekauft hat in der Farbe Myth. Mhm. Die können ja nicht mehr den Unterschied zwischen rosa und lila. Also weißt du, was sollen die da sehen? So, ne? Die sehen auch nicht, wenn die Frauen beim Friseur waren oder sowas. Also,
0: und deswegen müssen die Frauen, die so extrem auf Male Gaze abzielen, ja auch so unglaublich tief in die Kiste greifen und gleich alles, die Busen, die Lippen aufgespritzt, der Rock kurz, Dekolleté tief, damit dann die auch kapieren.
1: Ja, aber natürlich, also ich meine, das schließt ja aber auch den, also ich meine, das kann ja trotzdem auch Frauen gefallen.
0: Ja, zum Beispiel Dolly Parton ist ja schon immer so und ist eine totale Feministin.
1: Ja.
0: Ja, und was wolltest du jetzt noch, und wie ging die Geschichte weiter? Und welche dann habt Geschichte? Ihr gedacht, stimmt eigentlich.
1: Ich weiß nicht, was die anderen gedacht haben, aber ich habe so gedacht, ja, und genau so ist es. Und seit dem Tag habe ich das alles auch ein bisschen anders gesehen, wo ich so gedacht habe, wenn Frauen sich was wenn Frauen sich irgendwie zurecht machen oder sich Mühe geben mit irgendwas so, ne, und es eben gar nicht dem Male Gaze entspricht, weil vielleicht haben sie flache Schuhe an, vielleicht haben sie, ne, eher
0: zu dolle Ohrringe,
1: boyish, ist ja auch so, Klamotten oder so, ne, zu große Ohrringe, ja, genau, das ist ja auch irgendwas, weißt du, zu groß, zu laut, zu viel, genau, Platz einnehmen, zu viel auffallen und so weiter, ja. Wenn dann aber Frauen, und ich finde, das nimmt zum Beispiel so ein bisschen mehr und mehr zu, dass Frauen auf Frauen zugehen und Sachen sagen.
0: Finde ich auch.
1: Das sieht toll aus oder wow, wo hast du denn diese Kette her und so weiter. Also mir ist es schon oft passiert, dass eine Frau was gesagt hat und dann habe ich so gedacht, das ist so viel toller für mich, als wenn irgendein Typ irgendwas sagt.
0: Und jetzt sage ich dir noch, dass die Wissenschaft das genau das total gefördert hat. Ich kann leider nicht sagen, wo die Studie gemacht wurde, aber ich habe das auch gelesen und nicht in YouTube gesehen, sondern gelesen, dass Frauen sich eigentlich für Frauen anziehen zuerst mal.
1: Ja.
0: Und das ist viel, viel wichtiger für die. Also auch schon im Teenageralter. Das kann ich auch aus meiner Erfahrung mit meinen Klassen bestätigen. Da wird morgens mords jetzt dieser Tage natürlich mit Social Media WhatsAppt oder so. Und was ziehst du an? Und da werden schon zig Messages ausgetauscht, bevor man überhaupt einen Schritt aus dem Bett macht, sozusagen. Und gleichzeitig ist es, finde ich, auch so menschheitsgeschichtlich passend, weil eigentlich haben wir in großen Frauennetzwerken die meiste Zeit gelebt. Und diese monogame Mann-Frau-Ehe, die ist eigentlich nicht so, klappt ja auch häufig nicht so gut und
1: aber auch von, also ich meine, die Theorie, die ich kenne, oder ne, also ist auch das Jazz, auch das Ende quasi, also die Einführung der Monogamie auch von Männern kommt, ja, weil es irgendwann um Landbesitz ging, ja, weil es irgendwann, ne, genau, bei Sesshaft werden, dass es darum ging, dass es ein Erbe braucht, so, ne, dass es nicht, dass einfach jetzt so
0: die Sexualität von den Mädchen kontrolliert werden musste, weil es wichtig war, von wem das Kind war. Vorher war das nicht so wichtig, bevor es Landbesitz gab.
1: Ja.
0: Und dann kam diese Zweierbeziehung und die kann das eigentlich gar nicht erfüllen, was wir in unseren Frauennetzwerken hatten und haben und wieder haben, mehr und mehr wieder es wieder aufbauen und brauchen einfach diese gegenseitige Unterstützung und dieses Verstehen und diese Nähe und dieses emotionale.
1: Und eben weg vom Male-Center, ja, weißt du? Da, weil das genau ist ja dann dadurch auch mit aufgekommen, ne? Dass der Mann der Versorger sein muss und, ja, so weiter und so fort.
0: Und der Mann wiederum kommt sowohl anscheinend entwicklungsgeschichtlich als auch von der Sozialisierung her aus einem ganz anderen Ding. Der hat einfach in seinem Bewusstsein, ja, ich bringe doch die Kohle und ich habe doch schon meine Freiheit aufgegeben für diese Ehe. Und das muss doch jetzt mal dann auch reichen. Da denken die dann nicht, viele, jetzt gibt es viele, die noch weiterdenken, aber es gibt viele oder gab ganz, ganz viele bisher, die einfach da drin bestärkt und erzogen wurden und sozialisiert wurden. Das langt dann. Dann hat man seinen Beitrag gemacht. Und dann kann man sich sonst zurückziehen und emotional nicht erreichbar sein oder auch niemals lernen, seine Emotionen zu regulieren oder zu benennen oder sonst irgendwas. Und dass man da Arbeit reinstecken muss in eine Beziehung oder den anderen wahrnehmen muss oder so, das war ja ganz...
1: Ja gut, aber man sieht auch, wo es hinführt. Also ich meine, es gibt ja nicht ohne Grund diese Male-Loneliness-Epidemic. Dass Männer, und ich meine auch gerade Ältere, ne, wo es dann irgendwie Frauen irgendwann mal reicht, die dann ihren Mann zurücklassen, eine Wahnsinns-Freundesgruppe haben, weißt du, 1000 Girls, mit denen sie irgendwie was unternehmen können. Und der Mann, der nie Beziehungen gepflegt hat zu Freunden oder Freundinnen, hockt dann da alleine und kann sich nicht mal was zu essen kochen. So, ne?
0: Und hat statistisch eine höhere Wahrscheinlichkeit, an Herz-Kreislauf zu erkranken, eine höhere Wahrscheinlichkeit, sich schlecht zu ernähren, eine höhere Wahrscheinlichkeit, in einer Suchterkrankung zu landen, eine höhere Wahrscheinlichkeit, einen schweren Unfall zu haben. Also alle Überlebensparameter sind für ihn schlechter, als wenn er in einer Paarbeziehung wäre und umgekehrt. Für eine Frau in einer Paarbeziehung sind alle diese Parameter, die ein langes Leben sozusagen mit Zahlen füllen, in einer Paarbeziehung schlechter. Die gibt ihre Lebenskraft dann dem Mann, statistisch gesehen. Also das ist jetzt nicht alle Einzelfälle, aber statistisch gesehen trifft es zu. Und das ist krass.
1: Ich erinnere mich gerade an den Geburtstag von meinem Onkel. Ich glaube, der ist war das der 75. Auf jeden Fall hat er, bevor es Essen gab, ne, eine kurze Rede gehalten und hat sich dann...
0: Wie lange ist das her jetzt so zur Orientierung? Gerade jetzt oder vor ein paar Jahren?
1: Vor ein paar Jahren. Mhm. Und dann hat er so gesagt, also hat so kurz irgendwie so Revue passieren lassen und so, ne, bedankt, dass alle da sind und so weiter. Und hat dann auch so gesagt, dank der guten Pflege meiner Frau geht es mir so gut und so weiter. Und das war natürlich so ein Lacher. Aber ich habe dann so gedacht, nee, genau deswegen.
0: Das ist so.
1: Genau deswegen. Ja. Weil die da quasi um ihn die ganze Zeit rumwuselt und ne, da ganz viele Sachen einfach da ne, managt und für ihn macht und so, so viele Jahre schon. Und ne, guckt, dass es ihm gut geht.
0: So ein geiles halt Meme letztens gesehen. Stellt euch Frau, vor, Frauen hätten eine Ehefrau zu Hause, wie weit die es bringen könnten. Ja. Ja, und ich habe das jetzt so ein bisschen, ich wohne jetzt in einer Frauen-WG mit einer Freundin von mir und finde es echt auch aus dem Grund gut, weil wir einfach reden können. Wir haben jetzt zum Beispiel gerade so ein krasses Missverständnis gehabt, was echt auch verletzend war für sie, weil sie mich total missverstanden hat. Und dann hat sie gesagt, können wir das nochmal sagen? Und ganz cool. Und dann haben wir das alles ausgeräumt. Und es war so geil. Und ich kenne keinen von meinen männlichen Freunden, mit dem ich das so klar und einfach und ohne ausflippen, sondern einfach nochmal sagen, hätte tun können.
1: Das ist wahrscheinlich auch die Zukunft. Also irgendwie geht der Trend, glaube ich, auch dahin, dass die Frauen da... Ne, wo sich jetzt vielleicht auch so Sachen wie so Gender Pay Gap und so ein bisschen anpassen und so weiter. Ja, die Frage ist halt natürlich, dann brauchst du einen Mann. Ja. Musst du das ganze Konzept vielleicht auch nochmal neu denken.
0: Ganz genau. Also ich habe jetzt auch gedacht, vielleicht sind wir jetzt auch die erste Generation, die das einfach über die Ökonomie gelöst haben, das Thema. Meine Mama, die ist Jahrgang 40, ich bin Jahrgang 67. Also meine Mama hätte jetzt nicht einfach so rausgehen können aus ihrer Ehe. Die wäre vor dem finanziellen nichts gestanden. Die hätte dann mit einem Selbstbewusstsein und einem Wissen über ihre Rechte, dass sie gar nicht besaß, kämpfen müssen für Unterhaltszahlung und so. Mhm. Aber die hätte erstens mal nirgendwo hinzugehen gehabt, was ihr Elternhaus betrifft, und zweitens mal kein Einkommen gehabt. Mhm. Und ich, eine Generation weiter, habe mein schönes Einkommen, habe meine sichere Arbeit, habe das ganze Selbstvertrauen, das damit einhergeht, dass ich studiert habe, dass ich diese Arbeit mache, dass ich gebraucht werde, dass ich was kann, dass ich wer bin. Also es ist schon geil, was wir da jetzt in einer Generation für einen Schritt gemacht haben.
1: Ja, auf jeden Fall.
0: Und bei deiner Mama? Die ist ein bisschen jünger als meine.
1: Die ist jünger, ja. Die ist Jahrgang 54. Und die hat... aufgehört zu arbeiten, als ich auf die Welt gekommen bin, und hat auch irgendwie zu Hause die Action geschmissen. Ich denke, dass die in gewissen Bereichen gut auskommen könnte und in anderen wird sie Hilfe brauchen, so, aber die würde können, also die würde einen Job finden. Ich glaube, das wäre möglich gewesen, wenn sie hätte müssen.
0: Hat die schon mal, allein gelebt in ihrem Leben?
1: Nee.
0: Also die ist auch von zu Hause in die Ehe?
1: Die ist von zu Hause erstmal in eine Partnerschaft und dann in eine Ehe. Mhm.
0: Ja. Also hat sie da wenigstens schon mal einen Wechsel gemacht?
1: Ja.
0: Meine Mama nicht. Von zu Hause in die Ehe und dann da geblieben.
1: Also, ich meine, die müssen ja auch erstmal zusammen gewesen sein. Wo war denn das Haus her, wo die hingezogen sind?
0: Die haben ja das dann gebaut, das, wo ich jetzt wieder wohne.
1: Okay, und in der Bauzeit haben die zu Hause gelebt?
0: Da hatten die eine ganz kleine Mietwohnung in den Niederfeld.
1: Okay, also sie haben vorher schon zusammen gewohnt.
0: Verheiratet.
1: Ach, verheiratet aber, okay.
0: Ja, die haben erst geheiratet, dann uns gekriegt, dann gebaut. Mhm.
1: Ja, also, aber man muss auch gar nicht so weit zurückgehen. Also, ich meine, ich kenne Frauen heute, die es sehr schwer hätten, wenn die jetzt gehen würden. Ne? Also, ja, wenn
0: das
1: du
0: ist alles auch sehr schichtgebunden.
1: Ja, einen Beruf hast, der, also, wenn du zum Beispiel arbeiten gehst, die meisten, die ich kenne, gehen arbeiten, aber so wenig verdienst, dass du dann halt, also, ich meine, was machst du denn dann mit einer Wohnung? Und mir ist ehrlich gesagt rätselhaft, wie Alleinerziehende ja. das alles geschissen kriegen irgendwie. Also
0: und wenn der Partner, der Ex-Partner nicht zahlt, was ganz häufig ist, wo jetzt zum Beispiel auch die Strafverfolgung völlig hinterherhinkt.
1: Ja, was ist da? Warum ist der Staat so schlecht, Geld zurückzuholen, das die Männer zahlen müssen? Also wieso gibt es da nicht krassere, also wenn ich denke, wie krass das Finanzamt einem hinterher ist, was denn da los? Also es geht ja anscheinend.
0: Da kann man sich wirklich nichts anderes vorstellen, wie dass es wirklich an dem Willen fehlt. Ja, es muss so sein, dass die
1: Männer... Weil ich finde, das ist dass die völlig Männer bizarr.
0: Völlig bizarr. Wenn man da Zahlen dazu hört, dann fliegt man vom Hocker. Was und mit was für hanebüchenen Aufschüben und Ausreden Männer da durchkommt.
1: Irre.
0: Unfassbar.
1: Und das geht einfach ewig, weißt du? Ich meine, da kommt eine Zahlungsaufforderung und das war's.
0: Und ich kann jetzt aus eigener Anschauung sagen, es ist mehr als ein Mensch leisten kann, sich da dann auch noch durchzukämpfen.
1: Ach ja, du hast ja, ja.
0: Ne? Also das ist ja, das ist übermenschlich. Das ist übermenschlich. Und da muss der Staat, wenn dann das Patriarchat gekommen ist, dann wird es auch so sein, eine ganz andere Rolle einnehmen und sich auf eine ganz andere Seite stellen.
1: So.
0: Und jetzt kommt noch
1: jetzt kommt mal was ganz anderes. Kriege ich so schlechte Laune, kriege ich schon. Ich wollte dir was zeigen und danach müssen wir das besprechen.
0: Also okay.
1: Ja.
0: Sprich.
1: Jetzt hören wir uns das erstmal an.
0: Warte, ich mache das da an und das da auch.
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0: Ja, da waren halt mal die New Kids on the Block.
1: Sag mal, findest du nicht? Was denkst du denn? Kennst du das Lied? Hast du das schon mal vorher gehört?
0: Ich habe es schon mal vorher gehört, habe noch keine Attention gepaid, ever. Aber es ist so krass Beatles beeinflusst.
1: Das ist auch ja, richtig total extrem.
0: In ganz vielen verschiedenen Aspekten. Also ich bin jetzt keine Musiktheoretikerin und kann dir nichts über Kadenzen und so sagen. Aber diese Fanfare, total Sergeant Pepper.
1: Die Streicher auch.
0: Die Streicher, die Rhythmik, die Gesangsharmonien. Also wie man das so vierstimmig so aufbaut, welche Töne man da nimmt sozusagen.
1: Ja.
0: Also
1: und ich meine, der Rest ist ja nicht so. Und ich das vielleicht muss man auch mal gucken, wer das produziert hat oder so, warum das so anders ist als all die anderen Lieder, die sie gemacht haben. Aber ich finde, dieses Lied, das sticht so raus. Und mir ist das erst...
0: Vielleicht war es auch eine Art Hommage an die Beatles.
1: Vielleicht. Ich muss mal auf jeden Fall darüber recherchieren. Mir ist das erst aufgefallen, weil mein Vater das irgendwann in der Playliste hatte. Und dann habe ich gedacht, warum hast du New Kids on the Block in deiner Playliste? Und dann hat er gesagt, weil das Lied sich anhört wie von Beatles. Und dann habe ich gedacht, jetzt schlägt es aber 13. Das hört sich doch nicht an wie von Beatles. Und dann habe ich das angehört und dann habe ich gedacht, hä, wie konnte ich das denn vorher nicht hören? Das ist ja so auffällig und so krass. Vielleicht ist es wirklich eine Hommage. Ich muss mal bei Wikipedia gucken.
0: Also ich habe jetzt gerade, wir könnten uns
1: das doch kann mal... Ja nicht nur, das kann ja nicht nur uns auffallen.
0: Nee. Also das könnte man mit Sicherheit, wie gesagt, das kannst du alles musikwissenschaftlich belegen. Ne? Mit Harmonien, mit Harmoniefolgen, Akkordfolgen, mit Rhythmik, mit Kadenzen, also welche Tonsprünge da drin sind in den Melodien. Und ich habe das mal gehört, so eine Analyse im SWR über jede neue Bond-Melodie. Die muss ja... Mhm. Wiedererkennbar Bond sein, aber trotzdem immer neu und immer den entsprechenden Künstler selber auch repräsentieren. Mhm. Das ist ganz schön schwer, also dass man es praktisch wiedererkennbar und doch selbst neu individuell gestaltet. Und der hat es halt so geil aufgeschlüsselt und deswegen weiß ich, dass man das kann, aber das habe ich nicht drauf. Aber ich bin sicher, jemand, der das drauf hat, würde eine Liste von 10 mindestens Analogien sofort nennen können. Ich wollte sagen, sollen wir uns mal eine Hausaufgabe geben, dass wir mal überhaupt diese Boygroups, diese 90er, wo ich auch so dermaßen blank bin, wie gesagt, aus Arroganz.
1: Willst du Boygroup, Girlgroup Special machen?
0: Ja, also einfach mal so ein bisschen paar ganze LPs durchhören, ein bisschen was drüber
1: lesen. Ich liebe Themensendungen. Weißt du noch, als wir Sommerhits an Weihnachten gemacht haben? Ja. Für die größten One-Hit-Wonder-Sommerhits an Weihnachten? Ich finde Themensendungen the bomb.
0: Das könnten wir doch mal machen.
1: Ja.
0: Also bis September schaffe ich das jetzt nicht. Da kriege ich jetzt eine neue 5. Klasse nächsten Montag. Also jetzt gerade in 3 Tagen. Ja, ich habe echt... Ich brauche eure spirituelle Unterstützung am Montag, 10.8.
1: Magst du die Kleinen so? Hast du gern die Kleinen?
0: Nee. Ja, total. Also ich rühre in mein Herz und es ist so süß und die haben noch kleine Stühle und kleine Tische und es ist zum Fressen. Die sagen halt oft du zu dir und sind so goldig. Und
1: sagst du dann nicht du sagen?
0: Nach und nach und sofort. Manchmal genieße ich es auch einfach.
1: Oh. Wir hatten eine Lehrerin, die durften wir ab der 8. Klasse duzen.
0: Das hat mir irgendwie heute gar nicht mehr.
1: Und die war auch Vertrauenslehrerin. Und wir hatten aber auch Lehrer, also meine Klassenlehrerin später zum Beispiel, die hat erst die Großen genommen. Die hat erst ab 8. Klasse oder ab 7. Klasse hat die erst genommen. Die wollte die Kleinen nicht. Und dann gab es welche, die wollten nur die Kleinen. Und dann wurde getauscht. Ab der, ich glaube, 7. zu 8. war dann der Übergang. Oder
0: 8. zu 9. Ja, an der Regelschule hast du immer eine Klassenlehrerin oder Lehrer in 5, 6, dann jemand in 7, 8 und dann jemand in 9, 10.
1: Bei uns war es nur in 2 geteilt. Also,
0: ja.
1: Und da gab es ganz klar, wer gerne die Kleinen genommen hat.
0: Und bei uns ist es so, wir gehen als Team von 12, also 6 mal 2 Leuten, gehen wir jetzt zusammen nach 5, nachdem wir die 10. Klasse beendet haben.
1: Du hast jetzt noch eine 10. Klasse.
0: Also ich hatte ja jetzt ein Sabbatjahr, aber die Leute, mit denen ich im Team sein werde, hatten jetzt eine 10. Die ist jetzt vor den Sommerferien verabschiedet worden.
1: Aber was hattest du denn, bevor du ins...
0: Auch eine 10.
1: Ach so,
0: ich habe jetzt praktisch ein Jahr... Ich gehe jetzt ein Team weiter runter.
1: Ah ja, okay.
0: Mein Team von damals geht jetzt gerade schon in die 6. und das Team nach uns geht jetzt in die 5. Da steige ich jetzt ein.
1: Ah,
0: okay. Da habe ich mir einen ganz sympathischen neuen Co-Tutor geangelt, weil mein Co-Tutor Stefan, mit dem ich seit 2003 zusammen die Klasse hatte, 4 Durchgänge haben wir gemacht, Den grüße ich auch ganz herzlich. Der ist jetzt pensioniert, der macht noch ein paar Stunden, aber keine Klassenleitung mehr. Und wir bleiben jetzt bei denen von 5 bis 10. Und Iris, das ist das krasse Abenteuer.
1: Ich muss dich noch ganz schnell was fragen. Wir haben uns letztens mal unterhalten, was die Lehrer wohl im Lehrerzimmer immer so geredet haben. Ob die über die Schüler reden, ob die über sich privat geredet haben, ob die über, über Unterricht geredet haben oder ob die so, ja, und gestern waren wir da und da und am Wochenende haben wir das gemacht. Was bitte wird im Lehrerzimmer geredet? Bitte klär uns auf.
0: Alles das.
1: Mysterium Lehrerzimmer.
0: Also, was man sich als Schüler und Ex-Schülerinnen und Schüler nicht vorstellen kann, ist, dass Lehrer halt ganz normale Menschen sind. Wahrscheinlich kannst du dir das jetzt mehr vorstellen als damals.
1: Naja.
0: Damals hat man irgendwie gedacht, das sind so strange, belebte Kreaturen, die kein eigenes normales Leben haben. Aber das
1: mir war es furchtbar unangenehm, wenn ich einen Lehrer oder eine Lehrerin privat getroffen habe. Das war ein richtig unangenehmes Gefühl.
0: Ganz strange. Oder wenn die manchmal was erzählt haben von zu Hause, habe ich auch so gedacht, als ob du ein normales Leben hättest. Nee, also im Lehrerzimmer wird genau das alles, was du genannt hast, erzählt. Manchmal reden wir über Kinder, wenn es uns so auf der Seele brennt. Manchmal reden wir ganz belangloses Zeug. Als ich in Ludwigsburg in der Schule war, wurde jeden Tag was über Sonderangebote gesprochen. Das ist wirklich so, das ist kein Vorurteil.
1: Sitzt ihr im Kreis? Sitzt ihr, also ist es so Tische, die, also könnt ihr euch alle sehen oder wie?
0: Also das,
1: weil bei uns war das ein Viereck und alle waren um dieses Viereck. Und wenn man klopfen musste, also wenn man rein wollte, musste man klopfen, dann hat irgendjemand die Tür aufgemacht und dann kam dir erstmal so krass Rauch entgegen, weil man
0: gibt's ja alles
1: da ja noch im Lehrerzimmer geraucht wurde. Und da, das war für uns auch ein Schock, wenn man mal irgendwie was fragen musste, ne, und dann geklopft hat und dann hat man gesehen, wer geraucht hat. Und zu manchen hat es gar nicht gepasst. Und das war ein richtiger Schock für uns, dass manche Lehrerinnen, vor allem Lehrerinnen tatsächlich, bei Männern nicht so, aber dass Lehrerinnen
0: die geraucht haben. Auch
1: so. Ja. Und warum, sagen wir mal, und das kennt, glaube ich, jeder, so krasser Lehrer-Kaffeeatem. Mhm. Weißt du, wenn du schreibst da so deine Arbeit und dann kommt der Lehrer vorbei und sagt manchmal was zu dir. Es wird ja immer mit dem großen Schlüsselbund geklappert, daran erkennst du ja die Lehrer. Das ist der Schlüsselbund und dann dieser krasse Kaffeeatem. Und ich kenne ja ganz viele Leute, ich trinke ja keinen Kaffee, aber ich kenne ganz viele Leute, die Kaffee trinken. Fast jeder trinkt ja Kaffee. Keiner hat so einen krassen Kaffeeatem wie Lehrer. Was ist da los?
0: Der Kaffee ist die Droge, der Trost. Das ist ein Überlebensserum.
1: Und würdest du sagen, der Konsum ist einfach viel höher?
0: Ja, also ich kriege es auch in der Schule ganz schlecht hin, zwischen den Stunden genug Wasser zu trinken. Ich trinke immer Kaffee, ich brauche Kaffee. Und es gibt wahrscheinlich, dazu gehöre ich jetzt nicht, viele Kolleginnen und Kollegen, die essen dann zu wenig den Tag über und trinken nur Kaffee. Und deswegen
1: und
0: habe vielleicht der Atem so stark danach.
1: So ein bisschen eine Mischung aus Magen und ja. Kaffee. Denkst du, Lehrer trinken mehr Kaffee als zum Beispiel Büroangestellte?
0: Da hat sich auch total viel verändert. Ich kenne auch ganz viele Lehrer, die schaffen es einfach, ohne Kaffee rumzukommen.
1: Ah, die trinken keinen Kaffee?
0: Also, und dann wiederum gibt es den Kaffeetrend, ja, dass jetzt jedes Team, wir sind nur 12 Leute im Team, jedes Team kauft sich jetzt in den letzten 10 Jahren so ein gottverdammter Vollautomat, ja, also wo man den Stellenwert von Kaffee auch sieht. Senseo reicht dann nicht mehr. Nee, es muss ein Kaffee voll fucking Automat. Ich reg
1: mich. Bist du so. Nicht so und du bist kein Kaffeetrinker, der so, der und der Kaffee geht nicht und so.
0: Ich habe 25 € bezahlt für eine Saeco Vollautomat, die es irgendwie im Sonderautomat-Angebot bei Lidl gab.
1: Ja, Gott sei Dank gucken die immer
0: und
1: so auf
0: die Sonderangebote. Der hat so schlechten Kaffee gemacht. Jeder musste 25 € bezahlen. Weißt? Und ich finde, Senseo hat besser geschmeckt.
1: Mhm.
0: Also, oder nee, egal. Auf jeden Fall, das Ding ist ganz viel, also als ich im Referendariat war, abschließend zu der Frage, was da gesprochen wird, saß ich, und da war ich sehr aufgeregt vor jeder Stunde, die ich halten musste. Natürlich, weil die Routine ja noch gefehlt hat. Und da saß ich im Lehrerzimmer, damals zum Beispiel im Dietrich-Bonhoeffer Gymnasium in Eppelheim in Heidelberg, und habe gedacht, die reden einfach so ganz nur, die scherzen und lachen, als ob nicht jetzt gleich wieder der Terror weitergeht. Also da wird ganz normal, wie in jedem Büro, wird da Sachen erzählt. Von privat bis fachlich bis, also bis alles.
1: Weißt du, durch was Lehrer auch, finde ich, total aufgefallen sind? Also mir früher, und zwar Klamotten. Schuhe und Taschen vor allem sind, finde ich, Lehrer total aufgefallen. Auch die Brillen und so weiter, die sahen immer ein bisschen anders aus als zum Beispiel die Eltern von Freunden, die gleich alt waren. Keiner sah so aus wie die Lehrer.
0: Wie manche Lehrer. bei genauem Hinsehen gab es da auch schon alles bei den Lehrern. Und so ist es jetzt auch.
1: Ich habe das Gefühl, die bei uns war es total homogen,
0: wie die aussehen. Und Hälsen und
1: ich wollte gerade sagen, es muss doch viel, also weil bei uns ist keiner.
0: Es gibt die alle.
1: Es gab eine, die ein bisschen aufgefallen ist. Die hatte nur rosa an. Die ist aufgefallen. Die hatte ganz blondierte Haare. Die sah aus wie Donatella Versace. Mhm. War immer in Pink. Und aber ansonsten war immer so ein bisschen dieses Öko-Ding, immer so ein bisschen Birkenstock, diese Zunen vorne, die aussehen wie Auberginen, mhm, weißt du welche? Und was ist eigentlich aus den, manche hatten, ich weiß nicht, wie viele sie davon hatten, Anzüge, immer den gleichen Anzug oder ganz leicht hat, ist das Muster abgeweicht. Naja, jetzt ist ja schon wieder bald, schon wieder alles vorbei.
0: Ja, wir müssen ein Schlusswort finden und ein Abschlusslied, mein liebes Herz.
1: Ich habe ein tolles Lied und zwar James Bond.
0: Ah, cool.
1: Eins der vielen.
0: Falls noch eins dran passt, kommt noch ein aktueller Hit aus Frankreich, der heißt Ça m'énerve. Und dann wünschen wir euch jetzt erstmal, dass ihr überlebt im August, dass ihr viel trinkt, Wasser, einfach Wasser bitte.
1: Stay hydrated.
0: Und viel ruht. Es ist ziemlich punk von euch, in einem System, das auf eurer Erschöpfung aufbaut, zu ruhen und überlebenswichtig bei diesen apokalyptischen Temperaturen und dass ihr so gut ihr nur könnt auf der richtigen Seite der Welt steht. Und alles Liebe von uns. Bis im September.
1: Ciao.
0: Erster Freitag vom September kommen wir wieder, 20 Uhr. Tschüss.
1: Ciao.

Willkommen zu Funky Styles. Seid alle willkommen zu Funky Styles. 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Hey, alles klar bei euch? Wie geht es euch? Ich hoffe, es geht euch allen gut da draußen. Funky Styles mit DJ KD. Jetzt 2 Stunden. Die entspannendsten Beats. Genau, so wollte ich sagen. Die entspannendsten Beats kommen jetzt auf euch zu. Ja. Lassen wir uns gemeinsam überraschen, was das Ganze jetzt so werden wird. Ich lasse mich natürlich immer wieder auf das Neue überraschen. Hey, hey, ihr seid dabei und das ist die Hauptsache. Egal, wovon ihr jetzt auch hier zuhört. Weltweit bin ich jetzt für euch da. Der einzige DJ hier im Rhein-Neckar-Delta, der euch diesen Trap-Style, diese fetten, entspannenden Beats jetzt serviert. Und das jetzt schon 26 Jahre lang hier bei Bermuda Funk, dem geil genialsten Sender hier im Rhein-Neckar-Delta. Okay, seid ihr bereit? Seid ihr bereit für 2 Stunden Bass Session? Bass! Es gibt jetzt genug Bässe auf die Ohren. Und den Anfang hier machen Cushion Sticks. Und ich drehe jetzt mal den Bass hier hinein.

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Willkommen zur zweiten Runde Funky Styles. Hier bei Bermuda Funk Radio. 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Und das Ganze mit DJ KD aus Mannheim. Hey, alles klar bei euch? Wie war so die erste Stunde? War doch genug Bass dabei, hä? Genügend Bässe. Und eine ganze Stunde haben wir noch zusammen. Hey, schön, dass ihr dabei seid. Und im Hintergrund der fette Beat, die heißen Beats.

war's wieder. Das war Funky Style hier bei Bermuda Funk Radio auf 89,6 in Mannheim, 105,4 in Heidelberg, www.bermudafunk.org weltweit über Livestream empfangbar, www.bermudafunk.org. Und das Ganze mit DJ KAD aus Mannheim. Hey, hey, hey! Ich denke mal, ich war wieder genug dabei für euch. Hey, ich bin mir doch ganz sicher, ihr seid wieder voll auf eure Kosten gekommen. Okay, das war's. Die Sekunden, sie laufen ab. Bis zum nächsten Mal und viel Spaß hier weiter beim Bermuda.

Vielleicht kennt ihr den New Wave Musiker Tom Verlaine aus den 70er Jahren schon oder auch 80ern. Der hat sich ja nach seinem Schriftsteller-Idol Paul Verlaine, einem Franzosen aus dem 19. Jahrhundert, benannt, bekanntlich. Und dieser Tom Verlaine hat ein Stück gemacht im Jahr 81 namens Always, eine Single. Und hier die Band, die hat es genau umgedreht. Die Band nennt sich hier Always, allerdings mit einem doppelten V und nicht mit einem W. Obwohl ja ein W ein W ist, hier ein doppeltes V, Always. Und der Song heißt Tom Verlaine. Verwirrung ist perfekt. Das kam aus dem Jahr 2022 von der Always LP Blue Rev, die damals auf Polyvinyl Records erschienen ist. Und schönen guten Abend bei Hörsturz.

Auch das war nicht Tom Verlaine und schon gar nicht Paul Verlaine. Das waren die Mountain Goats mit einem dennoch energischen Vortrag hier. Magpie hieß das Stück von 2005 auf 4AD Records, ihre Platte The Sunset Tree.

Und hier kommt mal wieder die Hörsturz-Rubrik Personal Altlast, Ohrwurm-Pop-Nostalgia. Heute mit einem außergewöhnlich alten Stück, nämlich schon aus den 70er Jahren, 1978.

The Police waren das natürlich. Von 1978, einer ihrer frühen Hits. Can't Stand Losing You. Tja, ein bisschen Juso-Rock aus dem Jugendzentrum oder aus der Öko-Disco. Vieles von The Police ist ja leider totgespielt. Trotzdem oft nicht wirklich schlecht. Die Band wird im Lexikon allen Ernstes als New Wave Band eingestuft. Ist sie ja auch im weitesten Sinne. Aber ich würde zunächst mal sagen Rockband oder Poprockband. Aber da steht wirklich, The Police waren eine New Wave Band. Vier ihrer fünf Alben, das wusste ich auch noch nicht, kamen auf Platz 1 der britischen Charts. Das muss erstmal jemand nachmachen. Hier ist Hörsturz, die Sendung ohne Aktualitätsdiktat. 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

Hörsturz, die Sendung für Rock'n'Roll. Ja, aber ganz gewaltig. Obwohl es leider auch die Rubrik Hörsturz Halbwissen, Hörsturz Hilfe ist, beziehungsweise war. Denn über dieses Stück weiß ich eigentlich nur, dass es die Leopold Kraus Wellenkapelle war, die wir hier gehört haben. Aber gar nicht, wie das Stück heißt. Es wird sicherlich auf einer ihrer drei Langspielplatten gewesen sein, die in diesem Jahrhundert erschienen sind. Und ja, wir machen peinlich berührt schnell weiter.

Why does disco music, a genre originally created by oppressed minorities, eventually become synonymous with Western capitalist excess? Diese Frage treibt die Musiker um, und zwar die Musiker des Projekts Marxist Love Disco Ensemble, haben wir gerade gehört, von ihrer Platte MLDE, was auch immer diese Abkürzung bedeuten soll. Na, natürlich der Bandname. MLDE, Marxist Love Disco Ensemble. Ha, ich hab's kapiert. Auf Mr. Bongo Records. Und wir haben das Stück Manifesto gehört. Hörsturz. Die Sendung ohne Klavier.

aber nicht von 1987 oder so, hört sich nur so an, die Band Toxic Holocaust mit dem Stück Burn, trotz des Titels natürlich keine Deep Purple Coverversion, obwohl ja auch, wie wir gehört haben, schön rifforientiert, so gefällt's. 2005 ist ihre Platte Hell on Earth herausgekommen auf Relapse Records.

man kann das natürlich Weichspülpop nennen. Aber ich finde es ganz fantastische Musik, zumal etwas psychedelisch sogar. Die Steve Miller Band, Fly Like an Eagle. Vor 3,5 Jahren habe ich das Stück schon mal gespielt, allerdings damals eine Coverversion neueren Datums von der Space Lady. Das Original hier ist jetzt exakt 50 Jahre alt, ein halbes Jahrhundert hat es auf dem Buckel, das schöne Stück Fly Like an Eagle von der gleichnamigen LP von 1976. Und weiter geht es mit der Band Django Django, auch schon öfter mal hier gelaufen in Hörsturz, von ihrer Platte Born Under Saturn, also der Saturn, nicht das Satin, Born Under Saturn, auf Because Music herausgekommen, hören wir Django Django mit Reflections.

0: Eine Band namens The Basement Wall haben wir hier gehört. Never Existed. Tolles Beatstück, finde ich. Die Band kam aus Baton Rouge, California. Oder Baton Rouge, wie es eigentlich heißen müsste. Aber natürlich hat sich das auf Englisch abgeschliffen. Diese Single ist aus dem Juni 1967. Leider die einzige Veröffentlichung dieser Band. The Basement Wall. Mike Markicic ist ein bisschen knauserig. Er gibt 5 von 10 Punkten für das Stück. Ja, ich hätte, glaube ich, 6 gegeben. Auch nicht viel mehr, aber nicht 5. Denn wenn es nur 0 oder 1, 2, 3, 4, 5 Punkte wären, wäre es mir wahrscheinlich nicht gut genug für die Sendung hier. Aber dieses Stück hat es definitiv geschafft. Nicht zuletzt wegen des faszinierenden Harmoniegesangs. Mike Markicic nennt das Stück einen Minor Key Organ Fuzz Pop. Minor Key heißt ja, dass es in Moll intoniert wird. Und Organ heißt Orgel. Ich höre aber kaum eine Orgel. Naja, meinen wir dasselbe Stück? Wie auch immer. Ich habe es gefunden auf der Compilation Garage Beat 66 Volume 5. Read in your will. Und vom stets deprimierenden und latent aggressiv machenden Thema des Teen Beat kann hier auch Manfred Krug künden.
1: Sie müssen voraussetzen, dass dem Lied, welches Sie jetzt hören, eine längere Ehe-Auseinandersetzung vorausgegangen ist.
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1: Manfred Krug, besser denn je, oder? Hier von 1971, von seiner Platte. Das war nur ein Moment, Klammer auf, Number One, Klammer zu. Tatsächlich auf Englisch, Number One, wie kann das sein? Ist in der DDR erschienen auf Amiga-Schallplatten. Manfred Krug hier mit Hör auf! Ja, hätte auch einen Teenbeat-Titel abgeben können. Man hätte es vielleicht noch auf Englisch übersetzen müssen.
2: Es ist ja einer der Tricks der Linksradikalen, dass sie sagen, Radikalismus ist nur gefährlich, wenn er von rechts außen kommt, von links außen nicht. Ich finde die Zusammenarbeit mit der PDS auf allen Stufen verwerflich. Die PDS ist für mich der organisierte Widerstand gegen das Gelingen der deutschen Einheit. Und das müssen wir klar und deutlich aussprechen.
3: Peter Hinze, herzlichen Dank.

Hörsturz Halbwissen, Hörsturz Hilfe, Volume 2, leider für heute. Aber ein tolles Stück, oder? Tico Tico heißt es, habe ich auch erst Jahre später rausgekriegt. Und ich weiß auch gar nicht, so viel zum Halbwissen, von wem diese akustisch eingezupfte Version hier ist. Es ist ja wirklich Speed Metal ohne Stromgitarre und ohne Schlagzeug, obwohl so Bongo-Drums dabei waren. Und diese mir unbekannte Version von Tico Tico ist mir natürlich wie immer ein willkommener Anlass, um nicht zu sagen ein Vorwand dafür, mal wieder die folgende rasante Hammond-Orgel-Version desselben Stückes Tico Tico zu intonieren. Seit bald 30 Jahren eigentlich ein Hörsturz-Klassiker. Mal gucken, ob ihr dabei auch so frohlocken müsst wie

0: Ja, das ist so toll, das könnte ich eigentlich den ganzen Tag hören. Ihr aber wahrscheinlich nicht. Nils Harding war das hier an der Hammond-Orgel. Tico Tico. Bis ich das rausgekriegt habe, ich habe nämlich diese Platte, von der ich das habe, das ist eine Compilation namens Stereo Cocktail. Die muss irgendwann zwischen 1996 und 98 rausgekommen sein, nach meiner Erinnerung, auf dem Plattenmeister-Label in Lübeck. Und die haben natürlich schamlos geklaut. Auf der Platte hier stehen eigentlich nur die Titel und Tico Tico sucht man hier auch vergeblich. Das Stück firmiert hier nur als Samba, also der Musikstil wird hier lediglich erwähnt. Kein Nils Harding. In den Liner Notes, also dem Waschzettel, den ich dann noch bekommen habe damals, da war immerhin zu lesen Hammond in the Night. So heißt nämlich die Platte von Nils Harding. Und das Stück ist von 1968, wie ich ebenfalls viel später, Jahrzehnte später rausgekriegt habe. Ja, wie gesagt, war nur ein Vorwand, die vorige Version davon zu spielen, um das hier mal wieder spielen zu können. Wie schon im Juli 2020, als ich eine Version der Harmony Cats hier gespielt habe. Oder im März 2021, als die Berliner Philharmoniker Tico Tico gespielt haben.
1: Völlig übermüdet, so schreibt Bentham, sollte der Gefangene im Bett sofort einschlafen, denn sonst könnte er in seinen Vorstellungen dem Inspektor und Erzieher entfliehen.

808 State hören wir hier. Von 1991, früher Techno oder wie man es nennen will, Elektro. Techno Bell heißt auch dieses Stück hier auf ihrer zweiten Platte XL auf ZTT Records. Und das war Hörsturzausgabe 1519. An der Regie verabschiedet sich der Radiotrinker. Die Technik bediente das Hörsturzsekretariat. Mit dem Mikrofon sprach der Radiotrinker. Zum Schluss hören wir noch von 1976 eine Single von Shalin namens Sunlight in Her Hair. Und wenn es euch gefallen hat, hören wir uns in einer Woche wieder. Tschüss.

0: Herzlich willkommen zur Juli-Ausgabe von Radio Blog, der dritten Ausgabe der Radiosendung des Blog-Magazins. 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Am Mikrofon sind heute Daniel Grieshaber und ich, Eva Meyer, und wir haben einen Überraschungsgast. Insofern eine Überraschung, weil wir Sie mit der Idee, heute unser Gast zu sein, überrascht haben. Denn Helena ist eigentlich Teil des Blog-Radio-Teams, aber heute hier in ihrer Funktion als Glockeninspektorin. Hallo Helena.
1: Hallo Eva, hallo Daniel. Wir können das ja gerne reihum mal machen, uns gegenseitig interviewen und zu unseren Jobs befragen.
0: Ja, aber das weiß ich nicht, ob das funktioniert, weil dein Job ist ein ganz besonderer Job. Glockeninspektorin ist was, also wo, zumindest ich und ich glaube die Mehrheit der Menschen gar nicht weiß, dass es sowas als Beruf gibt.
1: Das wusste ich tatsächlich auch lange Zeit nicht. Erst als ich mit meinem Job begonnen habe im erzbischöflichen Bauamt, auch das gibt es. ja, deswegen ist es auch insofern für mich eine Überraschung bezüglich der Einladung, weil zwar schon immer mal so die Idee aufkam, über die Glockeninspektion oder Glockensachverständigertum mal zu sprechen. Oder im Zusammenhang eben mit dem Blogmagazin etwas herauszugeben. Ich hätte mich gerne etwas mehr vorbereiten können auf den heutigen Tag. Ich möchte mich deswegen schon im Vorfeld entschuldigen für all die Fehler, die ich heute vielleicht von mir geben werde. Nein, Quatsch. Also ich bin tatsächlich eigentlich schon länger bei dieser Glockeninspektion dabei. Zunächst bin ich 2018 gefragt worden, ob ich Lust hätte, bei einem Projekt beteiligt zu sein als Kampagnenmanagerin in einem insgesamt vierköpfigen Team, und zwar im Zusammenhang mit dem Kulturerbejahr, europäischem Kulturerbejahr. Wurden die Kirchen befragt, ob sie denn auch so ein partizipatives Projekt eben erarbeiten und vorstellen könnten. Und das klang eben an. Also man hatte dann die Idee, eine bereits bestehende Datenbank, Glockendatenbank auszuweiten, eben als ein mehr partizipatives Projekt. Und da habe ich zwar nicht das erste Mal von der Glockeninspektion gehört, aber bin da eben zum ersten Mal in dieses Team mit reingekommen. Es war eigentlich aber auch ein ökumenisches Team, sowohl die evangelische Landeskirche in Baden als auch eben die Erzdiözese Freiburg waren an diesem Projekt, einem recht großen Projekt dann beteiligt.
2: Okay, das war praktisch dein Einstieg dann.
1: Genau.
2: Und du hast jetzt schon mal gleich den Begriff Glockendatenbank erwähnt. Vielleicht ist das jetzt schon wieder ein Schritt zu weit. Aber es ist schon mal ein Begriff, der irgendwie erklärungsbedürftig ist, finde ich. Ich kann mir so spontan nichts unter einer Glockendatenbank vorstellen, außer vielleicht, dass da... Aber selbst das war... Kannst du kurz mal schildern, was man sich darunter vorstellen kann?
1: Sehr gerne. Also eine Glockendatenbank, die öffentlich zugänglich ist und für alle abrufbar ist. Es ist nicht nur eine Sammlung von Eckdaten der Glocken, die nationale Glockendatenbank nennt sich das. Der Wunsch ist aber, es tatsächlich auch etwas auszuweiten, eben europaweit. Und es gibt auch schon einige Beteiligten, die außerhalb eben Deutschlands schon erfasst wurden. Und neben den Daten zur Größe, zum Alter, wo diese Glocken des Geläute eben hängt, ist auch also ganz, ganz wichtig einfach der Sound, ja, der Klang der Glocken.
2: Es ist in der Soundbite.
1: Genau, das kann ich euch gerne dann auch mal einzeln mal vorspielen. Diese partizipative Geschichte, die nennt sich, die hat auch eine eigene Homepage. die nennt sich Create Soundscape, also von Soundscape und Create Soundscape. Und die Idee ist dahinter, dass vor allem junge Menschen in eben so Jugendgruppen die Möglichkeit erhalten, sich eben mit dem Geläute und mit dem Klang auseinanderzusetzen, erstmal auch selbstständig zu recherchieren, in die Glockentürme selber reingehen, das geht nicht, aber in Begleitung mit eben Fachpersonal ist das durchaus möglich, und die können dann von außen abgehört, können sie auch die Glocken, das Geläute auch dann aufnehmen. Da gibt es bestimmte Vorgaben, wie das gemacht werden muss, eben einzelne Glocken und dann im sogenannten Plenum. Das heißt, wenn eben alle Glocken am Läuten sind, das eben auch aufzunehmen und zusammen mit den Hintergrunddaten zur Größe, zum Nominal, zum sogenannten, oder Schlagton, das ist eben der Ton, jetzt muss ich wieder ein bisschen ins Detail gehen leider, das ist eigentlich ein Ton, der nicht messbar ist, der sich erst durch verschiedene Teiltöne, die eine Glocke beim Anschlagen eben erzeugt, im Ohr dann entsteht. Und dieser Ton ist nicht messbar, der ist nicht wirklich nachweisbar. Was man nachweisen kann, ist, wenn es eine relativ moderne Glocke ist, dass man die Primen, die Unteroktave, die Oberoktave, das ist alles messbar. Auch die Terz sind messbar, unter Umständen auch die Quinte. Diese Teiltöne sind tatsächlich mit Stimmgabeln an der Glocke selbst eben nachweisbar.
0: Wir sind am Anfang der Sendung. Ich glaube, wir haben noch, jetzt haben wir gerade 12 Minuten von uns. Ich bin schon schwer beeindruckt. Wir müssen auf jeden Fall zwischendurch ein paar Musikpausen machen, damit sich das alles setzen kann. Und ich würde aber gerne noch mal einen Schritt zurückgehen, also was deine Ausbildung ist und wie du ja da so reingekommen bist. Also du hast ja nicht studiert und gesagt, ich möchte Glockeninspektorin werden, sondern du hast studiert Kunstgeschichte.
1: Ich habe vor allem Archäologie und im Nebenfach Kunstgeschichte und Ethnologie studiert und eigentlich begonnen als Werkstudentin bei einem Digitalisierungsprojekt, also historisch die Aufnahme von Digitalisierung von historischen Plänen, eben in besagtem erzbischöflichen Bauamt in Heidelberg. Und dort auch ansässig ist eben die Glockeninspektion. Und man begegnet sich einfach auf den Fluren, man lernt sich kennen. Wir sind also eine relativ kleine Truppe von ungefähr 20 Menschen. Da lernt man sich natürlich auch kennen untereinander. Und ich fand das immer sehr, sehr spannend, was Johannes Wittekind immer gemacht hat und mit was für einer Begeisterung er an seine Projekte herangegangen ist. Und dass er tatsächlich auch relativ, also sehr autark seine Vision eigentlich umsetzen konnte, aber die auch gut ankamen, ja, sehr gut also angeklungen sind. Und das fand ich immer sehr, sehr super spannend. Und wie gesagt, ich bin dann gefragt worden, ich habe aber bei diesem Projekt eben mich beteiligt an Create Soundscape. Das hat großen Spaß gemacht, aber zwar nach 2 Jahren waren einfach das Projekt damit halt beendet. Das wird zwar weitergeführt, diese Glockendatenbank. Und und dann gab es ein paar Umstrukturierungen. Dann bin ich eben gefragt worden, auch von ihm, ob ich erstmal die Stelle als Sekretärin übernehmen würde, weil seine Sekretärin andersweitig sich orientiert hat. Und zu dem Zeitpunkt hatte ich dann schon leider aber schon 2 Jobs und es wäre mir dann echt zu viel gewesen. Er hat mir dann aber in Aussicht gestellt, wenn ich noch diese Ausbildung dazu mache, könnte ich eben auch die Glockeninspektion, also als Glockeninspektorin dann tätig werden. Und das fand ich natürlich...
2: Also so eine Chance kriegt man nur einmal im Leben.
1: Genau. Und ich so, okay, das ist echt irre. Wäre ich jetzt selbst nie auf die Idee gekommen, weil also viele kommen eben entweder aus der Architektur, viele auch aus der Kirchenmusik, aber es gibt natürlich auch einige Kunsthistoriker. Also es sind unterschiedliche Hintergründe, die einen eigentlich dazu führen. Ja. Die meisten, die ich dann aber während der Ausbildung oder drumherum kennengelernt habe, haben immer die gleiche Geschichte erzählt. So, also Achtung, Als ich damals 3 Jahre alt war, bin ich mit meinem Opa auf dem Fahrrad durch das Dorf gefahren und habe die Glocken läuten hören und war total beeindruckt. Oder andere Version, ich war mit meinem Opa, der war, keine Ahnung, Messner oder sonst was in der Kirche, in den Glockenturm, und da wusste ich möchte das unbedingt machen. Jetzt habe ich natürlich auch einen religiösen anderen Hintergrund und also hatte so ein Aha-Erlebnis nicht. Aber das haben auch nicht wirklich alle, die eben die Ausbildung gemacht haben. Diese Ausbildung dauert circa 2 Jahre, ist so modular. Die findet statt in Heidelberg, in Halle, in Regensburg, jeweils an der Hochschule für Kirchenmusik. Deswegen, also viele sind auch dort eben eingebunden. Ist eben nebenberuflich natürlich, findet das eben statt, und war auch mal eine Zeit lang tatsächlich eine akademische Ausbildung. Davon ist man meines Erachtens leider von abgekommen, weil es ist eine sehr, sehr große Fülle an Informationen und Wissensgebieten, die, mit denen man konfrontiert wird. Und meiner Meinung nach reicht es nicht in dieser kurzen Zeit. Also man hat die Möglichkeit, das ist das Feine daran, mit Mentoren auf Glockenfahrten zu gehen. Man kann sich die Mentoren und Mentorinnen selbst aussuchen. Ich habe mir einen Archäologen ausgesucht, der in der Schweiz lebt, und durfte da auch bei der Jahrestagung da Carillonneure und Campanologen dann teilnehmen, und es war also wirklich eine Parallelwelt, war aber sehr, also ich fand das ja sehr, es ist immer toll natürlich was völlig anderes kennenzulernen, aber sowas Exotisches, das wäre mir selbst nicht im Traum eingefallen.
0: Ich wüsste dann auch gerne, wie so eine Ausbildung genau abläuft und welche Qualifikation man da mitbringen muss. Aber ich würde sagen, davor hören wir ein bisschen Musik. Daniel, was liegt auf?
2: Sorry, ich muss gerade den richtigen Weg treffen. Ring Out Solstice Bell von Jethro Tull.
1: Okay.

0: So, ja, das war doch jetzt so. Hast du die Glocken gleich, konntest du das identifizieren?
1: Das war nämlich eine Aufgabe für dich.
2: Da hättest du jetzt nicht reden dürfen.
1: Vorher. Oh, sorry.
2: Hätte ich jetzt nicht was.
1: Das waren die Solstice-Spells auf jeden Fall. Ja, du sagtest, es klingt weihnachtlich, stimmt, aber es geht, ich weiß gar nicht, wann die Solstice-Spells, ob die zur Winter-Solstice oder zur Summer-Solstice läuten oder immer.
2: Da hätte ich jetzt mehr Recherche von deiner Seite erwartet.
1: Ja, da hast du recht, ja. Sorry. Okay, wir waren bei der Ausbildung.
3: Ja, ich wollte gern wissen, wie die im Einzelnen abläuft und was man alles können muss.
2: Also es ist tatsächlich ein sehr, sehr komplexes, eine sehr komplexe Ausbildung. Das System, auch Glocke, ist auch ein sehr komplexes System. Es ist ja nicht nur das Instrument an sich, die Glocke, und eben die Historie. Dann sind viele der Glocken auch noch verziert und beschriftet. Das ist schon mal so ein großes Konvolut. Dann die einzelnen Elemente wie Joch, Klöppel, Glockenstuhl. Dann, wie das alles eingebunden ist in einem Turm, die Turmschwingung, was es eben mit einem Kirchturm macht, auf einer kulturwissenschaftlichen Ebene auch noch. Und also das Technische, das Historische, Kulturwissenschaftliche, was noch dann auch, was auch sonst eben im Turm so los ist, wie sprich Turmuhren, vor allem auch historische Turmuhren, die eben auch erkennen zu können, beziehungsweise auch zu wissen, was haben wir eigentlich hier vorliegen und wie ist eigentlich damit auch umzugehen. Also auch Denkmalpflege im weitesten Sinne und auch den Kirchturm tatsächlich auch als Lebensraum zu erkennen und zu erfassen. Da gab es auch zum Beispiel in den 70er Jahren ein großes Projekt vom NABU, Lebensraum Kirchturm, und das wird auch immer mehr eben zum Thema werden. Wir haben jetzt, jetzt muss ich wieder ein bisschen ausholen, auch, also es wird immer mehr thematisiert, es gibt immer weniger Scheunen und andere Rückzugsgebiete für Tiere, die suchen sich dann eben tatsächlich Kirchturm und das Gebälk von Kirchen als Lebensraum. Das sind Falken, Dohlen, Fledermäuse ganz viel, und das eben zu erkennen, auch dass eben diesen Raum zu schützen für Tiere, ist eine der großen Aufgaben tatsächlich auch für die Zukunft. Und eben auch darauf eben vorbereitet zu sein, ich habe es ja vorhin erwähnt, es kommen einige aus dem Ingenieursbereich, aus dem technischen Bereich, aus der Kunstgeschichte oder aus der Architektur und der Kirchenmusik. Das sind dann diese, jeder kann sich natürlich auf etwas spezialisieren, aber in der Breite müssen wir natürlich auch auf allen Füßen stehen können. Und wie gesagt, das passiert eben modular. Das eine lange Woche jeweils an einer von diesen drei genannten Hochschulen für Kirchenmusik findet dann eine intensive Woche auch statt. Da wird halt alles gegeben, ja. Und der Rest passiert tatsächlich im Selbststudium und durch Praktika, die innerhalb dieser 2 Jahre erworben werden müssen. Abgeschlossen wird dann mit einem Turmgutachten. Man bekommt einen Turm zugewiesen, über den man eben einen Bericht schreiben muss. Man hat eine gewisse Zeit, eine große Zeitspanne Zeit, um eben sich da mit mehreren auch besuchen. So, es ist am Anfang sehr, sehr spannend. Ich hatte da halt das Glück gehabt, dass ich schon im Vorfeld auch eben mit diesem Projekt schon mehrmals in so einem Kirchturm war und auch als Sekretärin von Johannes Wittekind auch die Berichte auch geschrieben habe, dass ich zumindest mal damit in Berührung gekommen bin und einige auch kennengelernt habe. Und die Prüfung endet dann eben mit einer mündlichen Prüfung. Und ja, das war für mich die größte Herausforderung, tatsächlich herauszuhören, wie viele Glocken läuten, das auseinanderhalten zu können und dann auch die Intervalle bestimmen zu können. Und das war sehr spannend. Ich war natürlich wahnsinnig aufgeregt, wie wir alle. Und nachdem aber diese Hürde genommen wurde und ich gesagt, ich kann das eigentlich, ich darf mir das durchaus auch zutrauen, dann hat es mir regelrecht auch Spaß gemacht, diese Prüfung dann abzulegen. Und es war dann eher eine schöne Kommunikation mit eben künftigen Kollegen und Kolleginnen. Das fand ich dann doch ganz nett.
0: Über welchen Turm hast du ein Gutachten gemacht? Welcher Turm war das?
2: Jetzt erwischst du mich auf dem falschen Bein. Nein, Moment.

0: In Nordbaden?
1: Nein, im
0: Ganzen, genau.
1: Okay. Aber das ist jetzt wirklich Pi mal Daumen. Also es gibt keine feste Zahl, wie viele Geläute das sind tatsächlich.
0: Es
1: kann von einer bis zu, das größte Geläut sind 19 Glocken.
0: Ah ja, okay. Genau, das wäre vielleicht jetzt auch noch was ich kurz... wie heißt die einzelnen Bestandteile? Also du hast vom Glockenstuhl, das ist das Gezimmerte, wo die Glocke aufgehängt ist, oder wie?
1: Die gibt es tatsächlich gezimmert oder eben in der Stahlkonstruktion.
0: Ja.
1: Irgendwann mal ist man eben im 19. Jahrhundert auf die Idee gekommen, wir können so etwas, wir zeigen, was wir können, und hat alte Holzglockenstühle eben entnommen. Das hat den Vorteil gehabt, dass man eben den Platz besser ausnutzen konnte. Das heißt eben mehr auch Glocken in einen Turm auch unterbringen zu können. Es ist sehr platzsparend, ist anderen Kräften tatsächlich ausgeliefert als so ein Holzglockenstuhl. Aber es hat beides Vor- und Nachteile. So ein Holzglockenstuhl ist aber wesentlich dämpfender. Also es gibt Geläute, die etwas schrill anmuten können, wenn sie unter anderem, wenn sie in einem Stahlglockenstuhl an Stahljochen hängen, wenn die Situation der sogenannten Schallläden, oder Schallöffnungen, das sind eben die Fensteröffnungen eines Kirchturms, die aber auch mit speziellen Lamellen ausgestattet sind, womit auch tatsächlich der Schall lenkbar ist. Also je nachdem, wie der Glockenturm, wo er steht, sind sie steiler oder flacher eben geneigt, um dann über entweder also weitreichend klingen zu können oder je nachdem auf einer Anhöhe, dass es eben auch nach unten abstrahlt, dass der Klang dann nicht verloren geht. Genau. Das sind so jetzt die einzelnen Elemente, aber an einzelnen, die Glocke hängt an einen Kronbügel, die werden gefasst von Bändern, sage ich mal, unter diesen Kronbügeln, die werden gehalten, befestigt, entweder eben an den Stahljochen oder an Holzjochen. Auch das ist maßgebend auch für die Klangentwicklung, aber auch für die Stabilität.
0: Und Jochen ist
1: die
0: Stange oder was?
1: Das ist tatsächlich keine Stange, sondern das ist meistens was Vierkantiges, ja. Und hat auch noch mal über diesem Vierkant, wenn es ein Holzjoch ist, auch noch mal ein sogenanntes Kopfholz. Und das ist auch je nach Läutetradition und Region unterschiedlich auch gestaltet. Also es gibt, wie jetzt von mir aus auch in England, hat man dieses Change Ringing. Das ist eine andere Läutetradition, wo die Glocken also auch wirklich eben 180 Grad, manchmal sogar auch drumherum eben geläutet werden. Dann gibt es auch dieses Unterschwingen, wo auch dann die Glocken an ihrem höchsten Punkt festgehalten werden, dann wieder zurückgeworfen werden. Also es gibt ganz verschiedene, ganz irre Glocken- und Läutetraditionen. Auch manche, die halt recht gefährlich anmuten können.
2: Wie alt ist denn die älteste bekannte Glocke?
1: Also Glocken im kirchlichen Kontext sind so um die zwischen 1500 Jahre ungefähr alt, und die älteste, die kommen eigentlich aus dem Asiatischen raus, aus China. Das musste ich auch vorhin nachlesen, sind 5000 Jahre alt. Wow. Aber das waren tatsächlich dann Instrumente, also durchaus natürlich auch im rituellen Bereich, aber zunächst wurden die Glocken auch im Christentum eben als signalgebende Instrumente genutzt. Die waren auch eher kleiner, also als auch Handschellen, um eben auf sich aufmerksam zu machen. Das haben Wandermönche mit sich getragen, und später wurden die Glocken zum Beispiel haben eben in klösterlichem Leben so das Leben eingeteilt, ja, in Stunden und in Aufgaben, und nach wurde eben hat man sich auf den Klang konzentriert und das eben herausgearbeitet, das eben mehr als Instrument auch und weit eben hörbar zu machen. Und das, ja, so die Hochzeit war dann eigentlich, glaube ich, so im 14. Jahrhundert, dass so die Gießerkunst sich dann so weit entwickelt hatte, dass man auch tatsächlich auch ein schönes Hörerlebnis hat. Nicht so die nicht ersten.
0: Nur schrilles Gebimmel.
1: So ist es, ja. Ja.
2: Und wenn man jetzt fragt, wer hat es erfunden, dann muss man in den asiatischen Raum gehen.
1: So ist es, ja. Also die sahen natürlich auch anders aus, aber ja, also schon auch diesen Glockenkörper, aber nicht eben in diesem geschwungenen, in der geschwungenen Form. Auch hier waren, also im christlichen Raum waren die ersten Glocken, die sogenannten Bienenkorbglocken, die waren auch tatsächlich wie so Bienenkörper geformt und haben unten an dem sogenannten Schlagring waren sie noch nicht so weit ausgebildet. Deswegen haben die keine richtige Inharmonie entwickeln können. Das hat man dann später erst mit so langgezogenen sogenannten Zuckerhutglocken mehr und mehr halt eben herausgefunden in der Gießkunst, dass man damit etwas bewirken kann, ja, eine gewisse Harmonie halt eben herstellen zu können. Und dann hat man geformt und experimentiert, bis man ja eben zu einem zufriedenstellenden Ergebnis gekommen ist.
2: Kannst du sagen, welches die älteste Glocke war, mit der du persönlich zu tun hattest?
1: Ich denke, das war die Glocke in Peima. Ich glaube, das dürfte auch eine der ältesten Glocken hier in der Erzdiözese auch sein. Und zwar müsste die aus dem 13. Jahrhundert gewesen sein. Die, nach einer Sanierung nochmal eine sehr spezielle Aufhängung gehalten, weil sie keine Kronenbügel mehr hat, an denen die Glocken eigentlich aufgehängt werden. Wenn die mal zerstört werden, dann muss man sich halt anders behelfen. Das war, glaube ich, so die älteste, mit der ich so zu tun hatte, die ich gesehen habe.
0: Und die ist dann auch noch so bienenstockförmig?
1: Gar nicht. Nein. Also wenn, dann haben wir hier noch ein paar zuckerhutförmige tatsächlich, aber die habe ich jetzt halt eher im Rahmen der Ausbildung vielleicht mal gesehen, aber nicht während der Arbeit. Und genau, das Ding ist, dass viele, viele historischen Glocken, es ist wirklich ein wahnsinnig hoher Prozentsatz an historischen Glocken, sind halt während des Ersten und Zweiten Weltkrieges abgängig geworden. Die sind teilweise eingeschmolzen worden oder eben während des Zweiten Weltkrieges wurden sie eingesammelt und auf sogenannten Glockenfriedhöfen verbracht und dort so gelagert, das ist auch ein sehr, sehr großer Teil eigentlich während dieser Lagerung schon zerstört wurde. Gar nicht mal, dass alle eben eingeschmolzen wurden. Und unglücklicherweise auch nach dem Krieg, das war ja auch genau wie das Thema mit der Architektur, dass man damit dann nicht mehr so viel zu tun haben wollte, sich aber auch das Klang, also das Hörerlebnis oder das, wie soll ich sagen, so diese, das ist ja auch sehr kulturell geprägt, was wir als angenehm empfinden, was nicht. Und war der Meinung ganz häufig, dass die alten Glocken gar nicht mehr so in das neue Geläut passen. Und nach dem Krieg hat man versucht, eben diese alten Geläute, die nicht mehr vollständig waren, nochmal aufzuarbeiten, beziehungsweise aufzufüllen, eben mit den modernen Glocken. Und da haben viele nicht mehr reingepasst angeblich. Und da wurden halt dann auch einige umgegossen.
0: Ja, für die modernen Türme sozusagen.
1: Genau.
0: Und sind heute Glocken kleiner oder leichter oder?
1: Nee.
0: Aber was ist an denen dann moderner?
1: Tatsächlich sieht ein bisschen die Rippe anders aus.
0: Die Rippe ist?
1: Die Rippe ist die Form, genau. Mhm. Was anders ist tatsächlich auch der Klangaufbau. Du hast bei historischen Glocken hast du eben diese Teiltöne, die stehen entweder in einer Sept- oder in einer Sext eben gerne mal zueinander und nicht in einer ganzen Oktav. Ja. Also sind nicht so klangrein, ja, sondern ja, die schrubben knirschen dann halt auch mal, ja, knirschen ein bisschen. Was aber sehr, sehr, aber das ist jetzt meine ganz subjektive Meinung. Cool, ich finde es sehr, sehr sehr sympathisch. Und also es gibt auch tatsächlich klangreine Glocken, die wirklich mathematisch exakt sind, die auch durchaus auch langweilig dann klingen können.
0: Ja, ja.
1: Aber es gibt auch andere, die sind auch ganz tolle Instrumente. Vor allem hier in Heidelberg wurden welche gegossen.
0: Okay.
1: Genau, bei der Glockengießerei Schilling.
0: Gibt es sie noch?
1: Nein, aber es gibt, das Atz war, glaube ich, in der.
0: Ach, richtig.
1: Ja. Auf dem Gelände der ehemaligen Glockengießerei,
0: ja,
1: als Beispiel.
0: Ja, schön. Dann würde ich sagen, machen wir mal wieder eine kleine Musikpause. Helena, das hast, glaube ich, du mitgebracht, ne?
1: Ja.
0: Nick Cave.
1: Genau.
0: Push the Sky Away.
1: Der Großmeister. Wird am Montag auftreten und ja, er hat ja dann doch in seinen Texten mal gerne das eine oder andere Halleluja oder sehr, ja, christlich konnotierte. Ja,
0: passt. Und er tritt auf?
1: Ja. Ich habe keine Karte.
0: Okay.
2: Ich erinnere mich noch an einen Geburtstag von Helena, wo alle verpflichtet wurden, als Nick Cave verkleidet zu kommen.
0: Da war ich nicht eingeladen.
2: Es war sehr lustig. Und ich habe mein Bestes gegeben, aber es sah dann aus wie Lenny von Motorhead.
1: Aber gut, dafür wirklich aber überzeugend.
0: Das sind ja außerdem auch Kumpel gewesen. Ich war da nicht eingeladen. Oder ich konnte nicht, ich weiß es nicht.
1: Ja, vielleicht gibt es ja noch einen zweiten Teil.
0: Okay, dann hören wir jetzt Push the Skyway von, jetzt muss ich mal gucken, dass das mit dem CD-Player gut
1: ist. Ja, konzentriere dich bitte.
0: Von Nick Cave.

0: Ja, Push the Skyway, das hat mir gut gefallen. Hat mir schön gefallen.
1: Ja, so die Vorstellung, ne?
0: Ich habe nur die Glocken vermisst, aber es muss ja nicht in jedem Lied irgendeine Glocke
1: Das, da wäre
0: rumklingeln.
1: ich ganz dankbar dafür, ja. Ich finde es ein bisschen
0: Danke.
1: abgeschissen. Nein, aber danke für deine Mühe natürlich.
2: Dann fühlt sich die Helena gleich wie bei der Arbeit, das wollen wir auch
0: Genau.
2: nicht.
0: Das
1: So
0: sind
1: ist.
0: Testglocken, also das ist ein Test immer. Aber bisher hat sie sich noch gar nicht weder zu ACDCs Glocken noch die Solstice Bells von Jethro Tull hat sie sich noch gar nicht dazu verhalten. Ja, mit uns heute die Helena als Glockeninspekteurin. Wie lange bist du jetzt schon, seit wann bist du also staatlich anerkannt? Ist das staatlich anerkannt wahrscheinlich?
1: Seit einem Jahr ungefähr,
0: Ah
1: ne?
0: ja,
1: Ja, ein
0: ja.
1: bisschen mehr als ein Jahr. Ja.
0: Und das würde mich auch jetzt zur nächsten Frage eigentlich führen. Du bist es jetzt seit einem Jahr und wie sieht jetzt dein Arbeitsalltag aus, sozusagen? Natürlich, hast ja auch noch andere Jobs und auch in dem Bauamt, glaube ich, noch andere Jobs.
1: Nee, tatsächlich
0: Da
1: nicht,
0: bist du
1: nein.
0: nur noch, okay.
1: Genau.
0: Was machst du so, als fährst du die ganze Zeit durch die Lande und guckst dir Glocken an oder gibt es,
1: Auch, ja.
0: ja?
1: Also unter anderem, das ist eigentlich so das Kerngeschäft tatsächlich. Die Idee ist, wenn ja, irgendwelche Baumaßnahmen an Kirchen geplant werden, dass wir auch im Vorfeld uns eben die Türme anschauen und die Geläuteanlagen anschauen, dass falls eben auch so eine Kirche mal eingerüstet wird, auch dann solche Maßnahmen wie eben Erneuerung der Schalllamellen etc. auch dann halt im gleichen Zug eben passieren können. Und gerne werden auch diese Geläuteanlagen leider auch vergessen. Deswegen schalten wir uns dann auch ein, beziehungsweise wir sind aber auch beraten, stehen wir den Kirchengemeinden zur Verfügung, also zur Seite, beispielsweise also ganz prominent und durchaus auch gar nicht mal so selten. Wobei ich bis jetzt noch nicht so davon so viele Fälle eben tatsächlich hatte. Eben Lärmbelästigung,
0: Ja,
1: Glocken als
0: das wäre.
1: Lärmbelästigung eben zu sehen, da muss man sehr, ja, ein bisschen einfach feinfühliger auch damit einfach umgehen. Das sind meistens Menschen, die hinzugezogen sind oder beispielsweise Hotelgäste, die einfach dieses Geläute gar nicht kennen und sich tatsächlich erstmal dran gewöhnen müssen. Also Heimat. Geläute nimmt man gar nicht so als was Störendes wahr. Tatsächlich hat man festgestellt, dass man das Geläut, wo man lange Zeit gelebt hat und verweilt hat, sogar Demenzkranke immer auch wieder wiedererkennen können,
0: Ah,
1: tatsächlich.
0: okay.
1: Ja. Und zum Beispiel unsere Glockendatenbank Great Soundscape wird auch gerne von Menschen genutzt, wenn sie im Urlaub sind, ja, entweder damit zu flexen, hör dir mal meine Glocken an, oder aber tatsächlich halt auch so ein bisschen das Heimatgefühl.
0: Okay,
1: Das
0: das ist ja
1: ist
0: gut.
1: tatsächlich konnte nachgewiesen werden, ja.
0: Ist die Melanchthonkirche da drin? Dann könnte ich das immer mitnehmen.
1: Sicherlich, ja. Also
0: Okay.
1: Mannheim ist größtenteils erfasst. Aber wie gesagt, das sind teilweise unsere Daten von der Glockeninspektion und von der evangelischen Seite eben, aber auch eben von Amateuren, ja, und innen. Es gibt auch eine große Glockenfreunde-Szene, also gerade bei Jugendlichen, die sind gerne halt unterwegs und nehmen eben auf, sowohl mit der Kamera als auch eben also den Sound, den Klang und stellen sowas auch gerne. Also das ist ein bisschen schwierig, dieses Thema tatsächlich, weil wie gesagt, in so einem Kirchturm darf eigentlich niemand rein, der da nicht reingehört. Ja. Da dürfen diejenigen, die eben Mesnerin dürfen da rein und eben wir Glockensachverständige sind dafür ausgebildet, aber alle anderen haben da nichts zu suchen. Und es steht auch tatsächlich, dass die Kirchengemeinden auch in der Verantwortung sind, falls da irgendwas passieren sollte.
0: Ach, und die Jugendlichen klettern dann richtig hoch? Die
1: teilweise,
0: nehmen das nicht von außen auf?
1: Teilweise leider ja.
0: Okay.
1: Beziehungsweise die erwischen dann vielleicht auch mal eine Kirchengemeinde, die das jetzt nicht so eng sieht und das ist nicht ungefährlich einfach.
0: Ja, das wäre sowieso, wenn du da hochgehst, dann musst du ja auch schwindelfrei sein, oder?
1: Na gut, also ich hänge jetzt nicht.
0: Naja, trotzdem, aber.
1: Ja, schon. Oder? Also ich bin letztens mit meinem Kollegen, einem Architekten, über eine Leiter, die er selber hat sie konstruiert. Also das war seine Idee als Architekt. Man konnte in diese Kapelle nicht anders, also in diesen Dachraum, als eben über eine sehr große Leiter. Und die hat er eben konzipieren lassen. Und die wird mit einer Seilwinde hochgezogen, besteht aus zwei Teilen und reicht halt eben über eine Höhe von 8 Metern. Ja. Und das knarzt und wackelt halt schon vor sich hin. Aber ansonsten, es gibt natürlich auch Sicherheitsauflagen. Ja. Also du brauchst einen Rückfallschutz, wenn es eine ganz steile Leiter ist. Die müssen fest montiert sein. Am besten, wenn du hast häufig eigentlich auch schon Treppen, Anlagen, ja, aber die müssten dann natürlich auch dementsprechend mit Brüstungen und so halt ausgestattet sein, was aber nicht immer so der Fall ist und da muss man eben abwägen und sicher sein. Also es ist nicht ganz ohne, aber das ist gar nicht so das Allerschlimmste oder das Gefährliche daran, sondern das sind tatsächlich eben Tauben und Taubenkot ist eine ganz gefährliche Sache.
0: Ja. Okay.
1: Genau, und natürlich auch Leichtsinn, menschlicher Leichtsinn, ja, dass du aus welchen Gründen auch immer so eine Glocke, da hast du eigentlich keine Chance, aber ich kenne jetzt ehrlich gesagt keine Todesfälle, aber gut, Verletzungen ja, aber dass wirklich was passiert ist, das weiß ich nicht, oder man hat es mir, glaube ich,
0: Vorenthalten
1: vielleicht, ja.
0: Also ich stelle es mir trotzdem selbst mit Brüstung und so, weil das ist ja doch zum Teil echt hoch, gell? Also wenn ich zum Beispiel hier an die, na gut, das ist jetzt keine Kirche mehr, aber das Eintanzhaus, wie hieß es, Trinitatiskirche oder so, das ist ja ein monsterhoher Turm.
1: Ja, genau. Ja, und genau, und diese modernen Türme, die sind manchmal auch gar nicht so angenehm zu erklettern.
2: Hängt dort noch eine Glocke?
1: Ja, tatsächlich, ja.
0: Ah ja.
2: Und die schläft jetzt einfach?
1: Die sollte, ja genau, also das ist so, die ist ja profaniert worden, die Kirche. Und das ist tatsächlich auch ein Thema, womit wir uns halt in der Zukunft befassen müssen. Was dann tatsächlich mit solchen, also meistens ist es so, dass, nicht meistens, aber es gibt Fälle, wo die Kirche auch immer noch Eigentümerin ist der Kirchenglocken. Die können dann zu gegebenen Zeiten vielleicht auch geläutet werden, je nachdem wie und in welchem Kontext eben profaniert wurde. Es gibt zum Beispiel in einem Fall ist die Kirche zu einem Kindergarten umgebaut worden oder umgenutzt worden und die Glocken läuten aber tatsächlich auch weiter dann, damit die Kinder dann auch zum Mittagessen sich einfinden. Das ist auch ein katholischer Kindergarten. Also von daher, wie gesagt, also je nach Kontext. Und dann ist halt immer die Frage, wer die Anlage dann wartet. Weil irgendwann mal kann man nicht mehr für die Sicherheit garantieren. So eine Glocke kann abgängig werden. So ein Klöppel kann abfallen tatsächlich, wenn dann nicht regelmäßig gewartet wird und nachgeschaut wird. Und das übernehmen tatsächlich eigentlich Wartungsfirmen, so eine jährliche Beschau, ja. Gucken, ob der Klöppel in Ordnung ist, ob die ganze Anlage
0: in Ordnung
1: ist.
0: Ach, das machst du nicht? Also das machst du jetzt nicht bei jeder? Nee, das ging ja auch nicht.
1: Das ginge nicht. Dazu sind zu viele. Also wir haben unterschiedliche, also je nachdem, wie viele Glocken dann im Turm hängen, verschiedene Turni. Also, aber so im Schnitt sind es ungefähr alle 10 Jahre, sollte man die Glockenanlagen dann nochmal begutachten. Ja.
0: Ja.
1: Das schafft man aber eigentlich alleine nicht. Also,
0: ja.
1: Witterkind hat in 15 Jahren hat er fast alle Kirchtürme in dieser Region einmal zumindest mal gesehen.
0: Ja, das ist auch dein Ziel, oder?
1: finde ich jetzt nicht so, also ich mache das echt gerne. Ich
0: bin, ja, ist doch cool.
1: Ich bin wahnsinnig gerne unterwegs und tausche mich mit den Menschen dort vor Ort auch gerne aus. Und ich lerne auch gerne dazu. Also ich hatte jetzt gerade einen Termin gehabt, auch mit einer Wartungsfirma. Da gab es Probleme mit den sogenannten Leuterädern. Und du lernst auch immer mehr, also immer wieder was dazu zu dem von dem System. Das war mir nicht klar, wobei es sehr logisch ist. Also so ein Rad kann sich natürlich auch verziehen, genauso wie beim Fahrrad, ja.
0: Was ist das Leuterad?
1: Das Leuterad zieht quasi die Antriebskette, womit eben das Läuten halt elektrifiziert wurde. Also es geht ja nicht mehr per Hand.
0: Überhalb der oder sind die unten?
1: Und je nachdem, also je nach Platz und also hier in Deutschland. Also eigentlich fast also generell eben in der Glockenstube und im Glockenstuhl und meistens eben unterhalb der Glocke. In der Schweiz ist der Weg ein bisschen kürzer, aber okay, das führt ein bisschen weiter.
0: Ja, ja.
1: Das sind andere Systeme einfach.
0: Aber das ist quasi ein Rad, was mit einem Riemen dann...
1: Genau, mit einer Kette dann angetrieben wird. Und das hängt dann am Joch.
0: Ja.
1: Und so ein Rad kann halt tatsächlich auch halt in sich einen Achter haben. Ja. Und das kann dann da auch tatsächlich so eine Läutemaschine, die an und für sich sehr langlebig ist, aber auch natürlich schädigen auf jeden Fall.
0: Ja.
2: Gibt es überhaupt noch Glocken, die von Hand geläutet werden?
1: Das gibt es tatsächlich noch. Das ist meistens in kleineren Kapellen. Die jetzt nicht ständig in Nutzung sind und aber halt auch eben aus so denkmalpflegerischen Aspekten heraus, ja, gibt's tatsächlich noch. Ich hatte auch schon ein, zweimal das Vergnügen. Ist gar nicht so einfach.
0: Dass du hast selbst geläutet.
1: Ja, es ist gar nicht so einfach. Es ist kein großer Kraftaufwand, aber so eine Regelmäßigkeit reinzukriegen ist gar nicht mal so easy, ja.
0: Das kann ich mir vorstellen.
1: Unterkomplex.
0: Der Klöckner, der hatte bestimmt auch eine gute Ausbildung, der Quasimodo. Der kommt mir immer in den Sinn. Aber das sind dann wirklich Kapellen. Wahrscheinlich die großen Kirchenglocken werden heute dann...
1: Nicht mehr, genau. Du hast ja auch gar nicht mehr das Personal, wer das machen könnte. Aber in England, wie gesagt, bei diesen Change Ringing, da gibt es tatsächlich Clubs und die sich...
0: Ah, die das machen dann?
1: Auch und genau, die sich auch dann hobbymäßig auch treffen und trainieren, ja. Und ich glaube, so an Weihnachten ist ja noch dieses ganz große, wo sie stundenlang am Läuten sind und in einer Abfolge, die sich halt nie wiederholen darf. Also die ist immer in einer anderen Abfolge, genau.
0: Ah, okay. Ach so, weil man die Glocken einzeln bewegt und dann muss man sie so...
1: Muss man sich halt abstimmen, genau. Und dann gibt es halt nie, keine Ahnung.
0: Schöner Club, wäre eigentlich auch mal was.
1: Ja.
2: Gibt es auch Glockenkonzerte?
1: Ja, die gibt es tatsächlich auch. Ich habe sogar eins gegeben, mal in Konstanz, in Konstanzer Münster. Und wir hatten eine Delegation von Glockenexperten und Innen aus Italien. Da gibt es nicht so eine Ausbildung und auch nicht so Glockensachverständigen in dem Sinne, wie es eben hier in Deutschland gibt. Das gibt es, glaube ich, auch nur in Deutschland, diese Art der Ausbildung und die Art der Beratung und also, dass es eben ein hauptamtlicher, dass es ein Beruf ist. Ja. Aber es gibt tatsächlich dennoch auch viele junge Menschen tatsächlich, die sich dafür total begeistern lassen.
0: Das wusste ich nicht.
1: Da kam eine Delegation eben aus Italien und denen zu Ehren, die wollten sich halt, gehen jedes Jahr woanders hin und gucken sich halt große Geläute an, gern auch mal was Historisches. Und die waren jetzt in Freiburger Münster und Konstanzer Münster. Und denen zu Ehren wurde etwas geläutet, also ein Konzert gegeben. Die Leuteordnung hat dann Johannes Wittekind zusammengestellt. Ich durfte dann vor Ort Es war super. Ich war alleine in diesem Turm. Das ist gigantisch. Das ist aus dem Querriegel. Ja. Und du hast da ein historisches Geläut und modernes Geläut und bist da dazwischen und darfst da, weißt, unten stehen halt 1000 Leute, waren wirklich.
0: Das ist aber wirklich toll.
1: Ja, es war toll, ja.
0: Und dann drückst du aber Knöpfe.
1: Na, ich drück leider nur Knöpfe. Ja. Ich hätte es auch gerne.
0: Aber es ist trotzdem toll, die Vorstellung. Aber,
1: ja, genau. Bei 19 Glocken wäre das ein bisschen schwierig gewesen. Da müsste ich.
0: Hast du dann auch so exaltierte Bewegungen gemacht? Wie,
1: zum ich hatte meinen Dirigent? Spaß, sage ich mal. Ich habe es total gefeiert. Es war so, ja. Und, aber es gibt tatsächlich regelmäßig so stattfinden, also zu Jubiläen, zum Papstbesuch, zum Kirchentag oder jetzt, als der dicke Peter 100 Jahre alt geworden ist, das ist eine der berühmtesten Glocken hier im Lande, im Kölner Dom. Und zum 100. Geburtstag wurde da auch nochmal ein Konzert gegeben, wo aber auch mehrere Kirchen beteiligt waren und gleichzeitig in der Kirche auch ein Orgelkonzert gegeben wurde und dass man so die Glocken mit eingebunden hat. Und das war schon beeindruckend.
2: Und in Köln, die heißt der dicke Pitt?
1: Peter.
2: Peter. Und wie erklärt sich der Name?
1: Ist halt eine sehr große Glocke. Aber ja, ist eigentlich aus dem Volksmund natürlich so entstanden, ja. Die große Pummerin in Stephansdom in Wien. Jetzt fällt mir natürlich kein anderer so Spitzname ein, aber die gibt es auf jeden Fall, ja. Und wenn man sagt, die Gloriosa, weiß man ja auch in sofort Erfurt.
0: Ja, klar. Die Gloriosa, klar. Ja, klar. Ich meine, das weiß ja wirklich jeder.
1: Das weiß wirklich jeder.
2: Wir sind gerade angekommen in der zweiten Stunde von Radio Block mit Helena zu Gast. Helena, der Glockeninspektorin. Ihr hört den Bermudafunk auf den Frequenzen 89,6 unter bermudafunk.org und wir hören ein bisschen Musik erstmal, oder?
0: Ja, die zweite Stunde starten wir auch wie die erste mit Musik, aber jetzt nicht AC/DC. Jetzt hören wir mal. Ich habe jetzt wirklich immer Lieder, wo Glocke oder Bell drin vorkommen. Total, total.
1: Ich hab noch einen Musikwunsch.
0: Ja, der ist auf jeden Fall, okay, den machen wir als nächstes. Okay. Wir müssen ihn hier noch raus. Und zwar Yola Tango, All Rock Spells heißt das Lied.

0: Ja, Yola Tengo aus New Jersey. Ich fand auch schon wieder, man hat wieder dieses kirchlich-glockige gehört.
1: Das weihnachtliche. Diesmal war es nicht so weihnachtlich.
0: Ich weiß nicht, was All Rock ist, weil ich nehme an, es ist irgendein Ort oder so. All Rock Spells. Ja.
2: Ja, viele assoziieren Glocke entweder mit Weihnachten oder, wie du vorhin erzählt hast, mit Ruhestörungen. Und ich muss zugeben, ich weiß nicht, welche Kirche da geläutet hat. Ich habe in Quadraten gewohnt und dann wirklich morgens um 6 und so. Und dann, also habe ich auch geflucht. Gibt es da Regeln, wann Glocken geläutet werden? Da macht es jede Kirche für sich.
1: Also es gibt einen großen Unterschied. Auch die meisten Lärmbeschwerden beziehen sich eigentlich auf das Stundenschlagen eigentlich. Und das Läuten, das liturgische Läuten ist tatsächlich auch gesetzlich verankert und gesichert. Das kann nicht geändert werden, darf nicht geändert werden im liturgischen Kontext. Das Schlagen, der Stundenschlag, den viele so als störend empfinden, nachts, da gehen eben die Meinungen einfach weit auseinander. Also es gibt viele ältere Menschen, die denen das auch tatsächlich noch so einen Halt gibt, ja, und auch von mir auch Trost, ja, oder so eine Gewissheit, ja, dass der Morgen kommt. Und andere, die das gerne ganz weg haben. Aber da gibt es Kompromisse, ja, und Möglichkeiten. Aber das Festlegen, das tun auch tatsächlich wir Glockensachverständige, die sogenannte Läuteordnung, die wir dann abgestimmt zwischen den Kirchen im Ort, in der Gemeinde, damit sich eben, ja, unterschiedliche Klänge, dass es nicht so ein Missklang entsteht, ja. Also du läutest ja nicht immer alle Glocken zu jeder Gelegenheit, sondern unterschiedliche Glocken, also zu Hochfesten, wenn meistens fast alle Glocken dann, je nachdem, was für einen Kontext du hast. Du hast manchmal auch so ein Totenglöckchen, das wird dann halt ganz ausgenommen. Und eben halt nur bei Todesfällen, wie der Name es schon sagt, geläutet. Mhm. Oder auch bestimmte auch historische Glocken, die durchaus auch durch die lange Inbetriebnahme, ja, durchaus auch gefährdet sind. Und die nicht mehr eben regelmäßig geläutet werden, sondern eben nur zu bestimmten Veranstaltungen, sage ich schon, liturgischen, ja, Festen.
0: Anlässen,
1: genau.
2: Und diese Läuteordnung, gibt es da bestimmte Uhrzeit, die für alle Glocken jetzt hier in Deutschland gelten?
1: Nee, das ist tatsächlich regional auch, gibt es tatsächlich große Unterschiede, ja. Auch das Mittagsgeläut wird auch nicht immer um 12 Uhr geläutet, sondern auch zu unterschiedlichen Zeiten. Was ich noch erzählen wollte, auch zu diesen historischen Glocken, was euch ja auch nicht so bekannt ist, aber diesen Augenmerk auf den historischen Glocken und dadurch, dass sie eben während den Weltkriegen so in großer Zahl auch abgenommen wurden und auch hinterher auch häufig zerstört wurden, es gibt tatsächlich auch ein Glockenkompetenzzentrum. Das ist auch einmalig in Deutschland. Es ist in Kempten an der Hochschule ansässig. Und da werden halt physikalisch alle Parameter so errechnet und beobachtet. In einem Raum werden stundenlang Glocken geläutet und unter bestimmten Voraussetzungen Läutewinkel sozusagen, also sogenannten, und auch unterschiedlich großen Klöppel. Das sind eben diese anschlagende, wie soll ich denn sagen, Pendel.
0: Ja.
1: Genau. Da wird eben versucht, eben herauszufinden, welche Faktoren eben zu einer Schädigung führen. Und welche, was besonders schonend ist eben für so historische Glocken. Da werden bestimmte dann Klöppel auch dann auch, also es ist wirklich auch, jede Anlage ist ja sehr individuell, werden dann bestimmte Läutemaschinen, es gibt auch sogenannte Linearmaschinen, die anders funktionieren als die üblichen Leute-Maschinen. Es gibt besonders geformte Klöppel, die besonders auch schonend die Glocken halt anschlagen und also das ganze System an sich, auch der Läutewinkel und so, werden da halt errechnet und so auch dementsprechend halt bei historischen Glockenanlagen halt dann auch dann eingestellt und auch es gibt auch ein gewisses Monitoring und man kann auch anhand von Tonaufnahmen und von der Aufnahme von bestimmten Dehnungsmessungen an der Glocke auch erkennen, was für das Auge einfach nicht erkennbar ist, ob sich da schon Haarrisse oder Risse einfach gebildet haben in der Glocke, was dann letztendlich, wenn es dann sichtbar ist, dann unter Umständen sehr, sehr teuer werden kann. Und deswegen gibt es eine etwas niederschwellige Art, das eben herauszufinden oder so ein Monitoring stattfinden zu lassen, um das eben, um die Glocken auch zu schützen.
2: Und traditionell sind Glocken aus Bronze, oder?
1: Genau.
2: Gibt es auch noch andere Materialien?
1: Gibt es tatsächlich. Nach dem Zweiten Weltkrieg hat man durch Materialmangel sogenannte Sonderbronze hergestellt. Davon ist man aber auch ganz schnell abgegangen, weil die qualitativ, es gibt auch Stahlglocken und Gusseisenglocken, die, es gibt solche und solche Meinungen dazu. Es gibt ganz tolle Stahlglocken tatsächlich, die auch einen tollen Klang erzeugen. Aber viele wurden auch mittlerweile zwischenzeitlich durch Bronzeglocken auch wieder ausgetauscht, weil aus verschiedenen Gründen eben auch aus Klang, also hat einfach eine andere Klangqualität und man hat bei Stahlglocken auch erwartet, dass sie schneller tatsächlich zu Bruch gehen, aber das ist nicht unbedingt der Fall.
0: Gibt es denn noch Glockengießereien in Deutschland?
1: Die gibt es tatsächlich nicht mehr sehr viele. Mhm. Jetzt warten wir, mir fallen jetzt zwei ganz spontan ein. Eine dritte, die ist aber in Österreich. Und eine macht, glaube ich, nur noch Wartungsarbeiten oder auch ein Museum. Die gibt es tatsächlich. Es gibt auch immer noch tatsächlich auch noch Aufträge, nicht mehr so viele natürlich, aber auch viele im osteuropäischen Raum gibt es viele Auftraggeber für neue Glocken. Aber es passiert auch tatsächlich hier noch, dass Glocken nochmal hinzugegossen werden. Mhm.
0: Und jetzt nochmal zu dieser Läuteordnung, das habe ich noch nicht ganz verstanden. Also ihr legt dann fest, wann welche Glocken läuten, aber in Abstimmung mit dem Pfarrer oder der Pfarrerin?
1: Nicht
0: oder?
1: Wann tatsächlich, sondern okay. Zu welchen Festen, in welcher, welche Glocken geläutet werden. Mhm. Ja. Also meistens fängt man immer auch mit der kleinsten, also beim Geläute immer mit der kleinsten an und hört mit der größten Glocke auf. Das ist so gesetzt. Aber die Anzahl der jeweiligen Glocken und zu welchen Anlässen die geläutet werden, die müssen halt in sich stimmig sein und wie gesagt, müssen halt auch dann tatsächlich etwas auch abgesprochen werden oder du vergleichst halt auch mit der evangelischen Kirche, was zu welchen Anlässen halt auch gleichzeitig geläutet werden kann durchaus oder was sich dann halt irgendwie zu sehr, genau.
0: Ah ja, okay, das ist ja echt komplex dann.
2: Werden Glocken auch noch eingesetzt, so als Alarm?
1: Als
2: Warnung?
1: So als Sturmglocke und sowas waren oder Wetterglocken eigentlich nicht, meines Wissens nach nicht, nein. Das war wirklich auch ein sehr, sehr heftiger, ein harter Job. und da hat es auch einige Türmer erwischt beim
0: Unwetter.
1: beim Unwetter tatsächlich, ja. Es war gar nicht so ohne.
0: Ja, klar.
1: Nein, aber du kannst durchaus die, aber was es halt tatsächlich gibt, sind so diese Sirenenanlage, die sind natürlich auch an den Glockentürmen oft ansässig, ja, weil die einfach weit strahlen können, genau.
2: Wollen wir Musik hören? Ich hätte noch eine Frage, aber die kann noch warten.
0: Wir hören Musik und dann kannst du deine Frage stellen.
1: Ja, das ist eine super Idee.
0: Dann musst du jetzt was hoch. Wir müssen uns immer hier mit der Technik austauschen. Wir sind ja ein Technik-Team.
1: Das ist ein tolles Team, muss ich. Muss auch mal erwähnt werden hier.
0: Mach beide.
1: Und es ist interessant, mal von der anderen Seite zu sehen.

0: So, das war auf Wunsch von Helena ein Doppelpack. Oh, ja. Ein Doppelpack von Belle and Sebastian. Ist natürlich genau. Ein bisschen gestretched, weil es jetzt nicht unbedingt Belle da Glocke heißt. Aber ich finde es trotzdem.
1: Ich fand es lustig.
0: Sorry. Ich fand es super lustig und vor allem, this could have been a brilliant career. Aber da muss man auch ehrlicher, du hast ja eine brilliant career als Glockeninspekteurin. Das, bei dir ist es nicht this could have been a brilliant career, sondern this is a brilliant career. Wie heißt eigentlich Glockeninspekteurin wohl auf Englisch, würde ich mich fragen? Bell Inspector,
1: Bell Expert,
0: Campanile.
1: Campanologe.
0: Ja, genau. Gibt's so ein Fremdwort, so wie Campanol? Ist das Glocken?
1: Campanologie, ja genau. Ja. Ja. Also ist hier nicht so gängig, aber ich habe es ja vorhin erwähnt, in der Schweiz.
0: Ja.
1: Durchaus, ja.
0: Ja. Womit wir auch, du kannst ja gleich deine, aber ja. Ich will nur einen kleinen Ausblick geben. Wir werden ja heute vielleicht auch noch über kurz nur das Thema Skalalogie streifen. Eva, bitte.
2: Ja, seid neugierig. Das wird noch, freut euch auf den Part später. Meine Frage, wieder ganz, wie soll ich sagen, banal, wie viel sind so Glocken wert?
1: Ja, Gott,
2: das sind die, so richtig, richtig teuer? Lohnt es sich, eine Glocke zu stehlen?
1: Nicht wirklich.
2: Sind da Kostbarkeiten dabei?
1: Also, ja, gut, also das ist halt immer so die Frage, ja. So historische Glocken können sich jetzt nicht unbedingt bemessen, ja. Die sind eigentlich unermesslich viel wert, also wie eben die vorhin erwähnte Gloriosa, die kann man aber auch jetzt nicht gerade unterm Arm klemmen und abhauen damit, ja. Aber an und für sich, es lohnt sich nicht wirklich, eine zu stehlen. Aber es kommen tatsächlich ab und zu mal welche weg. Und so der Neuguss, boah, da bin ich jetzt echt überfragt, weil ich ja tatsächlich noch nicht dabei war. Von bis, eben Materialwert ist da jetzt aber, ja.
2: Ja, was passiert mit den Glocken, die wegkommen? Werden die einfach nur so, keine Ahnung, Metall, als reines Metall verkauft oder als Kunstwerk?
1: Die gestohlen werden. Ich würde mal raten, dass es tatsächlich da um den Materialwert geht. Aber du kannst ja, also ich meine, auch so ein kleines Glöckchen kann auch mal 80 Kilo wiegen. Das schleppt man nicht einfach so weg. Aber
2: das wäre meine nächste bewegt. Frage gewesen, wie schwer ist so eine Glocke eigentlich? Oder?
1: Du hast auch mehrere Tonnen Glocken und eben,
2: Wahnsinn.
1: Ja, bis eben so kleinere Glöckchen, die in so einem Carillon, also in so einem Zimbelgeläut, die sind eben, also das, was ich jetzt eben auch hochgehoben habe, mit Hilfe meines Kollegen, waren eben so eine 80 Kilo Glocke, die auf dem Dachstuhl irgendwo stand. Ich sage jetzt nicht wo, das lohnt sich auch wirklich nicht.
0: Das verrätst du nachher, wenn dir das Mikro aus ist.
1: Auch dann nicht, nein.
0: Weil die Eva hat ja offenbar Interesse dran.
1: Genau. Nee, also auch so kannst du nicht, gibt es da nicht wirklich einen Markt dafür? Also schon, aber man kennt sich halt einfach untereinander und weiß auch, also wenn du wirklich auf so Glockenexperten, so Glockenfreunde triffst, die können dir halt ganz genau sagen, in welchem Glockenturm welche Glocke hängt, mit welchem Durchmesser, wie schwer sie ist, welches Nominal, ja, und wo sie vielleicht mal gehangen hat. Das ist, glaube ich, keine so gute Idee, einfach sie dann weiter zu verkaufen.

0: zum Beispiel auf einem Platz aufzustellen, auf einen Stempel und die dann halt anklingen lassen zu können, weil die haben ja eine Funktion, ja, die sind ja nicht einfach nur so Ausstellungsstücke. Höchstens, es sind halt historische Glocken und die sind gesprungen, können halt nicht mehr geläutet werden. Oder Denkmale, ja. Sowas hast du zum Beispiel auch in Lübeck, wenn die während des Zweiten Weltkrieges abgegangen sind und zerstört waren, dass man die als auch als Mahnmale eben präsentiert. Oder auch sogenannte Hitlerglocken auch. Dass solche Glocken auch in einem Kunstwerk, also im Kontext eines Kunstwerks dann zwar zu sehen sind, ja, aber dann halt auch nicht mehr geläutet werden. Wobei das doch noch genügend gibt, die geläutet werden.
1: Und Hitlerglocken, da gab es, glaube ich, auch eine in Herxheim.
0: In Herxheim, genau.
1: Ja, das sind Glocken mit Hakenkreuz.
0: Mit Hakenkreuz, ja. Mit auch Bezeichnungen, die halt sehr eindeutig sind, ja, die auch Hitler loben. Es waren wohl auch häufig Priester, die etwas voreilenden Gehorsam gehandelt haben. Und ja, also es waren natürlich auch andere Fälle, die bekannt sind, dass eben bei so abgängigen Glocken man versucht hat, diese Glocken auch zu retten. Oder eben, ja, also eben solche gießen zu lassen, ja, mit Hakenkreuz. Die werden dann unterschiedlich auch gehandhabt. Ja, solche, weil eigentlich sind Glocken, wenn sie geläutet werden, sollen sie auch eine Nachricht nach draußen auch senden, ja. Also da, denn der Spruch, der auf so einer Glocke angebracht wurde, der, es ist halt eigentlich schon fast was Abergläubisches, ja, hat auch, soll eigentlich auch so was Magisches haben und auch eine Stimme tatsächlich auch sein und diese Botschaft, die auf ihr steht, auch weitertragen. Mhm. Deswegen ist es ja auch eigentlich unerträglich, so etwas zu wissen, dass da Hitler, also ja, ja, Glocken ja, halten, weiterhin auch noch in Betrieb sind. Ja,
1: ja, ja.
2: Du hast gesagt, da gibt es eine ganze Szene. Wie groß ist sie? Also sicher nicht so groß wie jetzt die Szene der Eisenbahnfreunde.
0: Die haben übrigens viel gemeinsam tatsächlich. Also wenn du Glockenfreund bist, bist du auch gerne mal Eisenbahnfreund.
2: Ah.
0: Wie groß, das kann ich dir wirklich nicht sagen. Also da kannst du dich gerne mal dahinter klemmen und mal recherchieren. Es gibt diverse YouTube-Kanäle, aber es gibt neben den Glockensachverständigen tatsächlich auch noch eine große Szene. Und wie gesagt, es gibt viele Jugendliche. Wir haben ja auch einige auf der Seite von Create Soundscape, die auch viele, viele Daten uns auch geliefert haben, die das sehr verantwortungsbewusst auch gemacht haben, ja, und sehr transparent damit umgegangen sind und uns das auch zugesendet haben aus ganz Deutschland. Und da gab es einige Gruppen von ganz umtriebigen Jugendlichen, die also wirklich halb Deutschland abgeklappert haben oder zumindest mal ihre Regionen, ja, und die Daten gesammelt haben, aber ganz akribisch und die waren da ganz arg dahinter. Und das ist schon toll. Also wenn du das auch irgendwie sinnvoll natürlich auch nutzt, ja, und nicht nur aus Profilsucht, ja. Und ich hatte auch mal eine ganz tolle Physiklehrerin mal kennengelernt aus Bayern, die hat eine Mädchenklasse in Physik, die auch sehr umtriebig und sehr engagiert waren, ja. Also sie war vor allem sehr engagiert, aber auch ihre Schülerinnen. Und die haben sich da auch sehr dahinter geklemmt und haben daraus eigene Projekte gemacht. Und ja, und da kann durchaus auch viel mehr entstehen. Ja. Und auch jedes Mal, wenn ich zum Beispiel die Glocken läute, das mache ich ja auch bei meinen Turmbegehungen, finden sich schon auch immer Leute an und die sehr interessiert sind daran, was da gerade passiert. Entweder haben sie Angst, dass mal wieder ein Papst verstorben ist, oder letztens kam halt wirklich einer um, wer ist gestorben? Ja, so ein älterer Herr, der war ganz aufgeregt, so, als er dann die Kunde erhalten hat, dass es eben niemand
1: mehr ist. Genau,
0: da war er fast ein bisschen enttäuscht.
1: Ja, ja.
0: Das ist halt in so kleineren Ortschaften, aber das ist mir auch tatsächlich auch in Heidelberg passiert, dass man da doch darauf reagiert, was da passiert und dass es irgendwas eine Unregelmäßigkeit gibt. Ja,
1: ja. Du kommst aber gut rum dann hier in der Region. Das ist auch toll.
0: Ja.
1: Und die Pfarrer und die Gemeindeverantwortlichen, die stehen dir ja dann eigentlich auch positiv gegenüber.
0: Weil wenn
1: dann
0: nicht immer. Nicht immer. Also tatsächlich ist es aber schon recht häufig. Ja.
1: Okay.
0: Und es gibt sehr, sehr viele, die interessiert sind und die auch einen dann kennenlernen wollen. Die haben jetzt viel auch mit dem Johannes Wittekind eben zu tun gehabt oder mit seinem Vorgänger, mit dem Kurt Kramer, dem sogenannten Glockenpapst. Und die kennen natürlich so die Abfolge, aber die sind auch immer interessiert, ja, und wie das jetzt anders irgendwie angegangen wird oder andere, die eben zum ersten Mal damit in Berührung kommen. Jetzt habe ich einen, der sondern Gebäudefachmann, der hat es eben zum ersten Mal mitbekommen, ja, und der hat mich mit Fragen gelöchert, der ist hinterhergelaufen und hat alles aufgenommen wie so ein Schwamm und war total interessiert. Und dann gibt es aber auch wieder Gemeinden, die da, Schlüssel auf, ich habe kein Interesse, die man, die haben auch nicht so viel Zeit tatsächlich, nicht immer. Und wenn sie das haben und wenn sie Lust darauf haben, dann macht es auch wirklich Spaß, ja, und die ein bisschen so einzuführen, ja.
1: Ja, und die sprechen auch mit, oder? Wann es läutet und wie die Melodie oder das nicht?
0: Nee, das nicht unbedingt.
1: Okay.
0: Aber wie gesagt, also es gibt regionale Traditionen und dann, es wissen nicht immer alle Beteiligten Bescheid, ja, und das muss man dann halt rausfinden, wer so die Engagierten sind, ja, sind auch ganz häufig eben ältere Menschen, ja, aber die sind halt, das hält die auch irgendwie noch aufrecht tatsächlich, so diese Aufgaben, ja.
2: Und wie lässt sich's erklären, dass so viele Jugendliche sich für Glocken begeistern?
0: Das wüsste ich sehr gerne.
2: Auch, irgendwas auf TikTok.
0: Keine Ahnung. Also, aber genau die gleichen, die erzählen ja auch alle immer diese gleiche Geschichte eines Tages, als ich 3 Jahre alt war, mit meinem Opa, ja. Wo habt ihr das abgelesen? Das kann doch nicht wahr sein. Habt ihr alle den gleichen Opa gehabt? Finde ich schon auch sehr spannend. Aber das zeigt ja auch, dass wir doch auch irgendwie noch immer so einen Bezug haben, auch zu analogen Dingen tatsächlich, ja, und uns begeistern lassen können, für eben zwar ein alltäglicher Klang, aber doch was sehr Exotisches gleichzeitig, ja, weil es ja eigentlich nicht sichtbar ist, sondern eben nur hörbar.
1: Ja, und wahrscheinlich ist es auch ein Klang, so wie du es auch beschrieben hast, und eigentlich ist auch vorstellbar, der sich praktisch wahrscheinlich synthetisch kaum herstellen lässt.
0: Ne? Ja, das stimmt, was Authentisches, ja. Das finde ich auch einen guten Aspekt. Was ich auch mal erfahren, also war auf dieser Tagung damals in der Schweiz, hieß es, es gäbe auch viele autistisch erkrankte Menschen, die das sehr, sehr, sehr beruhigend finden. Ja, es gibt ihnen eben eine gewisse Ruhe rein, dieses Gleichmäßige und Erwartbare, das gefällt vielen.
1: Und vielleicht auch die Schwingungen.
0: Ja, das auch. Ja. Und das ist auch, wenn man wirklich im Kirchturm ist, ist es natürlich ein ganz anderes Erlebnis, weil du es also vollumfänglich natürlich erlebst und mit allen Sinnen. Das ist schon toll, wenn ich dann alleine da drin bin und alle sind gerade am Läuten und alles wackelt. Es ist also wirklich phänomenal. Also das kann ich mir schon gut vorstellen, ja, dass es
2: Es hat ja auch so was Erhabenes und Mystisches und Überirdisches.
0: Ja.
2: Und du musst erstmal, kommt eine KI erstmal so nicht mit.
0: Nee. Genau.
1: Eine KI kann dich auch nicht ersetzen, Helena. Das ist auch das Gute an deinem Job.
0: Lustig. Ich habe heute gerade einen sehr lustigen Song gehört. Das habe ich mir leider nicht gemerkt, wer der Interpret war. Aber es gibt tatsächlich einen Song, da geht genau darum, wann werde ich endlich von der KI. Mein Algorithmus scheint hier nicht irgendwie zu funktionieren in diesem System. Wann werde ich endlich von einer KI ersetzt?
1: Ja, so kann man das auch sehen. Aber da brauchst du dir keine Hoffnungen zu machen.
0: Nee, das finde ich auch. Also das sind wirklich so Bereiche, bitte kreativ, wo es ums Kreative geht und eben. Ja, so einmalige Dinge und so altes Handwerk, da ja. Bitte nicht, ja.
1: Nee, eben.
2: Wir ja. Haben noch gute 20 Minuten und wir haben ja noch ein zweites Thema, über das wir sprechen wollen.
1: Aber das teasern wir nur an, oder? Ich habe auch noch ein langes ja. Lied hier, also ich denke, wir kommen da jetzt ganz gut in die Zielgerade, oder?
2: Ja.
1: Ja. Ich hätte zum Abschluss noch eine Frage an dich. Welches ist deine Lieblingsglocke oder dein Lieblingsgeläut mittlerweile? Weil es ja das, zum Beispiel hier in Mannheim, du wohnst ja in der Nähe von der Kirche. Ist das Geläut gut?
0: Ich weiß aber nicht, ob ich das als mein Lieblingsgeläut, ja, vielleicht, weil ich wirklich nebendran bin, ja, finde ich das, ja, mag ich das schon sehr gerne. Ein Lieblingsgeläut, also das eben im Konstanzer Münster, das fand ich schon sehr beeindruckend mhm. natürlich. Und was ich auch nochmal es gibt einzelne Glocken, die ich toll finde, aber so ein Geläut, was hervorsticht für mich jetzt, ich bin noch dabei, sie alle kennenzulernen. Ja, ja, und ja. Das kann ich erst abschließend in 15 Jahren vielleicht beantworten.
1: Okay, dann machen wir in 15 Jahren alles wieder. Klar. Ja, treffen wir uns hier. Und jetzt noch was, wenn du in Urlaub, also kannst dich aber jetzt ja eigentlich auch davon nicht mehr frei machen, oder? Wenn du in Urlaub bist, egal wo,
0: tatsächlich,
1: wirst ja. Du immer natürlich die Glocken checken.
0: Ja, genau. Oder? Ich war gerade am Gardasee und da, ein sehr melodisches Läuten, ja. Also wahrscheinlich auch eben tatsächlich mit Seilen zu betätigen. Fand ich super spannend. Oder mal in Frankreich, das war mehr im Landesinnere, nachdem wir, wo waren wir denn da, in Südfrankreich waren und auf dem Rückweg, das fand ich auch, ich höre dann schon anders hin natürlich, genau. Ja, ja. Ich versuche jetzt nicht immer die Melodielinie, das möchte ich mir noch gar nicht so anmaßen, aber ich würde gern dran arbeiten, ja.
1: Aber du planst deine Urlaube noch nicht?
0: Nee, das noch nicht.
1: Entlang der Glockengeläute?
0: Nein, das machen andere, das dürfen sie gerne machen, aber nee.
1: Ja, schön. Ich denke, du hast am Anfang gesagt, das ist eine komplexe Ausbildung, auch eine komplexe Materie. Wenn man so sich nicht mehr damit beschäftigt, gedanklich, denkt man immer eigentlich, dass es recht trivial irgendwie ist. Da klingeln halt so Glocken, aber ich glaube, wir haben
0: Läuten, jetzt in den bitte, Läuten.
1: Läuten, aber man sagt dann auch noch klingeln, frevelhafterweise. Aber die, ich denke jetzt, die letzten anderthalb Stunden haben gezeigt, dass das mit der Komplexität keine leere Ansage sozusagen war. Ich würde sagen, wir hören jetzt noch The Bells von Lou Reed. Ehrlich gesagt kenne ich den Song gar nicht. Oder ich habe ihn schon gehört, aber ich habe vergessen, um was es geht. Er ist ziemlich lang. Und danach werden wir noch kurz das Thema Skalalogie streifen, oder?
0: Ja.
1: Ja.

0: Ja, das war Lou Reed, aber es war irgendwie ein anderes Lied. Ach, ich bin einfach überfordert hier mit meiner Multitasking-Aufgabe. Aber es war ein schönes Lied, fand ich. Das muss ich mal sagen. Vielleicht war es auch das Richtige. Ich blick's jetzt mal gerade bei gar nicht mehr.
1: Hast du nicht zugehört, okay.
0: Was?
1: Hast jetzt nicht zugehört, was er gesungen hat?
0: Du, nee.
1: Es ist einfach zu viel, ja. Und egal.
2: Es ist
1: war
2: warm.
1: fein, es ist warm, genau.
2: Und im Studio ist es besonders warm.
1: Genau.
2: Also wir haben so. Wir haben beschlossen, jetzt für die letzte Viertelstunde das Fenster aufzulassen, weil wir jetzt kommen wir so zum nächsten Thema, was auch nochmal besonders unterhaltsam ist. Vielleicht müssen wir das Fenster doch zumachen.
0: Ja, ich glaube auch.
2: Ja,
0: Wir wurden bei den Radiotrinkenden öfter, sogar bei den Radiotrinkenden wurde das angemahnt.
2: Ja.
0: Und da sind ja die Erwartungen erfahrungsgemäß sehr gering.
2: Gut,
0: Ah,
2: also.
0: jetzt weiß ich, was. Ich habe die falsche Platte aufgelegt, sorry. Das war gar nicht Louis. Oh
1: Das ist noch
0: Mann,
1: nicht mal
0: ey.
1: irgendjemandem
0: Es war
1: aufgefallen.
0: Chills. Ich habe irgendwie gedacht, komisches Lied von Louis, aber ich fand es mal ganz interessant. Der hatte ja auch experimentelle Sachen.
1: Das
0: Oh
1: könnte man ja
0: mein
1: eigentlich auch
0: Gott.
1: mal machen, ne? Eine Sendung mit vertauschten Platten
0: In verschiedenen
1: in
0: Höhen.
1: verschiedenen
0: Ich muss vor
1: Höhen.
0: allem beim Einpacken aufpassen. Ja, aber trotzdem schönes Lied und ich meine, die Platte von Chills heißt Submarine Bells.
1: Na,
0: Damit
1: guck
0: hast du
1: mal an. Ja,
0: wahrscheinlich noch
1: ja.
0: nichts zu tun mit Submarine
1: Nein,
0: Bells.
1: nein,
0: Nee.
1: tatsächlich nicht.
0: Ja.
1: Überhaupt nicht mit Schiffsglocken. Das ist nicht so
0: Genau,
1: unser
0: ja, und das sind
1: Metier.
0: sogar noch also unter Schiffsglocken, unter U-Boot-Glocken. Ja, gut.
1: Da gibt es Glocken tatsächlich?
0: Ich glaube, das ist
1: Ich
0: irgendwie was
1: glaube nicht,
0: anders.
1: nein.
0: Nee. Genau,
1: So.
0: wir kommen jetzt von der Kampanologie, zur
1: Zur
0: Skalologie.
1: Skalalogie, ja.
0: Skalalogie. Die hängen ja miteinander zusammen, weil um auf den Campanile zu kommen, muss man ja, wahrscheinlich kommt daher auch der Sprung, muss man ja meistens Treppen hochgehen. Ne? Und das ist die Treppenkunde, die Skalalogie. Und das führt uns zu dem Thema der, wir hatten jetzt einen seltenen Beruf heute hier und es führt uns zum Thema der seltenen Wissenschaften. Das ist ja eine Reihe, die im Café Kors in der Neckarstadt läuft, gelaufen ist. Die auch von Block präsentiert wird. Es ist keine Blockreihe, aber sie wird von Block präsentiert. Da gibt es auch gewisse personelle Überschneidungen. Und lange Rede, kurzer Sinn. Ich glaube, Helena, im November, am ersten Mittwoch oder am letzten Mittwoch, Entschuldigung, am letzten Mittwoch im November wirst du über das Thema Skalalogie, neueste Erkenntnisse aus der Treppenforschung
1: Jetzt hast du es
0: referieren.
1: leider schon, ja genau, Skalalogie,
0: Hab
1: ja,
0: ich so.
1: nee, stimmt eigentlich nicht, aber der Zugang, da hätte man sich natürlich denken können, also Treppenforschung, darum wird es gehen, genau.
0: Ach so, du hättest es gern offen gelassen.
1: Nein, ich hätte es gerne vielleicht erklärt, das
0: Ja gut,
1: Fachwort.
0: du kannst trotzdem natürlich das noch erklären und auch mal kurzen Aufriss geben, was an dem Abend zu erwarten ist und mit was sich Treppenforscher und Forscherinnen beschäftigen.
1: Also das ist auch tatsächlich ein Unikum. Hier in Deutschland gibt es an der, ach Gott, wie heißt sie, OTH in Regensburg, das Institut für Treppenforschung tatsächlich, ist angebunden eben an Architektur und Bauforschung in Regensburg. Ursprünglich auch gegründet von einem Herrn Friedrich Mielke, der Professor für Denkmalpflege war in Potsdam, der sich aber hobbymäßig unglaublich intensiv mit Treppen beschäftigt hat und unglaublich viele Treppen auch vermessen hat, Menschen dazu gebracht hat, Treppen zu vermessen und also auch historische Treppen halt auch zu vermessen und festzustellen, dass es halt andere Maße, andere Vorstellungen, andere Zugänge wortwörtlich eben gibt zu dem Thema. Und Friedrich Mielke hat erstmal diese Gesellschaft für Treppeninteressierte, die Gesellschaft der Skalologen, gegründet. Über diese Gesellschaft bin ich damals gestolpert, als ich auf der Suche war nach tatsächlich Treppenforschung, weil es mich interessiert hatte, wie woran erkenne ich tatsächlich, also woran, wie kann ich so eine Treppe datieren? Ja? Und bin auf die Gesellschaft der Skalalogen gestoßen und war völlig von den Socken. Und noch exotischer als die Kampanologen. Und dann möchte man doch schon allein wegen Namen, möchte man doch Teil dieser Truppe sein. Also die ist auch gar nicht mal so klein. Und jetzt eben, wie gesagt, sogar ein Treppenforschungsinstitut, das eben mit dem Nachlass von Friedrich Mielke auch viel arbeitet, aber auch anhand dieser Forschungsarbeit eigene Wege auch mittlerweile geht und auch viel, also historisch bis eben auch in die Zukunft weisend, ja, Projekte eben erstellt, auch viel mit KünstlerInnen zusammenarbeitet, mit Performance-KünstlerInnen. Und das ist so etwas, was mich jetzt so beschäftigen würde und wie ich gerne mit dem Thema das Thema angehen würde, nicht wirklich wissenschaftlich und als eine abseitige oder als eine Orchideenwissenschaft, sondern vielleicht da auch vielleicht die Fragestellung ein bisschen künstlerischer anzugehen.
2: Also es klingt auf jeden Fall total spannend.
0: Ja, das ist am letzten Mittwoch im, ich müsste jetzt leider den Termin nachgucken.
1: Ich müsste auch nachgucken, ja. Ich hoffe nicht, dass meine Tochter an dem Tag Geburtstag hat, dann müssen wir vielleicht am Anfang.
0: Wir haben da noch einen gewissen...
2: Also wir müssen, das müsst ihr jetzt noch hinkriegen, den Termin durchzugeben.
0: Ja, wir haben ja noch ein paar Sendungen davor, aber das müssen wir trotzdem...
1: 25. Ihr habt Glück.
0: Ja, am 25. da hat deine Tochter nicht Geburtstag. Nein. Mein Sohn hatte einen Tag vorher Geburtstag, aber das ist für mich jetzt kein Grund, da nicht.
1: Auch ein gewisser Thomas laut Kalender, meinem Kalender, hat an dem Tag Geburtstag.
0: Okay, der kann ja dann auch kommen. Der Thomas ist auch herzlich eingeladen. Genau. Und diese Reihe ist, wie gesagt, immer am letzten Mittwoch. Ich mache jetzt einfach noch mal ein bisschen Werbung dafür. Am letzten Mittwoch im Café Kurs in der Neckarstadt.
2: Und, aber nicht jeden
0: Monat. Nicht jeden Monat, aber jetzt ab September wieder regelmäßig. Und zwar am 30. September kommt der Auftakt, da wird Milan Fuchs und Billy Hutter werden über Aktenzeichen XY regionale Fälle aufarbeiten. Jetzt habe ich es leider schon wieder vergessen, Oktober war... Ja, egal, auf jeden Fall. Wir hatten November gesagt, ne? Nicht Oktober.
1: Ja, wir haben November gesagt. Im Oktober war dann nicht der Torwart...
0: Nee, der ist noch nicht terminiert.
1: Okay.
0: Ich habe es mir eigentlich vorhin überlegt gehabt, aber irgendwie stehe ich gerade. Ihr merkt, ich bin irgendwie, vielleicht ist es die Hitze.
1: Ich lege die falschen Platten auf und vergesse Termin.
2: es ist ganz sicher die Hitze. Wann beginnt es immer um 20 Uhr? Oder
0: 20 Uhr,
2: 20
0: genau.
2: Uhr. Im Café Kurs. 20 Uhr im Café Kurs in der Langenrotterstraße.
0: Genau. Aber wir haben ja noch ein, zwei Sendungen davor, da werden wir auf jeden Fall dann, und da, bis dahin wird mir auch wieder eingefallen sein, was der Oktober ich weiß es wieder, Polizeifotografie, Sibylle Fendt wird über Polizei- und Tatortfotografie referieren. Oh. Ja. Und das ist im Oktober, und zwar am 28. Oktober.
1: Also kurz vor Halloween.
0: Ja, also passend. Stimmt, passt sehr gut. Am 25. November dann Helena mit Skalalogie, neueste Erkenntnisse aus der Treppenforschung. Im Dezember ist dann Pause, Weihnachtspause, und im Januar geht's weiter. Da wird O.W. Himmel mit einem Vortrag über Plattenlabel und Linolschnittdruckkunst. Mhm. Ja, seinen Vortrag halten. Und Februar ist dann offen. Ich nehme an, dass dann wieder nochmal was anderes sein wird. Aber bis dahin ist ja noch lang Zeit, immer am letzten Mittwoch um 20 Uhr im Café Kurs in der Neckarstadt, präsentiert von Block.
2: Liebe Hörerinnen, diese Veranstaltung kann ich euch als Besucherin sehr empfehlen. Also es war immer knackevoll und super lustig.
1: Trotz Label überhaupt nicht lustig.
0: Ja, aber das ist ja abgeschafft.
1: Okay.
0: Das wurde ja aus Protest von Sibylle Fendt und wurde das abgeschafft, das Label.
2: Also es war ja zwei Veranstaltungen und wirklich sehr unterhaltsame Abende.
0: Ja. Ja.
2: Lasst euch von dem Wort Wissenschaften nicht abschrecken.
0: Ja, es sind ja seltene Wissenschaften. Genau. Und es heißt jetzt auch nicht mehr nicht lustig, sondern sehr spannend oder sehr interessant ist das Label jetzt. Okay. Jetzt habe ich The Bells von Lou Reed. Wollen wir da noch reinhören?
2: Ja, unbedingt. Ja, und vorher verabschieden wir uns, würde ich sagen. Ja, toll, wenn ihr dran geblieben seid. Ihr seid um so vieles schlauer jetzt, wir auch.
1: Wir können ja auch nächstes Jahr auch dann die Ausbildung gleich starten.
0: Ja, das war ja auch Rekrutierung. Ja,
2: genau. Helena, vielen Dank, dass du heute Abend so kurzfristig, muss man sagen, auch dich bereit erklärt hast, hier unsere Gesprächspartnerin zu sein. Und es hat sich absolut gelohnt. Ich bin glücklich, diese Idee gehabt zu haben.
1: Hast du super gemacht, Eva.
0: Das war eine super Idee. Ja, wir bedanken uns bei dir, Helena. Wir bedanken uns bei allen, die zugehört haben oder bald zuhören werden. Und das Blogmagazin gibt es immer noch. Es gibt leider keine neue Ausgabe. Das wird auch noch dauern, aber die alten sind auch noch erhältlich. Ihr könnt also unter blogmagazin.de jederzeit bestellen oder in einschlägigen Buchhandlungen noch die Magazine kaufen. Die werden nicht alt, das ist das Gute an denen. Dann macht's gut. Wir hören uns wieder Anfang August.
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1: Ciao.
2: Tschüss.
0: Tschüss.

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2: Hey, schön, dass ihr eingeschaltet habt. Wir sind gerade gestresst davon, dass die Bundesregierung den Sozialabbau so rasant vorantreibt. Wir sind sehr erschüttert vom Anschlag auf den CSD in Berlin und senden unsere Liebe und unsere Solidarität an alle Queers. Und außerdem sind wir hier schon alle leicht angespannt, weil wir hier ja aus Mannheim senden und es ist eine neue Hitzewelle angekündigt und die ist in Mannheim meistens echt heftig. Und deshalb haben wir uns entschieden, sommerlich, es gibt dieses Mal kein Thema, das wir von allen möglichen Seiten und mit einem feministischen Blick beleuchten, sondern wir spielen euch Musik, und zwar vor allem neue aus dem Jahr 2026. Ihr hört die Glottelstopp August-Sendung auf dem Bermuda-Funk auf 89,6 in Mannheim und auf der 105,4 in Heidelberg. Im Livestream findet ihr uns auch und der ist unter www.bermudafunk.org aufzurufen. Und zudem läuft Glottelstopp auch noch als Austauschsendung bei Radio Korax und dem Querfunk.

0: Damit sind wir doch ganz entspannt und beschwingt eigentlich auch in eine Sendung zu Musik, zu neuer Musik eingestiegen mit Nalan. Die hat im April ein neues Album veröffentlicht, ihr zweites Soloalbum, das heißt 2009, und wir haben den Track gehört, I Like You. Und das neue Album, das ähnelt so ein bisschen ihrem Debüt, und also musikalisch, und ist trotzdem so ein bisschen eine Weiterentwicklung. Und mir gefällt es sehr gut, und vielleicht hören wir deshalb später auch noch mal ein Lied da draus. Aber jetzt würde ich erst mal an Steffi übergeben, die auch ein Lied anmoderiert.
1: Ich freue mich immer wieder, wenn ich junge Artists entdecke, die sich einfach so anhören, als ob sie straight aus den 1960er Jahren entsprungen sind. Und so ging es mir in diesem Jahr unter anderem mit Brooke Coombe, eine schottische Singer-Songwriterin und Multi-Instrumentalistin. Sie macht nicht nur wunderschöne Musik, nein, ich finde auch, sie sagt richtig schlaue und coole Sachen in Interviews. Und deswegen zieht eure besten Tanzschuhe an und macht euch bereit für den neuen Song von Brooke Coombe, Tears Won't Lie.

Ja, cool. Danke, Steffi, für dieses Lied, diese Empfehlung. Mir gefällt es sehr gut. Ich habe es gleich mal abgespeichert. Und wir werden jetzt gleich nochmal das Genre wechseln, weil das machen wir die ganze Zeit. Es ist eine eklektische Sendung. Und wir hören jetzt Musik von einer Künstlerin, von einer Musikerin, die ich persönlich gar nicht so oft höre, nur ab und zu mal. Aber ich denke, dass sie euch eventuell gefallen könnte. Sie heißt Landi Hecht und hat im Januar schon ein weiteres Indie-Pop-Album veröffentlicht und sozusagen zu ihren bisherigen Veröffentlichungen hinzugefügt. Es heißt Lucky Now und wir hören den gleichnamigen Song. Und, falls er euch gefällt, sie spielt im September auch ein paar Konzerte in Deutschland, in Baden-Württemberg zum Beispiel, in Stuttgart, aber auch in Offenbach am Main, was hier ja auch um die Ecke ist. Und ich denke eigentlich auch in Dresden, lass mich kurz gucken, ja genau, und in Berlin, und in Hamburg, und in Düsseldorf, eigentlich überall. Man kann hingehen. Falls ihr Bock habt, checkt's aus.

0: Ach, also jetzt, wo ich da gerade zugehört habe, dachte ich, ich müsste doch nochmal die Tourdaten auch für mich selbst checken. Ich gehe ja wirklich sehr gerne auf Konzerte. Das war Lenny Hecht mit Lucky Now. Und jetzt, Leute, Trommelwirbel, dring, für Franzi, weil Franzi hat Serienempfehlungen für uns. Wuhu!
1: In Australien ist gerade Winter mit Temperaturen von maximal 12 Grad. Was liegt also näher, als sich zu Hause zu verrammeln? Vorhänge zu, Rollladen runter, Fernseher an. Ich empfehle euch zwei australische Serien. Die eine läuft bei Netflix und heißt The Newsreader. Es sind drei Staffeln, die um die Nachrichtensprecherin einer Nachrichtensendung sich drehen und in den 80ern angesiedelt ist. Misogynie, Homophobie und ein extrem ungesundes Arbeitsklima sind erstmal so ein schockierender Rahmen, in den sich aber die Beziehungen zwischen den einzelnen Charakteren total toll entfalten und so unter so einem Brennglas ja, Strukturen sichtbar machen, die wir heute natürlich auch noch kennen. Aber dadurch, dass es in den 80ern spielt, sieht alles natürlich viel schöner aus. Und es ist, ja, so geht sehr stark und sehr schnell ans Eingemachte. Genau. Und die andere Serie ist Five Bedrooms. Witzigerweise spielt ein Nebendarsteller aus The Newsreader da auch mit. Bei Five Bedrooms, es läuft auf Arte, sind fünf Erwachsene zufällig auf die Idee gekommen, sich zusammen ein Haus zu kaufen und da als Wohngemeinschaft zu leben, was anscheinend ziemlich unüblich ist. Und aber auch total, also es spielt, glaube ich, in der Zeit von 2017, 18 bis 2022 oder so. Das sind vier oder fünf Staffeln. Und ja, klar geht es auch um Beziehungen, um queere Elternschaft, um Ehe und Selbstfindung. Ja, und es ist irgendwie vielleicht nicht ganz so dramatisch wie The Newsreader, aber lässt sich auf jeden Fall ganz gut gucken. Und da ist mir nämlich auch aufgefallen, die haben öfter mal Wollpullover oder Mäntel an. Und da wird einem doch dann gleich ganz warm ums Herz, beziehungsweise kühl um den Kopf. Und passend dazu hören wir von der australischen Band Die Vinyls I Touch Myself. Also viel Spaß noch. Tschüss!

Jo, danke Franzi für dieses Lied. Ich mag es sehr. Und auch den Newsreader hat mir auch wirklich sehr gut gefallen. Es ist eine tolle, wirklich sehr empfehlenswerte Serie. Kann ich auch nur noch mal bestätigen. Wie angekündigt, machen wir hier ja einen wilden Ritt durch die Genres, durch die musikalischen Genres hier bei Klottel Stopp und wechseln sofort wieder in die elektronische Musik mit Planning to Rock und Tromi und dem Lied The One.

Falls ihr regelmäßig unsere Sendung Klottelstopp hört, dann wisst ihr, dass ich in der Juli-Sendung über das Buch Archiv der Träume gesprochen habe und es euch allen wärmstens empfehle. Das ist ein Buch über Gewalt in einer lesbischen Beziehung. Und in der nächsten Spielzeit wird das Archiv der Träume am Nationaltheater Mannheim aufgeführt. Genaue Termine dazu gibt es noch nicht, aber das ist doch ein Grund, mal wieder ins Theater zu gehen, vielleicht gemeinsam. Oder vielleicht auch mal nach Mannheim zu kommen.

Das war Wanda vom neuen Album von Courtney Barnett und die haben wir schon so oft hier gespielt. Ich glaube schon ganz am Anfang in den ersten 1, 2 oder 3 Sendungen Klottelstopp muss die gespielt worden sein. Die ist so toll für mich persönlich. Eins der Go-To-Musiken kann ich immer hören. Und jetzt habe ich keine gute Überleitung, aber ein weiteres sehr gutes Lied von den Labrini Girls. Die haben im März ein Lied veröffentlicht, Cult of Celebrity, und darin nehmen

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1: Ihr hört gerade die August-Sendung von Klotto Stop und zwar auf den Frequenzen 89,6 in Mannheim, auf der 105,4 in Heidelberg. 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Und ihr hört jetzt aktuell eine Sendung zu Musik, vor allem aus dem Jahr 2026. Aber jetzt hören wir als nächstes einen Nachruf von Steffi auf eine tolle Musikerin, Jennifer Finch.

Am 18. Juli 2026 verstarb Jennifer Finch, die Bassistin der Grunge-Punk-Band L7, an Krebs. Finch spielte vor L7 in einer weiteren LA-Band, und zwar Sugar Baby Doll, unter anderem zusammen mit Courtney Love, später Hole, und Cat Bayland, später Babes in Toyland. 1986 begann sie bei der neu gegründeten Band L7 dann Bass zu spielen. Ihr Markenzeichen war unter anderem barfuß auf der Bühne zu stehen. 1991 gründete L7 die Pro-Choice- und Frauenrechtsgruppe Rock for Choice, die von anderen Bands unterstützt wurde und Konzerte und Aktionen organisierte. Zum Beispiel spielten bei den Konzerten unter anderem Bikini Kill, John Shad, Luna Chicks, Iggy Pop, Bad Religion, Salt and Pepper, No Doubt, Nirvana, Hole, Red Hot Chili Peppers und viele weitere mehr. 1996 verließ Finch L7 und widmete sich dann anderen musikalischen und sonstigen Projekte. Bis sie 2014 wieder zurück zu L7 kehrte, denn die hatten 2014 eben eine Wiedervereinigung der Originalbesetzung. 1993 habe ich selber die Single Pretend We're Dead von L7 im lokalen Plattenladen erstanden. Das ist eine Special Edition im Red Vinyl. Pretend We're Dead war wahrscheinlich ihr größter Hit, und der Song Shitlist auf der B-Seite der Single ist unter anderem im Soundtrack des Films Natural Born Killers enthalten. Für mich als weiblich gelesene Person waren und sind KünstlerInnen wie Jennifer Finch total wichtig. Feministisch, laut, sichtbar und präsent auf der Bühne und im Plattenladen.

Pro-Choice, das ist ein Begriff, der gerade in dem Beitrag genannt wurde. Sagt euch das was? Das ist eine Bewegung aus den USA, die für körperliche und reproduktive Selbstbestimmung eintritt, also für Abtreibung. Die gibt es auch in Deutschland und wir verlinken euch das, diese Bewegung oder diese Gruppe, deren Seite auf unserer Unterwebseite unter www.bermudafunk.org. Und gerade hatten wir es ja von beeindruckenden MusikerInnen und kürzlich war ich auf einem Konzert der Band Städtische Manieren, hatte ich davor noch nie gehört, aber ich war dann total entzückt von der tollen und wie ich fand super feministischen Performance der Sängerin Alda Zinke. Die hat geflüstert, gescreamt, gesungen und hatte eine super weirde, aber richtig, richtig coole Bühnenpersona. Und Städtische Manieren schreiben über sich selbst, sie machen eine Mischung aus 90er Alternative Rock, zeitgenössischem Experimental Rock, Avantgarde Pop und ein bisschen Postpunk. Ich finde, das stimmt. Und sie haben im Oktober 2025 ihr erstes Album Poster Child veröffentlicht. Und daraus hören wir jetzt Headless.

Ja, ich lieb's auch, wie schon gesagt. Und wir bleiben kurz im Jahr 2025 und hören noch ein Lied, das sich Sandra wünscht, von Das Beat, und es heißt Wrestling My Mind.

Das Beat, ein Duo, die kann man auch sehr gut bei einem Konzert live hören, das macht Spaß. Eine Künstlerin, die ich sehr gerne auch mal live sehen würde, ist Nia Archives, weil deren Musik finde ich schrecklich toll. Sie hat auch dieses Jahr ein neues Album veröffentlicht, Emotional Jungleist. Wir switchen sozusagen wieder nach 2026 und das Lied heißt There Goes My Head.

So, und wir machen hier ja einen wilden Genre-Mix und haben aber bisher noch nicht so wirklich Rap gehört. Und das holen wir jetzt natürlich noch nach mit Little Sims, die ich natürlich, wie alle diese Songs heute, auch sehr toll finde. Und Little Sims hat 2026 eine EP veröffentlicht, kein ganzes Album. Aber genau eine EP, Sugar Girl. Und wir hören das erste Lied drauf, That's a No-No.

0: Irgendeine Freundin von mir meinte letztens, sie würde gerne mehr Country hören und mir ist sofort was eingefallen. Ich kann mich leider nicht mehr erinnern, wer es ist. Vielleicht hörst du ja zu, das wäre super. Aber deshalb wollte ich hier jetzt was vorschlagen vom Album Send a Prayer My Way von Julian Baker und Torres. Das ist leider schon letztes Jahr, 2025 erschienen, aber so viel Country höre ich jetzt auch nicht, um hier die alleraktuellsten Lieder zu kennen. Und wir hören Tuesday.
1: Le

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1: Ja, und als letztes spiele ich jetzt noch einen Song von Aloparks. Die muss eigentlich auch noch rein in diese Gruppe an MusikerInnen, die ich total toll finde. Und dann ist es für mich persönlich zumindest eine runde Sache. Ich hoffe, ihr hattet genauso viel Spaß wie ich. Immerhin habe ich sehr viele unterschiedliche Genres gespielt. Es müsste eigentlich für jede Person irgendwas dabei gewesen sein. Wir hören das Lied Two-Sided. Das ist relativ kurz. Für mehr haben wir, glaube ich, keine Zeit. Es ist aber so ein bisschen der Hit. Ich hätte es nicht unbedingt ausgewählt. Aber es ist natürlich sehr schön.

0: Danke fürs Zuhören. 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
1: Hallo, ich bin Annette Lennartz und diese Sendung ist der Freiraum im Bermudafunk. Es ist der 3. April. Jeden Samstag um 19 Uhr und sonntags immer um 16 Uhr gibt es den Freiraum. Und heute geht es, wie ihr hören könnt, um ein besonderes Instrument, um das Akkordeon und um einen sehr besonderen Künstler aus dem Rhein-Neckar-Delta, Laurent Lora, Laurent der König am Akkordeon. Ein Akkordeon, das ist das Schnaufen und der Rhythmus eines jeden Volks-, Kneipen- und Familienfests. Schon zu seinen Anfängen war es unter den Musikern nicht besonders beliebt, machte es doch einige von ihnen arbeitslos. Denn es konnte in den Vorzeiten der Strommusik wütend oder sinnlich, fortissimo oder pianissimo, allein den Rhythmus, den Bass, die Melodie bedienen und ließ seinen Bezähmer sogar die Möglichkeit, dazu zu singen. Es lebt und besitzt eine eigene Lunge. Es ist ein wahres Schweizer Messer unter den Musikinstrumenten. Schnell ging es auf Reisen über alle Meere und verbreitete sich über den ganzen Globus. Bei uns gern als altmodisch, kitschig verpönt, bleibt es eines der meistgespielten Instrumente der Welt und erlebt in letzter Zeit eine verdiente Renaissance. Entpuppt sich also das hässliche Entlein als wunderschöner Schwan?

0: Ja, mit diesen Zeilen beginnt das Buch, das Laurent Leroy gerade herausgegeben hat. Da sind alle seine Stücke in Noten gefasst, alle, die auf der CD Souvenirs zu hören sind. Hallo Laurent, toll, dass du da bist, klasse. Hört man deine Musik, dann denkt man natürlich überhaupt nicht an hässliches Entlein, sondern an den wunderschönen Schwan. Und ja, deine Liebe ist das Akkordeon, die Liebe deines Lebens. Weshalb? Was ist es, was dich am meisten fasziniert?
1: Ach Gott, ich bin da eigentlich, wie soll man sagen, reingefallen, als ich klein war, auch so wie ein kleines Entlein in den Teich und so. Und ich komme ja aus dem Elsass und da ist das Akkordeon, damals in der Zeit, das war ja noch Mitte in den 60ern so, hat man da noch viel Akkordeon gespielt. Und irgendwann war es ganz einfach so, dass in der Schule, in der Grundschule, in der ich war, eine Musikschule, Akkordeonschule aufgemacht habe und irgendwie hat mich das...
0: Und heute? Was liebst du heute?
1: Ach, heute liebe ich auf jeden Fall die Vielseitigkeit vom Akkordeon, was man alles mitmachen kann und es ist ja wirklich möglich, alles Mögliche, jede Art Musik zu spielen mit dem Akkordeon, obwohl man das früher eigentlich gar nicht gesehen hat, weil es ja sehr folkloristisch behaftet ist oder war. Und ja, es ist mein Instrument, das spiele ich jetzt schon über 50 Jahre. Also es

0: Da kommen wir gleich mal zu deiner neuen CD, die heißt Souvenirs. Und die ist in das Notenbuch dazu, ist auch noch in Englisch und auch in Französisch abgefasst. Wie kam es überhaupt zu der Idee, ein Notenbuch und eine neue CD herauszugeben? Und ganz solo, ist das deine erste Solo auch, gell?
1: Ja, genau, ja. Das ist das erste Mal, dass es Aufnahmen von mir gibt, solo. Ja, die Idee hatte ich schon länger irgendwie, weil es ist auch so, dass das Akkordeonrepertoire als Noten so, gibt es eigentlich gar nicht so viele neue Sachen, so wenn ich so sehe, was man so kaufen kann, das ist, sind immer noch die gleiche, viele davon Lieder, die ich damals mit 8 schon angefangen habe zu spielen. Es gibt zwar viele Leute, immer mehr, die sich dem Akkordeon widmen, aber es gibt wenige Akkordeonliteratur und Noteliteratur. Und das war so mein Gedanke, weil ich erstmal auch dachte, naja, die Stücke sind so gar nicht so schlecht, das kann man doch weitergeben.
0: Und das waren Stücke, die du schon vorher komponiert hattest.
1: Genau, die CD heißt ja Souvenir und es sind praktisch so Mitbringseln aus verschiedenen Reisen, die ich in den letzten gut 20 Jahren gemacht habe. Und andere Leute machen Fotos und ich habe einfach Stücke dann gemacht, wenn ich dann irgendwo war und so als Erinnerung, als Souvenir.
0: Und du hattest jetzt wegen Corona mehr Zeit dazu als früher, oder?
1: Das war dann praktisch das Ausschlaggebende, ja genau. Also es gab ja auch die, so, was mache ich jetzt überhaupt? Corona, keine Konzerte mehr von einem Tag auf den anderen. So, ich kann mich genau daran erinnern, das war letztes Jahr Freitag der 13. und so. Und ab dann war auch aus für uns mit einem kurzes Zwischenintermezzo im Sommer. Dann durfte man wieder so unter drakonischer Auflagen doch wieder ab und zu ein bisschen spielen. Und dann nach dem Sommer kennt man ja die Story, dann kam es wieder und jetzt seitdem ist ja praktisch außer Streaming oder gibt's ja keine Konzerte mehr.
0: Ja, und du bist ja auch nicht so der Streamer, du bist ja eigentlich auch ein Straßenmusiker, du kannst dich überall hinstellen,
1: ja,
0: gell?
1: Das war ja auch eigentlich einer meiner Ursprünge in Mannheim, als ich ankam in den 80ern. Genau. Da habe ich mich auf die Straße gestellt und habe so praktisch meine Musikerkarriere als solches als Straßenmusiker angefangen, ja.
0: Genau. Wie viele Konzerte, schätzt du, hast du verpasst in diesem Corona-Jahr?
1: Ach Gott, das ist schwer zu sagen. Das ist jetzt irgendwie, es waren an die 40, 50, die direkt abgesagt worden sind, plus alle die, die nie gekommen sind.
0: Na, du hast ja sonst schon über 100 Konzerte im Jahr, das hast du
1: so in dem Dreh, ja.
0: Genau. Wie überlebt man als Musiker dann so? Oder wie überlebst du?
1: Naja, gut, ich muss sagen, ich hab das Glück, dass ich nicht alleine bin. Familie, meine Frau arbeitet auch noch und sie ist nicht betroffen davon. Aber gut, ja, es ist halt auch, es fällt halt was. Obwohl, es wurde auch was gemacht diesbezüglich. Es gab ja auch Hilfen und so, die berühmte Corona-Hilfe, die dann von Land zu Land total verschieden war. Und da ich in Rheinland-Pfalz lebe, hat bei mir so gegriffen, und was eigentlich auch der Auslöser für die CD und das Notieren, dass es in Rheinland-Pfalz eine Unterstützung gab in der Form eines Stipendiums. Also das heißt, da gab es nicht einfach nur Corona-Hilfen, einfach nur so Geld bekommen, man musste was tun. Mhm. Und da habe ich mal überlegt, ja, was mache ich überhaupt? Und so bin ich dazu gekommen, das Notenbuch und die CD zu machen, zu veröffentlichen.
0: Mhm. Du hast jetzt ja die Lieder alle jetzt richtig toll notiert, also ganz sorgfältig. Hast du das immer schon gemacht, wenn du Lieder komponierst hast, dass du die aufgeschrieben hast, oder war das meistens doch in deinem Kopf und es blieb da?
1: Ist verschieden. Also eigentlich doch immer wieder notiert, aber eher so skizzenartig und so.
0: War das besonders schwierig jetzt, so ein ganzes Buch rauszugeben? Musstest du da was Besonderes beachten? Oder?
1: Ja, es war gut. Das Notieren an sich war nicht so schwierig, aber das Umsetzen, weil ich musste mich dann mit einer Software auseinandersetzen, die ich nicht so beherrsche.
0: Du hast ja selbst gesagt, Souvenirs sind Mitbringsel aus aller Welt auf dieser CD. Und du selber bist Franzose oder Elsässer, aber von Geburt her.
1: Ja, ja.
0: Praktizierend bist du Kurpfälzer hier seit 40 Jahren, gell? Und hast aber alles drauf, was man sich so vorstellen kann, an Melodien, an Rhythmen, Tango, Jazz, was weiß ich, Klezmer,
1: ja,
0: Balkan-Jazz.
1: Ich versuche alles, jeder mit seinen Mitteln. Aber es ist so, das gehört zum Akkordeon, wie ich in meinem Vorwort geschrieben habe, das Akkordeon ist so eine Art Schweizer Messer. Das unter den Instrumenten und dann damit kann man eigentlich alles spielen. Also wenn man jetzt nicht unbedingt ein Purist ist, kann man auch in einem Tango auf dem Akkordeon hören und nicht unbedingt auf dem Bandoneon oder irgendein Jazz-Tune oder alles Mögliche. Ja. Und Musik ist ja erstmal für mich eine offene Sache, also daher gibt es ja eh keine Verbote.
0: Jetzt da habe ich gelesen, da ist dabei Musette, Tarantella, Milonga, Pasillo. Oft sind die ja wirklich ein bisschen schmalzig, aber bei dir hört sich das nicht so an. Bei dir ist es zwar emotional, aber nicht schmalzig. Okay. Und das Titelbild passt ja auch zu diesen südamerikanischen Tänzen.
1: Es kommt auch aus Südamerika. Das Bild, die Vorlage für das Cover, ist ein Foto, was gemacht wurde auf dem Hausberg von Quito. Also das ist auf 4600 Meter.
0: Ja, man sieht praktisch dich da oder so ein Mann, der aussieht wie du. Zottelige Haare, ja.
1: Länger her.
0: Quetsche, ja.
1: Mit den Haaren.
0: Akkordeon auf dem Schoß und du sitzt da an einem Pfahl gelehnt, der so
1: das ist der Berg,
0: Schnitzereien hat, ne?
1: Bergkreuz und so.
0: Ja, so Inka-Schnitzereien. Also man merkt auf jeden Fall, das ist irgendwo in Südamerika und es war Ecuador.
1: Genau.
0: Und du hast aber ein Lied geschrieben, auch extra, und das ist ein Lied für diesen Vulkan Chimborazo, diesen hohen, 6000 Meter hohen Vulkan.
1: Höchster Berg, glaube ich, da von Ecuador.
0: Der hat dich beeindruckt.
1: Ja, also beziehungsweise die Menschen, die dort in den Anden auf dem Hochland leben, die haben mich beeindruckt und die haben mich dazu gebracht, das Stück zu schreiben. Deswegen ist es auch ein ganz schneller 6/8-Takt. So, damit wollte ich einfach dieses Kurzatmischen, was wenn man 4000 Meter hoch wohnt, lebt und so, wollte ich eigentlich mit ausdrücken und die Lebensfreude, was die Menschen da oben haben. Also als wir dort oben waren, da haben wir ja auch mit den Menschen gespielt, die haben getanzt und es war verrückt, was die für eine Energie entwickelt haben. Und ein Teil dieser Energie soll irgendwie dieses Stück versuchen zu ausdrücken.

0: Also du warst wie damals da mit den Kaloimes, den Straßenjungs sozusagen übersetzt, ja, so ungefähr. Das war, ich habe nochmal nachgeschaut, 1998. Kann das sein?
1: Ja,
0: stimmt. Und da warst du einen Monat lang in Ecuador und ich weiß, wir hatten danach schon mal zusammen gesprochen und das war wohl eine ganz aufregende Reise. Was habt ihr damals eigentlich gemacht? Was wolltet ihr da?
1: Ja, das Ganze damals eigentlich eher entstand aus der Idee eines Regisseursfreund, der Sigmund Thies, den wir hier aus Mannheim kennen und schon lange Jahre in Mannheim vorher gewohnt hat, bevor dass er nach Ecuador ausgewandert ist. Und der hatte die Idee eigentlich, dass wir da irgendwie ein Treffen der Welten mehr oder weniger, also Musiker aus hier aus Mannheim, also wir kannten uns und sein Wunsch, das war, uns zusammenzubringen mit verschiedenen Musikern aus verschiedenen Teilen von Ecuador, weil in Ecuador gibt es ja auch ganz verschiedene Arten von Musikern. Es gab, wir waren zum Beispiel da in Guayaquil, was eine spanisch geprägte Kultur ist, die dann die Musik des Pasillos und Rumbas, also was man so aus von der spanischen Art der Musik kennt, das war eine Hafenstadt, das ist die größte Stadt sogar von Ecuador, glaube ich. Und da diese Musiker haben wir da getroffen. Dann waren wir auch im Hochland, wie gesagt, wo Chimborazo entstanden ist. Und dann später auch im Dschungel, wo dann eher die schwarze Kultur vertreten war, also alte entlaufenen Sklaven, die sich da Jahrhunderte eher versteckt haben und eine eigene Kultur da geprägt haben. Daher kommt die Marimba eigentlich auch in die ecuadorianische Folklore vor. Ja, und ja, wie gesagt, so verschiedene Kulturen treffen. Und das war so der Idee mit dem Hintergrund immer wieder, also oder beziehungsweise eher im Vordergrund, die ganze ökologische Chaos, was es da in Ecuador gibt, von Abholzung des Dschungels bis hin zu Garnelezucht mit Antibiotika in den Mangroven. Und das war eigentlich so kurz resümiert.
0: Ja, das sind auch schöne Bilder in diesem Notenbuch drin, wo du und die anderen Musik macht auf der Straße und in Kneipen mit den Leuten da, sieht toll aus. Die kamen auch mal her, oder?
1: Ja, klar. Ja? Aus dieser Geschichte haben wir dann eine CD produziert, eine erste. Die Arbeitsweise war folgende, wir haben dann hier Stücken komponiert und die Bänder wurden dann praktisch über den Teich geschickt und die haben dazu gespielt und uns natürlich im Gegenzug auch eigene Stücke rüber geschickt, die wir dann weiter verarbeitet haben. Und daraus ist dann die erste CD entstanden, die hieß Vision. Und dann 2-3 Jahre später gab es sogar die zweite, die hieß dann Vision 2. Da kamen die Musiker hier nach Europa und wir haben hier eine kleine Tournee mit denen gemacht. Das war dann noch im Rahmen der Expo in Hannover. Wann war die? 2000, glaube ich.
0: Ja. Sind da noch mehr eigentlich auf deiner jetzigen CD, die aus Ecuador kommt?
1: Ja. Zwei Stücke sind
0: Zwei Stücke noch? Welche sind das?
1: Das zweite ist Aprendame. Das sollte eigentlich eher so das Feeling rübergeben von der Musik in Guayaquil.

0: Habt ihr noch Kontakt zusammen, also mit den Ecuadorianern?
1: Nein, das hat sich irgendwie verlaufen. Außerdem, die Menschen kamen zum Teil, manche sind einfach wieder runtergetaucht, genau wie sie damals aufgetaucht sind, so gerade die Menschen aus Guayaquil. So, es gibt noch Kontakt über den Sigmund Thies und seine Frau, die noch dort leben, zu den Menschen aus der Provinz Esmeralda. Und so, da gibt es noch ein paar Kontakte, aber auch zu allen nicht mehr. Das ist auch einfach, so traurig es ist, es war einfach nur das Projekt, was das Ganze ermöglicht hat. Und danach ist wieder jeder dahin, wo er vorher war.
0: Das sind natürlich jetzt sehr viele Kulturen versammelt auf deiner CD. Auch eine, die da Rack heißt. Und ist das ein amerikanisches Stück?
1: Ja, das kommt aus, ich war irgendwann noch mal eine Zeit lang in New Orleans, Louisiana, und das ist die Musik, die Cajun Musik, Musik aus der Gegend. Die Cajun Musik oder Zydeco, die hat auch einen französischen Ursprung, und das Akkordeon ist ein ganz wichtiges Instrument in dieser Musik. Und ich war dort, 6 Wochen lang war ich dort, habe auch eine Zeit lang sogar jeden Abend gespielt in New Orleans, also in einer Kneipe mit Jungs von dort. Und ja, das soll eigentlich diesen Teil mal schildern.
0: Mhm. Und das ist so afroamerikanisch gemischt mit Französisch?
1: Genau.
0: Oder wie würdest du das beschreiben?
1: Ja, genau. Die Rhythmen sind eher aus dem Afroamerikanischen. Und ansonsten ist eine Mischung aus Blues und französischer Folklore aus dem 18. 17. Jahrhundert. Und die sprechen ja auch noch ein Französisch, was aus der Zeit ist praktisch, also immer weniger. Aber wenn die wenige, die da noch Französisch sprechen, da denkst du ein bisschen in einem alten Film, so mit Ludwig XIV. Oder sowas, mit den Ausdrücken, die noch haben. So. Mhm. Natürlich mit schwerem amerikanischen Akzent.

0: Wann warst du in New Orleans?
1: Oh, New Orleans war das vor Ecuador. Ich überlege gerade. Du fragst mich Sachen, Mann. Es war vor Ecuador. Ja, Ende der 80er, Anfang der 90er, sein, schätze ich. Ja.
0: Aber durch die Musik hast du noch die lebendige Erinnerung bewahrt.
1: Ja, gell? Klar, natürlich. Mhm. Und gut, es war ja in Louisiana war das nochmal ganz anders, weil war ich ja wirklich alleine mit meinem Instrument. Und da haben sich die ganzen Kontakte von allein getan. In Ecuador war ja doch alles vorher abgeklärt, mit wem man sich trifft. Da gab es ja ein riesiger Apparat drumherum, der sich um alles bekümmert hat und so.
0: Mhm. Und da war Uli Krug dabei,
1: genau,
0: ne? Erwin Ditzner.
1: Erwin Ditzner, und wir waren zu dritt da, mhm, damals und so. Und in Louisiana war es ja wirklich dann nur alleine mit meiner Quetsche, wie man so schön sagt, oder auf Amerikanisch die Squeezebox, und habe einfach dort gespielt. In Brasilien war es genauso, und da habe ich einfach gesehen, wie einfach es ist, mit Musik an Menschen zu begegnen und was für eine Art von Qualität die Begegnung dann hat. Das ist was ganz anderes, da kommst du in ganz andere Ecken, das ist einfach toll.
0: Hast du auch ein brasilianisches Stück?
1: Ja, da ist auch eins, das nennt sich Carnaval im

0: Da war ich mit in Carnaval in Olinda, eine wunderschöne Kleinstadt in der Nähe von Recife im Norden von Brasilien in der Provinz Pernambuco. Und ja, da war die Alegria Loucura jeden Abend, 2 Wochen lang und so. Das war, da bin ich jeden Abend raus und habe einfach gespielt. Und meistens immer am gleichen Platz in der Nähe, wo ich gewohnt habe. Und irgendwann kamen dann die Leute, weil die wussten, ab 7 Uhr spielt er da so. Und dann hatte ich mein kleines Publikum, so was dann immer dazu kam, bevor das dann die riesen Blockos durch die Straßen gingen und dann der wirkliche Wahnsinn angefangen hatte bis tief in die Nacht.
1: Wahrscheinlich heute noch so.
0: Ja, klar,
1: Ja,
0: natürlich. Das
1: denke ich auch.
0: ist, ich glaube, das ist auch einer der schönsten Karneval in Brasilien. Sollte man gar nicht sagen, so, es soll so bleiben. Sollen
1: Genau.
0: alle nach Rio fahren.
1: Jetzt gehen wir mal kurz zurück. Ich meine, du bist ja Franzose, 40 Jahre jetzt hier, haben wir schon gesagt. Kommst aus dem Elsass, bist aber auch, ja, oder bist auch da aufgewachsen,
0: Ja,
1: in
0: klar.
1: Straßburg vor
0: Ja,
1: allem.
0: ja.
1: Und aber in einem ganz schön rauen Viertel, hast du mir mal erzählt. Da sprach man schon herbes Französisch auch, gell?
0: Naja, herbes Französisch, es war schon ein herbes Viertel, was eigentlich jetzt viel derber geworden ist. Also ich bin aufgewachsen auf der Mainau, der Platz, wo jetzt der berühmte Racing Straßburg Fußball spielt und sein Stadion hatte und so. Ich bin ja 60 geboren und so, meine Eltern sind da in die Siedlung gezogen. So, das waren ja alles Sozialwohnungen und damals ist ja gerade der Algerienkrieg zu Ende gegangen. Und da kamen ganz viele Menschen, sowohl alte Pieds-Noirs nennt man die dann, das waren Menschen, die als in Klammer Kolonialisten nach Algerien waren und wieder zurück nach Frankreich gekommen sind, also die französische Wurzeln hatten im Ursprung, und ganz viele Menschen, die einfach maghrebinische Wurzeln hatten, die dann flüchten mu mussten oder wollten. Und da bin ich in diesem Melpott aufgewachsen. So. Und Französisch war dann praktisch die Verständigungssprache damals, weil es waren so viele Menschen aus verschiedenen Kulturen. Da war Französisch die Sprache. Ich habe zu Hause Elsässisch gesprochen mit meinen Eltern. Aber zum Beispiel habe ich denen auf Französisch geantwortet und die haben mit mir Elsässisch gesprochen. Es war eigentlich damals in der Zeit gar nicht so derb. Es war eher so ein Arbeiterviertel, wie man es halt so kennt. Ja, hier aus der Gegend, derb wurde es dann später, viel später und jetzt auch. Also es ist ja wirklich so.

0: später weiter im ganzen Elsass, in verschiedene Dörfer und so weiter, hat es einfach expandiert. Und
1: Silverfight war ja Weltmeister im Akkordeon. Das gibt es scheinbar, Weltmeisterschaften.
0: Das Akkordeon ist eines der wenigen Instrumente, was auch als Sport getrieben wird. Es ist ein großes Leid, meiner Meinung nach. Aber es gibt wirklich Weltmeister da werden. Und ich hatte auch damals an solchen Wettbewerben teilnehmen müssen und so. Und na gut, es gibt ja jetzt hier ja auch noch in der Form, bloß nennt sich es dann anders, dann sind es halt Jugendmusiziert und so weiter, ist im Grunde ja auch nichts anderes und so. Bloß gab es dort halt noch wirklich Pokale und so. Obwohl ich glaube, bei Jugendmusiziert gibt es auch Pokale oder nur ein Diplom, keine Ahnung.
1: Ich habe noch nie gewonnen dort, ich habe nicht mal teilgenommen, ja. Und was hast du da so gespielt? Was waren das für Rhythmen? Was waren das für
0: das war klassisch? Dann, nein, das war eher so folkloristische Geschichten, so, was da gespielt worden ist. Das war an solchen Wettbewerb habe ich teilgenommen, da war ich noch wirklich noch ganz jung, so 10 oder so war so ein. Da, und es wurde auch nicht unbedingt die klassische Musik da gelehrt in den Schulen. Das war schon die folkloristische Ebene dann dort. So, zwar man hat da die Theorie und so natürlich gelernt, aber das Repertoire war dann schon eher sehr französisch Musette geprägt und so. Also.
1: Was ist denn auf der CD Souvenirs? Ein französisches Souvenir, am meisten französisches Souvenir?
0: Ja, das ist vielleicht In Petit Val so Paradis.
1: Ah ja. In Petit Val so Paradis. Dann hören wir das auch.

0: Ja, jetzt, wie ging es dann weiter? Du warst also auf der Schule, aber ich meine, da warst du nicht immer. Hast du durchweg Akkordeon gespielt und hast gesagt, ich werde jetzt Musiker, ich werde
1: Nein, nein,
0: Akkordeonist?
1: überhaupt nicht, überhaupt nicht. Also ich hab dann irgendwann sind meine Eltern aus Straßburg weggezogen und dann haben wir in der Nähe von Hagenau gewohnt, im Norden vom Elsass. Und da habe ich dann praktisch habe ich in ein ganz normaler Akkordeonverein Musik gemacht. Also das ist praktisch so ein, wie man es ja hier auch so kennt mit der Blasmusik oder Akkordeonvereine gibt es ja hier auch noch einige und so. Und dann habe ich da praktisch das Orchesterspielen kennengelernt und so. Und hatte doch ein ganz toller Lehrer, der Herr Ziegler hieß der wirklich ein wirklich guter Musiklehrer war, der mir vieles beigebracht hat. Und dann habe ich da viel zu verdanken. Aber da kam es genau, weil du mich fragst, wie es mit meiner Karriere war. Da habe ich mit so etwa mit 14, 15, 14, habe ich das Interesse am Akkordeon absolut verloren, weil ich konnte mich da überhaupt nicht mehr identifizieren mit dem Instrument und mit der Musik. Da habe ich ja ganz andere Musik mir angehört und so. Das war
0: Rock, ja.
1: ja natürlich, da habe ich lieber AC/DC, Led Zeppelin, Bob Marley und alles Mögliche gehört und so. Und da war mit dem Akkordeon nicht mehr viel zu holen und so. Und dann habe ich auch angefangen, so schlecht wie recht Schlagzeug zu spielen, so, also immer, doch noch immer mit Musik in Begegnung zu sein, aber ohne Akkordeon. Und das Akkordeon an sich, das war wirklich, das habe ich hier in Mannheim wieder entdeckt. Als das eher aus der Not, als ich ja in Mannheim war, war ich ja zeitlang in einer WG und hatte hier einen Job, der dann aufgehört hatte. Und hier hat er so viele nette Menschen getroffen, die Kurpfalz hat es mir angetan, auf jeden Fall, und habe überlegt, was mache ich jetzt? Ich hatte nichts direkt in dieser Zeit, was mich im Elsass zurückgebracht hätte, geholt hätte. Und ja, ich musste einfach gucken, dass ich von was lebe. Und dann bin ich nach Straßburg, habe mein Akkordeon geholt und habe mich auf die Planken gestellt. Das war der Anfang.
0: Super. Aber vorher warst du ja schon auch noch auf Reisen. Also du bist ja
1: Ja,
0: schon mal mit
1: klar.
0: 18, habe ich.
1: Ja, ich war mit 16 schon in Marokko und unterwegs und dann mit 18 in Asien und ja, irgendwas
0: Hast du
1: hat
0: dann
1: mich immer.
0: marokkanisches Akkordeon gespielt oder asiatisches?
1: Na, da habe ich kein Akkordeon mit dabei gehabt, so. Das war so meine Zeit ohne Akkordeon sozusagen. Das
0: Und hat
1: waren
0: das
1: so
0: dann
1: die
0: später
1: wilden
0: irgendwie noch
1: Zeiten.
0: Einfluss gehabt auf deine Komposition, zum Beispiel
1: Ja,
0: arabische Musik?
1: klar. Das eine Stück, das ist eigentlich, sage ich jetzt einfach, das kommt aus dieser Zeit, so als ich doch da, als, ja, ich war nicht einmal 16, 15, als 15-Jähriger mal knapp 2 Monate in Marokko da rumgestromt bin.
0: Und das ist auch dir drauf.
1: Ja, das ist Achuya do Passo.
0: Ah, Nummer 4.
1: Eine ganz kleine Kleinigkeit, eine Wenigkeit, das ist was ganz Kleines. Elsässisch wird man sagen, ein Muckesäckel. Also ein Muckesäckel von einem kleinen Passo ist es.
0: Kannst du uns auch mal ganz kurz anspielen, dass wir einmal hören können?

0: Diese CD führt bis in deine frühe Jugend zurück, bis zum 16. Lebensjahr.
1: Das ist gar nicht klar. Ein, ganz jetzt
0: ein Lebensbuch sozusagen, ein Lebens-CD. Ja, dann sind wir jetzt mal in Mannheim und mich wundert, du bist ja dann in Mannheim geblieben, Musiker geworden. Hast du jemals vorgehabt, einen anderen Beruf zu ergreifen?
1: Nein, es war klar, dass ich jetzt einfach dabei bleibe, weil es mir einfach gefällt.
0: Und, so. Und wie hast du da Fuß gefasst in Mannheim? Was hat dir da sozusagen den Auftrieb gegeben, dass du gesagt hast, oh ja, hier kann ich damit auch Geld verdienen und mein Leben sozusagen?
1: Na gut, das hat sich mehr oder weniger von allein getan. So, ich muss sagen, warum ich ursprünglich ja gerne bleiben wollte, war einfach, weil ich Mannheim eine tolle Stadt fand. Da war auch richtig was los damals, viele Clubs und so, da überall Musik, da war Straßburg ein Dorf dagegen in den Jahren. Da war überhaupt nichts. Alles, was ein bisschen an Subkultur war, wurde damals bereinigt, weil es irgendwie den Anspruch hatte, europäische Stadt zu werden und so. Und es gab keine großen Musikclubs, ein paar Discos und das war's dann. Und hier, überall wurde Musik gespielt. Das waren die Großzeit vom Milieu und dem Café Old Vienna. Und da war einfach für mein Alter damals war die richtige Stadt. Und
0: heute immer noch.
1: Und heute immer noch.
0: Sind wir uns einig. Aber du hast dann auch irgendwie Engagements bekommen, offensichtlich.
1: Ja, klar. Gut, durch die Straße hat man da, trifft man viele Menschen so und offensichtlich gab es da ein paar, die fanden, das ist gar nicht so schlecht, was ich da mache so und habe da erstmal Musiker kennengelernt, die mich angesprochen haben, ob ich was machen will. Also meine allererste Band-Kombo war ein Duo mit einem Saxophonisten, der heißt Ottmar Sauer. Grüße ich, falls das hören sollte. Und wir haben da damals Sax Akko gegründet. Das war praktisch so das Kunstwort aus dem Saxophon Akkordeon. So, was haben wir uns ja wirklich was sehr Außergewöhnliches ausgesucht als Namen. Und mit dem Ottmar habe ich dann praktisch meine erste Schritte in die improvisierte Musik getan. So,
0: weil, so Jazz?
1: Genau, weil eigentlich das konnte ich ja gar nicht. Als ich mein Akkordeon Straßburg damals geholt habe, so, da wusste ich ja erstmal, was spielt sie dann jetzt überhaupt nicht, überhaupt jetzt dann. Und ich wusste ja gar nicht, dass ich Akkordeon spiele, kein ohne Noten, weil man, früher ging ja alles mit Noten und so. Und dann, vielleicht war es einfach nur diese lange Pause, dass ich nichts gemacht hatte zwischendrin, 4-5 Jahre kein Instrument angerührt in dieser Art. Und dann habe ich angefangen, was läuft denn überhaupt noch aus den Fingern raus? Und auf einmal lief was raus aus den Fingern und das war das, was ich dann angefangen habe zu spielen. Und ab dem Zeitpunkt, ja, eigentlich mich schon eher von den Noten gelöst habe, auch wenn es natürlich immer noch ein Teil von meinem Leben ist. Aber das war auch ganz wichtig. So.
0: Und dann hat es wieder richtig Spaß gemacht.
1: Ja, klar, auf jeden Fall. Und dann wirklich die Begegnung. Und so, zum Beispiel habe ich damals ganz früh, als ich dann einen Auftrag gekriegt habe, zu spielen im Nationaltheater, so, das hat mich total umgehauen. So, da kam der Jürgen Busse, ganz berühmter Regisseur, Schauspieldirektor oder war Intendant, Schauspieldirektor auf jeden Fall, und hat mich angesprochen, ob ich Lust hätte, in einem seinem Stück zu spielen und so. Und ich sagte, natürlich, und dann war ich zum ersten Mal dann im Nationaltheater, Riesenapparat und so, 1000 Menschen, die da um dich rum arbeiten und so. Und dann hat er gemeint, stell dich hin und mach, was du immer machst und so. Da hat mir ja eine Pudelmütze aufgesetzt und dann hatte ich meinen Job im Nationaltheater, hatte dann praktisch eine ganze Spielzeit, ein sicherer Job, also ein paar Auftritte, die dann immer wieder kamen. Das war, wie hieß denn das? Der Preispokal, genau hieß das Stück, kann ich mich noch sehr lange
0: Und hast erinnern. Du dann immer komponiert auch?
1: Das war frei gespielt, das kann man gar nicht als komponiert nennen, so, das kam ja, vielleicht war ich zu blöd, da hatte ich einfach meinen Namen drunter geschrieben, erst komponiert gewesen, aber ich habe mich einfach hingestellt und gespielt.
0: Klasse. Und ist das so, dass du dann weiterhin Theatermusik gemacht hast, oder war das einmalig?
1: Nein, das gab es mehrmals, also dann hatte ich dann irgendwie Ja gut, ich war immer länger da und man hat mich ja immer mehr gekannt und so und hatte dann bei mehreren Stücke dann gespielt, wirklich, dann durfte ich Mutter Courage spielen und dann bei manchen Stücke, dann kam mir irgendwann mit den Colomes zusammen der Strubelpeter, was wirklich sehr erfolgreich war. Das haben wir, glaube ich, 3 oder 4 Spielzeiten, auf jeden Fall 3 Spielzeiten wurde es gespielt und so. Und in der Zeit war, und dann kam noch, Gretchen, genau, habe ich auch noch gespielt, von Kleist. Und da durfte ich die Musik komponieren, genau.
0: Ja, und dann kam ja deine Band, die erste war Colomes, ne?
1: Genau, aber das kam eigentlich alles gleichzeitig, also nicht gleichzeitig, aber in diesem Zeitraum, das war nicht abwechselnd, also ich finde, war 80 rum oder sowas. Mhm.
0: Das war auch
1: ein paar Jahre früher. Das ja. war dann ganz früh, also als allererstes war dieses Saxaco-Projekt, Saxaco mit dem Ottmar Sauer. Mhm. Und durch ihn habe ich eigentlich den Erwin Dietzner, Uli Krug kennengelernt und so, weil die waren irgendwie auch eine Clique zusammen und so sind wir zueinander gekommen. Davor gab es sogar noch genau so eine Band mit dem Michael Herzer zusammen, mit dem ich noch das Tango-Duo jetzt mittlerweile habe. Und das nannte sich Laurent Laurent. Da haben wir praktisch, das war auch meine eigentliche so die Anfänge mit dem Ottmar zusammen, wo man dann angefangen hat, so eine Art amerikanische Dinermusik geprägt mit französischem Hintergrund und so, Musette zu spielen. Und na gut, da habe ich auch zum ersten Mal auf Girl von Ipanema und Desafinado und diese ganzen Titel improvisiert und kennengelernt. Ne?
0: Ja, ja. Und jetzt bei den Colomes, da war ja dann noch der Matthias Dörsam dabei, oder?
1: Genau, dann.
0: Herzner, Dörsam und...
1: Also die Colomes waren eigentlich Dietzner. Ich, der Dietzner und der Krug, also Erwin Dietzner, Uli Krug und Matthias Dörsam war so als vierter Mann dabei. Wir haben damals sehr viel zu dritt gespielt und manchmal zu viert.
0: Weil er hat jetzt ja, bei ihm hast du jetzt ja auch im Studio die CD aufgenommen, also eine lange Freundschaft.
1: Ja, auf jeden Fall. So die allererste der Colomes haben wir schon bei ihm aufgenommen. Also ich habe fast alle meine CDs bei Matthias aufgenommen und so. Das ist eine sehr lange Freundschaft, auf jeden Fall. Und als die Colomes sich aufgelöst haben, ist dann daraus die Gruppe Le Primitif geworden. Dann kam am Platz vom Uli Krug der Michael Herzer am Bass, der Erwin Dietzner blieb und der Matthias Dörsam ist dann praktisch als viertes, aber diesmal vollwertig war er schon immer, aber
0: war immer dabei.
1: Wir versuchen jetzt wirklich nur zu viert zu spielen, damit es da keine Ambiguitäten mehr gibt. Und außerdem ist es schöner.
0: Mit welcher Band spielst du denn jetzt am meisten?
1: Am meisten? Mit keiner.
0: Mit so vielen, ne?
1: Ja, ich meine, jetzt spielt ja kein Mensch mehr.
0: Ja, jetzt, aber ich meine, sagen wir mal, wenn es wieder losgeht.
1: Ich glaube, am meisten ist es schwer. Es ist sehr gefächert. Ich glaube, es gibt im Momentan keine Band, mit der ich groß viel spiele. Ich spiele auch viel mit dem Bernd Köhler zum Beispiel auch. Der hat ja auch ein paar CDs gemacht und so, bei denen ich immer vertreten war.
0: Und da ist es ja nun sehr politisch geworden. Es ist ja wieder eine ganz neue Richtung mit politischen Songs.
1: Ja, na gut, das ist ja der Bernd, so wie er lebt, bleibt und lebt. Und das finde ich auch eine gute Sache, dass man irgendwie was zu sagen hat und da spiele ich auch gerne mit.
0: Und er singt zum Akkordeon. Und
1: er singt, genau. Ja.
0: Hast du eigentlich schon jemals versucht zu singen?
1: Ich habe meine allererste CD habe ich gesungen. Das war die allererste, die hieß Laurent Leroy, das Dombing Tsai Deko. Das war in der Zeit, als ich in Louisiana war und habe da versucht, hier so eine rockige Musik zu spielen und fröhliche Musik auf jeden Fall. Und da habe ich alle Titel praktisch auch selber geschrieben und auch gesungen, also Musik und Texte. Aber irgendwann ist es doch zerlaufen. Es war auch komplizierter zu spielen. Dann muss man immer große Anlage haben, also Soundanlage. Und wir waren 5 Leute, da hatte Hans Reffer noch Gitarre gespielt mit. Ja, wir waren eine richtig gute Band, die hier schon ein paar Erfolge gefeiert haben in der Gegend. Aber es hat sich dann irgendwie zerlaufen. So.
0: Ja, es kommt, es geht. Geht die eine Tür zu, geht die andere Tür auf.
1: Ja, ja.
0: Und mittlerweile spielst du mit so vielen Musikern zusammen. Aber viel jetzt auch wirklich mit Bernd Köhler. Ich habe, sind so viele CDs mit dem zusammen entstanden.
1: Das sind ja auch, das ist ja auch im Laufe der Jahre jetzt passiert. Ne? Das ist ja schon auch ein kleiner Rückblick über mindestens 10 Jahre oder noch mehr. Ne?
0: Ja, ja. Welches Land haben wir jetzt noch nicht besprochen, was da auf der CD?
1: Weil es italienisch ist, auch schön.
0: Oh, warst du länger in Italien oder wie kommt das jetzt dahin?
1: Italien ist halt, da war ich immer wieder im Laufe der Jahre. So, da waren wir oft in Braccio, das ist in der Nähe vom Lago Maggiore, so ein kleines Dorf, was so 200 Meter oben oberhalb der See ist, so richtiges altes, eingesessenes, absolut nicht touristisches Dorf und so, wo noch ganz wenige Menschen leben und sieht aus wie eine Filmkulisse. Da gibt es wirklich noch so die Straßen, da kommt nicht mal mehr ein Fiat vorbei. So eng sind die mit alten Pflaster und so, die jahrhundertalt sind. Und da gibt es also, da gibt es ja diese Tradition in Italien von diesen Circolos. Also die eher ein politischer Hintergrund haben, ist, glaube ich. Das kommt ja aus der kommunistischen Zeit, wo die Leute sich damals treffen. Und das sind ja jetzt mittlerweile auch kulturelle Treffs geworden. Und da in diesem Braccio waren da immer, in diesem Circolo, nebendran hat dann die Blaskapelle geübt immer und so. Und die haben da so ganz wilde Blasmusik gespielt und so. Und dieses Tarantella ist eigentlich eine Verarbeitung von einem Stück, was schon mal drauf ist, aber was ich als Tarantella dann geändert habe. So.
0: Welches Stück ist das schon?
1: Das ist Aperitipa. Das Aperitipa ist eigentlich ein Tango-Walz. Und irgendwann habe ich gedacht, da kann man noch was anderes machen aus diesem Stück. Und habe dann diese Vision gehabt von Braccio, die Blaskapellen, und habe es dann von einem Tango-Walz in einen wilden italienischen Tarantella dann praktisch

0: deiner Familie, Frau und Kindern oder mit Musikern?
1: Sowohl als auch. Da waren wir als Musiker auch schon dort unterwegs und auch da war ich mehrmals auch mit Familie. Und dann.
0: Schön. Ja, der letzte Titel auf deiner CD, Souvenirs, ist ja was ganz Schräges. Ne? Er verkörpert irgendwie dich als Franzose und dich als Deutschen gleichzeitig, gell? Und die wechselvolle Geschichte der beiden Länder ist irgendwie sehr schön auf eine ganz bestimmte Weise da zusammengekommen. Und gerade jetzt, wo wir die 150 Jahre Pariser Kommune feiern, finde ich, passt der Titel ganz wunderbar. Da wurden ja die ersten Schritte gewagt in Richtung Moderne, in Richtung Demokratie. Und was hast du dir gedacht bei diesem Titel?
1: Es war wirklich, wie du sagst, einfach das Zusammenbringen, einfach dieses Ganze und so. Es ist ja, als Elsässer ist man kein Franzose und kein Deutscher, ne? Von überall wirst du als Rucksackmensch gesagt, aber es soll jetzt keine, ne, es soll einfach nur ein Blick nach Europa, das war eigentlich eher meine Message, einfach scheiß Grenzen und ein Stück, was zwei Hymnen verbringt, was zusammenbringt, was soll halt mehr an Fraternität geben und so. Mhm.

0: Zum Schluss noch eine Frage. Wie siehst du das Akkordeon heute? Wie ist die Beliebtheit, die Verbreitung?
1: Ich glaube, es sieht ganz gut aus. Ich glaube, es gibt immer mehr Leute, die spielen, die sich trauen. Ich sage ja jetzt mittlerweile outen und so. Und lange Zeit gab es vielleicht was wirklich so behaftet, dass man gar nicht getraut hat zu sagen, ich spiele Akkordeon und so. Und ich glaube, es ist wieder in eine positive Richtung und so. Erstmal, weil es sich auch vielleicht auch löst von diesem absolute folkloristische Geschmäckle, wobei ich wirklich sagen muss, folkloristisch finde ich überhaupt nicht schlecht. Also eher Schlager, dann, dass man vielleicht das, so kann man es vielleicht eher sagen. Folklore gibt es überall auf der Welt und es ist eigentlich daraus entsteht ja da das meiste und so. Und also selbst die großen klassischen Komponisten haben Folklore als manchmal als Idee, als Grundidee genommen. Ja, daher ist Folklore eigentlich eine tolle Sache, so wollte ich jetzt sagen mal.
0: Genau, und das Akkordeon kann eben auch Folklore zu wunderbaren Höhen da steigen lassen.
1: Und es ist auch ein Instrument, was ja auch sehr einfach ist. Es ist ja nicht wie ein Klavier, es wiegt keine Tonnen, man kann es überall mitnehmen. Gut, etwas schwerer als eine Gitarre zum Lagerfeuer, aber no, gut, dafür hat es halt auch so seine andere Vorteile.
0: Kann auch mehr als eine Gitarre.
1: Begleitung oder so, ja genau, Schweizer Messer, sind wir wieder beim Thema.
0: Genau. Ja, dann danke ich dir sehr, dass du uns deine Erinnerungen mitgeteilt hast, die alle in diesem wunderbaren Buch und auch in der CD nachzulesen und nachzuhören sind. Souvenirs kann ich nur empfehlen. Kann man direkt beziehen über dich, gell?
1: Ja, genau. Ja. Über meine Homepage, also www.laurentleroy.de.
0: Ja. Ja, dann vielen Dank, Laurent. Das war der Spielraum im Bermuda-Funk, dem freien Radio Rhein-Neckar. Zu Gast war der Akkordeonist Laurent Leroy mit seiner neuen CD Souvenirs und ich bin Annette Lennart. Ihr hört jetzt immer noch den Bermuda-Funk und zwar über Heidelberg UKW 105,4, Mannheim UKW 89,6, Kabel 107,45 oder eben als Livestream im Internet. Tschüss.
1: Salut.

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2: Das Wetter heiter bis wolkig, Temperaturen morgen bis 34 Grad.
3: Das war der Song Fremd im eigenen Land von der Heidelberger Musikgruppe Advanced Chemistry. Geschrieben wurde der Song von Torch schon 1992. Willkommen zum Freiraum bei Bermudafunk. Der Freiraum ist ein offener Sendeplatz und bietet eine Möglichkeit für Radiointeressierte, eine einmalige Sendung oder ein Radioprojekt zu machen. Am Mikrofon begrüßt euch André. 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Heute hört ihr einen Freiraum rund um das Thema Wahlen. Dieser Freiraum wurde von Menschen gestaltet, die die Kampagne »Hier lebe ich, hier wähle ich« in Mannheim unterstützen. Mit dieser Kampagne soll für mehr Partizipation und Demokratie in Deutschland geworben werden. Über 5,3 Millionen volljährige Bürgerinnen in Deutschland dürfen weder bei der Bundestagswahl noch bei Landtags- oder Kommunalwahlen wählen. Sie haben keinen deutschen und keinen EU-Pass, leben hier aber seit durchschnittlich 16 Jahren. In dieser Sendung informieren wir euch über die Hintergründe der Kampagne »Hier lebe ich, hier wähle ich«, die auch in Mannheim von Menschen aus dem Migrationsbeirat und verschiedenen Gruppen wie der Föderation der demokratischen Arbeitervereine DITEV unterstützt wird. Und ihr hört die Stimmen von Mannheimerinnen und Mannheimern zum Thema Wahlen. Mitgewirkt an der Vorbereitung der Sendung haben Nalan, Inan, Sarah und André. Als ersten Beitrag hören wir Hintergrundinformationen über das Wahlrecht und die Kampagne von Sarah. Danach der Song Paquet von der chilenischen Künstlerin Anna Tijoux.
4: Das Wahlrecht in Deutschland. Das Wahlrecht in Deutschland hängt mit der Staatsangehörigkeit eng zusammen. Ohne die richtige Staatsangehörigkeit hat man auch kein Wahlrecht. Ob bei der Kommunalwahl, der Landtagswahl oder bei der Bundestagswahl. Die deutsche Staatsangehörigkeit, oder auch Staatsbürgerschaft genannt, ist durch das Grundgesetz besonders geschützt. Im Grunde kann sie einem niemals entzogen werden. Es gibt natürlich Ausnahmen. Man kann sie nur verlieren, wenn man dadurch nicht staatenlos wird. In den letzten Jahren gab es einige Veränderungen im Staatsangehörigkeitsrecht. Eine davon ist die Möglichkeit, von hier geborenen Kindern, deren Eltern nicht die deutsche Staatsangehörigkeit haben, diese per Geburt zu bekommen. Vorausgesetzt natürlich, die Eltern leben hier seit 8 Jahren ununterbrochen und haben ein unbefristetes Aufenthaltsrecht. So kommt es, dass viele Kinder zwar deutsche Staatsbürger sind, aber ihre Eltern nicht. Denn die Voraussetzungen, um als Erwachsener quasi eingebürgert zu werden, sind noch viel höher. Wie ist es denn dann mit der Bundestagswahl? In Deutschland können alle deutschen StaatsbürgerInnen, die bereits 18 Jahre alt sind, bei der Bundestagswahl mitwählen. Jedoch lässt das 14% der Bevölkerung ohne Wahl zurück. Das sind über 5,3 Millionen volljährige BürgerInnen in Deutschland, Denn diese Menschen haben die deutsche Staatsbürgerschaft nicht und dürfen nicht mitbestimmen. In Mannheim sind es 75.000 BürgerInnen der Stadt, die nicht wählen dürfen bei der Bundestagswahl in diesem Jahr. Auch bei den Landtagswahlen durften nur deutsche Staatsbürger wählen dieses Jahr. Bei der Kommunalwahl dürfen zwar zusätzlich die EU-BürgerInnen noch mitwählen, und das schon ab 16 Jahren, doch sind davon auch 36.811 Personen in Mannheim betroffen, die nicht wählen dürfen. Diese Menschen sind von politischen Entscheidungen mit betroffen, jeden Tag, jahrelang, aber können sie nicht mit ihrer Stimme beeinflussen. Wir vom Migrationsbeirat sind der Ansicht, dass vor allem beim Kommunalwahlrecht Veränderungen so schnell es geht herbeigeführt werden sollten. Denn das Grundprinzip jeder Demokratie ist das Recht zu wählen. Wenn wir allen die Möglichkeit geben, dieses Recht zu nutzen, es wahrzunehmen, fördert es die Integration, da es damit ausdrückt, dass wir auch diese Stimmen hören wollen. Es wird zu mehr Partizipation und Teilhabe führen in politischen Prozessen, da man die Gedanken und Ideen aller Menschen gleich wertschätzt. Aus diesem Grund haben wir uns dem Netzwerk Wir wählen angeschlossen, um für das kommunale Wahlrecht zu werben. Dieses Jahr gibt es bundesweit eine Kampagne, die symbolische Bundestagswahlen organisiert. Das bedeutet Wahlen für Menschen, die die deutsche Staatsbürgerschaft nicht haben und bei den Bundestagswahlen am 26. September diesen Jahres nicht mitwählen dürfen. Diese Möglichkeit gibt es dieses Jahr online. Auf der Seite wirwählen.org kann man sich da registrieren oder an unseren Ständen. In den letzten Wochen haben wir das vermehrt in Mannheim gemacht und wir haben eine gute Rückmeldung bekommen. Die Menschen möchten wählen. Sie möchten die Möglichkeit haben, mitzubestimmen, mitzuentscheiden. Und ich denke, wir denken vom Migrationsbeirat, dass das ein Zeichen sein sollte für die Politik, da etwas zu ändern.

0: Ich bin Maria Krstanovic, ausländische Staatsbürgerin und Mitglied des Mannheimer Migrationsbeirates. Ich würde gerne wählen, um das politische Leben in Deutschland, in dem ich seit fast 30 Jahren lebe, auch in meinem Sinne zu beeinflussen. Insbesondere aber, um den ausländerfeindlichen Bewegungen entgegenzuwirken. Da ich aber nicht wählen darf, möchte ich zumindest symbolisch signalisieren, dass ich ein hohes Interesse an den politischen Entwicklungen Deutschlands hege.
1: Das war das Statement von Maria Krstanovic, warum sie die Kampagne »Hier lebe ich, hier wähle ich« in Mannheim unterstützt. Bevor wir noch mehr andere Stimmen aus Mannheim hören, haben wir für euch noch Stimmen aus Freiburg ausgesucht. Denn in Freiburg werden seit 2002 symbolische Wahlen von der Gruppe Wahlkreis 100% organisiert. Der Freiburger Wahlkreis 100% ist eine unabhängige ehrenamtliche Organisation, die sich seit 2002 für die Integration und Partizipation, konkret das gleichberechtigte Wahlrecht von Migrantinnen, einsetzt. Bei der Kommunalwahl 2009 nutzten 800, bei der Bundestagswahl 2013 über 1000 Freiburgerinnen den Wahlsonntag, um in einem der 20 symbolischen Wahllokale ihr Votum für Gleichberechtigung und Partizipation abzugeben. Bei der Kommunalwahl 2014 gaben 485 Freiburgerinnen ihre Stimme in 5 Wahllokalen ab. Bis zur Einführung eines Wahlrechts für Migrantinnen wird symbolisch gewählt. Von der Radiosendung Südnordfunk haben wir die Statements von Valerie, Daniela Raul und dem Freiburger OB Horn für die Kampagne »Hier lebe ich, hier wähle ich« erhalten.
2: Hallo, ich bin Valeria da Silva Fekete, eine Journalistin aus Brasilien, die seit 18 Jahren eine Freiburgerin ist. Und weil ich gerne hier lebe, nehme ich an den kommunalen Entscheidungen teil. Für mich ist das Wahlrecht das höchste Gut in einer Demokratie. Um eine Stimme zu bekommen, habe ich mich vor 12 Jahren einbürgern lassen. Aber viele Menschen können dies nicht tun. Und ich bin davon überzeugt, Demokratie sollte nicht von einem Pass abhängig sein. Deswegen mache ich beim Wahlkreis 100% mit. Der Wahlkreis 100% ist eine wichtige Initiative im Kampf für das Wahlrecht für alle, die hier ein zweites Zuhause gefunden haben. Denn erst wenn Mann oder Frau an der Demokratie teilhaben kann, ist man 100% zu Hause. Wir vom Wahlkreis 100% führen symbolische Wahlen durch, um der Politik klar zu zeigen, wie viele Migranten und Migrantinnen gerne an demokratischen Prozess teilnehmen möchten. Wir brauchen deine Unterstützung. Mach mit!
3: Hola, yo soy Raúl.
4: Hola, yo soy Daniela.
5: Hallo, ich bin Daniela.
3: Hallo, ich bin Raúl.
5: Ich komme aus Argentinien.
3: Und ich aus Spanien.
5: Vengo de Argentina.
3: Yo de España.
5: Y hace 4 años que vivo en la ciudad de Freiburg, la ciudad que elegí para vivir. Aquí no puedo votar. Seit 4 Jahren, dass ich in Freiburg wohne, der Platz, der ich liebe. Und ich darf hier nicht wählen.
3: Und ich darf seit dem 3. Monat, dass ich hier lebe, wählen. En cambio yo, desde el 3er mes que vivo aquí, por ser europeo puedo votar. Lo cual es una injusticia. Das ist ein großes Unterschied. Und deswegen wollen wir, dass du unsere Kampagne unterstützt.
5: Damit jeder Mensch, egal von welchem Land kommt, hier wählen darf. Así que te invitamos a que seas parte de esta propuesta, de que todas las personas, no importa de qué nacionalidad, vengan, puedan tener aquí el derecho a voto.
3: Unterstützt die Kampagne. Ayúdanos, comparte esta iniciativa y aporta tu donativo. Danke.
5: Danke.
3: Muchas gracias.
5: Gracias.
6: Also wir sind heute hier auf dem CSD und auf dem CSD demonstriert man für Vielfalt, für Toleranz und gegen Diskriminierung. Aber wir brauchen halt auch Teilhabe, echte Teilhabe. Und das heißt, Menschen müssen vor Ort auch die Möglichkeit haben, mitzumachen, sich partizipieren. Und für eine lebendige Demokratie brauchen wir eben auch lebendige Wahlmöglichkeiten, sodass möglichst viele Menschen ihre Stimme abgeben können. Und 14% roundabout der Menschen in Deutschland haben keine Möglichkeit mitzuwählen. Und daher müssen wir doch über eine schlaue, über eine angepasste Reform nachdenken, sodass wir mehr Menschen die Möglichkeit geben, sich vor Ort, wo sie leben, wo sie wohnen, sich auch engagieren, dort auch demokratisch einzubringen für Mandate, aber eben auch dann Bezieherkreuzen machen.
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0: Nach dem Stück Che Bivouac von der französischen Gruppe La Caravane Pass hören wir Stimmen von Mannheimerinnen zum Thema Wahlen und Wahlrecht. Knapp 75.000 Mannheimerinnen dürfen nicht an Wahlen teilnehmen, weil sie keinen deutschen Pass haben. Dazu haben wir bei den Infoständen zur Kampagne O-Töne gesammelt und die Mannheimerinnen gefragt, was sie davon halten.
1: Wir stehen hier in der Neckarstadt West am Neumarkt und hier ist gerade ein symbolisches Wahllokal aufgebaut. Da geht es um die Kampagne Wahlrecht für alle. Und ich wollte Sie mal fragen, dürfen Sie hier wählen?
2: Ja, ich darf hier wählen.
1: Sie sind Bürger von Mannheim und haben türkische Wurzeln?
2: Jawohl, ich habe türkische Wurzeln, aber ich lebe seit über 50 Jahren hier in Mannheim. Und ich bin seit 89 auch deutscher Staatsbürger. Deswegen kann ich wählen.
1: Ja, viele Leute dürfen ja nicht wählen, sind ja fast 14% von den Menschen, die hier leben, die haben nicht die Möglichkeit zu wählen. Was denken Sie darüber?
2: Es ist unser Lebensmittelpunkt ist hier und wenn wir hier leben, dann sollte man auch hier leben dürfen. Wählen dürfen. Entschuldigung.
1: Was denken Sie, was die nächsten Schritte sind, um sowas stärker umsetzen zu können? Was denken Sie, so eine Aktion mit dem Wahllokal ist auch ganz gut dafür?
2: Ja, Aktion mit dem Wahllokal. Aber man sollte auch, wenn Wahlen stattfinden, Kommunalwahlen zum Beispiel, da sollte man stärker darauf hinweisen, dass 14% wirklich viel zu viel. Und ich kenne Leute, die wirklich seit Jahrzehnten hier leben und nicht wählen dürfen.
1: Ja, für Mannheim gibt es tatsächlich auch Zahlen. Es sind ungefähr 70.000 Leute bei 340.000 Einwohnerinnen, die hier nicht wählen dürfen. Das ist ein sehr großer Anteil.
2: Ich persönlich habe ja auch hier jahrzehntelang gelebt, wo ich nicht wählen durfte. Ne? Ich finde, das ist eine, ungerecht, aber auch als Demokrat finde ich, dass es auch ein hinkender Bein, würde ich sagen, ne? Aus Sicht der Demokraten.
1: Ne? Darfst du wählen?
3: Nein.
1: Warum darfst du nicht wählen?
3: Weil ich türkischer Staatsbürger bin.
1: Und was hältst du davon?
3: Ich finde das scheiße. Ich bin hier geboren und aufgewachsen und kann nicht mitentscheiden.
1: Und denkst du, so eine Kampagne fürs Wahlrecht hilft dabei, dass man sowas stärkt, dass also alle Leute, die hier leben, auch wählen dürfen?
3: Also ich hoffe es. Ich hoffe es, dass es irgendwo Gehör findet.
1: Hallo, wir machen hier eine Umfrage zum Wahlrecht. Das ist hier ein Aktionstag zum Wahlrecht. Ich habe eine Frage an Sie. Dürfen Sie hier wählen bei den Bundestagswahlen?
4: Ja.
1: Sie haben die deutsche Staatsbürgerschaft und dürfen bei der Bundestagswahl wählen. Was halten Sie davon, dass ungefähr 70.000 Menschen in Mannheim nicht wählen können?
4: Also für Demokratie ist sehr schlimm, ja. Ich finde diese undemokratische Lage, also für ganz Deutschland. Viele Leute hat keine Rechte wählen und so ihre Stimme oder ihre Zukunft und viele Kinder entscheiden lassen. Also das ist sehr schlimm, finde ich.
1: Wir haben hier gerade einen Infostand zum Wahlrecht. In Mannheim sind ungefähr 70.000 von 340.000 Einwohnern nicht wahlberechtigt. Jetzt wollte ich Sie mal fragen, ob Sie wählen dürfen bei den Bundestagswahlen.
5: Ja, wir dürfen wählen. Ja.
6: Also ich darf wählen, ja. Auf jeden Fall, ja. Ja, das ist unverständlich für mich, sowas zu hören. Ich wusste das nicht. Aber genau, ich finde, jeder Mensch sollte wählen und das auch schon ab 16.
7: Da müsste ich mich ehrlich gesagt erstmal ein bisschen mit beschäftigen. Also warum die jetzt wirklich genau nicht wählen dürfen, ich weiß es halt nicht. Also ich will mich da jetzt nicht zu einer Aussage hinreißen lassen. Ja. Also prinzipiell ist es natürlich immer tragisch, wenn Minderheiten nicht gehört werden. Ja. Und also eine wirkliche Minderheit ist es ja auch nicht. Ne? Aber einfach, also klar, also jeder, der nicht gehört wird hier, aber eigentlich gehört werden sollte, das ist natürlich schlecht. Ja, klar.
1: Also in Mannheim sind ungefähr 70.000 Menschen ausgeschlossen von der Wahl, weil sie nicht die bundesdeutsche Staatsbürgerschaft haben oder nicht EU-Wahlberechtigte sind. Was hältst du davon?
8: Schwierig.
5: Ich muss sagen, ich habe mich jetzt mit dem Thema noch nicht inhaltlich so wirklich auseinandergesetzt. Ich bin hier gerade am Stand, wo hier zu dem Thema Information ausliegt. Und ich habe jetzt mal die deutsche Version genommen und werde mir mal das in Ruhe Muße zu Hause durchlesen. Also im Prinzip bin ich aber dafür, dass Menschen, die in einem Land leben, da auch politisch gehört werden müssen. Das heißt, Vertreter sein müsse. Das heißt, eigentlich auch wählen können müssen. Also ich war selbst schon Migrant in der USA und durfte dort nicht wählen. Und das fand ich natürlich nicht so toll. Ich hätte nach 5 Jahren dann aber die Staatsbürgerschaft bekommen können. Dann hätte ich auch wählen können. Bin nur, ja, ich habe es halt nie angenommen, ne? Aber ich finde, wenn man da, wo man lebt, sollte man eigentlich schon wählen gehen können.
1: Okay, ich bedanke mich.
5: Ja.
1: Was halten Sie davon, dass ungefähr 70.000 Mannheimerinnen und Mannheimer nicht wählen dürfen?

0: Ich werde auch hier sterben. Am Schluss möchte ich auch meine Zukunft oder meine Kinderzukunft.
1: Ihre Kinder haben die?
0: Die haben schon alle deutscher Pass. Aber ich und meine Frau haben wir nicht. Also, vor der Türkei haben wir Probleme, deswegen bleiben wir in der türkischen Pass.

0: Das war ein Stück der Gruppe Asien Dub Foundation mit dem Titel Access Denied. Ihr hört die Sendung Freiraum heute über die Wahlrechtskampagne Hier lebe ich, hier wähle ich. Und nun hören wir noch einen Beitrag von Sarah über das Staatsbürgerrecht und die doppelte Staatsbürgerschaft. Sarah informiert uns, welche Hürden und Schwierigkeiten es hier gibt, bis Mensch die deutsche Staatsbürgerschaft beantragen kann.
1: Das deutsche Staatsangehörigkeitsrecht. Das deutsche Staatsangehörigkeitsrecht oder Staatsbürgerschaftsrecht war immer schon etwas kompliziert. Bis ins Jahr 2000 galt Deutschland als ein Verfechter gegen die Mehrstaatlichkeit, das heißt gegen die doppelte Staatsbürgerschaft. Es war nicht möglich, seine erste Staatsangehörigkeit zu behalten, wenn man die deutsche Staatsbürgerschaft beantragen möchte. Das hat sich im Jahr 2000 geändert. Jedoch nicht ohne Komplikationen. In der Politik wurde es schwer diskutiert, ob man das denn überhaupt zulassen möchte. Es gab sogar eine Unterschriftenaktion, an denen sich ganz viele BürgerInnen beteiligt haben. Dadurch musste in der Politik ein Kompromiss eingegangen werden. Und dies ist dann nach dem Gesetz passiert. Mit dieser Reform hat man auch zugelassen, dass doppelte Staatsbürger möglich sind, vor allen Dingen bei Menschen, die aus der EU kommen. Das bedeutet, wenn jemand die Staatsangehörigkeit eines EU-Landes hat, ist es möglich, auch die deutsche zu bekommen und sie zu beantragen. Man verliert nicht sofort die erste Staatsangehörigkeit. Das ist jedoch auch nicht sehr einfach, denn das ist nur dann möglich, wenn die Einbürgerung von deutschen Staatsbürgern im betroffenen Land auch möglich ist. Außerdem können viele Menschen hier sich immer noch nicht einbürgern, ohne die Staatsbürgerschaft verlieren, auch nicht in der EU, weil das Recht des ersten Landes das verbietet. Für Menschen aus Nicht-EU-Ländern ist die doppelte Staatsangehörigkeit noch schwieriger zu bekommen. Zum Beispiel können Menschen, die aus dem Irak kommen und die Staatsangehörigkeit haben, nicht die deutsche Staatsangehörigkeit erlangen, ohne die irakische vorher aufgegeben zu haben. Man kann es aber auch so sehen, dass die Staatsangehörigkeitsgesetze verschiedener Länder so unterschiedlich sind, dass teilweise eine doppelte Staatsbürgerschaft nicht verhindert werden kann. Hierzu kann man sich natürlich überlegen, ob es denn dann Sinn macht, solche Einschränkungen einzuführen. Wie kann man denn in Deutschland überhaupt eingebürgert werden? Welche Voraussetzungen müssen dafür erfüllt sein? Im Grunde lässt sich das ganz einfach im Gesetz nachlesen. Ein unbefristetes oder auf Dauer angelegtes Aufenthaltsrecht zum Zeitpunkt der Einbürgerung ist nötig. Die Identität und die Staatsangehörigkeit der Person muss geklärt sein. Es muss eine Bekenntnis zur freiheitlich-demokratischen Grundordnung des Grundgesetzes geben und grundsätzlich die Bereitschaft, die bisherige Staatsangehörigkeit aufzugeben. Außerdem wird eine mündliche und schriftliche Sprachprüfung, deutsche Sprachprüfung genommen, das dem Niveau B1 gleicht. Es gibt es den Einbürgerungstest, in dem man die Kenntnisse der Rechts- und Gesellschaftsordnung und der Lebensverhältnisse in Deutschland abgefragt bekommt. Außerdem muss man die Lebensgrundlage haben. Das heißt, man muss eigenständig seinen Lebensunterhalt sichern können. Die Gewährleistung der Einordnung in die deutschen Lebensverhältnisse muss gegeben sein und vor allen Dingen keine Verheiratung gleichzeitig mit mehreren Ehegatten und keine Verurteilung wegen einer Straftat. Und das alles muss seit 8 Jahren bestehen. Das heißt, man muss seit 8 Jahren dauerhaft und rechtmäßig in Deutschland leben. Das hört sich eigentlich nach einer Liste an, die man schon erfüllen könnte. Jedoch kann so eine Einbürgerung Jahre dauern, ohne dass diese Menschen die Möglichkeit haben, hier in Deutschland mitzuwählen. Man darf zwar hier leben und arbeiten, jedoch hat man nicht die Möglichkeit, mitzubestimmen, welche Gesetze und welche Entscheidungen getroffen werden. Außerdem gibt es einige Punkte auf dieser Liste, die schwierig sein können. Zum Beispiel die Identität und die Staatsangehörigkeit, die geklärt sein muss. Manchmal ist es sehr schwierig, besonders bei Flüchtlingen, diese hundertprozentig zu klären.

0: Nach dem Stück Miliadat von Dam aus Israel-Palästina hören wir noch ein paar Eindrücke von der Straße und antworten auf die Frage, was halten Sie davon, dass 14% der Bevölkerung in Mannheim nicht an den Wahlen teilnehmen darf?
1: Ich halte eigentlich davon nichts, weil Wählen ist ja das Bestandteil eines demokratischen Systems. Das heißt letztendlich, mit meiner Wahl lege ich ja fest, ja, welchen Parteien oder welche politischen Angelegenheiten Angelegenheiten betreffen oder mich vertreten. Und von damit ist es letztendlich, sollte ein Bestandteil der Demokratie sein, dass alle Menschen den gleichen Recht haben und den gleichen Wahl auch durchführen.
2: Dass Menschen hier ihren Lebensmittelpunkt haben und seit Generationen hier leben und eine andere Nationalität besser haben, aber letztendlich durch und durch deutsch sind und sich dafür auch interessieren, wie ihre Umgebung, ihre kommunalen Ebene, was dort getan wird. Und daher ist es eigentlich das A und O, dass diese Menschen wählen dürfen. Ja? Weil letztendlich entscheiden sie, wie die Straßen vor ihrer Haustür aussieht, wie die Schulen, die ihre Kinder besuchen, dementsprechend aussieht. Und somit ist es, sollte eigentlich ein Bestandteil eines Demokraties sein, dass diese Menschen auch in ihrer Umgebung die Kommunalwahlen, die Landesebene, die Bundesebene wählen dürfen, weil die haben letztendlich ihren Lebensmittelpunkt hier in Deutschland und nirgendwo anders.
3: Ja? Okay.
4: Hallo.
0: Hallo, ich habe eine Umfrage vor. Ich möchte dann Mannheimerinnen und Mannheimerinnen fragen, ob sie wählen gehen am 26. Dezember.
4: Ja, muss ich. Am 6. muss ich wählen gehen. Das ist ganz, das ist eine Pflicht. Die alle, die wohnen und einen deutschen Pass besitzen, die müssen auch wählen gehen. Ja.
0: Ich habe gerade Kollegen von Ihnen gefragt und Sie haben wahrscheinlich auch mitbekommen, 14% der Bevölkerung dürfen nicht wählen gehen, weil sie keinen deutschen Pass haben. Was denken Sie darüber?
4: Das finde ich wirklich schade. Ich kann nicht mehr sagen, aber das finde ich schade, dass die Leute, dass die meisten, die hier Steuern zahlen und so, nicht wählen dürfen. Ja, ja, das ist, kann ich nicht viel sagen, aber der Einzige, was sagen, das ist schade, ja.
5: Deutsche Staatsbürger kann wählen, alle anderen nicht, aber zumindest das Kommunalwahlrecht. Das ist zwar jetzt, glaube ich, nicht angesagt. Es ist ja jetzt nur die Bundestagswahl, aber das gleiche Problem, was man ja überwinden könnte, gäbe es eigentlich beim kommunalen Wahlrecht, dass wenn man wenigstens mal, es gibt hier Türken, die 30 Jahre lang hier leben, wenigstens wenn man 3 Jahre gelebt hat oder 1 Jahr oder 2 Jahre, dass man da wählen dürfte. Bei der Bundestagswahl bin ich mir da nicht ganz so sicher, wie man das handeln sollte. Aber ich denke, jemand, der 30 Jahre lang hier lebt, sollte sogar an der Bundestagswahl wohl teilnehmen dürfen. Und zwar nicht nach 30 Jahren, sondern schon viel früher, vielleicht 5 Jahre, vielleicht 10 Jahre. Im Endeffekt, wenn jemand hier wirklich seinen unbefristeten Aufenthalt hat, sollte er schon auch mitbestimmen dürfen, wie regiert wird. Und insbesondere dieses krasse Beispiel, halt Leute, die 30 Jahre hier leben und immer noch nicht wählen dürfen, finde ich natürlich irgendwo auch nicht angemessen, auch wenn man eben kein deutscher Staatsbürger ist, so wie ich irgendwann mal die Staatsbürgerschaft angenommen habe, sollte man doch auch als Ausländer, der sehr lange Zeit in Deutschland lebt, eigentlich wählen dürfen.
0: Bei den EU-Staatsbürgern ist es, soweit ich das weiß, die dürfen, glaube ich, nach einem Vierteljahr, wenn die hier wohnen, dürfen die wählen. Also wenn ich jetzt zum Beispiel aus Spanien hierher kommen würde und würde hier anfangen zu arbeiten.
5: Aber nur nicht bei der Bundestagswahl, sondern nur bei den kommunalen Wahlrecht zum Beispiel. Finde ich natürlich wieder unfair. Ich mache mal wieder das krasse Beispiel. Türke 30 Jahre lang in Deutschland, Bulgare 3 Monate, der darf mitbestimmen. Der andere lebt hier nicht nur seit 30 Jahren, sondern zahlt Steuern, ist hier quasi verwurzelt, die Kinder hier geboren und etc. Ich bin schon 3. Generation hier, der Kleine ist 4. Generation. Ja, gut, die dürfen ja jetzt, weil man nach 2000 gewisse Voraussetzungen erfüllt, wird man ja als deutscher Staatsbürger dann geboren.
0: Das heißt, Sie haben einen türkischen Pass abgegeben dafür, oder?
5: Musste ich abgeben, weil ich erst nach 2000 mich eingebürgert habe, bin ich nur deutscher Staatsbürger.
0: Eine Frage, am 26. Dezember sind Bundestagswahlen und dürfen Sie wählen? Ne?
6: Nein, ich darf nicht wählen.
0: Und warum dürfen Sie nicht wählen?
6: Weil ich keinen deutschen Pass habe.
0: Und wie finden Sie das, dass Bürger, die hier leben und arbeiten, nicht wählen dürfen, also wenn sie keinen EU-Pass haben?
6: Ich finde diese Vorgehensweise nicht korrekt. Insoweit, ich persönlich lebe seit über 21 Jahren hier in Deutschland, habe unbefristeten Aufenthaltsstatus und darf nicht an dem Tag wählen.
0: Ja, also ich war auch überrascht. Also in Mannheim sind es fast 75.000 Menschen. Das ist ja fast ein Viertel der Bevölkerung, die nicht wählen gehen darf. Was wären Ihre Vorstellungen oder was könnte man machen, um das zu verändern? Oder was denken Sie darüber, was man am besten verändern könnte?
6: Ich glaube, vor allem wenn wir den Raum Mannheim betrachten, wie Sie eben auch erwähnt haben, von ca. 33.000 Einwohnern, 75.000 dürfen nicht wählen gehen. Das ist ca. ein Viertel. Und dieser Alltag, was wir als Alltag bezeichnen, wird bestimmt über ein Drittviertel und ein Viertel macht schon was aus. Und ich glaube auch, deren Meinung ist ganz wichtig. Also wie ein Mannheim möchten wir hier und wie soll unsere Leben gestaltet werden und die sollten da auch aktiv mitwirken dürfen.
0: Also zumindest dann beim Kommunalwahlrecht oder halt auch bei den Landtagswahlen zum Beispiel?
6: Erstmal würde ich sagen eher lokal, also auf kommunaler Ebene auf jeden Fall. Und je nachdem, man kann auch bestimmte Voraussetzungen setzen auf Landesebene, aber auch so wie am 26. auf Bundesebene.
0: Okay, ich bedanke mich für das Interview. Vielen Dank.
6: Danke.
0: Was hältst du davon, dass ca. 75.000 Leute in Mannheim nicht wählen gehen dürfen, weil sie keinen deutschen Pass haben?
7: Ja, das ist auf jeden Fall eine riesige Ungerechtigkeit, wenn man sich überlegt, dass diese Leute hier leben, die arbeiten hier, die sind hier zur Schule gegangen, sind hier voll Teil der Gesellschaft und werden aber ausgeschlossen von demokratischen Wahlen. Das ist natürlich ungerecht.
0: Was wären dann entsprechende Forderungen, um sowas zu verändern? Oder was könnte man machen, um die Leute mehr gesellschaftlich teilhaben zu lassen?
7: Ja, ganz einfach mal halt Wahlrecht für alle, so wie es die DD fordert. Und halt gucken, dass diese Leute keine Menschen zweiter Klasse sind und da halt ihre Stimme abgeben können. Genau.
0: Okay, ich bedanke mich mal.
7: Gerne.
0: Entschuldigung, darfst du wählen gehen?
8: Nein.
0: Warum darfst du nicht wählen gehen?
8: Weil ich keine deutsche Staatsbürgerschaft habe.
0: Und wie findest du das?
8: Ja, scheiße.
0: Ich bin vom Bermuda Funk, freies Radio. Ich habe eine Frage. Dürfen Sie bei den Bundestagswahlen am 26. September wählen?
9: Nein.
0: Und warum dürfen Sie nicht wählen?
9: Weil ich vertraue keine Parteien mehr.
0: Also Sie hätten quasi Wahlrecht?
9: Ich habe ein Wahlrecht, bin Deutschbürger und ich würde auch wählen gehen, aber zurzeit, ich vertraue niemanden.
0: Also Sie haben das Vertrauen in die Politiker verloren?
9: Genau.
0: Okay. Können Sie da ein paar Gründe aufzählen oder können Sie sagen, warum Sie das Vertrauen verloren haben? Sind das eher die Versprechungen der Politiker? Oder?
9: Versprechen, Politiken, Außenpolitik, wie soll ich sagen, Arbeitsmarkt, wie soll ich sagen, Jugendrechten oder Zukünften, Gesetzen, alles. Ja, von A bis Z. Da muss man einmal so Durchblick machen, aber drüber gehen, gucken, was man da verbessern kann.
0: In Mannheim sind ungefähr 75.000 Leute von 320.000 Einwohnern überhaupt nicht wahlberechtigt. Das sind Leute, die leben und arbeiten hier und haben kein Stimmrecht, weil sie keine deutschen Staatsbürger sind. Was halten Sie davon?
9: Gut, ich meine, in Deutschland gibt es halt nur Gesetze, in anderen Ländern ist es genauso, ja. Wer zu diesem Land keine, also Bürger von diesem Land ist und hat, darf auch nicht wählen gehen, ja. Aber ich meine, man sollte schon wählen gehen, ja. Sonst kann man auch nichts verbessern, ja.
0: Wer hier lebt, der gehört dazu, unabhängig vom Pass. Das waren einige Eindrücke von Menschen aus Mannheim über Wahlen und das Wahlrecht. Die Auswahl der Stimmen ist nicht repräsentativ, aber sie vermitteln einen Eindruck, dass das Thema Wahlberechtigung die Menschen beschäftigt. Über 5,3 Millionen Menschen, volljährige Bürgerinnen in Deutschland, dürfen weder bei der Bundestagswahl noch bei Landtags- oder Kommunalwahlen wählen. Seit 1994 können volljährige EU-Staatsangehörige kommunal wählen und gewählt werden. Nicht-EU-Staatsangehörige haben bis heute kein Wahlrecht. Das wollen wir ändern. Das Recht zur Teilhabe an Wahlen ist ein Grundprinzip jeder Demokratie. Das Wahlrecht ausländischer Bürgerinnen fördert Integration und ist Ausdruck gesellschaftlicher und politischer Gleichberechtigung. In 14 von 27 EU-Staaten ist das bereits unaufgeregte Praxis. Zum Abschluss unserer Sendung hören wir noch einen Beitrag von Ihnen über Wahlrecht für Jugendliche.
10: Warum dürfen keine Menschen ab 16 Jahren wählen? Die Menschen, die gegen eine Alterssenkung sind, nehmen oft an, dass Jugendliche unter 18 Jahren nicht die nötige persönliche Reife, das politische Wissen und das Interesse haben. Tatsächlich aber stieg das Interesse der Jugendlichen von 2002 bis 2019 ganze 11%. Das Alter und ihre politische Bildung stehen nicht in direktem Zusammenhang, sondern eher der Grad an Bildung, der ihnen in der Schule zugetraut wird, um ihr Wissen und Interesse zu fördern. Ich persönlich und viele Freunde fühlten uns mit 16 Jahren eher vernachlässigt und von oben herab behandelt. Wenn Jugendliche ab 16 Jahren wählen könnten, hätten sie ein echtes Mitbestimmungsrecht und könnten helfen, ihre eigene Zukunft zu gestalten. Jugendliche müssten sonst mit den weitreichenden Entscheidungen von anderen Menschen zurechtkommen. Viele Jugendliche machen eine Ausbildung oder arbeiten Teilzeit und sind noch minderjährig und zahlen Steuern, sollten deshalb auch mitentscheiden können, was mit ihren Steuern passiert. Durch das Senken der Altersgrenze würden Politiker auch die Jugend verstärkt ernst nehmen, was dazu herbeiführen würde, dass ihre Interessen besser vertreten werden. Nach diesen Änderungen würden Jugendliche eine höhere Identifikation mit der Demokratie haben und ein größeres Interesse am politischen Leben. Das sind die Dinge, die die DDIF und die DDIF-Jugend erreichen wollen. Wir wollen politische Weiterbildung anregen und sind ein Ort für Menschen zum Lernen und Erkunden. Wir bieten auch öffentliche Orte zum Austausch an, wie unsere Stände jeden Freitag und Samstag, deren Orte man auf Facebook nachsehen kann. Falls man also Interesse an Politik hat, sind wir bereit, um euch zu helfen, denn nur gemeinsam sind wir stark.

Das war die Sendung Freiraum auf Bermudafunk. Heute zum Thema Wahlen und der Wahlrechtskampagne Hier lebe ich, hier wähle ich. An der Sendung haben mitgewirkt Nalan, Inan, Sarah und André und all die Mannheimerinnen, die uns bereitwillig auf unsere Fragen geantwortet haben. Mehr Informationen zu der Kampagne findet ihr auch im Internet unter wirwählen.org. Hier könnt ihr auch symbolisch eure Stimme abgeben. Wenn ihr diese Sendung nicht am 18. September hört, hört ihr eine Wiederholung. Die Sendung kann auch in unserer Mediathek nachgeholt werden. Macht's gut und bis bald auf Bermudafunk.

Herzlich willkommen zur Sendung Fast and Quiet beim Bermudafunk in Mannheim auf der 89,6, in Heidelberg auf der 105,4. Man kann die Sendung auch als Austauschsendung hören, da läuft sie dann in Karlsruhe beim Querfunk auf der 104,8. Und ihr könnt natürlich auch im Livestream zuhören unter www.bermudafunk.org. Am Mikrofon ist der Markus. Ich habe wieder einige Releases aus den letzten Wochen und Monaten mitgebracht. Ja, ich werde auch nochmal zurückspringen ins letzte Jahr. Und loslegen tue ich heute mit einem großen Musiker, der allerdings in den letzten Jahren auch einige umstrittene Äußerungen von sich gelassen hat. Es geht um den Sänger der Band The Smiths, Morrissey, der dieses Jahr ein neues Album rausgebracht hat. Ja, einige Fans haben mir auch ein bisschen die Freundschaft gekündigt, oder was heißt nicht nur ein bisschen, auch vielleicht komplett. Ja, er hat da wirklich in den letzten Jahren schon ein paar grenzwertige Statements von sich gelassen und fällt somit auch in die Rubrik der Diskussionen, kann man, muss man Werk und Autor trennen und da auch einen ganz anderen kritischen Blick anlegen. Ich muss hier an der Stelle sagen, dass man auf alle Fälle zugeben muss, dass er immer noch recht gute Musik schreiben kann. Und das hat er auf alle Fälle auf seinem aktuellen Album wieder getan. Make Up is a Lie heißt diese Platte. Die hätte eigentlich schon längst erscheinen sollen und wurde schon im Jahr 2023 eingespielt. Es gab zuvor auch schon eine Ankündigung. Morrissey stand allerdings zu diesem Zeitpunkt ohne einen Plattenvertrag da und hat also erstmal die Musik eingespielt und hat dann versucht, ein Label zu finden. Er ist von Capitol Records weggegangen oder man hat sich getrennt. Ja, und dann wurde die Veröffentlichung mehrmals verschoben. Es hieß dann auf einmal, das Album sollte am Anfang ganz anders heißen, Without Music the World Dies. Dann hieß es, ja, sind noch neue Songs dazugekommen, es könnte jetzt ein Doppelalbum geben und dann letztendlich gab es nochmal einen ganz anderen Albumnamen und letztendlich heißt dieses aktuelle Album jetzt Make Up Is a Lie, ist ein normales Album geworden, schon mit einigen Stücken. Insgesamt haben wir hier auf diesem Album 12 Songs. Ja, und da gefallen mir doch einige recht gut und dann habe ich mir gedacht, ich bringe dieses Album mal mit, stelle es euch vor, ihr könnt euch ja selbst ein Urteil bilden. Einen neuen Plattenvertrag hat er inzwischen auch wieder an Land gezogen. Bei Sire Records ist er unter Vertrag. Produziert hat dieses Album wieder Joe Ciccarelli, mit dem er jetzt zum 5. Mal zusammengearbeitet hat. Wir steigen einfach mal ein in diese Platte von Morrissey mit den ersten 2 Songs. Nämlich einmal You Are Right, It's Time und dann der Titelsong Make Up Is a Lie.

Ihr habt den Titelsong aus dem neuen Album von Morrissey gehört, Makeup is a Lie. Ja, und dieses Stück wurde auch als Single veröffentlicht bereits am 9. Januar 2026. Ja, also er hat wieder ein Label, es ist bei Sire Records und hat eigentlich eine ganz anständige Platte veröffentlicht, aus der ich euch jetzt noch ein drittes Stück vorstelle. Und dieser Song, der heißt The Night Pop Dropped.

Das war Musik von einer weiteren großen Persönlichkeit aus der Britpop-Szene, ein Elder Statesman. Ja, ihr habt Paul Weller gehört, der solchen Bands wie The Jam oder auch Style Council vorstand und inzwischen auch seit einigen Jahrzehnten Solo-Alben veröffentlicht, die eigentlich immer wieder gut sind, mal sehr gut, mal nur gut, also gejammert dann auf hohem Niveau, wenn dann mal eine Platte nicht so gefällt. Ja, und er hat letztes Jahr ein weiteres Album rausgebracht, Find El Dorado. Ja, und das ist ein Coveralbum, also er spielt Songs von anderen nach und das kann man doch alle paar Jahrzehnte mal machen, denn wenn man etwas zurückblickt, im Jahr 2004 hat er schon mal ein Album mit Coverversion rausgebracht, Studio 150 oder 150. Ja, und auch auf diesem aktuellen Album sind schöne Songs, die er interpretiert. Geht mal mehr so ein bisschen Richtung Country, dann ist es ein bisschen bluesiger, souliger, also richtig gut. Und es sind jetzt auch nicht so die Überhits unbedingt, die er nachspielt, sondern er hat so ein bisschen in der Trickkiste gegraben und nach seinen persönlichen Lieblingsplatten geguckt. Und das sind auch sicherlich Stücke dabei, die man wahrscheinlich gar nicht so kennt oder noch nie gehört hat. Das Stück eben könnte man vielleicht kennen, White Line Fever im Original von The Flying Burrito Brothers. Ja, sind einige interessante Versionen von ihm hier auf dieser Scheibe und wir hören einfach weiter rein. Der nächste Song, der jetzt hier gleich kommt, der heißt Where There's Smoke, There's Fire und das Stück ist im Original von Willie Griffin.

Das war Musik aus dem Coveralbum Find El Dorado, das Paul Weller letztes Jahr im Juli veröffentlicht hat. Und zuletzt gehört habt ihr Where There's Smoke, There's Fire im Original von Willie Griffin. Ja, und zu den Stücken von bekannteren Künstlern oder Bands zählt sicherlich Nobody's Fool im Original von The Kinks. Ja, und das hören wir uns jetzt noch an in der Version von Paul Weller.

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Und als Austauschsendung läuft Fast and Quiet auch in Karlsruhe beim Querfunk dort auf der 104,8. Am Mikrofon ist der Markus und ich habe euch eben Musik vorgestellt, auch wieder von einer britischen Band, nämlich von Cooler Shaker. Eine Band, die auch schon jetzt seit 30 Jahren im Geschäft ist. Ihr erstes Album erschien 1996. Ja, und am 16. September damals und eine Woche vorher oder einige Tage vorher haben sie im Vorprogramm von Oasis spielen dürfen. Die haben damals ein riesen Stadionkonzert gespielt. Am 11. August 1996, da waren 250.000 Zuschauer dann letztendlich dabei. Cooler Shaker waren eine der Vorbands, mussten allerdings schon recht früh auf die Bühne und da waren wahrscheinlich noch nicht alle Zuschauer da. Ja, und seitdem veröffentlicht die Band Musik. Zwischendrin gab es auch mal eine längere Pause, aber jetzt so in den letzten Jahren ist immer im Abstand von 2 Jahren ein neues Album erschienen. 2004 zuletzt Natural Magic und jetzt dieses Jahr im Januar am 30. Warm Slayer, ein neues Album. Ja, und was mir bei der Band von Anfang an gefallen hat, dass es so ein bisschen einen psychedelischen Touch mit reingebracht haben in ihre Musik, einen indischen Vibe. Das war halt so ein bisschen ein Alleinstellungsmerkmal damals in der riesen Britpop-Welle Mitte der 90er Jahre. Und ich erinnere mich auch noch an ein Konzert, das war damals auf dem New Pop Festival in Baden-Baden. Die haben ja da immer so aufstrebende Bands, Künstler und Künstlerinnen vorgestellt. Da hat Cooler Shaker auch mal gespielt und das war schwer angesagt. Damals, da haben sie ja ihr Album K rausgebracht. Ja, und wie gesagt, die Band gibt es immer noch. Sie machen immer noch wirklich okaye Musik, sodass ich das Album gerne mitgebracht habe, um euch ein paar Stücke daraus vorzustellen. Also ein Song habt ihr eben schon gehört, Little Darling. Und wir hören weiter rein in dieses neue Album Warm Slayer von Cooler Shaker. Der nächste Song heißt The Winged Boy.

Das war Musik aus dem neuen Album der britischen Band Cooler Shaker. Wormslayer heißt ihr neuestes Album am 30. Januar über Strange Folk veröffentlicht. Ja, und ich habe es ja vorhin gesagt, sie haben in ihrer Musik auch immer wieder so indische Einflüsse gehabt und das fand ich eigentlich von Anfang an auch richtig gut. Ja, und diese Einflüsse hört man auf diesem neuen Album von Cooler Shaker am deutlichsten im Titelsong heraus, Wormslayer. Und den hören wir uns jetzt noch an. Der geht auch ein bisschen länger, 7,5 Minuten. Aber ist eigentlich wahrscheinlich sogar mit der beste Song auf diesem Album.

Das war keine Musik aus einem neuen Beach Boys Album, sondern das war ja Musik aus einer weiteren Kooperation von Panda Bear und Sonic Boom. Ihr habt aus ihrem Album, das sie im Juli über Domino Records veröffentlicht haben, das Album trägt den Namen A Question of When. Daraus habt ihr eben das Stück Pray to You gehört. Aber ich finde, das hat schon ganz eindeutig so einen Beach Boys Vibe. Gefällt mir gut, was sie da machen. Also sie haben bereits im Jahr 2022 zusammengearbeitet. Noah Lennox, besser bekannt als Panda Bear. Und im Übrigen natürlich auch Mitglied der großartigen Band Animal Collective aus Baltimore. Und Sonic Boom heißt mit bürgerlichem Namen eigentlich Pete Kemper. Ja, und sie haben 2022 Reset rausgebracht und jetzt 4 Jahre später nachgelegt, wieder mit einer tollen Pop-Platte. Und ja, ich beende auch die erste Stunde mit 2 Stücken aus diesem neuen Album von Panda Bear und Sonic Boom. Wir hören uns noch an Lucky Charm und Revive Him. Ja, und dann ab 19 Uhr geht's weiter mit der 2. Stunde. Ihr hört Fast and Quiet beim Bermudafunk in Mannheim auf der 89,6, in Heidelberg auf der 105,4. 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Am Mikrofon war der Markus und jetzt doch mal viel Spaß mit Musik von Panda Bear und Sonic Boom.

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Herzlich willkommen zur zweiten Stunde Fast and Quiet. Und diese Sendung hört ihr beim Bermuda-Funk in Mannheim auf der 89,6 in Heidelberg auf der 105,4. Und man kann die Sendung auch als Austauschsendung hören. Da läuft sie dann in Karlsruhe beim Querfunk auf der 104,8. 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Am Mikrofon ist der Markus. Ich steige heute in die zweite Stunde ein mit eher folkigen Klängen von einem Singer-Songwriter. Sein Name Angelo De Augustine. Er hat ein neues Album veröffentlicht, das ich mir in den letzten Tagen einige Male angehört habe. Und ich habe einige Stücke gefunden, die ihr auch hören solltet. Das Album heißt Angel in Plain Clothes. Wurde über das Plattenlabel Asthmatic Kitty veröffentlicht. Und wenn man da mal ein bisschen recherchiert, dann stellt man fest, dass dieses Plattenlabel ja von keinem geringeren als Safian Stevens, auch ein herausragender Musiker, gegründet wurde. Da hat er zusammen mit seinem Stiefvater ins Leben gerufen. Und komischerweise, ich weiß jetzt auch nicht, ob mich das beeinflusst hat, als ich das nochmal recherchiert habe, erinnert mich seine Musik, also die Musik von Angelo De Augustine, auch so ein bisschen an Safian Stevens. Er hat es im A Secret Place Studio aufgenommen in Südkalifornien, hat die Stücke selbst geschrieben, aufgenommen, arrangiert, produziert und gemischt. Uiuiui. Waren aber dennoch noch ein paar andere Künstler, Künstlerinnen mit involviert, zum Beispiel der Streicher, Arrangeur Oliver Hill, der wiederum schon mit Kevin Morby zum Beispiel zusammengearbeitet hat. Und der Harfenist Leng Bian war mit dabei, die Background-Sängerin und Percussionistin Wendy Fraser. Dann der Produzent Thomas Bartlett, der auch schon mit St. Vincent zusammengearbeitet hat auf einem ihrer Alben. Und auch zuletzt mit Angelo De Augustine auf dem Album Tomb. Und als Co-Produzentin sollte man vielleicht auch noch erwähnen, Jonathan Wilson, auch ein ganz großer im Geschäft, der wiederum in seiner Bewerbungsmappe Angel Olsen, Father John Misty stehen hat, auch schon mit Roger Waters auf Tour war. Also auch ein sehr bekannter Musiker. Aber jetzt zurück zum eigentlichen Künstler Angelo De Augustine und seiner Musik. Wir hören rein in sein neues Album. Zwei Songs hintereinander, nämlich einmal Empty Shell und dann Pet Cemetery.

Wenn ihr auf ruhigere, folkigere Klänge steht, dann könnt ihr bei dem neuen Album von Angelo de Augustine, Angel in Plain Clothes, ruhig zugreifen. Er hat dieses Album am 24. April veröffentlicht. Es ist sein fünftes Werk bisher auf dem Label Asthmatic Kitty. Ja, und ihr habt daraus eben die Stücke Empty Shell und Pet Cemetery gehört. Ja, und ich mache gleich noch weiter, weil es ein wirklich gutes Album ist und ich euch hier einige Songs vorstellen könnte. Und für einen habe ich mich jetzt noch entschieden. Auch einer meiner Favoriten von diesem Album. Und dieses Stück heißt The Universe Was Our Mother.

Das war schon die ganz große Geste des amerikanischen Rocksängers Jay Buchanan, der sonst bei den kalifornischen Rockern Rival Sons singt, dort eher rockt. Sie kommen aus Long Beach. Ja, und jetzt hat er ein Solo-Album veröffentlicht, das den Namen trägt Weapons of Beauty, im Februar diesen Jahres veröffentlicht. Und das habe ich jetzt mal mitgebracht, um euch mal zumindest zwei Songs vorzustellen. Eben habt ihr Caroline gehört. 10 Songs sind auf diesem Album. Und ich muss an dieser Stelle zugeben, dass mich diese 10 Songs nicht ganz abgeholt haben. Also ich glaube, ich stehe dann doch eher auf die rockige Variante seiner Hauptband Rival Sons. Das hier ist manchmal so ein bisschen zu sehr Herzschmerz, ja, Country, Folky. Ja, ich finde die Songs irgendwie alles in allem ein bisschen zu brav. Aber das ist ja Geschmackssache. Auf alle Fälle muss ich sagen, hat der Mann eine richtig gute Stimme. Jay Buchanan. Wir hören weiter rein in sein Soloalbum Weapons of Beauty. Ich stelle euch noch den Song The Great Divide vor. Allerdings einstellen soll ich ihn hier auch noch richtig am CD-Player, damit ihr ihn auch richtig hören könnt.

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heißt Live on Ren. Ja, und er ist ein Musiker, der seit Jahren zwischen orchestraler Musik, experimenteller Elektronik und Popmusik sich eine Nische gesucht hat. Er hat in der Vergangenheit schon mit einigen anderen Orchestern zusammengearbeitet und aktuell eben mit Radio Pop Orchestra London, The London Radio Pop Orchestra, so rum muss es richtig heißen. Ihr habt aus dem aktuellen Album eben das Stück gehört, I'm Right On. Ja, und wir hören noch ein bisschen weiter rein. Der nächste Song daraus heißt Forever, Tribute Song to Alan Forey.

war der Song Forever, Tribute Song to Alan Forey, und zwar von Ollie and the London Radio Pop Orchestra. Das Album, aus dem dieser Song stammt, heißt Live on Wren, veröffentlicht am 24. April. Ja, was man sehr schnell merkt, wenn man einige Stücke sich anhört aus diesem oder von diesem Album, dass Olivier Leroy eine sehr wandlungsfähige Stimme hat. Also er kann sehr kraftvoll singen und dann auch wieder sehr hoch, falsettartig. Hat mich so ein kleines bisschen an Anthony and the Johnsons erinnert. Ja, und ich schließe die Albumvorstellung ab mit einem dritten Song. Firearm Load, Musik von Ollie and the London Radio Pop Orchestra.

0: Ein Händchen für tolle Popsongs, das hatte auf alle Fälle die britische Band Saint Etienne. Ja, und leider muss ich sagen, hatte, denn sie haben letztes Jahr das Album International veröffentlicht und auch angekündigt, dass es ihr letztes sein wird. Ja, schade drum. Es ist im September letztes Jahr, also vor fast einem Jahr, veröffentlicht worden. Die Band existierte seit 1990 und vielleicht erinnert sich noch der ein oder andere an ihr Debütalbum aus dem Jahr 1991, Fox Base Alpha. Ja, und da war eine tolle Coverversion von einem Song von Neil Young drauf. Only Love Can Break Your Heart war ein ziemlicher Hit in ihrer Variante damals. Ja, und jetzt schade, dass Schluss ist. Ich habe dieses Album irgendwie letztes Jahr auch nicht rechtzeitig in die Finger bekommen. Jetzt im Nachgang habe ich es mir zugelegt, angehört, ja, und stelle euch zumindest jetzt auch zum Abschied der Band noch zwei Stücke vor. Sweet Melodies habt ihr hier gehört und zumindest gehen sie dieses letzte Album auch so ein bisschen als eine Party an. Und es sind einige Partygäste mit an Bord auf dieser Platte, die bei einigen Stücken Teile dazu beigetragen haben. Zum Beispiel ist Tom Rowlands von den Chemical Brothers bei einem Song mit an Bord, hat für die Beats gesorgt. Jazz Williams von den Doves spielt bei einem Stück Gitarre. Auch Nick Hayward, früher bei Haircut 100, ist mit involviert. Der Produzent Errol Alkan. Ja, und auch Orbital haben mitwirken dürfen. Ja, sei es drum. Dann feiern wir die Band eben auch nochmal ab mit ihrem letzten Album hier International und hören uns aus dieser Platte noch einen zweiten Song an. Und da gibt es ein Feature, nämlich Confidence Man sind mit dabei bei dem Song Brand New Me. Ja, und die Musik stammt von der britischen Indie-Pop. Zuletzt wurden sie eigentlich immer dance-orientierter, Dance-Pop muss man fast schon sagen, Saint Etienne.
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Ihr habt Musik gehört aus einem Album, das ich mir einfach so wieder ein bisschen ahnungslos zugelegt habe aus einer Angebotskiste in einem Elektronikfachmarkt. Also ein Griff ins Blaue, aber kein Griff ins Klo. Ja, mich hat ein kleiner Aufkleber eher angesprochen bei diesem Album, wo die Beteiligten noch aufgelistet werden. Also das auf dem Cover steht groß Drift. Dann At the Party, so heißt das Album, und dann steht oben auf einem Aufkleber A Musical Project by Renaud Le Tang. Und dann werden einige Mitwirkende aufgezählt und da fallen dann solche Namen wie Benny Sings, Chili Gonzales, Conan Moccasin, Feist. Und da bin ich dann schon ein bisschen hellhörig geworden, habe gedacht, das könnte doch was taugen, das Ganze. Ja, und die Platte ist wirklich nicht schlecht, es ist eher so eine Pop-Platte, Groove-Pop. Ihr habt es ja eben gehört bei dem Stück Cosmic Drift, das ich euch vorgestellt habe, mit Features von Juvie und Wladimir Kosma, also eher im Bereich Hip-Hop dieses Stück anzusiedeln. Dann gibt es einige kürzere Songs, Klavierstücke, eine Chili Gonzales Piano-Version von dem Stück Papaya, Chill-Out-Tracks gibt es auch auf diesem Album. Also es wird einem nicht langweilig und ich würde sagen, das war gut angelegtes Minigeld für diese Platte. Ja, ich stelle euch hier zum Abschluss noch ein Stück vor, und zwar Talking to a Wall, featuring Infinite Bisou und Cherry Paper. Und damit geht dann auch die zweite Stunde Fast and Quiet zu Ende. Ihr habt diese Sendung gehört beim Bermudafunk in Mannheim auf der 89,6, in Heidelberg auf der 105,4 als Austauschsendung, läuft Fast and Quiet auch in Karlsruhe beim Querfunk auf der 104,8. Am Mikrofon war der Markus. Schön, dass ihr zugehört habt. Ja, macht's gut. Bis bald. Und jetzt, wie angekündigt, nochmal Musik aus dem Album Drift, oder nein, das Projekt heißt Drift, das Album heißt At the Party, ein musikalisches Projekt von Renaud Le Tang mit vielen Gästen, die ich gerade aufgelistet habe.

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1: Hallo, willkommen zur Easy Killer Ausgabe im August 2026. Wenn ihr die Sendung in der Erstausstrahlung hört, hier auf beim Mutterfunk, dann ist jetzt der 8. August und es ist 20 Uhr, kurz nach 20 Uhr und ich hoffe, ihr seid in einigermaßen guten Temperaturzuständen, denn ich muss sagen, ich zeichne die Sendung auf der Urlaubszeit und zu der Zeit, wo die erste Ausstrahlung stattfindet, befinde ich mich vermutlich in Wales in hoffentlich schlechtem Wetter. Und die Hitzewelle, die dritte, glaube ich, ist dann vorbei, denn heute hier, werde ich aufzeichnen, sitze ich von Ventilatoren umgeben und mit offenem Fenster hier im Bermuda-Funk-Studio und versuche, diese 2 Stunden Aufzeichnung halbwegs hinter mich zu bringen. Natürlich Motto, too hot. Das mag vielleicht nicht mehr gelten, wenn ihr die Sendung dann wirklich hört. Ich hoffe es mal, dass es sich dann nicht mehr too hot anfühlt, sondern laut Handywetterbericht habt ihr dann 24 Grad und es regnet. Inshallah. Schauen wir mal. Könnt ihr selber dann beurteilen. Ja, die Sendung kommt ja in der Erstausstrahlung, wie gesagt, am 8. August, 20 bis 22 Uhr. Und dann wandert sie in den Repeat-Betrieb des Bermuda-Funks. Ja, Bermuda-Funk hört ihr auf 89,6 MHz. In Mannheim und 105,4 MHz in Heidelberg oder unter www.bermudafunk.org. Da findet ihr den Live-Player und alle Sendungen. Jetzt muss ich auch schon aufpassen wegen der Hitze. Ich glaube, 7 Tage nach der Ausstrahlung als Podcast, dann könnt ihr die Sendung at will anhören, wann immer ihr wollt und vorwärts, rückwärts spielen. Ja, hier kommt noch der Morse-Code. Station Identification. Ja, der erste Song, den wir gehört haben, war Too Hot von den Specials. Der sich nicht so sehr auf die Temperatur bezieht, sondern eher auf die Stimmung, die in Jamaika respektive in London herrschte, als die Specials den Song coverten. Und davor auf Jamaika war es wohl auch politisch ein wenig too hot. Daher der Song und da schließe ich gleich an mit Madness, also auch aus der Two-Tone-Era-Kollegen von den Specials, die im Moment gerade touren und jede Menge Dates in Großbritannien haben, in England und in Irland. Und wenn ihr Glück habt und in Großbritannien seid, dann könnt ihr eine Madness-Show sehen. Die waren auch schon hier in Köln und Berlin, soweit ich weiß, traten dann aber nur mit so einer Rumpfbesetzung auf. So wurde mir zugetragen. Und der Rest waren so Musiksöldner. Die Leute, die ich kenne, die dort waren, die gehen da mehr so aus sentimentalen Gründen hin, wollen natürlich auch ihre kompletten Madness sehen. Die waren so ein ganz klein bisschen enttäuscht. Aber ich glaube, die gehen auch alle oder gingen alle dann auch noch nach England. Da war ein großes Festival in Madness Festival in Brighton unter dem Namen Madrophenia, natürlich abgeleitet von Quadrophenia. Ja, das ist auch so ein Madness-Ding. Die hatten ja auch Madstock, abgeleitet von Woodstock, vor Jahrzehnten, muss man sagen, in London im Finsbury Park, ein legendäres Konzert, von dem immer kolportiert wird, dass Seismologen gespürt haben, weil die Leute so schön geskankt haben. Aber without further ado, hier ein schöner Madness-Titel von einer Peel-Session, Bed and Breakfast Man, der irgendwie die Lustigkeit des Originals ein bisschen rausnimmt, das ganze Stück ein bisschen runterbremst und so ein bisschen Melancholie reinbringt. Und deshalb gefällt mir diese Madness-Aufnahme ganz besonders gut. Bed and Breakfast Man von Madness.

0: Ja, ich sitze nach wie vor hier im Bermuda-Funkstudio mit offenem Fenster bei, angestrahlt und gleich zwei Ventilatoren. Was ihr jetzt gehört habt, klang irgendwie verdammt nach ganz alten Ska, war aber gar nicht so alt, nämlich von der Victor Axelrod Production für Deptone Records. Und was wir gehört haben, waren tatsächlich Binky Griptide. Und ja, vielleicht kennt ihr das Deptone Label, ein Label aus Brooklyn, normalerweise bekannt für so ganz feine Retro-Soul-Sachen, und mehr Retro als Deptone geht kaum. Also die Sachen, die sie produzieren, die klingen wie original aus den 60er Jahren, auch von der Produktionsweise her, aber sind allerfeinste Ware, muss man deutlich sagen. Ja, und jetzt gab es vor ein paar Jahren, 2023 um genau zu sein, diese tolle Compilation, If You Ask Me, Victor Axelrod Productions for Deptone Records, wobei Victor Axelrod eigentlich zur DNA von Deptone gehört, also glaube ich auch Mitgründer ist und da ganz viele Produktionen gemacht hat, unter anderem auch Mitglied bei den quasi Kernband von Deptone ist und auch ein paar ganz tolle Produktionen gemacht haben, die wirklich international auch so richtig bekannt wurden, zumindest in Reggae-Kreisen, sage ich mal. Nämlich zum Beispiel war dabei bei dem tollen Cover-Album Dub Side of the Moon, also dieses Pink Floyd Reggae-Cover-Album. Vielleicht kann ich dann nachher auch noch einen Song aus dem Hut zaubern. Aber jetzt hören wir erstmal ein bisschen so hin und her in dieser tollen Compilation. Und ja, eigentlich ist es zu heiß für Ska. Man sagt ja, dass Ska eigentlich in dem Moment abgesagt war auf Jamaika, wo so eine Hitzewelle über Jamaika kam und das einfach zu schnell zum Tanzen war, Ska. Und ja, und dann entwickelte sich Rocksteady, die etwas langsamere Nummer, da wurde ein Gang runtergeschaltet und ja, Ska war dann irgendwie auch ein bisschen out, aber natürlich Ska nie out. Und was wir gerade gehört haben, diese Nummer, Die ist so Skatalites, dass es danach schreit, dass wir da mal ein Skatalites Original direkt danach hören. Und zwar kommt hier El Pussycat von den Skatalites.
1: Come on, everybody. Let's get El Pussycat.

Tja, da ist wirklich alles dabei. Jetzt nochmal Victor Axelrod mit einer Production mit von den V-Inversions mit Conscience is Heavy. Also ich glaube, mehr Scatterlights geht kaum als bei dieser Nummer von 2023. Toll gemacht. Ja, jetzt noch ein anderes Neo-Ska-Stück, und zwar Militant, der Militant-Ska von Tony Tuff, inklusive Version. Ihr wisst ja, bei mir Version Galore, Play Some More.

Ja, wir sind immer noch in der World of Victor Axelrod, würde ich sagen. If you asked me to, Victor Axelrod Productions for Deptone Records. Ja, was ihr jetzt gehört habt, war natürlich schon Gang runtergeschaltet. Vorher Tony Tuff mit dem Militant Ska und der Version ging es schon irgendwie galoppig durch die Gegend, sage ich mal. Und kein Wunder, dass das sich dann zu Rocksteady entwickelt hat, weil Ska-Tanzen ist schon so eine sportliche Sache, ne? Und Rocksteady, habt ihr gerade gehört, diese tolle Nummer gerade von Leon De Niro, If You Ask Me To, ist natürlich so ein Mix aus ganz toller Soul-Musik und Offbeats und Rocksteady-Beats und das ist ein bisschen langsamer. Und noch einen Gang schalten wir jetzt runter mit der auch Victor Axelrod-Produktion, zumindest hat er seinen Finger da drin gehabt, Dub Side of the Moon, Pink Floyd Covers in Reggae-Style, wobei ich muss ja sagen, mir gefällt diese Reggae-Style, Pink Floyd-Covers eigentlich sehr viel besser als die Originale. Mit Pink Floyd hatte ich eh immer so ein bisschen Schwierigkeiten, also als Jugendlicher war mir das irgendwie zu kalt. Jetzt finde ich es irgendwie besser, aber dann kommen auch wieder so ein bisschen Schwierigkeiten mit den Musikern und deren Aussagen ins Spiel. So. Also Pink Floyd und ich ist schon immer ein sehr ambivalentes Verhältnis. Und deshalb fand ich diese Dub-Produktion von Anfang der Nullerjahre, lass mal gucken, wann war es eigentlich jetzt? 2014 auf Vinyl. Echt? Okay. Nee, muss früher gewesen sein. Auf Vinyl, wie gesagt. Also es kam ein bisschen früher raus. 2003, jetzt haben wir es. Und dann gibt es auch noch die zweite Version. Ihr merkt, dass bei offenem Fenster sitzt draußen, fährt gerade der Krankenwagen vorbei. Also das ist Authentizität, Leute, hier bei Bermudafunk, bei Easy Killer, bei eurer Reggae, Ska und Rocksteady-Sendung hier auf Bermudafunk. Ja, draußen am alten Messplatz ziehen die Krankenwagen ihre Runden und vielleicht auch die Feuerwehr, wer weiß, ja. Okay, zurück zu Dub Side of the Moon, da spiele ich jetzt Us and Them, also wir schalten noch ein Stück runter. Und danach Step It Pon the Rastaman Side. Okay, die zwei Nummern zum Entspannen. Bitteschön, hier, Us and Them.

Ja, noch eine Victor Axelrod Production, nämlich Dubside of the Moon. Da hören die Songs immer so abrupt auf, weil die so ineinander übergehen. Ja, ein bisschen schwierig als DJ, wenn man da nicht genau aufpasst, aber ich war auf Zack, Leute. Das zweite Stück, Step It Panda, Rustaman Scene, ist irgendein Instrumental, glaube ich, von Dark Side of the Moon. Die Die Hard Pink Floyd Fans unter euch, die werden genau wissen, was da gerade gecovert wurde. Davor natürlich Us and Them, gefällt mir im Original eigentlich auch irgendwie gut. Aber wie gesagt, ich hatte schon immer ambivalentes Verhältnis zu Pink Floyd, außer der Zeit, wo sie noch eine echte Psychedelic Band waren. Mit Syd Barrett, da war das eine ganz andere Band, kennt ihr vielleicht. Und dann wurde Syd Barrett ausgestiegen, sag ich mal, hatte Drogenprobleme, fing an zu spinnen auf der Bühne und sonst wo und war nicht mehr kompatibel mit den anderen Bandmitgliedern und Jungs und dann haben sie ihn abgesägt und dann immer so hinterher, tat uns leid, dass wir den absägen mussten. Und wir haben auch dieses Album gemacht, Dark Side of the Moon, Shine on You Crazy Diamond ist, glaube ich, der Song, wo sich die anderen Pink Floyd-Mitglieder dann auf Syd Barrett beziehen. Shine on You Crazy Diamond. A Crazy Diamond ist natürlich Syd Barrett gemeint. Ja, kleiner Ausflug in die Rockmusik hier bei Easy Killer, eurer an sich Reggae, Rocksteady, Dub und Ska-Sendung hier auf Bermudafunk. In der Too Hot Ausgabe August 2026, wenn ihr die erste Ausstrahlung hört, dann ist heute 8. August und ist jetzt irgendwie so kurz vor 9 oder sowas. Ich sitze ja hier und zeichne mal auf, normal sage ich das nicht und versuche das irgendwie zu verheimlichen, aber diesmal muss ich es sagen, weil hier ist es verdammt heiß in Mannheim, heute, wo ich aufzeichne und bei euch regnet es vielleicht inzwischen Katzen, wenn ihr die Sendung in der ersten Ausstrahlung hört, man weiß es nicht. Aber die Sendung wird ja eh im Repeat-Betrieb dann wiederholt, dann kann es dann immer Katzen regnen oder so, weiß man nicht, oder es scheint gerade die Sonne oder es schneit oder sonst irgendwas. Gut, Victor Axelrod, ich habe, ihr fragt euch, wer ist dieser Typ? Was heißt hier dauernd Victor Axelrod? Also Victor Axelrod, wichtiger Mann, Deptone Records, habe ich am Anfang schon gesagt, und er ist auch Teil der Dep Kings, der Houseband von Deptone Records, und die Leute, die sind wirklich so echt kompetente Soul- und eher auch Reggae-Spezialisten, muss man sagen, aus Brooklyn, wie gesagt. Und das haben auch andere Leute gemerkt, denn die werden und wurden als Studio- und Begleitmusiker gebucht von echt illustren Leuten, und die Liste reicht da von Amy Winehouse über Rufus Wainwright bis hin zu Adele und weiß der Kuckuck wer noch allem. Und da werden die Dep Kings eingesetzt, wenn authentischer Soul-Sound mit Bezug zu den 60er Jahren gesucht wird, weil da sind die wohl, besonders kompetent. Und wie gesagt, Victor Axelrod ist auch ein ausgesprochener Reggae-Mann und hat jetzt vor 3 Jahren diese tolle Compilation rausgehauen. Warum spiele ich das überhaupt? Was sagt der Mann hier im Radio dauernd von Victor Axelrod? Eigentlich war der Aufhänger, sollte der Aufhänger heute in der Too Hot Ausgabe die Single Waiting on the Right Time heißen. Von The Sacred Souls, auch so eine Deptone-Band mit Victor Axelrod in der Reggae-Remix davon, hatte ich mir bestellt, kam nicht an, weil die Single leider erst am 30.07. rauskommt. Also ich die aus Versehen zu früh bestellt habe und dann auch gleich noch das Album von The Sacred Souls haben wollte. Das ist ein Soul-Album, aber ich werde das alles nächstes Mal spielen, das ist fantastische Musik. Obwohl sie nicht hier so in mein Reggae-Raster reinpasst so ganz, aber macht gar nichts. Ja, ich spiele ja hier, was ich will. Und wenn die Sacred Souls so ein tolles Soul-Album gemacht haben, dann gehört das irgendwie ins Radio, ja, und dann wird das hier gespielt. Aber das klappt heute nicht. Wie gesagt, ich habe die Platten nicht gekriegt. Und deshalb machen wir heute so einen lengthy Ausflug über Victor Axelrod Productions. Und ich finde, das lohnt sich auch. Also ich habe alles nochmal nachgehört und finde alles toll und geil und bin begeistert. Und so auch der nächste Song, How Long Do I Have to Wait for You, Shavon Jones, könnte sich auf die Single beziehen, die ja lustigerweise auch Waiting on the Right Time heißt, aber noch nicht da ist, weil sie halt noch nicht raus war, wo ich sie bestellt habe, habe ich nicht gescheckt, Leute. Daher jetzt die 3 Jahre alten Sachen, die aber nichtsdestotrotz total super sind. Und hier, wie gesagt, Shavon Jones mit dem nächsten Victor Axelrod Production Track.

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Ihr gleitet soeben in die zweite Stunde von Easy Killer hier auf Bermudafunk hinein mit mir zusammen. Am Mikrofon ist Martin Keller, euer Host bei Easy Killer, Easy Killer. Hört er jeden zweiten Samstag im Monat, also zum Beispiel heute, wenn der 8. August ist, dann hört er Easy Killer und es ist jetzt etwa 21 Uhr. Und ja, die Sendung steht unter dem Motto Too Hot, weil ich aufzeichne in so einem richtig heißen Tag noch in der dritten Hitzewelle hier in Mannheim und drumherum. Und vielleicht ist jetzt, wenn ihr die Sendung hört, anderes Wetter. Also da bitte ich drüber hinweg zu sehen. Ich hoffe, dass anderes Wetter ist. Ich hoffe, dass es vielleicht moderate 24 Grad hat und vielleicht regnet sogar. Und ich, wie gesagt, bin dann irgendwo im Urlaub gerade. Deshalb, normalerweise sage ich es nicht, dass ich aufzeichne. Mach's auch selten. Aber aus Gründen. Gut, wir haben uns jetzt doch in der ersten Stunde fast mit Victor Axelrod und seinen Produktionen auseinandergesetzt. Und jetzt war die Frage, wo nimmt er eigentlich die Inspiration her für diesen echt tollen Retro-Sound und diese Produktionsweise, die so irgendwie so authentisch klingt. Ja, ich denke mal, also entscheidende Einflüsse sind natürlich so alte Rocksteady-Sachen und Reggae, Early-Reggae-Sachen und auch Ska-Sachen. Und da haben wir jetzt gerade Carlton and the Shoes gehört. Wobei, ich glaube, das war nur Carlton, ohne die Shoes. Es gibt so ein legendäres Album von Carlton and the Shoes, das irgendwie jeder Reggae-Fan kennt. Love Me Forever von 1978. Tolles Album. Und das war jetzt so ein zweites, was er noch nachgeschoben hat, 1982, allerdings dann ohne die Band The Shoes. Und sich dann immer gefragt, wieso heißt diese Band eigentlich The Shoes? Was ist das für ein Name irgendwie? Und die Legende sagt, dass die Band eigentlich Carlton and the Shocks heißen sollte. Und dann aber im Satz beim Cover irgendwie aus dem Shocks, irgendwie aus Schlamperei The Shoes wurde. Und Carlton Manning seitdem mit dem Bandnamen Carlton and the Shoes leben muss. Aber wie gesagt, die Shoes, die sogenannten, die waren ja gar nicht dabei. Also bei der zweiten Platte, jetzt kommt Nerdwissen, waren also so eine Creme de la Creme der Studio-Reggae-Musicians dabei, unter anderem Carlton, Bennett, Santa, Earl Chinner, Hadley, Bennett und so weiter und so weiter. Und Carlton spielt selber einen Haufen Instrumente, er singt nicht nur die Lead- und die Backing-Vocals, sondern die spielt die Leadgitarre und ich glaube ein bisschen Bass und auch ein Rhythmusgitarre auch. Ja, ein vielfältiger Typ und wie gesagt, da gibt es zwei, drei echt tolle und empfehlenswerte und legendäre Alben von Carlton and the Shoes. Wie gesagt, ihr seid jetzt in der zweiten Stunde und eigentlich wollte ich mir so einen richtig flotten Lenz machen heute, so ganz langsame Dub-Sachen spielen, hat aber überhaupt nicht geklappt, wie gesagt, in der ersten Stunde ging es ja nur um die tollen Victor Axelrod Productions mit diversen Bands und Projekten und so. Und jetzt, um was geht's jetzt? Ja, und außerdem haben wir Ska gespielt und ich sagte noch, Ska ist eigentlich so zu schnell für Hitze. Und trotzdem lief ein Haufen Ska. Und jetzt in der zweiten Stunde geht's relativ unkommentiert mit Zeugs weiter, was ich so vorhin aus meinem Plattenschrank gezogen habe und wo ich dachte, ah, das passt irgendwie, wenn ich hier ganz relaxed eine Hitzesendung unter dem Motto Too Hot machen will. Und jetzt geht's direkt weiter mit einer Single, die ich letzt aufgetan habe und die echt auch so authentisch klingt wie From the Olden Days. Von den Roots Architects, ein Schweizer Projekt, Memories of Old with the Roots Architects. Also wie gesagt, das ist auch so ein ähnliches Projekt vielleicht wie dieses Pink Floyd Projekt von Victor Axelrod, also die auch so irgendwas nehmen und auf alt und so machen und und die haben eine tolle Single rausgehauen kürzlich mal und die spiele ich jetzt mit der Vorder-Rückseite, mal gucken, ob das gelingt mit dem schnellen Umdrehen. Ihr wisst ja, Easy Killer ist auch Version Galore, Play Some More und hier kommen die Roots Architects.

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1: Ja, wir sind schon in den letzten 10 Minuten der August-Ausgabe von Easy Killer hier angelangt. Am Mikrofon war wie immer Martin Keller. Es wird schon Zeit, Sie zu verabschieden. Meine Studio-Atomuhr zeigt es auch 11 Minuten. Das füllen wir noch mit ein paar Joe Gibbs-Klassikern und sonst was so über den mir so über den Weg läuft hier. Gibt ja nicht mehr allzu viel zu spielen in diesen paar Minütchen hier. Ich danke euch fürs Zuhören. Bleiben Sie mir gewogen. Ihr hört Easy Killer wieder im September. Und das war die Too Hot-Ausgabe von Easy Killer. Und wenn es bei euch heute nicht Too Hot ist, dann ist es gut. Und wenn es Katzen und Frösche regnet, ist auch nicht so schlecht. Und ansonsten wünsche ich euch einen angenehmen August und einen angenehmen Anfang September. Denn September ist mein Lieblingsmonat. Und wir gehen weiter und Richtung Schluss mit den Mighty Diamonds und Identity. Ich sage tschüss und bis zum nächsten Mal. Danke und ciao hier bei Bermudafunk. Easy Killer. Easy Killer. Jeden zweiten Samstag im Monat in der Erstausstrahlung von 20 bis 22 Uhr. Ciao.

Guten Abend, Mannheim. Herzlich willkommen zu den Operating Tracks on Air. Live aus der alten Feuerwache in Mannheim auf den Frequenzen 89,6 für Mannheim und 105,4 für Heidelberg. Oder ihr könnt uns im Livestream hören unter www.bermudafunk.org. Am Mikrofon ist der Martin. Wir haben heute den 30.08.2026. Sollte das nicht so sein, hört ihr die Operating Tracks im Wiederholungsfunk. Und eben habt ihr gehört Black Egg mit Krieg. Und ich muss zugeben, das Song kannte ich gar nicht. Den habe ich gerade bei mir im Auto gehört. Dann habe ich irgendwo auf dem USB-Stick, weiß der Geier, wo ich das her habe. Auf jeden Fall fand ich das so schön. Dann dachte ich mir, ach, das wird jetzt ein schöner Opener für die Sendung. Ich entdecke immer wieder schöne Sachen bei mir im Auto. Ja, jetzt geht's weiter mit Letter Strip. Die habe ich jetzt am Freitag in Dortmund gesehen beim Muke-Konzert. Das Festival war ein schöner Abend und da hat, wie gesagt, auch Letter Strip gespielt. Und da hören wir jetzt vom letzten offiziellen, also letzt erschienene Letter Strip Album, weil er bringt ja auch sehr viele Coverversionen raus. Das ist aber sein eigenes Album. Das Album heißt Fucking Perfect. Und da hören wir jetzt das Stück How the Castle Crumbles. Viel Spaß damit.

Was lange währt, wird endlich gut, oder wie man sagt. Das ist Glenn Love mit Be Good, Say Goodnight. Ich weiß, ich bin mit dem Ding bemustert worden. Ich habe gerade geguckt, wann. Das war ja im Jahre 2011. Heute habe ich das erste Mal reingehört und mir gefällt sogar. Also man sollte vielleicht noch mal früher reinhören. Also ich bin da ein bisschen zeitverzögert. Wie gesagt, das war aus dem Jahre 2011. Glenn Love vom Album Delusion of Reprieve. Schöne Scheibe anscheinend. Muss ich mal noch mehr anhören. Jetzt geht's weiter, auch mit der schönen Scheibe. Die habe ich schon mal gehört. Mit Exorzist hören wir gleich The Gift.

Wir haben jetzt 22.30 Uhr, ihr hört hier immer noch die Operating Tracks und eher live aus der alten Feuerwache in Mannheim bei eurem Bermuda-Funk auf den Frequenzen 89,6 für Mannheim, 105,4 für Heidelberg oder im Livestream unter www.bermudafunk.org. Am Mikrofon ist der Martin, heute ist der 30.08.2026. Sollte das nicht sein, hört ihr mich im Wiederholungsfunk. Und heute habt ihr bisher gehört Pineal, Clan Zirbeldrüse mit Intro, Black Egg mit Krieg, Letterstrip mit House of Castle Crumbles, Finny Tribe mit Ask a Silly Question, Glenn Love mit Be Good, Say Good Night, hätte ich eigentlich am Schluss spielen sollen, dann Exorcist mit The Gift und eben Object Dreamer Without Dreams. Gruß an Andy von Object. Jetzt geht's weiter mit einer CD. Ich weiß noch, wie ich mir die damals gekauft habe. War für mich nach dem Cover gekauft. Ich habe sie dann unhörbar gefühlt. Es ist Synomorph, recorded in hell, und das ist Programm. Also ich habe gerade reingehört und ich habe wieder das falsche Lied rausgesucht. Also hört mal in die CD rein, aber mit Vorsicht. Das sind Frequenzen, die machen euch das Ohr im Arsch. Also es war schon schmerzhaft. Da sind wie übelste Nummern drauf. Reingehört hatte ich gerade in Rhythm of Blood. Mir piepst das Ohr immer noch. Ich hätte leiser machen sollen vorher. Ich wusste nicht, was für Frequenzen kommen, aber man lernt es ja nicht. Jetzt ist mal ein bisschen ruhigeres Lied. Es ist aus dem Jahre 2006. Erschien auf dem Label. Das sagt man auch überhaupt gar nichts. Apocalyptic Radio ist wohl Kirkel im Saarland. Sagt mir nichts. An die geneigte Hörerschaft. Sagt noch jemand irgendwie dieses Label Apocalyptic Radio aus dem Saarland was? Mir nicht. Aber jetzt haben wir auf jeden Fall Synomorph mit Silence for You. Aber den Kopfhörer erst abziehen, bevor man das Ohr wieder wegfliegt. Aber ich glaube, das ist wirklich ein ruhigeres.

Synapscape mit Razer X von der Split. Wie heißt das Ding? Scenes from a Galton's Walk. Das ist ein Split zusammen mit Asche. Ja, und das, was ich vorhin gesagt habe mit den Frequenzen von Synomorph, das ist kein Witz mehr, piepst immer noch das Ohr von unvorsichtigen Nutzen dieser CD. Also die könnt ihr, glaube ich, als Kriegsmittelführung benutzen. Also Synomorph recorded in hell. Wenn ihr eure Ohren nicht länger möchtet, hört die CD in voller Lautstärke. Und in voller Lautstärke sollte man auch hören Bongra vom neuen oder aktuellen Album. So neu ist glaube ich auch nicht mehr. Aber von ist es, wann ist es denn von? Steht nichts drauf. Aber wir waren zusammen auf dem Herr Keller und ich waren zusammen in Frankfurt auf dem Konzert. Letztes Jahr, glaube ich. Oder war das dieses Jahr? Ach, die Zeit schwindet. Auf jeden Fall liebe Grüße. Wir waren heute dort zum Grillen eingeladen. War ein sehr schöner Nachmittag und Abend. Leider musste ich schlagartig den Ort des Geschehens verlassen, weil ich ins Radio musste. Ich wäre noch gern länger geblieben. Finde ich schade. Sollten wir mal wiederholen. Gruß an die Familie Keller-Muck. War ein sehr angenehmer Abend. Und jetzt hören wir Bongra mit Blissful Ignorance.

Im Hintergrund läuft noch 5FX mit Boombox from Tatooine vom Album. Wir haben wieder so einen komischen Titel, weil die haben immer so, das ist der coole Name, der lustige. Robbie Road, weil die haben immer so unleserliche Drecktitels gehabt früher, aber Robbie Road, das ist für die, die das Cover nicht kennen, das ist das berühmte Abbey Road Cover, wo Roboter drüber fahren, der R2-D2 und sonstiges, sehr, sehr geil. Ja, sehr, sehr geil, sind wir beim Thema. Bitte nach mir noch dranbleiben, danach kommt wieder Switch von Weber Punk mit der Sibel und Grüße gehen raus an die Grillgemeinde, die Sendung auch schon kannte, falls sie dranbleiben nach meiner Sendung, bitte weiter wieder dranbleiben. Es ist wie immer literarisch wertvoll, im Gegensatz zu meinem Gelaber. Danach wird's wertvoll. Ja, sie ruft von hinten, aber ich habe einen Kopfhörer, aber ich verstehe dich nicht. Aber jetzt geht's weiter mit Sydney Valette, hören wir jetzt mit dem Song, wie heißt das Ding? Station Shop, glaube ich zumindest. Ich habe es von einem Auge nur gesehen, aber jetzt kommt Sydney Valette.

Das war Sydney Valette. Im Hintergrund läuft schon Tota Keke vom Album On the 1st of November. Ich habe dann noch von einem sehr schönen Label übrigens, Tympanic Audio, gibt es leider nicht mehr. Hab dann keine Liedernummern oder Liedernamen gefunden, hab dann jetzt geschessen, kam raus, Untitled Nummer 6, weil die Lieder haben keinen Namen. Also das Lied Nummer 6 von dem eben genannten Album kommt gut durch die Woche. Das waren die Operating Tracks on Air. Live aus der alten Feuerwache beim Bermuda-Funk. Bleibt dran, jetzt kommt Sibel mit Switch Forever Punk. Auf Wiederhören. Es hat mich gefreut, wenn es euch gefreut hat. Wenn nicht, hat es mich trotzdem gefreut. Auf Wiederhören.

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Hilf mir. 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Eine Körperzelle hat das gesagt. Bonayardım et. Sev beni. Bir vücut hücresi dedi bana. Hey, Eric. Play. Herzlich willkommen bei Switch für immer Punk.

Hallo Cookies, hallo Sexies, hallo Tussies. Herzlich willkommen hier auf den wunderbaren Frequenzen von dem Bermudafunk.org als Livestream im Internet anzuhören. Und ich sende hier live heute raus aus der alten Feuerwache in Mannheim im Studio 1. Und ich bin so, so dankbar, dass ich es hierher geschafft habe wieder. Danke an mein liebes Auto, das mich immer hin und her fährt. Hier auf den wunderbaren Frequenzen im Raum Mannheim auf der 89,6 mit ein großes Megahertz und auf der 105,4 Megahertz in Heidelberg, in diesem Raum. Ja, in welchem Raum bist du denn gerade? Hä? Hey, weißt du was? Von Herzen vielen Dank für deine kostbare Zeit, die du gerade mit mir teilst. Ich wertschätze das echt so sehr. Hey dear cookies, sexies and tussies, lovely thanks for your precious time, which you're sharing with me at the moment. I appreciate this very, very much to this special, I don't know how you came here and find it. Yeah, it's a little bit different because I speak something in German and English and in some sentences also in Turkish, so it might be confusing you, but maybe you confuse also other people, so yes, heartily welcome to Switch for Emma Punk. Heute ist der 30. August 2026 um 23:06 Uhr. Falls nicht, ist das eine Wiederholung und du hast irgendwie die Zeit, du bist durch die Zeit gereist. Ist das nicht fantastisch? Auf Switch Punkcast Podigio. Das ist ein bisschen komisch zu transportieren jetzt hier so am Ohr, ne? Deswegen Switch für immer Punk. Vielleicht findest du mich woanders noch. 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Ja, was haben wir gehört? Das The Roots, The Seed. Richtig geil. Mal wieder ausgepackt hier, meine CDs. Und ich weiß auch nicht, ich bin sehr froh, dass ich die CDs nicht alle verschenkt habe. Und weißt du was? Heute durfte ich wieder kennenlernen, wie krass der Körper funktioniert. Egal aus welchem Grund, aber doch heute habe ich alles wirklich nur in Zeitlupe machen können. Ich bin ziemlich müde. Und vorhin hat noch mein Papa angerufen, kurz bevor ich losgefahren bin, und hat mich gefragt, ob ich... Und der so, oh Gott, du hast ja jetzt noch eine Radioshow, genau. Und natürlich soll ich vorsichtig fahren. Und er hat gefragt, ob ich eine Gurke habe. Und ich so, ja, habe ich. Und dann hatte ich nicht, aber meine Schwester, meine liebe Schwester Hülya hat eine. Dann bin ich über die Straße und habe eine Gurke geholt, eine kleine, richtig leckere Gurke. Weil er meinte, ich soll eine Gurke mitnehmen, wenn ich jetzt ins Radio fahre, dass man da wach wird. Und was soll ich dir sagen? Es funktioniert, es so ist es. Und auch auf der Rückfahrt soll ich eine dabei haben. Die habe ich zwar schon aufgegessen, aber das macht nichts, weil nach jeder Sendung, die ich hier haben darf, habe ich so viel Adrenalin und Freude nach einer Show. Und da bin ich eh schon aufgekratzt. Ich weiß auch nicht, wo er das wieder her hat. Mein Papa ist jetzt schon 84 und ich finde ihn so süß. Und ich bin einfach nur dankbar, so, so dankbar für ihn und für die Gurke und für den, der das rausgefunden hat und für die Sonne und für die Samen und den Regen und au, Tannenbaum. Ja, was soll ich sagen? Hey, you know, today I got another reminder of just how incredible the human body is. No matter the reason, but today I could only move in a slow motion and I was pretty tired. So then, shortly before I went to drive here to the radio show, then my dad called and asked if I had a cucumber and I said yes. My sister had one, so he said I should eat a cucumber on my way to the radio station because it wakes you up. And what can I say to you? He was right. Forget coffee, you have only to find a cucumber. He said I should have one for the drive back too, but I don't have one for that, but it doesn't matter, you know. 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
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Okay. Also wie gesagt, es ist, falls du heute das erste Mal zuhörst, es ist ein bisschen anders, weil ich werde Sachen erzählen, auch auf Englisch übersetzen halt manche Sachen und auch manche Sätze vielleicht auch auf Türkisch. Und ja, das ist halt ein bisschen anders, ne? Wenn du's, ich will dich nicht irgendwie, kann sein, dass ich dich auch ein bisschen, wie heißt das? Oh Gott. Mein Gehirn. Weil es kann sein, dass ich hier ein bisschen verwirre. Steck's einfach in irgendwo in einem Karton in deinem Kopf und dann tust du ihn einfach irgendwo hinstellen. Du kannst ja auch jederzeit wieder wegschalten. Es gibt so tolle Radiosendungen und tut so tolle, wirklich Sendungen außer Spotify, sag ich mal, oder andere Anbieter. Wirklich, es gibt viele coole freie Radiosender, wo du ganz tolle Sachen hören kannst. So zum Beispiel auch die Sendung davor. Operating Tracks. Echt. Ich freue mich immer. Vielleicht denkst du jetzt mal nicht an morgen, an deinen Job oder an übermorgen oder was dich sonst noch beschäftigt, sondern lässt dich einfach mal auf diesen Moment ein. Was meinst? Maybe you just don't think about tomorrow, on your job or the day after tomorrow, or what is calling your attention in brain and so. Just give away for now, into this moment. What do you say? Belki şimdi yarını düşünüp ya da işini, ertesi günü ya da herhangi şeyi seni meşgulsan, düşünmesen, sadece bu anı yanaştırsan. Es ist halt echt so, es ist halt echt immer nur der Moment, in dem wir sind. Es ist echt auch nicht einfach, gell, ich weiß, aber ich habe irgendwie für mich rausgefunden, wenn man einfach im Hier und Jetzt ist, dann kriegst du alles mit. Ich glaube, vielleicht deswegen rast auch die Zeit so manchmal, wenn man so viel wahrnimmt und keine Ahnung, ich weiß nicht, wie es dir damit geht. Aber gut. Heute möchte ich irgendwie so beginnen mit einer super schönen Übung, die ich gesehen habe. Die ich inspiriert worden bin von der lieben Adriana Meisser und sie heißt Freundschaft im Herzen. Today, somehow I want to start like this, with a super lovely exercise inspired by dear Adriana Meisser, and this exercise named is Friendship in Heart. Und im Hintergrund hören wir Fairylands, Fantasy Music in a Magical Forest, Fantasy Ambience. Ich habe das schon mal gespielt im Hintergrund. Ich liebe das. Es tut mir einfach so gut. Ja, von Fantasia Ambience. Vielen Dank auch an dieser Stelle an YouTube und dann natürlich an die Künstler. Und ach Gott, ich weiß nicht, ich könnte mich zurzeit nur noch bedanken. Von morgens bis abends, 24 Stunden. Okay. Und diese super schöne Übung, vielleicht möchtest du das ja irgendwann mal ausprobieren. Und wenn du willst, lade ich dich gerne ein, vielleicht auch direkt gleich mitzumachen. Perhaps you want to try this once, this exercise called Friendship in Heart. To try this once, or I invite you now, if you like to, maybe directly to join now. Eric, gute Idee. Ist es denn ruhig bei dir, wo du gerade zuhörst, oder fährst du Auto oder so? Is it silent where you are right now, listening, or you're driving car or a skateboard or so? Wenn nicht, mach's dir nochmal bequem und setz dich oder leg dich am besten aufrecht hin. Leg deine Hände auf dein Herz und dann atme tief, also vier auf vier zählen und dann auf vier einatmen und dann kurz Pause machen und dann sechs auf sechs zählen und ausatmen, bei sechs landen. Otherwise make it comfortable again and sit or lay yourself down upright.
Lay your hands on your heart. Breath deeply. And spell 1, 2, 3, 4 when you breath in. And then pause. And then 1, 2, 3, 4, 5, 6 out. And let us repeat

Stell dir vor, wie dein Herz voller goldenem Licht jetzt ist. Deinen kompletten Körper bis in die Haarspitzen, Knochen und Zellzwischenräumen durchleuchtet. Das Licht strahlt weit um dich herum jetzt. Und jetzt denk einfach an einen Menschen, mit dem du dich verbunden fühlst. Imagine how your heart is filled with golden light. Rays through your complete body until your tips of your hair and bones and cell interspaces. The light shines wide around you now. And now think upon someone with whom you feel connected. Und stell dir vor, wie dieses wunderschöne Licht diesen einen Menschen erreicht und einhüllt in dein Licht. And how this gorgeous light reaches this person and envelops. Das ist ein stilles Dankeschön für eure Freundschaft oder, na klar, je nachdem, was du für diese Person fühlst. This is a silent thank you for your friendship or clearer that what you are feeling concerning this person. Du kannst auch grünes Licht für Heilung senden, wenn es demjenigen nicht gut geht oder so. Oder violettes Licht für guten Schlaf. You can also choose and send green light for healing for this person or violet light for well sleep. Und jetzt richte anschließend dieselbe Wärme an dich selbst. Erinnere dich daran, dass auch du deine eigene beste Freundin oder Freund und beides bist. Du bist eine Quelle von Liebe, Treue, Humor und Kraft in deinem Leben. Vergiss das nicht. And now direct that same warmth toward yourself. Remember that you, too, are your own best friend, a source of love, loyalty, humor and strength in your life. Ich habe mich gefragt, ob das derjenige überhaupt möchte oder ob das vielleicht auch übergriffig ist, ne? Und ich habe ein paar Momente später oder Wochen später dann meine persönliche Erkenntnis gehabt, jemandem einfach Licht zu schicken, entweder grünes oder welches Licht auch immer. Für mich fühlt es sich stimmig an, dass ich das mache, ohne zu fragen vorher, weil irgendwie, es tut mir ja auch gut zum Beispiel, wenn jemand mich einfach anlächelt, den ich zum auch niemand, ein wildfremdes jemand, mir ein Lächeln schenkt, einfach so. Das tut mir nicht weh und es tut mir sogar gut und es steckt mich an. Und weißt du was, manchmal schicke ich ein Licht auch an Tayyip Erdogan, obwohl er mich nicht kennt, obwohl ich gar nicht seine Freundin bin. Ich glaube, alles, was man aus dem Herzen tut, schadet niemals. Manchmal ist es ja auch so, dass man dann die Person, dass die vielleicht woanders wohnt. Ich habe auch viele Freunde, die ganz weit weg wohnen oder die ich manchmal nur ganz wenig sehe. Und wenn ich das dann mache, dann grinse ich ja auch auf ersten Mal, ja, wenn ich an die Person denke. Und dann geht es mir gut und mein Herz geht auf und dann macht man das automatisch. Und dann aber fühlt man diese Verbundenheit und man merkt, egal wie weit diese Person weg ist, auch in jeder Dimension, sie ist einfach da. Ich finde das so wunderschön, dass mir nichts getrennt ist, weißt du? Naja. I've asked myself whether the person in question actually wants that. That I send light, you know? Or my love, or I don't know. Or if it might be intrusive.
And then I found out on my own realization, one that feels right to me is that I too feel so great when someone, even a totally stranger, offers me a smile. It doesn't hurt me. It does me good. It's contagious, contagious. And you know, sometimes I send light to Tayyip Erdogan too, even though he doesn't know me, even though I'm not his friend. But I believe in that what you do out of the heart never harms. Ich danke dir, liebe Adriana, und ich danke dir, wo du gerade zuhörst, dass du dich für dich interessierst und für deine Freunde und deine Liebsten und für alle. I thank you, dear Adriana, and I thank you, who are listening, that you are interested in you, in yourself, and care for you and your beloved and strangers. I don't know what you're doing. And ja. War jetzt vielleicht ein bisschen schnell, gell? Das mit dem Atmen und so. Aber denkt mal dran. 4-mal einatmen, auf 4 zählen, meine ich. Kurz halten und dann mal 6 wieder ausatmen. Auf 6 zählen. Und das wirklich mal so eine Weile machen, mindestens eine Minute oder so. Das beruhigt wirklich den Vagusnerv und man ist nicht mehr so im Kopf. And yeah, you can choose this breath system of counting when you breath in to 4, then shortly pause and breath out and count to 6. It does very feels good on your body. He feels safe and you can. Yeah, cool down your body and your nervous system. Yeah, a body cell. Mm. So, und jetzt, Eric, das ist das Lied, gell? Ich freue mich, okay. Jetzt hören wir, ich soll euch ganz liebe Grüße sagen von Eric. Many greetings from Eric. He's very excited. And, yeah.

Chris Isaac with Heart. A heart full of soul. Yes. Okay. So, ja, hier seid ihr nochmal. Ich sag's nochmal, hier auf der bei Switch immer Punk. Auf der 89,6 MHz im Raum Mannheim anzuhören und auf der 105,4 MHz in Heidelberg und ein bisschen in der Umgebung anzuhören, auf dem Skateboard oder unter der Brücke oder falls vielleicht düst du vorbei, ich weiß nicht. Und es gibt auch alles auf dem Kabel als Livestream unter www.bermudafunk.org. Die Radioshow läuft jeden dritten Sonntag und jeden fünften Sonntag im Monat. Und jedes Mal bin ich live da. Bis in den 12 Jahren auf 3 Mal habe ich es nicht geschafft. Und ja, vielen Dank einfach. Ne? Soll ich da jetzt Hintergrund machen, oder was meinst du? Ja, ein bisschen schon geil. Okay. What I wanted to say also for this sending friendship and heart, sending light or your love through the space from heart to heart. It's just like, even though, you know, I have many friends, they are not living in this area, and also an uncle lives in another dimension. But when I do this and I close my eyes and I just think of them, then I smile and then I feel them inside me and I feel this connection. And this is what we want to remind you. Thank you. Anyway. Okay, also, jetzt gibt es nochmal wieder eine Geschichte, die ich erlebt habe und ich werde sie stückeln und ich glaube, die passt jetzt nicht nochmal ganz in diese halbe Stunde rein. Oh Gott, es ist schon eine halbe Stunde rum, es ist so verrückt, oder? Und, aber ich fange jetzt einfach mal an und werde es zuerst in Deutsch ein bisschen anfangen und dann wahrscheinlich wieder in Englisch. Ja, ist halt ein bisschen komisch, so ist halt, geil. Oh Mann. Was soll ich sagen? Genau. Okay, it's another moment experience I've going through and I just share it with you, but first in German. A little bit and then in English, and I assume that this will not suit everything in this 1 hour, but in the 20th September I'm here again and will tell the end. Oh, maybe I don't know, warum quatsche ich denn jetzt so viel? Ich soll doch lieber vorlesen. Okay. 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Yeniden çok kalbimden diyorum. Teşekkür ediyorum yanımda olduğunuz için, dinlediğiniz için. Sana çok güzel bir an diliyorum. Neyse. Aşkın kenarında. Am Rande der Liebe. At the edge of love. Okay, Achtung, gell? Diese Geschichte, die könnte Traurigkeit oder Ähnliches in dir auslösen. Oder dich halt auch an irgendwas erinnern. Also hör jetzt nur weiter zu, wenn es dir gut geht, okay? So schlimm, also ja, es ist nicht so schlimm, also, was soll ich sagen? Es ist, man kann das ja nicht beschreiben. Attention, now the following story I will tell may release sadness or similar in you. Or remember you on something too. Listen only today or in this moment when you feel fine, okay? Yeah, everything is relative, I don't know, but it's not that very nice. Es geht um Thilo ohne H. It's about Thilo without H. Thilo ohne H, so hat Klaus mit C ihn genannt. Ist auch lustig, gell? Konzentriert auf meine Hände, die gerade lernen, wie man Makramee macht und ein Steinchen verknüpft im Geschäft, im Steinenduft,
hüpfe ich erschrocken vom Stuhl auf, denn direkt vor mir beginnt mein Telefon zu klingeln an. Und ich gucke drauf und ich so, oh krass, ey, der Jochen, oh mein Gott, wie schön ist das, ich freue mich und ich darf auch rangehen. Und er so, hey Sibel, long time no see, wie geht es dir? Sag mal, kannst du mich bitte mal zurückrufen in deinem nächsten Zeitfenster? Seine Stimme klingt heute nüchtern. Wie wenn du weißt, du läufst auf einer Brücke. Im Nebel. Ja, klar. Ich melde mich heute

Naja, ich sag's jetzt einfach, unser gemeinsamer Freund Thilo ist nicht mehr mit uns. Meinem Körper durchfährt ein Schauer. Erschrocken und ernüchternd schaue ich ihn an. Er erzählt, dass Thilo in einem Weinberghaus letzte Woche das Leben beendet hat. Er berichtet, wie es wohl dazu kam, denn er war sicher seit einem Jahr oder vermehrt das letzte halbe Jahr bei ihm gewesen, mit ihm an seiner Seite. Und er stand ihm mit Rat und Tat zur Seite und doch entscheidet sich Thilo für diesen Ausweg. Ganz ehrlich, Sibylle, ich bin auch echt ein bisschen sauer auf ihn. Wir hätten das zusammen hinbekommen. An jemandem seiner Seite zu sein, ist so viel wert. Ob Freund oder fremd. Und viele, viele sind so fucking viele Leute sind leider wirklich tatsächlich sehr einsam. Wenn wir Menschen beobachten oder begegnen, siehst du das auch, gell? Aus der Ausbildungszeit, wo ich bei der lieben Telefonseelsorge war, dieses halbe Jahr, habe ich das vermehrt kennengelernt. Begegnest du auch manchmal Menschen, denen du vielleicht auch durch dein Lächeln oder ein Wort, das du sagst oder im Gespräch oder im Job schenkst und die dann kaum noch aufhören zu sprechen, sie dir dann alles plötzlich alles Mögliche erzählen und alles aus ihnen wie heraussprudelt? Manchmal denke ich dann an das Nächste, was ich eigentlich noch zu tun habe, was ich halt eigentlich los müsste und oh, was, wow, okay und so und bis ich mich dann erinnere, dass ich vielleicht seit langem jemand bin, mit dem dieser Mensch seit langem ein Wort gewechselt hat. Und es kann das Wertvollste für ihn sein, dieser eine kurze Moment, dass wir jemandem schenken können, unsere ehrliche Aufmerksamkeit und Zeit. Ich fühle mich in diese Person hinein und versuche wertschätzend zu sein. Dazu gehört natürlich auch, sich selbst im Blick zu haben und selbstkongruent zu sein, also seine Bedürfnisse zu kennen und abzuwägen. Und was ich noch lernte, auch in der Telefonseelsorge, da erzähle ich euch noch einiges. Hey, da habe ich so viel gelernt, ne? Zum Beispiel denke ich an die Dinge, die mich zum Beispiel in die Traurigkeit führen, ja? Ist das bei jemand anderem vielleicht genauso oder ähnlich? Ja, natürlich ist man traurig oder so, wenn, ja, es gibt ja viele Sachen, wo jeder irgendwie traurig ist, wahrscheinlich. So, und doch fühle ich diese Traurigkeit aber ganz anders in mir, wie dieser andere jemand in sich fühlt. Weil jede innere Landkarte, jede Wahrnehmung, jede Wertevorstellung, Biografie und jedes Empfinden ist ja anders. Aber oftmals gehen wir jedoch davon aus, dass Traurigkeit ist gleich Traurigkeit. Oh, du bist traurig. Ich weiß, wie es dir geht. Nee, das tust du nicht. Wir können nicht durch die Augen sehen von demjenigen. Wir sehen uns auch nicht jeden Morgen mit ihm durch das Spiegelbild. Und ich glaube, hier scheidet sich Empathie von Wissen und Glauben. Auch wenn das Ego jetzt tobt. Ich höre Edouard Cissé. Edouard Cissé, so heißt mein Ego. Moment. Oder weißt du, das ist ja genauso, wenn du an einen Schmetterling denkst, was löst er in dir aus? Und was meinst du, was löst er in mir aus, wenn ich einen Schmetterling sehe? Oder in deinem Chef oder in deinem Dentist? Oh Mann, oh Tannenbaum, gell? Manchmal hole ich halt echt aus. Vielleicht aber, weil ich Jochens Satz, naja, dass er meinte, er ist auch schon echt ein bisschen sauer auf Thilo, weil er das sich jetzt so für sich entschieden hat. Naja, weil ich das irgendwie erklären möchte, dass er sich nicht blöd fühlt, der Jochen. Und Thilo genauso blöd, nicht blöd fühlt, weißt du? Also ich glaube, weiß nicht, Vermutungen sind immer scheiße, aber meine Einschätzung ist, dass die Seele das selber beschließt. Aber ich weiß auch nicht, warum wir immer einen Grund haben müssen, irgendwas zu beantworten. Manchmal kann man das nicht beantworten, oder? Ja, okay, dann zeige ich mal das nächste noch hin auf Englisch. Sonst. Ja, okay.
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Oh, Krasselz! Yogi! 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His voice sounds today demure. 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He seems strained. In his eyes, I see a sadness. 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How I should say this? His eyes search something in the room. 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Our common friend, Tilo, is not more with us here. And my body passes on a shiver. Shocked and humbling, I look at him. He says that Tilo has ended his life last week. He tells how it may possible, cause he was surely since 1 year and increased the last 6 months in, on his side. Was there for him in action and advice, and yet decides Tilo for this way out. When I'm really honest, Sibel, I'm a bit annoyed of him. 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Being by someone's side means so much, whether they are a friend or a stranger. And so fucking many people are actually very lonely. When we observe or encounter people, you see that too, right? During my training in the telephone counseling, I learned this increasingly. 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Of course, that also involves keeping an eye on my own needs and staying true to myself, knowing that I need and weighing it all up. And one of the things I learned too during my training is this. If I think about things that makes me sad, someone else might feel the same or similar emotions, okay? And yet I experience that sadness in a completely different way than they do. Every internal map, perception, set of values,
life story and feeling is different. Yet we often assume that sadness simply equals sadness. Oh, you are sad. I know how you feel. No, you don't know how I feel. While we can't see through their eyes or look at ourselves in the mirror the way they do each morning in the mirror. This is where empathy parts with more feeling, with more knowledge and belief. Even if the ego is kicking up a fuss right now, not. Or also when you think of a butterfly, what does it stir it up in you? What do you think it stirs up in me? Or in your boss or your dentist? Christmas tree! I do tend to ramble it to a bit, don't I? Maybe because I want to explain Yogi's comment about being a little mad at Tilo. You know, so Yogi doesn't feel stupid and Tilo doesn't either. My personal assessment, where assessments are every time not that cool, is that the soul decides this. I don't know. Ja. Ach, guck mal, das reicht ja niemals. Was machen wir denn jetzt?

Okay, also, das hat so keinen Sinn. Oh Gott, es tut mir so leid. Aber ich mache jetzt erstmal Pause. Ich besuche jetzt einfach einen Song aus. Genau, Eric, du hast mal wieder so recht. Du rettest mich auch immer, wie Martin und Dayo mich gerettet haben. Retten tun. Hier im Radio. Okay. I decide now. I stop here to tell further and will play songs because this won't suit and I have to create it otherwise. So let's ja, okay, machen wir das am besten so, Eric. Okay. Tannenbaum ist ja okay. Ich habe einfach zu wenig geschlafen. sorry for this, but ich mache es wieder gut. Das nächste Mal. Ich mache das jetzt so. Ich habe Lieder dazu aufgefunden, die für Thilo und was da halt alles noch so war, die mich gefunden haben. Die werde ich jetzt einfach spielen. Und wenn ich dann noch was erzähle das nächste Mal, dann mache ich das. Genau. Machen wir so. Okay, so I decide different. Okay, I will play songs because I don't want to read now. It's too long and it doesn't feels right on me now. Es fühlt sich gerade nicht gut an, weiterzumachen. Aber Musik hören geht immer, finde ich. Okay. Ja. Dann. Hier ist ein Song, der mich. Den wir auch auf der Beerdigung von Thilo dann gespielt haben. Der mich gefunden hat. Der Winkler hat auch einige Songs, die er mit Thilo gefunden hat, gespielt und dieses Lied haben wir auch angehört. Es war einfach irgendwie für mich Thilo. Ich habe ihn nicht so oft gesehen, aber das kam zu mir, als ich Thilo fragte, hey, was kann ich für dich spielen? Und dann kam das irgendwann. Ja, so, let's listen songs. I connect with Tilo. And this following song was one as I asked Tilo which song I can play for him. And we've also listened on the cave cemetery. Okay, it's really great. Ein richtig toller Song, Mother Sunday, Midnight Graveyard. Und dann spiele ich danach noch einen Song. Und es tut mir wirklich leid, ich bin irgendwie out of order. Ah! Danke, Eric, machst du?

Yo, Depeche Mode with Precious. Richtig geil, dieses Album, Playing the Angel. Yo, yo, baby, yo. Jetzt ist es schon wieder vorbei. Und hat mich jetzt selber überrascht mit dieser Geschichte und mit Thilo und mit allem. Und okay, vielen, vielen herzlichen Dank. Und ein Wunsch ändert nichts, eine Entscheidung alles. In jeder Minute unseres Lebens können wir uns neu entscheiden, Liebe oder Angst. Und jetzt denk mal bitte kurz an die wundervollen Einhörner, weil sie hoffen immer, dass wir uns fürs Glücklichsein entscheiden. Das an das, was uns längerfristig glücklich macht. Okay? Und du bist ein Geschenk. So. A wish don't change something. 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And we can, in every minute in our life, we are free to decide new. Love or fear, please think shortly now at the gorgeous unicorns. Think on the unicorns. They always hope that you choose decide for happiness, on that which makes you happy in long term. Sadece istemekle hiçbir şey değiştirmez. 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Und ja, die nächste Show ist am 20. September. Switch in, 27 September. And sleep well. Schlaf gut. Allah ratu gwersin. So. 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

0: 5,4 und 89,6 Megahertz.
1: Ja.
0: In der Sendung Nummer 1022.
1: 22, ja. Vorproduziert am 24.8. und Erstsendung ist der 29. Nee, doch. 29.
0: Nee, das kann nicht sein.
1: Doch.
0: Ach doch, 29.8. 2026.
1: Ja, 5. Ja, genau. Uns geht mal wieder um neue Platten. Diesmal habe sogar ich sogar welche. Nicht nur Rockwurst. Genau.
0: Ja, und dann, genau. Was ist denn das Erste, was kommt?
1: Wir müssen noch ein bisschen was sagen.
0: Haben wir jetzt alle Daten? Alle Daten? Haben wir alle Daten?
1: Nee, haben wir nicht. Die Sendung ist vorproduziert, haben wir gesagt. Wiederholungsbetrieb und alles beim Bermudafunk und im Online-Stream natürlich.
0: Ja.
1: Genau.
0: Und das war doch dann gut.
1: Ja, das war gut. Und das Erste, was kommt, ist Pete Shelley.
0: Pete Shelley, genau.
1: On Your Own. Sag mal was dazu.
0: Der Pete Shelley ist natürlich der Hauptmensch von den Buzzcocks gewesen, nachdem der andere Kerl, Howard DeVoto, weg war und Magazine gegründet hat. Und er hat ein paar Soloplatten gemacht. Und da habe ich eine eben gefunden. Und ich habe von der ersten Soloplatte eine Single. Die ist total gut. So, das ist so Synth-Pop.
1: Okay.
0: Gut, ja. Und das hier ist auch solide, gute Musik. Pete Shelley.
1: Mit?
0: Indie-Pop, würde ich mal sagen.
1: Ja.
0: On Your Own von der Platte, der Name mir gerade entfiel.
1: Aber die du hast.
0: Die ich habe.
1: Sonst würden wir sie ja nicht spielen.
0: Natürlich.
1: Okay, dann kommt jetzt Pete Shelley mit On Your Own.
0: Yes.

0: Ja, jetzt hatten wir Pete Shelley mit On Your Own. Und jetzt geht's weiter mit einer Band, die ich auch nicht kenne. Was hast du denn da wieder gekauft?
1: Ja, das habe ich gar nicht gekauft, das habe ich geschenkt bekommen. Ich habe mit dem Falk, ein guter Kumpel aus Berlin, wir haben manchmal so ein Battle. Ich schenke ihm was und dann schenke ich mir was zurück. Ein sehr schönes
0: Battle.
1: Ein sehr schönes
0: Battle. Ja, das ist eine schöne Idee.
1: Und da hat er mir zwei Platten geschickt, also eine LP und eine Single. Und zwar The Not Amused ist so eine Mod-Punk-Band in Leipzig ansässig. Und das ist die Single. Und die heißt... Die heißt Be With You.
0: Be With You, ja. Genau. Da bin ich jetzt mal gespannt.
1: Yes. Wir hören uns das mal an.
0: Eine 7-inch-Single. Okay, gut. The Autumn View.

0: The Not Amused mit, was für ein Lied nochmal? Sag's mir.
1: Be With You.
0: Be With You, ja, wir sind ja. I'm with you now. So wie es sich gehört. Ja, jetzt komme ich, da mein Wiegenfeste gerade kurz hinter mir liegt und ich tatsächlich, schönerweise haben mir Leute sogar noch Platten geschenkt, ist das eine sehr lustige, gute Gelegenheit, die jetzt zu spielen.
1: Das ist der Wahnsinn.
0: Und ich war jetzt im Januar auf dem Krautrock-Festival in Ludwigshafen. Und da haben echt geile Bands gespielt, aber vor allem hat mich Kran beeindruckt. Okay. Also mitgeschleppt musikalisch habe ich die irgendwie schon immer gehört, bewusst nie. Ich fand das Konzert saugeil und habe jetzt zum Geburtstag eine Kranplatte, die aktuellste Kranplatte geschenkt bekommen, die so ein bisschen zwischen Easy Listening und echt sehr mediativer Musik. Also ich glaube, wenn man die sich in Ruhe mal anhört, kommt mal gut drauf.
1: Okay.
0: Sehr geiles Ding. Ich weiß gar nicht, wie die heißt. Ich guck mal kurz. Das Lied heißt Sonderfahrt.
1: Sonderfahrt.
0: Das ist ja das Schöne an diesen deutschen Bands. Und die Platte heißt All In.
1: All In.
0: Ja.
1: Ist erstaunlich, dass es die alle noch gibt. Ja. Diese.
0: Sehr gut.
1: Das lief vorhin hier irgendwie.
0: Genau.
1: Ich habe gedacht, das ist irgendwie, was ist denn das für eine gut gelaunte. Ich habe gedacht, zuerst habe ich gedacht, das wäre so ein Jingle von so einer.
0: Ja,
1: keine Ahnung was, von irgendeiner App oder so. Nun gut, dann hören wir nochmal an.
0: Da ich jetzt Spotify habe, geguckt, ist das auch bei Spotify? Auch?
1: Ja.
0: Sehr gut. Ich bin aber schon wieder.
1: Endlich.
0: Ja.
1: Endlich.
0: Okay, egal. Hier kommt jetzt Kran mit Sonderfahrt von ihrer letzten Platte All In.
1: All In, gut.
0: Also lohnt sich echt. Es gibt auch wieder ein Krautrock-Festival nächstes Jahr im Januar.
1: Okay, dann.
0: Da sehen wir uns. Mhm.

0: Kran, Sonderfahrt haben wir jetzt gerade gehört, wahrscheinlich von ihrer 2 millionsten LP. Das ist schwierig, da so einen Backing-Katalog zu holen. Auf dem Krautrock-Ding habe ich dann auch gedacht, ich kaufe mir eine Platte und konnte mich dann nicht entscheiden, habe es dann gelassen. Ja. Das macht aber nichts. Und jetzt kommt was, was ich total geil finde, aber auch leider von nicht von mir, sondern von Rockwurst ist. Vielleicht muss ich mal besuchen und die Platte klauen.
1: Genau, ja, ich habe die, war auf einer Plattenbörse, was ich so ab und zu mal. Mittlerweile gucke ich da immer hauptsächlich nach 7 Inches und dann habe ich da so rumgedingst. Und da war eine Platte, das sah mal cool aus und dann war da zum Glück so ein Aufkleber drauf und da stand Devo, da dachte ich, hä, da steht Workforce und dann hat sich herausgestellt, das ist eine Live-Platte von Devo von relativ früh, 78 oder so.
0: Okay.
1: Und die haben sie aber unter einem anderen Namen rausgebracht, wegen irgendwelchen, keine Ahnung, wegen in der Plattenfirma irgendwas. Und die Band, also offiziell heißt es Workforce to the World.
0: Yes.
1: Live in bla bla bla irgendwo. Und das ist eine amtliche aus der Frühzeit, aus der coolen Phase, ich glaube vor der ersten Platte, oder? Müsste das gewesen sein?
0: 78, ich glaube, ja, 79.
1: Comeback Johnny.
0: Ja.
1: Das ist, glaube ich, auch auf der Platte drauf. Aber da sind auch Lieder drauf, die nicht auf der, auf der Platte sind. Also, ein ganz cooler Fund. War auch nicht so arg teuer. Okay. Devo als Workforce to the World mit Comeback Johnny. Bitteschön.
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0: Stars for the World mit Comeback Joni, also eigentlich Devo.
1: Devo.
0: Sehr schön.
1: Hat Devo mir live gefallen, ja. Unter anderem Namen.
0: So, und jetzt kommt noch was von Rockwurst.
1: Yes.
0: Ja, erzähl. Ja, erzähl doch mal. Da muss ich das nicht tun.
1: Ein Sampler. Ich kaufe mir gerne Sampler aus den guten Jahren zwischen, sagen wir mal, 77 und 83. Weil da lernt man dann schöne, coole Sachen kennen. Und das war ein Sampler von so einem französischen Label. Und da war Alan Vega drauf mit Jukebox Baby oder so. Und da habe ich gedacht, wenn das alles so ähnlich ist, dann ist es vielleicht cool. Das andere ist eigentlich cooler fast. Also so elektronische Musik aus der Zeit. An 1980 rum.
0: Ah, cool.
1: Also sowas ist immer gut. Finde ich. Und da habe ich ausgesucht, das Lied Material mit Up River.
0: Up River heißt das.
1: Schätze ich
0: was,
1: mal.
0: Ich behaupte, was heißt ein Up River?
1: Ja, den flussaufwärts.
0: Ah. Ach, scheiße, ja.
1: Es könnte auch sein, dass es französisch ist und heißt Up River.
0: Up River. Wenn die aber Englisch singen. Ne? Okay. Material.
1: Material.
0: Up River. On ne sait pas.

0: Gut, wir sind uns immer noch nicht klar, ob das materiell mit upriver oder material mit upriver, also flussaufwärts. Ja. Upriver, echt? Das ist so einfach?
1: Ja.
0: Manchmal ist Sprache ja. einfach.
1: Manchmal ist Sprache einfach.
0: Scheiße, okay, für mich natürlich.
1: Oder downstream. Das heißt aber tatsächlich downstream.
0: Downstream, ah. Hoch ist der Fluss und runter
1: der Strom.
0: So irgendwie, genau. Eieieiei, complicated. Deswegen bin ich kein Flussschiffer geworden. Genau. Habe ich immer Partikulier, heißt das übrigens bei uns. Was Partikuliere, diese Schifferboote da hin und her fahren, diese langen.
1: Partikulier?
0: Ja, wenn du einzeln, also wenn du nicht für eine Flotte fährst, sondern einzeln bist und dein Schiffchen hast. Die Tante Anna aus Bonn.
1: Und die heißt die Partikulier?
0: Das ist dann ein Partikulier.
1: Okay.
0: Das glaube ich jetzt mal, vielleicht stimmt es auch nicht. Also,
1: das hast du erfunden jetzt.
0: Nee.
1: Nee. Okay.
0: Okay, weiter geht's.
1: Wir partikulieren mal weiter jetzt.
0: Jetzt habe ich mir tatsächlich eine Platte bestellt, die wieder veröffentlicht wurde oder wieder gepresst wurde. Die wollte ich schon immer haben. X-Ray Specs, die Germ-Free Adolescence. Ja, und jetzt habe ich sie. Und jetzt kommt es. Auch das Titellied tatsächlich.
1: Ja.
0: Mit Polystyrene und was weiß ich. Aber die bekannten Sachen, die gab es nicht auf Platte, die sind ja alle auf Single drauf.
1: Genau.
0: Das habe ich dann auch erfahren.
1: Ja, die Platte ist, die muss man natürlich irgendwie haben, die Platte ist so ein bisschen anders, als man sich denkt. Das sind relativ viele, wie soll ich sagen, so langsamere Lieder drauf.
0: Ja.
1: Aber das macht es ja nicht schlechter. Oh, Bondage Abuse ist auf jeden Fall nicht drauf.
0: Ne? Das ist nicht drauf,
1: genau. Nein. Aber da ist drauf Identity.
0: Genau.
1: Und das finde ich auch sehr geil.
0: Und Warriors in Woolworth.
1: Genau, ist auch super. Also.
0: Habe ich aber nicht genommen. Ich habe dann gedacht, nimmst den Titel, machst es einfach. Okay, hier sind auf jeden Fall X-Ray Specs mit Germ-Free Adolescence. Sehr geil. Und tatsächlich langsam.
1: Langsam, danke.

0: X-Ray Specs mit Germ-Free Adolescence.
1: Von der gleichnamigen Platte.
0: Von der gleichnamigen Platte, ja.
1: Mit dem coolen Cover eigentlich.
0: Mit dem coolen Cover. Menschen im Reagenzglas.
1: Ja. Ein Meilenstein der Punk-Rock-Geschichte.
0: Ja. Wurde Zeit, dass es sich in meinem Haus befinden muss.
1: Ja, das sollte man haben.
0: Ja, okay.
1: Ja. Und jetzt kommen wir wieder zum Thema, was ich vorhin hatte, Sampler. Ich kaufe mir gerne Sampler aus der guten Zeit.

0: Nämlich von den Johnny B. Rotten, von den Monks.
1: Monks, ah.
0: Genau, The Shirts. Und wie ist es nochmal? Ich habe es jetzt schon wieder vergessen.
1: It's laugh and walk away.
0: Laugh and walk away.
1: Also
0: laugh and walk away.
1: Lache und geh weg.
0: Ja, also von The Shirts, was soll man dazu sagen? Aus der guten Zeit, ja, wo die Musik noch so richtig gut war. Also Ende 70er, Anfang 80er. Ja. Alles sehr innovativ. Und so weiter und so weiter. The Shirts, bitteschön.

0: Das waren die Shirts mit Love and Walk Away.
1: Love and Walk
0: Away. Jetzt kommt was von mir, das habe ich mir auch bestellt. Tatsächlich war die Platte sehr billig, hat nur 15 Euro neu gekostet. Ist von einer Band, die hatte ich ewig auf CD. Dann dankenswerterweise hat mir Rockwurst die irgendwann mal als LP geschenkt. Mhm. Louis XIV oder Louis XIV. Oder Quatorzi, keine Ahnung.
1: Quatorzi.
0: So, ich immer dachte, das sind Engländer, weil die den Glamrock nochmal neu interpretiert haben, aber tatsächlich sind es Amis. Und das ist die zweite Platte, die ist auch sehr interessant. Ich habe sie noch nicht ganz durchgehört, aber das sind wieder so Ansätze, dass man es stundenlang hören möchte. Und jetzt kommen sie mit dem Lied, fand ich den Titel einfach gut, Misguided Sheep. Manchmal frage ich mich, wie Musiker oder Menschen auf so Ideen kommen. The Misguided Sheep, das missgeleitete Schaf, oder was sagt man das?
1: Ja,
0: so. Ja, interessant.
1: Fehlgeleitetes
0: Schaf.
1: Ja, ist doch
0: Louis Quatorzi.
1: Ja, und warum war der so billig? Das interessiert mich.
0: Keine jetzt. Ahnung, war neu. In extra grünem Vinyl, dann noch eine Auflage von, was weiß ich, 1000 oder so.
1: Und die war in einem Online-Shop oder in einem Plattenladen?
0: Im Online-Shop. Im Plattenladen kriegst du sowas nicht mehr.
1: Ja, that's right. Also, das ist ja ein Ding. So sieht die aus, ist grün.
0: Mit Nummer.
1: Das ist ja auch cool, das ist so ungefähr die Farben von unserer Platte.
0: Ja.
1: Cool. Sehr schön.
0: Die habe ich immer noch nicht gekauft. Ich muss die jetzt mal.
1: Ah, aber du hast sie noch gar nicht.
0: Nee, ich brauche zwei. Tatsächlich. Ich muss noch eine. Weitergeben.
1: Okay.
0: Louis XIV, Misguided Sheep. Sehr hörenswert und leider 2008 war das schon. Das ist seitdem.
1: Das war die gute Zeit. Ja. 2006 eigentlich und dann ging es noch kurz aber weiter und danach.
0: War ich auf dem Festival beim Decibel und da hat auch eine Band gespielt, die hieß Louis XIV. Dann dachte ich, okay, das sind die. Aha. Aber es gibt jetzt eine französische Band, die so heißt.
1: Ah, okay.
0: Und ganz andere Musik, leider.
1: Okay, Louis XIV mit Misguided Sheep, bitteschön.

0: Louis XIV, Misguided Sheep.
1: Misguided Sheep.
0: Und jetzt kommt was, das kennen wir alle. Also die, behaupte ich jetzt mal so.
1: Die
0: also,
1: coolen Leute kennen das?
0: Ja.
1: Alle coolen Leute? Also wir zwei und vielleicht noch alle ein, coolen, zwei anderen. Mehr gibt es leider nicht.
0: Alle coolen, wir sind halt coolen Leute. Ja, stimmt. wir kennen das. Hanging Around von den Stranglers. Ja. Jetzt hat Rock was gekauft. Ich schätze mal wieder, da er im 7-Inch war, ist als 7-Inch.
1: Ja. Ja. Und zwar, ich hab so eine Want-Liste auf Discogs natürlich, habe ich mir so reingestellt, damit ich weiß, was ich irgendwie gucke. Natürlich gucke ich immer so, finde 1000 Sachen. Und manchmal finde ich Sachen, die ich in meiner Want-Liste habe. Und das habe ich auf dem Flohmarkt in Mannheim zufällig gefunden. Und zwar, das ist die erste EP von Stranglers, also eine Single, 7-Inch-Single, mit so ein paar, da ist auf der A-Seite ist Get a Grip on Yourself.
0: Okay.
1: Dann ist drauf noch ein anderes Lied, was auch eine Single war, und Hanging Around und noch was anderes. Und das ist die einzige 7-Inch, wo Hanging Around drauf ist. Weil es ist eigentlich ist nur auf der Platte, und das ist cool, das ist geil. Und Hanging Around spielen die seit ein paar Jahren auch immer auf der Hardrock-Party.
0: Ah, sehr gut.
1: Da kann man spitzenmäßig drauf tanzen. Ja. Tolles Lied, ganz großartiges Lied. Stranglers sind sowieso eine bekannte, aber trotzdem noch weit unterschätzte Band, finde ich. Was die gemacht haben.
0: Das war
1: interesting, amazing. Also, Hanging Around von der EP namens Stranglers, von der Band namens Stranglers.
0: Gut, Hanging Around. Hanging Around.
1: Hanging Around.

0: Stranglers Hanging Around. Und jetzt kommt was von einer Platte, die, wo wir immer sagen, die ist sehr wichtig, weil die sehr stilprägend war für viele andere Bands in dem Zeitraum. C86, die sagt vielen Leuten was, das ist so sehr gitarrenlastiger Indie-Musik. Ich will nicht Pop sagen, aber schwierig.
1: Also es ist eigentlich war es das so, dass diese Musikrichtung C86 genannt wurde, nach der Platte, oder war das umgekehrt?
0: Ja, weiß ich nicht, gute Frage.
1: Auf jeden Fall der Hammer. Und es ist die Lied, also das ist genau deine Musik. Du spielst öfter so Sachen, zum Beispiel Wolfhounds und so ein Kram.
0: Genau, die Primal sind auch Scream. Primal Scream. Die frühen Primal Scream, die sind noch so.
1: Ja, also da passt das ja natürlich perfekt. The Mighty Lemon Drops.
0: Mighty Lemon Drops habe ich ausgesucht.
1: Ist es nicht sowas wie Britpop vorweggenommen, oder?
0: Ja, klar.
1: Oder?
0: Das ist ein Sampler, das war tatsächlich ein Sampler vom Enemy, vom New Musical Express.
1: Ja.
0: Ja, das müssen wir jetzt natürlich spielen.
1: Ja, natürlich.
0: Und hier sind sie dann, die Mighty Lemon Drops von dem Sampler C86 mit dem Lied Happy Head. Da war die Musik auch noch etwas fröhlich teilweise oder so, ich weiß.
1: Wahnsinn.
0: Sehr schöne Gitarren immer dabei.
1: Wahnsinn, fröhliche Musik.
0: Ja, soll es mal geben.
1: Gitarre.

0: Ja, The Mighty Lemon Drops mit Happy Head.
1: Happy Head.
0: Ja, und jetzt langsam geht uns die Zeit zu Ende für diese Sendung. Wir haben ja nur die Stunde, aber wir haben jetzt noch ein richtig schönes Lied. Bow Wow Wow. Ja. Die Nachfolgeband quasi von Adam and the Ants und so Sachen und Sex Pistols.
1: Sex Pistols?
0: Ja, Malcolm McLaren, ne? Steckt dahinter.
1: Ja, aber also die Band ist ja so, der McLaren hat die...
0: Sein nächstes Projekt.
1: Hat die komplette Band von Adam Ant geklaut.
0: Ja, ach so.
1: Und genau. Und hat dann die Sängerin, die damals 16 Jahre war, da vorgesetzt und haben aber geile Musik gemacht. Und der Gag ist, die haben Musik gemacht mit der Percussion Geschichte. Ja. Und Adam Ant hat sich eine andere Band zusammengesucht und hat dann auch so Percussion, also so, die klingen sehr ähnlich.
0: Ja.
1: Sehr erstaunlich. Und eigentlich eine coole Band. Ich habe mir neulich, habe ich gerade aufgelegt und habe dieses diese erste Single C30, C60, C90 gespielt. Es ist eigentlich geil. Coole Musik. Und das ist Wild in the Country.
0: Wild in the Country, yes.
1: Und das sehr ist auch spitzenmäßig.
0: Ich spiele immer Cowboy. I want a cowboy.
1: Okay.
0: Das finde ich super.
1: Ja.
0: Aber das müsste man auch mal öfter spielen. Ich habe die leider nie dabei. Okay. Aber ist jetzt kein Problem mehr, wenn ich meinen Anschluss fürs iPad kriege. Okay, hier ist ein Bow Wow mit Wild in the Country.
1: Wild in the Country, bitteschön.

0: Gesang.
1: Wow, wow, wow, go wild in the country. Das machen wir jetzt auch, weil die Sendung rum ist. Wir gehen jetzt wild ins Land.
0: Wir gehen wild ins Land.
1: Okay, das war sie mal wieder, die Sendung 1022 per Radio Aufschnitt auf Bermudafunk 105,4, 89,6 Megahertz mit Vorproduktion.
0: Vorproduktion, vorproduziert, keine Wiederholungsbetrieb.
1: Genau. Und
0: wird sogar ein Wiederholungsbetrieb,
1: glaube ich. Ich hoffe, ja. Und im Livestream.
0: Und wenn ihr wissen wollt, wann, dann guckt ihr einfach bei bermudafunk.org.
1: Genau, da steht es immer dabei und man kann dann auch gucken und wenn man die Sendung sucht, kriegt man immer, kann man sie sich auch nochmal anhören. Ich glaube, ja. Die letzten zwei Sendungen sind immer abhörbar.
0: Yes.
1: Ja, und das war's jetzt mal wieder. Das geht dann in einer Woche schon wieder weiter mit der nächsten Sendung.
0: Der Wahnsinn. Wenn es in einer Woche, wenn es wieder heißt, darf es ein Scheibchen mehr sein. Bitteschön.

Ja, hallo zusammen, ihr hört immer noch Radio Bermuda Funk und das auf den UKW-Frequenzen 89,6 und 105,4 MHz hier im Rhein-Neckar-Gebiet. 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Ich bin Alexander und jetzt ist schon wieder eine Woche rum, also eine neue Sendung heute. Und ich habe eine Musikzusammenstellung gemacht, die ein bisschen rockiger ist, kann man so sagen. Und ich hoffe, dass es euch gefällt. So, legen wir gleich mal los mit Jim White und Marissa Anderson. Viel Spaß.

Sehr schön, war das. Und seht ihr mal, was braucht man mehr als eine Gitarre und ein Schlagzeug und richtig gutes Feeling für die Musik. Da braucht man kein Geschrei und auch kein Getobe. Und ich finde es einfach wunderbar, das Stück, was wir eben hören. Und jetzt geht's mal schön weiter, und zwar mit dem 2024er Album von Thurston Moore. Der hat da auch ein paar schöne Lieder drauf auf seinem Album, und da hören wir jetzt was draus.

Ja, Thurston Moore war das von den Sonic Youth. Und ich habe gedacht, ich setze noch eins drauf und spiele noch aus dem Album Flow Critical Lucidity den Titel The Diver. Den habe ich schon öfter mal gespielt, aber der gefällt mir auch so gut, den kann man ruhig nochmal spielen. Also jetzt Thurston Moore.

Ja, was jetzt kommt, das ist was Nagelneues. Das ist gerade am 21. August 26 in die Läden gekommen. Und das ist mittlerweile das achte Album der Band. Und ich finde die sehr gut. Ich habe die schon vorher eigentlich ganz gut gefunden. Aber das neue Album, das gefällt mir jetzt richtig, richtig gut. Und da würde ich sagen, da hören wir jetzt mal rein. Also, Daley Thompson, das Album heißt Glue.

Daily Thompson waren das aus ihrem niegelnagelneuen Album Glue. Und die machen auch keinen Hehl draus, dass sie Fans von Grunge-Musik sind. Da habe ich gedacht, okay, da spielen wir mal die Original-Grunger aus den 90er Jahren. Das hören wir uns jetzt mal im Vergleich an.

Nee, nee, nee, nix 80er Jahre Musik. Das war von Anfang der 90er Jahre. Und ich habe das Lied damals rauf und runter gehört. So toll fand ich das damals. Und hab mir auch da eine Musikkassette gekauft fürs Autoradio, was man damals ja noch hatte. Und ja, war großer Nirvana-Fan früher. Die Sendung Orange Maus ist jetzt gleich zu Ende, deswegen mache ich mal den Abspann. Das war Orange Maus im Radio Bermudafunk auf den UKW-Frequenzen 89,6 oder 105,4 hier im Raum Mannheim, Heidelberg und Umgebung. Oder ihr hört's per Livestream www.bermudafunk.org. Ich bin der Alexander und zum Schluss machen wir jetzt noch bis zum Ende der Sendung ein bisschen Nirvana. Und ich hoffe, wir hören uns wieder nächste Woche.

Alright, alright, alright. Das war das Anfangsthema von Max Headroom. Diesen Tune hört ihr immer, wenn meine Sendung läuft. Und zwar Talking Head auf Bermudafunk in Mannheim auf der 89,6, in Heidelberg auf der 105,4 über Kabel oder als Livestream auch genießbar auf bermudafunk.org. Ja, mein Name ist Ali Badaschanrat und tatsächlich hört ihr diesen Tune live nach einem Jahr Pause und auf einem anderen Sendeplatz. Früher immer dritter Mittwoch, 15 Uhr bis 16 Uhr und jetzt ab diesmal immer samstags, dritter Samstag, 14 Uhr bis 16 Uhr. Das heißt, das sind fundamentale Veränderungen, die hier stattgefunden haben und es hat seine Gründe. Die werde ich dann vielleicht im Laufe dieser Sendung auch nach und nach aufdecken. Der Hauptgrund ist der auf jeden Fall, dass mir unter der Woche als Selbstständiger, der sich zum Glück nicht darüber beklagen kann, dass er nichts zu tun hat, trotz KI und Medienbranche, dass ich trotzdem unter der Woche da meine Zeit brauche und Samstag Nachmittag ist, glaube ich, ein ganz guter Sendeplatz. Einmal, weil es natürlich optimal ist, gerade auch wie an so einem Tag wie heute. Gutes Wetter, Laid-Back-Vibes und da hört man doch Radio und sitzt auf seiner Terrasse, auf seinem Balkon, fährt in dem knallroten Cabrio irgendwo eine Küstenstraße entlang und Bermudafunk dudelt aus den Boxen. Insofern, das ist das Stichwort Dudeln. Was passiert hier in dieser Sendung für diejenigen, die wenigen, die diese Sendung nicht kennen und bisher noch nicht gehört haben und nicht wissen, was jetzt passiert, außer dass der Typ da schon die ersten Minuten monologisiert. Hier läuft Musik vor allem. Das ist ein wilder Mix, sage ich immer. Eklektisch, wenn man es fachlich ausdrücken möchte, soll heißen, ich spiele Fundstücke der letzten 4 Wochen und auch alles dazwischen außerhalb, um Jan Böhmermann zu zitieren, der mir hier von meinem YouTube-Screen gerade entgegenlächelt. Auf jeden Fall ist das genretechnisch jetzt nichts für dogmatisch ausgeprägte Charaktere, sondern es ist alles dabei. Nicht immer alles, aber insgesamt offen für alles. Soll heißen, heute erwartet euch auch alles zwischen Shoegaze, Dreampop, K-Pop, habe ich diesmal nicht dabei, kommt auch eher seltener vor tatsächlich, aber auch Hip-Hop, Pop, und sonstige Musikstile, die nicht unbedingt ein P im Namen haben. Auf jeden Fall freue ich mich, jetzt wieder hier in diesem Studio zu sitzen. Auch nach rund einem Jahr, fühlt es sich so an, als ob es gestern gewesen wäre. Und ich habe mir gedacht, um das Ganze sozusagen gebührend zu feiern und für mich so ein bisschen heimelige Vibes zu erstellen. Ich spiele vor allem heute auch Acts, die ich schon immer irgendwie in meiner Sendung gefeatured habe und die vor allem in der Anfangszeit für mich auch mit ein Grund waren, warum ich überhaupt in dieses vermeintlich anachronistische Medium, genannt Radio, hier vor dem Mischpult sitzend, mir gedacht habe, da mache ich doch, ich würde gerne mal eine Sendung machen bei diesem Bermudafunk. Und da sind unter anderem dabei Twin Shadow, Flying Lotus, Tori Amos, JC, The War on Drugs, Future Islands, Mansour Brown, aber auch die Beach Boys zum Beispiel. Also, ja, ich würde sagen, wir legen mal los mit einer kleinen, kurzen Intro-Nummer und zwar von